0: Blindgänger am Nachmittag im Rhein gefunden, in der Nähe der Drei-Rosen-Brücke. Das hat die Basler Kantonspolizei mitgeteilt. Der Taucher habe die Granate am Ufer abgelegt. Die Polizei errichtete daraufhin eine Sperrzone. Am Abend war die Schifffahrt auf dem Rhein wegen der Sprengung in beiden Richtungen unterbrochen. Nach Kolumbien. Dort hat bei den Präsidentschaftswahlen Abelardo de la Espriella die Stichwahl gewonnen. Nach einer als zuverlässig geltenden Schnellauszählung der Wahlbehörde von fast allen Stimmen kam der Rechtsaußenkandidat auf knapp 49,7%. Der unterlegene Linkskandidat Ivan Cepeda kam auf 48,7%. Aus Bogota, SRF Südamerika-Korrespondentin Teresa Delgado.
1: Hier in Bogotá feiern die Anhängerinnen und Anhänger von Abelardo de la Espriella. Es ist ein lautes Hubkonzert. Mit weniger als einem Prozentpunkt Vorsprung gewinnt der Rechtsaußenkandidat die Präsidentschaftswahlen in Kolumbien. Es ist das knappste Wahlresultat bisher überhaupt. Aber die Erstauszählung gilt in Kolumbien als sehr zuverlässig. In den nächsten Tagen wird das Resultat noch offiziell mit einer Zweitauszählung bestätigt. Die weicht aber normalerweise um nicht mehr als 0,02% von der Erstauszählung ab. Damit ist de la Espriella mathematisch als Gewinner gesetzt, wenn auch hauchdünn. Das zeigt, wie polarisiert das Land derzeit ist.
0: Die Einschätzung von Teresa Delgado. Zur Fußballweltmeisterschaft der Männer, Belgien und der Iran spielten unentschieden 0:0. Zuvor hatte Spanien gegen Saudi-Arabien mit 4:0 gewonnen. Das Wetter heute Montag, es ist sonnig. In den Bergen sind einzelne Platzregen und Gewitter möglich. Das Ganze bei 32 bis 36 Grad. Das waren Nachrichten von Radio SRF, verantwortlich Livia Schmid.
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4: Heute mit mir, der Leonie Meyer. Und in dieser Folge gibt es fast noch eine Geschichtslektion. Man redet nämlich über einen Vers im Hebräerbrief. Und dieser Brief, der ist voll von Referenzen auf Geschichten aus dem Alten Testament. Also der Teil der Bibel, der unter anderem die Geschichte von Gott mit dem Volk Israel erzählt. Und wenn man sich mit der Bibel auseinandersetzt, merkt man schnell, sie ist ja eigentlich voll von so Bezügen. Alte Geschichten und Erlebnisse werden immer wieder aufgenommen, erzählt und miteinander verknüpft. Da stellt sich natürlich schon die Frage, warum ist das eigentlich so? Was bringt das, wenn man die alten Geschichten immer wieder anschaut und erzählt? Und was ist eigentlich wichtiger? Zurückschauen oder voranschauen? Genau über das rede ich mit meinen Gästen Lorena Marti und dem Pascal Götz. Und der Bibelvers, den wir besprechen, steht eben im Hebräerbrief, Kapitel 3, Vers 12.
5: Achtet deshalb darauf, liebe Brüder, dass ihr nicht ebenso töricht und voller Unglauben seid und euch wie eure Väter von dem lebendigen Gott abwendet.
4: Es ist so fast ein wie eine Warnung, die da der Verfasser von dem Brief formuliert. Oder vielleicht auch eher eine Ermahnung. Ich weiß nicht, wie es bei euch ankommt. Können wir die Stelle vielleicht gerade am Anfang kurz kontextualisieren? An wer richtet sich die Worte und wer schreibt da in welchem Zusammenhang?
6: Also das ist der Hebräerbrief setzt ganz, ganz viel voraus. Also er hat da Leute vor sich, die das Alte Testament sehr gut kennen. Darum ist jetzt auch nicht einer, wo ich jetzt irgendjemandem, der die Bibel noch nie gelesen hat, würde ich nicht sagen, fang mit dem Hebräerbrief an, weil der Hebräerbrief geht wieder davon aus, dass du eigentlich den Rest von der Bibel im Kopf hast. Die ganze Geschichte von Israel und so, weil das ist eigentlich so aus dem Kontext heraus das, wo er darauf anspielt. Es geht darum, dass er eigentlich die Geschichte von Israel erzählt und das auf seine jetzige Hörerschaft da tut anwenden. Also es geht da um Israel, wo aus Ägypten rausgeführt worden ist von Gott. Also Gott, der mächtig eingreift und sein Volk aus der Sklaverei befreit und sie durchs Schilfmeer durchführt, in der Wüste drin. Und irgendwo an einem Punkt kommen da Zweifel auf bei diesen Leuten. Und obwohl sie Gott mega stark erlebt haben, kommen sie an den Punkt, dass sie irgendwann sagen, ah nein, ich glaube nicht, dass es Gott schafft mit uns oder wir mit Gott. Und dann sagen, ah, wir wollen lieber wieder zurück. Und das ist so der Moment, wo Gott sagt, okay, gut, dann kann ich mit euch auch nicht.

0: und dass sie auch nicht besser gewesen sind. Ich würde manchmal sogar, oder ich würde schon noch einen Schritt weiter gehen und sagen, es geht auch schon auf den Garten Eden zurück. Wenn ich das Wort abwenden höre, dann ist da vorne ja auch irgendwo durch eine Zuwendung gewesen, auch etwas anderes, oder, von dem du dich jetzt abwendest. Und es hat mich irgendwie erinnert an ja, die Eva im Garten, wo ihr Blick sich von Gott abwendet und sie hat Gott erlebt. Sie ist in dem Garten mit ihm ja, unterwegs gewesen. Sie hat das krass erlebt, was er gemacht hat, und sie wendet sich ab von dem und ja, etwas zu, was ihr nicht gut tut, und gehorcht dem anderen, oder? Und es geht ihr dann nicht gut in dem hinein. Also es ist ja mit einer mega Warnung verbunden und dann auch einer grossen Konsequenz.
1: Also das geht schon zurück, also du redest ja da Garten Eden, den Anfang von der Menschheit überhaupt. Also das ist in dem Fall ein Thema, das sich irgendwie durchzieht.
0: Mhm. Ich glaube, es ist ein Thema, das auch heute ein Thema ist. Ich glaube, wir sind täglich herausgefordert, ja, wohin schauen wir? Und wohin schauen wir nicht? Und ich glaube, dort, wo wir hinschauen, dort laufen wir auch hin. Und ich, ja, ich glaube, da ist ein Gott, der uns auch etwas Gutes verspricht, oder uns das Beste verspricht, wenn wir auf ihn schauen und ihm nachfolgen. Und da ist aber, sind wir täglich herausgefordert, dass wir auch den Blick wirklich auf ihn behalten.
2: Das Problem ist dort, dass wir halt mega schnell vergessen.
0: Mhm.
2: Also allgemein so im Leben drin, aber eben auch ganz schnell vergessen, wenn wir irgendwo etwas Gutes erlebt haben oder etwas mit Gott erlebt haben. Das merke ich ja selber. Dann bist du irgendwo da und am Abend irgendwie tauschst du in der Familie aus, was hast du heute erlebt? Und dann merkst du, warte mal schnell, was habe ich heute eigentlich erlebt? Was ist heute eigentlich gewesen? Und wenn es ja nur schon für den einen Tag ist, wie viel mehr ist es aufs ganze Leben? Und ich glaube, genau darum ist der Hebräerbrief eben so, schafft er ganz viel mit der Vergangenheit, weil das bekannte Geschichten sind,
0: mhm,
2: zu dieser Zeit für seine Hörerschaft. Wo er sagt, ich kenne doch die Geschichten und ihr seid genau gleich. Also ihr seid nicht anders als die Generation, die aus Ägypten rausgekommen ist als Mensch. Natürlich habt ihr nicht das Gleiche erlebt, aber grundsätzlich habt ihr auch erlebt, dass Gott da ist, dass er mit euch auf dem Weg ist. Und eben, ihr seid jetzt vielleicht nicht durch das Schilfmeer durchgezogen und habt gesehen, wie da Wasser senkrecht steht, links und rechts, aber ihr habt auch Sachen erlebt und vergesst die nicht.
0: Darum finde ich auch den nächsten Vers gerade so spannend, wo eigentlich mega daraus herauskommt, auch warum er eine Gemeinschaft geschaffen hat. Und dort heisst es, ermutigt einander und bleibt nahe an Gott. Weil ich glaube, gerade weil wir so vergesslich sind, sind wir in eine Gemeinschaft eingebettet oder sollten wir in eine Gemeinschaft eingebettet sein, wo uns auch täglich daran erinnern kann, hey, weisst du noch, und damals, und vergiss das nicht, und bleib dran. Weil ich glaube, mal brauche ich es und mal bin ich die ermutigt. Ich glaube, das ist, da liegt auch ein mega Segen auf dieser Gemeinschaft, um uns genau auch immer wieder zu ermahnen, den Blick auf Jesus zu behalten.
2: Voll.
1: Darum sind Geschichten auch so wichtig, oder? Mhm. Weil es das genau wieder auch vor Augen führt, wo sie ist, oder auch nicht nur in unserem eigenen Leben.
2: Voll. Also so, dass immer wieder dranbleiben. Und das ist ja auch ein Teil aus der Geschichte von Israel, wo man lernt, dass Gott unglaublich geduldig ist, aber dass es doch irgendwo einen Punkt gibt, wo Gott sagt, jetzt ist aber gleich fertig.
0: Mhm.
2: Jetzt ist fertig. Und da der Hebräerbrief immer wieder darauf kommt und sagt, ich wüsste nicht, wann der Punkt ist. Ich wüsste nicht, wann Gott sagt, jetzt ist genug. Es kann sein, dass er nochmal einen Tag Geduld hat. Es kann sein, dass er nochmal 100 Jahre Geduld hat. Aber ich wüsste es nicht. Also lebt nicht so, wie wenn es einfach egal ist. Und ja, das erlebe ich eh nicht mehr, dass Gott da jetzt gross eingreift. Oder eben jetzt letztes Gericht oder Jesus, der wiederkommt oder so. Das kommt dann irgendwann dann schon mal oder so. Wir wissen es nicht.
1: Man muss auch ein bisschen ernst nehmen. So.
2: Ja, genau.
1: Ich habe das noch spannend gefunden, dass da das Wort Töricht gebraucht wird. Ich weiß nicht, das ist jetzt nicht das Wort, das ich mega in meinem aktiven Wortschatz drin habe oder viel brauche, aber ich finde, es ist eigentlich noch ein schönes Wort, dass er dann auch sagt, es ist eben, also es sind nicht töricht und im Sinn von, es ist eben unvernünftig oder unklug, sich von Gott abzuwenden. Und ich habe das noch spannend, die Wortwahl gefunden, weil man manchmal ja so ein bisschen die Vorstellung hat oder dass die Geister da mal so ein bisschen dass man eher Vernunft muss abstellen zum Glauben. Wie seht ihr das? Ist euch das irgendwie auch aufgefallen?
2: Ich würde auch wieder mit der Geschichte argumentieren und sagen, vernünftig ist, sich so zu verhalten, wie das, was man bis jetzt erlebt hat. Das ist vernünftig. Und wenn du erlebt hast, dass Gott in dein Leben eingreift, dann ist es vernünftig, damit zu rechnen, dass Gott auch in Zukunft wird eingreifen. Und das ist, glaube ich, da, wo man darauf anspielt und sagt, hey, also ihr wisst es doch. Also es ist nicht, ihr seid nicht Anfänger im Glauben, ja. Oder? Darum, es ist

0: kein Anfängertext, sondern er richtet sich an Leute, die schon lange irgendwo Gott kennen, mit Gott unterwegs sind. Und da sagt, hey, also wäre doch jetzt dumm, wenn er jetzt alles würdet über Bord werfen, jetzt wegen dem nächsten Problem. Okay, vielleicht ist das grösste Problem, das du bis jetzt erlebt hast, und alles andere war bis jetzt kleiner gewesen, aber du hast doch erlebt, dass Gott mit diesen kleineren Sachen klargekommen ist. Also lebe doch dementsprechend.
1: Ja, vielleicht können wir das jetzt auch noch auf uns beziehen. Was heisst die Aufforderung für uns persönlich? Also du hast vorher schon darüber geredet, dass es eben auch darum geht, sich gegenseitig ermahnen und ermutigen. Haben es auch schon so Momente gegeben, wo ihr so etwas, ja, so Ermahnung gebraucht habt oder sehr froh gewesen sind, dass die einfach gekommen ist? Man fragt ja nicht immer danach in diesem Moment. Oder wie erlebt ihr das?
2: Ja, voll. Also, ja und Amen dazu. Ich glaube, ich brauche das irgendwie täglich. Ich bin froh, um Leute zu haben in meinem Umfeld, die auch glauben und die manchmal auch für mich glauben können. Und gleichzeitig darf auch, dass ich immer wieder für meine Mitmenschen sein. Aber ich finde das etwas vom Schönsten, wenn man merkt, was das Umfeld trägt. Und am Umfeld ist es auch wichtig, wo ich stehe. So ist es auch mir wichtig, dass meine Mitmenschen näher an Jesus bleiben. Es dient mir irgendwo durch auch wieder am Ende des Tages. Und gleichzeitig ist es einfach auch das Beste, was einem Menschen passieren kann.
1: Ja. Ich komme nachher zu dir, aber ich möchte noch mal nachfragen, was heisst das ganz konkret? Weißt, wie machst du dir einen Reminder und sagst, dieser Person sollte ich vielleicht mal wieder? Oder ist das einfach etwas, das entsteht? Ja.
2: Es ist beides, würde ich sagen. Wir poppen immer wieder Menschen einfach auf im Alltag, wo ich merke, vielleicht schreibe ich der mal wieder. Also vielleicht so, und manchmal passiert es auch einfach im Gespräch, wo ich irgendwie mit jemandem rede und dann wie plötzlich merke, es ist mega hoffnungslos in den Minen. Und dann einfach anbieten, komm, lass uns zusammen jetzt einfach die Hilfe von Jesus in Anspruch nehmen, lass uns zusammen beten, lass uns zusammen auf Jesus schauen. Ich weiss das auch nicht, aber ich weiss, wo wir zusammen hin können, weil das ist die beste Adresse. Mhm. Und darum, komm, lass uns das jetzt zusammen machen.
0: Für mich sind es eigentlich so ein bisschen zwei Sachen. Das eine ist, mir wirklich aufschreiben, festhalten, was habe ich denn mit Gott erlebt. Ich mache das nicht, leider nicht so regelmäßig, wie ich das gerne würde. Aber es hilft mir mega, dann meine Notizen durchzuschauen und dann zu merken, ja, stimmt. Das habe ich schon alles erlebt. Das ist das eine. Und das andere ist wirklich der Austausch mit anderen Menschen, die mit Jesus unterwegs sind. Es hat so eine Zeit gegeben in meinem Leben. Wir haben dort gerade mehrere Kinder verloren, nacheinander. Und das war für mich sehr, sehr schwierig, weil es für mich genauso die Frage gestellt hat, die eigentlich ganz zentral im christlichen Glauben ist: Christus, der den Tod überwindet. Und das dann in Frage, für mich war das eine ganz starke Frage, ja, stimmt das dann, weil ich erlebe es nicht so. Mhm. Und dort dann mit anderen Menschen können unterwegs sein, die vielleicht Ähnliches erlebt haben, die vielleicht ganz anders erlebt haben, aber wo wir dort durch sind und wir können zusprechen, Gott hat es mit mir geschafft. Und ich mich wie an den Glauben der anderen kann dranhängen und sage, okay, Gott, wenn du es mit denen geschafft hast, dann will ich mich daran festhalten, dass du es auch mit mir schaffst.
1: Ich glaube, da müssen wir nicht mehr ganz. Das war jetzt ganz sehr schönes Schlusswort. Ja. Und vielleicht Erinnerung an euch mal wieder aufschreiben oder mal sich in Erinnerung rufen, auch draussen, wo ist mir Gott wie begegnet. Und ja, ich danke euch vielmals fürs Zuhören und euch auch fürs Teilen, auch ganz persönlich teilen. 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
1: Heute geht es um die Bibelstelle Johannes 8, Vers 12. Und die Gedanken dazu gibt es von Lorena Marti und Pascal Götz.
2: Ein andermal sagte Jesus zu den Menschen, die ihm zuhörten: Ich bin das Licht der Welt. Wer mir nachfolgt, wird nicht mehr in der Dunkelheit umherirren, sondern folgt dem Licht, das ihn zum Leben führt.
3: Ja, der Vers ist aus dem Johannes raus und es ist spannend, wenn man so den ganzen Johannes liest, dann merkt man, zieht sich eigentlich so das Thema Licht und Tag oder Nacht und Dunkelheit so ein bisschen durch das ganze Buch durch. Er schafft sehr stark in diesen Bildern und in diesem Vergleich. Und was eigentlich deutlich wird, ist, dass er manchmal von einer geistlichen Dimension redet.
4: Ich glaube, da ist dann wichtig, sich so das vor Augen zu halten. Dunkelheit, wenn ich in der Dunkelheit unterwegs bin, dann muss ich immer damit rechnen, dass ich irgendetwas nicht sehe, dass ich irgendwo drüber gehe, dass ich mich muss umtasche. Das heisst, ich bin sehr eingeschränkt in meiner Bewegung, in dem, wie ich meinen Weg, mein Leben kann gestalten. Und Licht ist das, was mir die Möglichkeit gibt, zum klar zu sehen. Und das ist das, was Jesus da verspricht und sagt, wenn du dein Leben an mir ausrichtest, dann siehst du eben klar, ich werde dir zeigen, wo es durchgeht. Da eben mit dem Versprechen, oder das Licht vom Leben, das Licht, das zum Leben anführt und nicht nur einfach so eben Leben oder Tod, sondern Leben so eben im vollen Ausmaß, ein gutes Leben, nicht nur einfach so gerade irgendwie ich hocke am Tropf und ich schaffe es gerade noch so, sondern Leben im Überfluss, das ist ein anderes Thema, das bei Jesus immer wieder vorkommt.
3: Ja, und wenn man auch etwas sieht oder am Tag, dann hat man irgendwie auch keine Angst. Man sieht Dinge, was so um einen herum passiert, man hat eine gewisse Sicherheit, man ist trittsicher. Im Vergleich zu der Nacht, das finde ich auch sehr ein schönes Bild in dem inne, wo er wie sagt, hey, ich bin das Licht und ja, wenn du auf mich schaust, dann hast du die Sicherheit und den Frieden und dann gebe ich dir den Halt, den du brauchst.
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1: In der 2-Minuten-Bibel lesen wir heute im 1. Johannes 5, Vers 18. Und dazu gibt es ein paar Gedanken von der Lorena Marti und Pascal Götz.
2: Wer ein Kind Gottes ist, der sündigt nicht. Das wissen wir. Und wir wissen auch, dass Gott seine Kinder bewahrt, damit der Satan sie nicht zu Fall bringt.
3: Das ist so typisch Johannes, einfach schwarz-weiß, zackvoll reingehauen. Wenn du zu Gott gehörst, dann lebst du so, wie es Gott gut findet. Du lebst so, wie Jesus gelebt hat. Und wenn dein Leben etwas anderes zeigt, wenn eben die Sünde, also wenn du nicht aus dem Guten herauslebst, dann gehörst du einfach nicht zu Gott. Und das finde ich schon sehr krass. Und in der Bibel steht natürlich auch noch viel anders. Aber so das manchmal auch einfach so sitzen zu lassen, oder zu sagen, ja voll, es geht wirklich um viel, wenn es darum geht, wie gestalte ich mein Leben.
4: Mhm. Also nehmen wir das ernst und halten wir das einfach aus, dass gewisse Texte ja also fast schwarz-weiß sind oder eben Licht und Dunkel. Ja, auch wenn er wie sagt, sündigen nicht. Ja, was ist denn Sünde? Und ich glaube, Sünde ist immer dort, wo wir gegen Gott rebellieren, wo wir selber machen wollen, was wir wollen, oder wo wir Gott wie nicht auf den Thron setzen. Und ja, überall dort, wo wir nicht lieben. Wo es gibt so einen Spruch, wo es wie, wenn du Menschen über den Weg läufst, kannst du sagen, oh Achtung, das Ebenbild Gottes kommt dir entgegen. Und es ist wie so, hey, bist du dir bewusst, ja, wer dein Nächster ist und dass der Jesus genauso liebt wie dich.
3: Ich finde es auch noch schön, dass es am Schluss da auch nicht drin ist. Es geht jetzt um deine Anstrengung und du musst einfach dich doppelt so fest anstrengen, sondern Johannes sagt, Gott wird dich bewahren vor allem, wo dir irgendwo im Leben an Bösem kann begegnen, in dir und außerhalb von dir.
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1: In der Zwei Minuten Bibel lesen wir im Buch vom Jesaja im Kapitel 60, der Vers 16. Und dazu gibt es Gedanken von der Lorena Marti und dem Pascal Götz.
2: Die Völker und ihre Könige werden für dich sorgen wie eine Mutter, die ihren Säugling stillt. Dann wirst du erkennen, dass ich der Herr, dein Retter bin, der dich befreit, der starke Gott Israels.
3: Ja, da ist Israel angesprochen, wo sie im Exil sind in Babylon. Das heisst, sie haben einen Krieg hinter sich und haben den verloren und haben erlebt, dass die Völker ihnen nicht wohltun, sondern dass sie sie zerstören. Und Gott sagt da, das ist nicht so, wie es für immer wird sein, sondern es wird der Moment kommen, wo sich das komplett umdreht und die, die du jetzt eben als deine grössten Feinde wahrnimmst, die, die dir volles Leid werken, das werden die sein, die schauen, dass du ein gutes Leben hast. Und ich glaube, das ist ultra stark, weil man sich das in dem Moment ja gar nicht vorstellen kann.
4: In der Mine ist auch das Bild von dieser Mutter, die ihren Säugling stillt, irgendwie so ein schönes Bild oder so ein intimes Bild. Es zeigt ihnen einfach eine Zuneigung und eine unglaubliche Liebe. Und im Kontrast dazu steht dann wie so der starke Gott Israels. Es wird wie so auch die Schere recht aufgemacht. Ein Gott, der sich auch in mega beides hineinversetzen kann und sich einfach umsorgt um sein Volk, um seine neue Kirche.
3: Und ich glaube, dort ist so das Thema Hoffnung mega, mega wichtig. Weil gerade eben, wenn du erlebst, dass die Leute um dich herum gegen dich sind, wenn du Schicksalsschläge erlebst, dann ist es ganz schnell, dass der Horizont mega klein wird und du das Gefühl hast, so bleibt es für immer. Und das hört nie mehr auf. Und ich glaube, das ist fast das Schlimmste in so einem Moment, dass man das Gefühl hat, ich sehe nicht, dass es ein Ende hat. Und dann so die Zusage haben von Gott, die sagt, nein, es wird sich etwas ändern. Du wirst auch wieder Gutes erleben und du wirst wieder glücklich sein.
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2: Jetzt hören wir die Bibelstelle aus dem Hebräer 3, Kapitel 12. Dazu gibt es Gedanken von der Lorena Marti und dem Pascal Götz.
3: Achtet deshalb darauf, liebe Brüder, dass ihr nicht ebenso töricht und voller Unglauben seid und euch wie eure Väter von dem lebendigen Gott abwendet.
4: Da geht es ums Volk Israel, wo Gott aus Ägypten heraus befreit hat. Das heisst, es geht um Menschen, die hier als Beispiel genommen werden, die erlebt haben, dass Gott mächtig eingreift in die Geschichte, wo sie befreit aus der Sklaverei, wo sie versorgt, sogar in der Wüste drin, wo dann aber an den Punkt kommen, wo sie irgendwann Gott nicht mehr vertrauen, wo sie, obwohl sie Gott erlebt haben, dann sagen, ah, okay, das schafft Gott nicht. Und wie nicht mehr den Mut haben, mit Gott weiterzugehen. Und Gott nimmt das wie ernst und das ist eigentlich wie die Strafe, dass Gott sagt, okay, wenn ihr nicht weiter wollt ziehen in das versprochene Land, dann gehe ich auch nicht einfach weiter mit euch ins versprochene Land. Und die Generation stirbt dort in der Wüste. Und das nachher zu sehen als Warnung und zu sagen, hey, bleib dran mit Gott, finde ich mega stark.
5: Ja, mega, das wollte ich auch sagen. So, auch die grossen Wunder der Vergangenheit bringen dir nichts. Du bist täglich herausgefordert, bei Jesus dran zu bleiben. Und für mich hat der Vers, auch wenn er endet mit dem Wort abwenden, auch mega viel damit zu tun, woher schaust du. Und man merkt auch beim Volk Israel, wenn sie einmal auf Gott geschaut haben und auf den Mose, den sie geführt hat, durch Gott durch, dann irgendwie ist es nicht gut gegangen. Dann haben sie zu essen gehabt, dann haben sie zu trinken gehabt, dann haben sie ein Land gehabt und einen Ort. Und wenn sie eben ihren Blick wie abgewendet haben von dem, dann haben sie auf sich selber geschaut und dann haben sie Gott ersetzt durch einen Götz und dann haben sie einfach etwas anderes angebetet und dann ist es ihnen auch nicht gut gegangen. Und ich glaube, ja, wir sind schon täglich herausgefordert, auch ja, nicht jetzt einfach uns auf unsere Vergangenheit zu bauen und auf das Krasse, was wir mit Gott erlebt haben, sondern täglich dran zu bleiben und auf Gott zu schauen und ihm im Kleinen treu zu sein, weil dann wird es uns gut gehen.
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1: Die Nachrichten von SRF um 3 Uhr mit Livia Schmid. Auf dem Bürgerstock im Kanton Nidwalden haben sich gestern Vertreter der USA und dem Iran zu Gesprächen getroffen. Auch anwesend waren Vertreter der Vermittlerstaaten Pakistan und Katar. Es ging darum, die Absichtserklärung zu konkretisieren, welche die USA und der Iran vor wenigen Tagen beschlossen hatten. Details zu den Gesprächen sind aber keine bekannt. Thema dürfte aber unter anderem die vom Iran geforderte Waffenruhe im Libanon gewesen sein. Noch während die Gespräche liefen, drohte US-Präsident Donald Trump auf seiner Social-Media-Plattform dem Iran, dieser müsse seine Verbündeten im Libanon davon abhalten, Unruhe zu stiften. Ansonsten würden die USA den Iran erneut sehr hart treffen. Daraufhin gab es Berichte, dass der Iran angekündigt habe, den Bürgerstock noch am Abend zu verlassen. Nach Kolumbien. Dort hat bei den Präsidentschaftswahlen Abelardo de la Espriella die Stichwahl gewonnen, nach der Erstauszählung fast aller Stimmen. Der Rechtsaußenkandidat kam auf knapp 49,7%. Der unterlegene Linkskandidat Iván Cepeda kam auf 48,7%. Der rechtsgerichtete Anwalt und Unternehmer de la Espriella warb während des Wahlkampfs unter anderem für einen harten Kurs gegen organisierte Kriminalität und setzt in der Wirtschaftspolitik auf Deregulierungen. Aus Bogotá, SRF Südamerika-Korrespondentin Teresa Delgado.
2: Hier in Bogotá feiern die Anhängerinnen und Anhänger von Abelardo de la Espriella. Es ist ein lautes Hubkonzert. Mit weniger als 1 Prozentpunkt Vorsprung gewinnt der Rechtsaußenkandidat die Präsidentschaftswahlen in Kolumbien. Es ist das knappste Wahlresultat bisher überhaupt. Aber die Erstauszählung gilt in Kolumbien als sehr zuverlässig. In den nächsten Tagen wird das Resultat noch offiziell mit einer Zweitauszählung bestätigt. Die weicht aber normalerweise um nicht mehr als 0,02% von der Erstauszählung ab. Damit ist de la Espriella mathematisch als Gewinner gesetzt, wenn auch hauchdünn. Das zeigt, wie polarisiert das Land derzeit ist.
1: Teresa Delgado. Weiter mit dem Krieg in der Ukraine. Bei einem russischen Raketenangriff auf die Hafenstadt Odessa ist eine Person ums Leben gekommen, 3 weitere wurden verletzt. Das hat der zuständige Gouverneur mitgeteilt. Russland habe eine ballistische Rakete vom Typ Iskander auf einen landwirtschaftlichen Betrieb abgefeuert. Dabei sei ein Lagerhaus zerstört sowie Fahrzeuge und Treibstofftanks in Brand geraten. Zur Fußballweltmeisterschaft der Männer. Uruguay und Kap Verde spielten unentschieden 2:2. Ebenfalls unentschieden endete die Partie zwischen Belgien und dem Iran mit 0:0. Zuvor hatte Spanien gegen Saudi-Arabien mit 4:0 gewonnen. Und das Wetter heute Montag, es ist sonnig. In den Bergen sind einzelne Platzregen und Gewitter möglich. Das Ganze bei 32 bis 36 Grad. Das waren Nachrichten von Radio SRF. Verantwortlich Livia Schmid.
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4: Ah, sicher, total.
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6: Willkommen bei Song Reaction, der Podcast, wo wir über die Songs redet, die uns irgendwie bewegt haben, beschäftigt haben, wo man richtig gut kann zwischen den Zielen lesen, darüber diskutieren. Das heisst, es ist einfach unsere Meinung und muss natürlich nicht zwingend die Meinung von der Künstlerin oder dem Künstler hinter dem Song sein. Wir schwätzen einfach frei raus, was wir hören beim Hören von diesen Songs. Und die Hosts für diese Folge sind Simon, Juni und ich, Janine.
7: Hallo!
4: Hallo!
6: Und wir starten mit Donald, so heisst der Song, kommt von Carly, ein nostalgischer Song über die Freiheit und Unbeschwertheit von der Kindheit.
7: Ja.
6: Ist eure Kindheit auch so unbeschwert gewesen? Habt ihr euch gefunden
4: in dem Song? Also, und zwar in jeder zweiten Line. Also,
6: erzähl
7: wenn nicht fast in jeder.
4: Also, wir haben, also, er schreibt, geht schon los, wir sind am Bahnhof gestanden vor einem Selektautomat, haben 20er zu Frankl flach geklopft und mit Schlagzeug rausgelassen. Also, das haben wir nie gemacht. Wir haben einfach dem Selektautomat der richtige Gink
3: ja, genau.
4: Und das ist noch gegangen. Dann hast du können Schutt geben und dann hat es gemacht, dann ist irgendetwas random rausgegeben.
3: Ich habe mir dann einfach überlegt, funktioniert das heute auch noch mit diesen 20 Flachklopfen? Ich glaube, das ist mein nächstes Mittwoch-Nomik-Programm mit meinem Sohn, das mal auszuprobieren.
4: Hallo?
3: Nein, super Idee.
4: Super Idee, hä?
7: Solange du überhaupt noch Spargeld reinrühren kannst.
3: Ja, es gibt schon den, wo du natürlich noch gewinnen und so.
4: Aber das geht nicht. Die haben eine Waage. Also es ist nicht nur die Grösse,
3: ich weiß es nicht.
4: Ich finde es also irgendwie spannend.
3: Okay, aber es hat ja meine Fantasie, respektive meine Geschichten von mir selber, das hat mega viel vorgeholt, angeregt. Auch wenn er nachher drin kommt im Vers 2, irgendwie ein Knündel auf dem Rollbrett durch Kanalisation. Genau das habe ich auch gemacht.
4: Aber mit dem Rollbrett nicht. Wir sind einfach durch Kanalisation
3: gegangen. Mit dem Rollbrett.
4: Ah, doch, sicher?
3: Total.
4: So
3: ja,
4: cool.
3: Nein,
4: so cool.
3: Also
7: aber wie bist du dort hingekommen?
3: Ja, tolle Deckel auf.
4: Genau. Ganz genau, Schachdeckel auf.
3: Du musst einfach in einer Zeit, wo es wenig regnet, dann gehst du ab.
4: Ja,
7: wirklich.
3: Du hast noch ein paar Sachen zum Nachholen, habe ich das Gefühl.
7: Ich habe schon das Gefühl, ja. Weil eben, ich habe mich zurückversetzt gefühlt in meine Kindheit und was ich da gemacht habe. Aber ich kann jetzt bei keiner allein können sagen, genau so habe ich das auch erlebt.
4: Auch das Detektivbüro aufgemacht?
7: Mal
3: stimmt. Das schon.
4: Wir haben doch alle ein Detektivbüro gehabt. Unsere sind Gröckli-Mühe geheissen.
7: Gröckli-Mühe.
4: Ja, bestehend aus
3: Müller.
4: Die anderen darf ich jetzt nicht bei Namen nennen. Ich habe sie nicht gefragt vorher. Aber Mühe war Müller. Ja. Das bin ich. Ich bin am Schluss gekommen.
3: Aber so cool. Zum Beispiel auch die Line. Beim Balancieren auf dem Trottoirrand. Ich meine,
4: ja,
3: das ist etwas, das mache ja, das habe ich immer wieder gemacht. Das machen meine Kinder heute auch, wenn du am Laufen bist und du musst auf dem Mürli balancieren.
4: Ja.
3: So meine Mami hat mich immer beschwerte Momente.
4: Kommt ein Auto! Und bin wieder zurückgerissen.
7: Ja, voll. Eben,

0: wo ist das da? Da haben wir noch keine Krise gekannt, sind in Allgunten gegumpet.
1: Ah, ich habe mich also so gefreut, sagen nicht Gunten,
0: aber es ist wahrscheinlich ein zürichdeutscher Ausdruck, oder? Wenn ich es richtig höre.
1: Also, er ist Winterthur. Gunten haben wir eben nicht gesagt.
0: Ich weiss schon, was es ist, aber ja,
2: im Aargau wäre es ein Glunke.
0: Bei uns ist es ein Glunki.
1: Ja.
0: Ein Glunki. Ja, im Baselbiet ist es ein Glunki. Ja. Aber er braucht so eben ein Gunten. Mega schöne Wörter, finde ich. Und dann habe ich gedacht, zuerst habe ich gedacht, hey, da reimt ja nichts. Das fällt irgendwie auf. Er tut keine Ziele reimen. Und dann habe ich das aber, je länger es angegangen ist, je cooler gefunden, weil er erzählt wie eine Geschichte.
1: Ja.
0: Es ist nicht so künstlich, jetzt muss noch einen guten Reim an, sondern er erzählt so die Geschichte als Kind.
1: Ja,
0: wird dann irgendwann schon, merkt man, es kommt ein bisschen Schwere rein. Also er sagt ja, hey, heute sind wir alle nicht mehr so ganz so unbeschwert.
1: Ja, genau.
0: Und also ich habe eigentlich immer darauf gewartet während dem Hören, dass das passiert.
2: Mhm.
0: Und dann hat er aber einen super coolen Twist, weil er sagt, warte, so ist das. Ich will nicht zurück in die Zeit.
1: In der Bridge, genau.
0: Obwohl er es mega schön gefunden hat.
1: Ja, genau.
0: Ich bin parat für Neues. Mhm. Und das finde ich super cool. Zurückschauen, sehen, oh, es ist so schön gesehen, aber nicht irgendwie das so idealisieren, dass man sagt, ach, wäre es doch wieder so heute. Sondern
1: und früher ist alles besser.
0: Früher ist alles besser gesehen. Das macht er nicht.
2: Er sagt dann aber schon gerade in den nächsten Zielen noch, aber ein Teil von mir vermisst das Kind, wo so viel noch nicht weiss. Also irgendwo
0: spürt er das auch.
2: Er merkt so, die doch noch ein bisschen, das war doch noch schön gewesen, früher, wie es gewesen ist. Also hat so beide.
0: Ich habe mich dann eben gefragt, weißt du?
1: Das spüre ich im Fall schon
0: auch. Spüre ich das wirklich? Vermisse ich das Kind?
1: Manchmal ja. Also wenn ich meine Mädchen anschaue, die dann so völlig unbeschwert einfach immer Neues ausprobieren, keine Angst haben vor dem Scheitern, weil sie einfach auch noch nicht so viel gescheitert sind, oder? Und einfach irgendwie das kennen, ja gut, mache ich halt etwas Neues. Sich immer wieder in neue Situationen hineinbegeben, so locker, flockig mal, das vermisse ich schon. Das bin ich früher ja schon gewesen, wo der Verstand noch nicht ganz ausgearbeitet ist.
2: Ja, ich glaube, bei mir ist es weniger das Kind, sondern vielleicht manchmal Zeiten, die unbeschwerter waren, vermisse ich manchmal. Oder irgendwie, ich bin jetzt gerade heimgekommen von einem Italien-Trip, wo wir mit dem Zug gefahren sind und so. Auch irgendwie stark vermisst, irgendwie Zeiten, wo man noch miteinander geredet hat im Zug. Das ist jetzt bei mir wieder so krass, ist mir mega krass eingefahren, wie viele Leute sich irgendwie von der Welt entfernen und in ihre kleine Welt eintauchen auf dem Handy und man gar nicht mehr so gross miteinander. Mir sind es gerade mehr manchmal so die Momente, weniger jetzt die Unbeschwerte in der Kindheit, aber irgendwo so das, wo er da vielleicht noch beschreibt im Chorus, da ist der Donald noch ein Ente gsi, die Sonne hat geschonnen, also so, ich weiß jetzt nicht, das ist eine Interpretation, der Donald könnte auch ein gewisser Donald Trump sein.
0: Sehr wahrscheinlich.
1: Also meine Gedanken Interpretation, sind oder? Ich
2: würde ihm das nicht ins Maul legen, dass er irgendeine Art politische Note drin hat im Song, aber da ist noch ein Ente gsi. Ich meine, wie viel von diesen Comics habe ich von hinten bis vorne durchgelesen.
0: Ja, ja.
2: Von diesen Donald Duck Comics. Aber es erinnert auch so ein bisschen für mich an eine Zeit, wo eben, wo unbeschwerter war, doch auch noch am einen oder anderen Ort. Und die sehe ich mir manchmal schon zurück.
1: Ja.
0: Ich hatte so einen Moment gehabt, jetzt gerade am vergangenen Wochenende, wo ich, weiß nicht, ob ihr das kennt, irgendwie aufgestanden und überhaupt nicht gewusst, was ich mit mir jetzt machen soll heute. Und das ist eigentlich so ein Geschenk. Der Tag war so leer gewesen eigentlich. Und als Kind, dort ist mir eben in den Sinn gekommen, als Kind habe ich immer gewusst, was machen.
1: Ja.
0: Dann habe ich eben entweder meine Comics führen genommen oder ich habe viele gelesen als Kind. Oder dann habe ich da mit meinen Stockis, keine Ahnung, eben irgendjemand weiss, was Stockis ist.
2: Nein,
0: das ist so, oder Megano kennt, das ist so, man kann so zusammenschrauben, so Blättchen zusammenschrauben und Rädchen und dann kannst du Fahrzeug machen oder Kranen oder whatever. Das habe ich mega gerne, ich habe immer irgendetwas gemacht. Dann, wenn ich, was könnte ich machen, dann habe ich halt
1: das Zimmer umgestellt.
0: Das ja, irgendetwas gemacht.
2: Ja.
0: Und das ist manchmal jetzt so ein bisschen, heute ist eher so, was könnte ich jetzt machen? Da werde ich fast so ein bisschen, anstatt dankbar zu sein, dass ich jetzt einfach Zeit habe, bin ich irgendwie fast ein bisschen trübsinnig geworden. Dort ist mir das in den Sinn gekommen. Also, das hat er früher nie gesehen.
1: Das hätte es nicht gegeben. Ja, voll, das stimmt. Ich habe auch spannend gefunden, der Satz, die Welt war keine andere gewesen, aber wir haben sie umarmt. Das hat mich schon so ein bisschen zum Nachdenken gebracht, weil man manchmal schon das Gefühl hat, ja, früher war die Welt ja besser gewesen. Meine Kinder konnten alle draußen im Wald spielen, ohne dass sich irgendjemand Sorgen machen musste. Und dann der Satz, bin ich so ein bisschen drüber gestürchelt. Weißt du, könnte ich da

0: sagen, mal voll. Oder, ja.
1: Was ist mit dem umarmt gemeint?
0: Ja, genau.
2: Und auch ein bisschen, also es ist ja auch ein bisschen behauptet, die Welt ist keine andere gewesen. Man müsste, müsste den Carly jetzt fragen, was meinst du genau mit dem? Natürlich, die Welt ist die Welt. Aber irgendwie gibt es viele Menschen, die sagen, ja gut, es hat sich schon wahnsinnig viel verändert. Ich bin in den 80er Jahren gross geworden, das wird wahnsinnig idealisiert, die 80s. Und dort hat sich, also seit dort hat sich schon sehr viel verändert, würden viele sagen.
0: Ja.
2: Gesellschaftlich oder was
1: auch
0: immer. Grundsätzlich, die Erde ist immer noch da und sie hat dort Probleme gehabt, sie hat heute Probleme, sie haben sich einfach verschoben, sie sind anders.
2: Ja.
0: Und das Bild von, und ich, wir haben sie umarmt, finde ich eigentlich schön, so hey, einfach das umarmen, was ist und dann gleich ein bisschen von dem Unbeschwerten können drin reinholen auch wieder.
2: Hallo Welt.
0: Ja, genau. Ja. Dann gehen wir doch zum Fun Fact.
2: Aber gerne.
0: Ist das gut? Eine Webseite, wo Indie-Künstlerinnen und Künstler abbildet, hat einen Beitrag über den Song Donald von Carly geschrieben. Und der Fun in diesem Fact ist, dass es eine mexikanische Seite ist. Also sprich, der Beitrag ist auf Spanisch geschrieben.
2: Über den Carly.
0: Und ich frage mich einfach, erstens, wie sind auf den Song gekommen? Wie ist der Song auf dieser Seite gelandet? Und wie haben die den Mundart-Song dann übersetzt, also
2: das ist,
0: dass
2: das
0: sie ihn überhaupt verstanden haben, um was es im Inhalt.
2: Bis fast etwas sein, was ausgewandert ist, nicht?
0: Ja, irgendwie so. Also ich habe es wirklich noch lustig von irgendeiner mexikanischen Seite, die sagt, hey.
2: Und die haben gefunden,
0: das ist jetzt schon
2: kein
0: Witzig.
2: Das Schweizerdeutsch steht kein Witzig.
0: Genau. ich habe jetzt einfach die Webseite und das Musikvideo von Carly in unseren Shownotes verlinkt, oder? Und kannst dort schauen. 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
0: Dann gehen wir zum zweiten Song, Isaac Mather. Who You Are is Who I Love, so heisst der Song. Ein Song, der um bedingungslose Liebe geht, egal was für Narben, Makel, Mödeli oder was auch immer ein Mensch hat. Und so ein bisschen von den Lyrics zusammengefasst, ich habe dich immer geliebt, gesehen die Schönheit in deinen Narben, so wie du bist, genau so liebe ich dich, so heisst es im Chorus. Da wäre jetzt so ein bisschen meine erste Frage an euch. Was würdet ihr sagen, an wer ist der Song gerichtet?
2: Also ich habe sofort zwei Blickpunkte.
1: Sag mal, ich habe zwei.
2: Hast du auch zwei?
1: Mhm.
2: Jetzt schauen wir, wer. Gianni nicht sicher 3 bis 4. Nein, ich kann als erstes denke ich, gut, so wie der Song einsteigt, das ist so in einer, das kann gut in einer Partnerschaft gesungen werden. Leute, die sich kennenlernen, unter anderem mag sich möglicherweise nicht so ganz öffnen, weil er oder sie sich vielleicht schämt wegen 2, 3 Sachen und die andere Person sagt, hey, schau, ich liebe dich so, wie du bist. Das könnte ein Ausgangspunkt sein für einen Song. Und ich glaube, der Isaac Mather spielt damit, dass es auch die Ebene könnte sein, wo Gott reinkommt und sagt, schau, ich habe dich gemacht, was du erlebt hast. Ich bin immer dabei gewesen und ich weiss, dass du auch Verletzungen hast. Ich finde dich grossartig. Egal, ob du verletzt bist oder nicht. Und ich bin da für dich. Die zwei.
0: Vor allem auch, wenn man vom Isaac Mather weiss, dass er ein gläubiger Mann ist.
2: Ganz genau. Ich glaube nicht, dass wir ihm das nur ins Maul legen. Du hast jetzt zwei komplett andere Sichtweisen.
1: Nein, ich bin also voll in diesen zwei Sichtweisen drin.
0: Ja.
1: Mich hat der Song gerade im Vers 1 mega abgeholt, weil er wie eine Person beschreibt, wo ich auch das Gefühl hatte, die leidet mega und die weiss auch nicht so recht, was sie für einen Wert hat. Also wieso? Und dann kommt so der Chorus, der zuspricht, ich habe dich immer geliebt.
2: Ja.
1: So auch so ein bisschen das Gefühl. Und dort drin sehe ich die beiden Perspektiven von dir, sage ich mal, von einer Person, die an die andere glaubt und die andere glaubt nicht so an sich. Oder eben ein Gott, der sagt, ich bin da und ich glaube an dich. Egal, wie es dir gerade geht, wie sich das Leben anfühlt, so wie ein Fels in der Brandung. Oder? Und ich habe wirklich beim Hören eine Person vor Augen gehabt, und ich das Gefühl hatte, die ist genau in dieser Situation, die struggelt so oft mit sich selber, hat das Gefühl, sie sei nicht geliebt, hat das Gefühl, sie macht alles falsch. Also jemand aus meinem Freundeskreis, und ich merke, wieso, wo ich den Songs erstmal gehört habe, wieso mir gewünscht, ich singe das wie dieser Person zu. Das ist echt das, was ich mir wünschte, dass sie über sich denkt. Dass sie irgendwie gerade den Schmerz für mich gespürt. Mir hat recht abgeholt beim Hören.
2: Ich glaube auch in der Strophe 1 ist der Aspekt von Mensch zu Mensch, gell, noch sehr stark. Weil es ist so, the weight of all the flaws you hide, also das Gewicht von all diesen Makel, die du versuchst zu verstecken. Und alles, was du hast wollen sein, also scheinen, who you tried to be, even if it takes my whole life, das kann ja nur ein Mensch singen, weil Gott ist daher nicht endlich, so wie ich es verstand. I'll prove you, I'll stay.
0: Ich bleibe.
2: Oder ich bleibe.
1: Ja.
2: Genau.
0: Ich würde auch gerne mal unterbrechen, schnell, weil warum dass ich das überhaupt so frage, hat einen Grund. Ich kann mit dem Isaac Mather können, reden für unser anderes Format Music Loft Update und ich habe gefragt, hey, für wer hast du den Song geschrieben? Weil eben, ich habe so das Gefühl gehabt, ich glaube, es ist nicht aus der Sicht irgendwie Gott, sondern es ist so, um wer geht's? Und
1: es kommt die Lösung, Achtung.
0: Es kommt die Lösung. Hey, ich habe das ist ein Brief an mein 11-jähriges Ich.
2: Ja, das kannst du natürlich auch machen.
0: Gut. Und ich finde, der Song kommt nochmal ganz eine andere Seite über. Ja, oder? Ich möchte unbedingt die Folge hören mit dem Isaac Mather.
2: Das machen wir.
0: Update, das verlinken wir in den Shownotes. Genau.
2: Super.
0: Er ist wirklich mit Krankheit aufgewachsen und hat Tourette-Syndrom. Er hat wirklich eine ganz üble Geschichte, jahrelang wirklich gelitten. Er war auch mal im Rollstuhl.
2: Das ist sehr beeindruckend. Ich habe es gelöst, genau.
0: Genau, also es ist wirklich mega krass. Und das ist eigentlich wie eine Art so ein Versöhnungssong für ihn. Und er sagt, hey, und jetzt gehen wir in die Heilung rein. Ich rede mit dem Bub, der so am Struggle war. Und ja, ich würde gerne mit euch darüber reden. Also, was macht das mit euch,
1: wenn ihr das gehört? Die dritte Perspektive, die wir nicht auf dem Radar hatten. Also.
2: Siehst du jetzt,
0: Ja, aber wirklich auch nicht.
2: Das ist cool, oder? Es ist ja schön, wenn man mit dem Künstler, also, dass du mit dem Künstler kannst über so Sachen reden. Das ist mega cool.
0: Das ist schon mega schön, wenn es dann so
2: ihre Geschichte erzählt. Darum lohnt es sich, in die Updates reinzuhören. Hey, ich habe da einen Trigger drin. Darf ich den teilen mit euch?
0: Mach das.
2: Du hast es eben vorhin gerade so gesagt, und der merke ich, bei mir macht es etwas. Du würdest einer Person gerne zusingen, ich sehe die Schönheit in diesen Narben. Du hast es so ähnlich gesagt. Und ich finde das schwierig, weil Narben sind an und für sich nichts Schönes in dem Sinn, weil sie stehen für ganz viel Schmerz und für eine lange Zeit, die sie heilen und grosse Prozesse, also das kann jetzt psychisch sein, es kann aber natürlich auch physisch sein. Es gibt Menschen, die haben Narben davon getragen von irgendwelchen Unfällen. Und ich wäre mega froh, manchmal, ich höre die Formulierung viel, die gibt es immer mal wieder. Und ich wäre mega froh, man könnte auch dorthin kommen, dass man sagt, schau, ich sehe deine Narben. Ich finde dich schön, trotz diesen Narben. Das hat nichts mit deiner Schönheit zu tun.
0: Und ich finde deine Narben schön.
2: Das ist so, ich finde das manchmal ein bisschen. Ich weiß auch nicht. Ich finde es gerade im christlichen Kontext, höre ich es immer mal wieder. Und ich finde es so eine Überspiritualisierung von deren Narben. Oder?
1: Und alles muss einen Sinn haben, würde dahinter stecken.
2: Das kommt, genau, danke.
1: Alles, wo jede Narbe hat einen Sinn.
2: Jetzt ist und etwas Gutes dabei rausgekommen. So.
0: Aber ich finde eben die Formulierung, wie du sagst, die triggert mich dann ein bisschen.
2: Ich finde deine Narbe wüst, aber hinter dran bist du schön, wegen dem.
0: Ja, genau. Also da würde ich mich jetzt nicht gesehen und geliebt und schön oder weiß ich was fühlen, wenn irgendjemand an meinen Tisch hockt und sagt, hey, ich habe das überhaupt nicht gern, aber weißt du, das ist so, aber
2: ja,
0: ist trotzdem, weißt du, so.
2: Ja, absolut. Ich bin dort
0: und ich finde, das ist auch, ja, jetzt rein auf Narben gesprochen, oder? Das ist einfach so, unser Schönheitsideal hat keine Narbe, aber die können sich ja auch nochmal verschieben. Weißt, wenn wir jetzt wirklich nur vom Äußeren würden bleiben, Zahnlücke ist heutzutage kein Thema mehr.
2: Absolut.
0: Und es gibt auch Narben, die tatsächlich auf Menschen auch attraktiv wirken, weil du das Gefühl hast, ah, die Person hat irgendwas erlebt.
1: Es gibt sogar Volksstämme, die sich extra Narben
0: Das
1: wäre die Geschichte.
0: Genau, du meinst ja das, was dahinter liegt, oder?
2: Ja, genau. Es gibt hinter einer Narbe steckt zum vielmals, würde ich jetzt behaupten, steckt vielmals viel Leid, ob das jetzt psychisch ist oder eine körperliche Verletzung, wo man auch vielleicht versucht ist, schnell drüber zu steigen und das dann noch zu etwas Schönem zu machen, obwohl man nicht kann sagen, wieso ist der Scheiß passiert. Es gibt Scheiß, der einfach passiert, wo ich nicht will, dass es weggeklärt wird. Und nachher gesagt wird, irgendwie, siehst du, es ist etwas Schönes dabei rausgekommen, dass je nachdem, wo der Mensch steht, könnte das ein bisschen flach ankommen. Habe ich einfach den Eindruck. Also.
0: Mhm.
2: Ich weiss, dass das Isaac Mather nicht will. Und grad,
0: es sagt jetzt zu sich selber, kann sagen, was er will.
2: Das finde ich jetzt gerade super, dass du mit ihm geredet hast und das auch erklärt hat. Weil er kann das von sich beurteilen.
1: Ja, das kann er. Ja.
2: Wenn er zurückschaut auf seinen Elfjährigen und sagt, dann kann er sagen, ich finde es mega schön, was du erlebt hast. Ist gut. Weißt, ich bin versöhnt mit dem. Kann er sagen,
0: und er sagt
2: sich
0: selber, hat er mir gesagt, hey, ich habe immer noch mit meinem Tourette-Syndrom. Ja. Das ist mega seich. Aber ich bin jetzt heute wie versöhnt damit.
2: Ja.
0: Und ich kann leben damit. Und ich, er würde jetzt auch nicht die Beauty im Tourette-Syndrom und in seinen Ticks sehen, wahrscheinlich. Aber es ist wie so übertreibt halt, wahrscheinlich nicht so wortwörtlich zu nehmen.
2: So kann ich es sowieso grossartig einordnen. Zu sich selber darf er sagen, was er will.
1: Ja, ich finde auch, es bettet es gut, die Sicht bettet es gut ein.
0: Ja.
1: Das andere, was du erzählst, ist mir auch zu kurz gegriffen.
2: Ja.
1: Aber das ist eigentlich noch eine Sicht, die ich auch finde, dass über sich selber darf man das sagen.
0: Ja, und ich finde, es lohnt sich dann so ein bisschen nachdenken darüber, hey, was bringt einem das, wenn man sich mit dem auseinandersetzt, wenn man mit seinem Elfjährigen oder wie viel einmal ich sozusagen redet und mit dem ins Gespräch kommt. Und dann sind wir dann schon in der Psychologie, oder? Und Schematherapie und Arbeit mit meinen Kindern und sowieso, wo ich spannend finde, wie viel das kann bewirken auch, wenn man nochmal zurückgeht und
2: das nochmal anschaut.
0: Ja, sich auseinandersetzt, mit was habe ich dort so Mühe gehabt und wie kann ich dort ins Reine hineinkommen, in den Heiligen hineinkommen.
2: Hey, was ich immer wieder krass finde bei ihm auch, im Interview, darum würde ich euch nochmal ans Herz legen, das Music Loft Update zu hören, wo verlinkt ist hier in den Shownotes. Man hört seine Ticks, wenn er im Interview redet, also seine Tourette-Auswirkungen.
0: Genau, er flucht nicht, das hat man ein häufiges Gefühl. Er klickt immer so Geräusch. Ja, genau.
1: Und das ist im Interview auch so.
2: Immer wieder.
0: Ja. Und er hat das wirklich voll
2: ausgelassen. So krass. Und wieder einmal, und das ist nicht der erste Künstler oder Künstlerin auch mit Tourette, wo einfach flüssigstens singt.
0: Ja, das, so schön.
2: Das ist super. Das ist wirklich
1: also faszinierend, oder?
2: Ja. Und ich kann mir vorstellen, dass das auch eine Befreiung ist für ihn, dass er einfach Autoren singen kann.
0: Ja. Und er hat alles sehr persönliche Songs, also dort findet man sich schon noch die einen oder anderen Themen auch von Schmerz oder von Verlust zum Beispiel. Das ist wirklich schön. Schließen wir mit dem Fun Fact. Der Isaac hat lange Mühe gehabt mit seinem Tourette-Syndrom. Mittlerweile hat er aber nicht nur gelernt, damit umzugehen, sondern hat auch das Ganze so ein bisschen leichter zu nehmen und Humor reinzubringen. Er hat zum Beispiel so eine Merch-Linie gemacht mit dem Spruch «Don't take me off, I have Tourette's». Das Wortspiel, das noch schwierig ist, so zum Übersetzen, so ein bisschen «Lass mich nicht austicken, ich habe Tourette-Syndrom». Eben auch immer auf
2: Ticks halt.
0: Ticks, genau.
2: Er darf das
1: auch etwas, er selber darf über sich sagen, wie so in dem Song eigentlich auch, oder? Ja.
0: Oder, was hat er noch? Er hat seine Ticks einfach aufnehmen für Produzenten. Und die kann man dann so als Beats brauchen für Sounds und Audiosachen.
2: Crazy. Okay.
0: Und die Aufnahmen, die heissen Fantastic Vox Jobs. Auch wieder das Wortspiel mit Ticks. Also er nimmt es mit Humor und schafft gleichzeitig Awareness für Tourette-Syndrom. Und ich habe gelesen, dass mega viele Leute sich wirklich, die selber betroffen sind, wirklich angesprochen fühlen.
2: Ja.
0: Das Leichte, Humorvolle und hey, übrigens, ich habe das und kommt gut. Das
1: wow, coole Socken.
0: Gefällt mir. Das ist schön. Dann wär's das mit dem gewesen von Song Reaction. 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Und dann sagen wir danke mal. Tschüss und bis zum nächsten Mal.
2: Ciao zusammen.
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0: Das ist Fieri.
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2: Die Nachrichten von SRF um 4 Uhr mit Livia Schmid. Wir beginnen die Sendung mit den Gesprächen zwischen dem Iran und den USA auf dem Bürgenstock im Kanton Nidwalden. Diese sind zu Ende gegangen. Wie die Vermittler Pakistan und Katar in einem gemeinsamen Statement schreiben, sind die Gespräche beendet. Es werde aber weiter verhandelt auf technischer Ebene. Es werde unter anderem Arbeitsgruppen zu Irans Atomprogramm und den westlichen Sanktionen geben. Bei den Gesprächen hätten die Kriegsparteien USA und der Iran vereinbart, dass es einen Gesprächskanal gebe, um Missverständnisse oder Zwischenfälle in der Straße von Hormuz zu vermeiden. Weiter wollten die USA und der Iran eine sogenannte Konfliktvermeidungsstelle einrichten, um dafür zu sorgen, dass die Waffenruhe auch im Libanon eingehalten wird. Außerdem habe man sich auf einen Fahrplan geeinigt, der in den nächsten 60 Tagen zu einem endgültigen Friedensabkommen führen soll. Nach Kolumbien. Dort hat bei den Präsidentschaftswahlen Abelardo de la Espriella die Stichwahl gewonnen, nach der Erstauszählung fast aller Stimmen. Der Rechtsaußenkandidat kam auf knapp 49,7%. Der unterlegene Linkskandidat Ivan Cepeda kam auf 48,7%. Mit weniger als einem Prozentpunkt Differenz ist es das bisher knappste Resultat bei Präsidentschaftswahlen in Kolumbien. Der rechtsgerichtete Anwalt und Unternehmer Abelardo de la Espriella warb während des Wahlkampfs unter anderem für einen harten Kurs gegen organisierte Kriminalität und setzt in der Wirtschaftspolitik auf Deregulierungen. Zu zwei Meldungen aus Basel in der Übersicht. Spezialisten der Armee haben am Abend eine Handgranate kontrolliert gesprengt. Ein Taucher hatte den Blindgänger am Nachmittag im Rhein gefunden und am Ufer abgelegt, wie die Basler Kantonspolizei mitteilt. Wegen der kontrollierten Sprengung war am Abend die Schifffahrt auf dem Rhein unterbrochen. Und in Basel ist die diesjährige Ausgabe der Art Basel zu Ende gegangen. Insgesamt zog die Kunstmesse 90.000 Besucherinnen und Besucher an, wie es in einer Mitteilung heißt. An der Messe hätten knapp 300 Galerien aus über 40 Ländern teilgenommen. Zur Fußballweltmeisterschaft der Männer. Uruguay und Kap Verde spielten unentschieden 2:2. Ebenfalls unentschieden endete die Partie zwischen Belgien und dem Iran mit 0:0. Zuvor hatte Spanien gegen Saudi-Arabien mit 4:0 gewonnen. Das Wetter heute Montag, es ist sonnig. In den Bergen sind einzelne Platzregen und Gewitter möglich. Das Ganze bei 32 bis 36 Grad. Das waren Nachrichten von Radio SRF, verantwortlich Livia Schmid. SRF Verkehrsinfo von 4.03 Uhr auf der A5 Yverdon Richtung Neuenburg in Höhe Verzweigung Yverdon Verkehrsbehinderung wegen eines Unfalls.
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4: Heute mit mir, der Leonie Meyer. Und in dieser Folge gibt es fast noch eine Geschichtslektion. Man redet nämlich über einen Vers im Hebräerbrief. Und dieser Brief, der ist voll von Referenzen auf Geschichten aus dem Alten Testament. Also der Teil von der Bibel, der unter anderem die Geschichte von Gott mit dem Volk Israel erzählt. Und wenn man sich mit der Bibel auseinandersetzt, merkt man schnell, sie ist ja eigentlich voll von so Bezügen. Alte Geschichten und Erlebnisse werden immer wieder aufgenommen, erzählt und miteinander verknüpft. Da stellt sich natürlich schon die Frage, warum ist das eigentlich so? Was bringt das, wenn man die alten Geschichten immer wieder anschaut und erzählt? Und was ist eigentlich wichtiger? Zurückschauen oder vorne schauen? Genau über das rede ich mit meinen Gästen Lorena Marti und Pascal Götz. Und der Bibelvers, den wir besprechen, steht eben im Hebräerbrief, Kapitel 3, Vers 12.
5: Achtet deshalb darauf, liebe Brüder, dass ihr nicht ebenso töricht und voller Unglauben seid und euch wie eure Väter von dem lebendigen Gott abwendet.
4: Es ist so fast ein wie eine Warnung, die da der Verfasser von dem Brief formuliert. Oder vielleicht auch eher eine Ermahnung. Ich weiß nicht, wie es bei euch ankommt. Können wir die Stelle vielleicht gerade am Anfang kurz kontextualisieren? An wer richtet sich die Worte und wer schreibt da in welchem Zusammenhang?
0: Also das ist der Hebräerbrief setzt ganz, ganz viel voraus. Also er hat da Leute vor sich, die das Alte Testament sehr gut kennen. Darum ist jetzt auch nicht einer, wo ich jetzt irgendjemandem, der die Bibel noch nie gelesen hat, würde ich nicht sagen, fang mit dem Hebräerbrief an, weil der Hebräerbrief geht wieder davon aus, dass du eigentlich den Rest von der Bibel im Kopf hast. Die ganze Geschichte von Israel und so, weil das ist eigentlich so aus dem Kontext heraus das, wo er darauf anspielt. Es geht darum, dass er eigentlich die Geschichte von Israel erzählt und das auf seine jetzige Hörerschaft da tut anwenden. Also es geht da um Israel, wo aus Ägypten rausgeführt worden ist von Gott. Also Gott, der mächtig eingreift und sein Volk aus der Sklaverei befreit und sie durchs Schilfmeer durchführt, in der Wüste drin. Und irgendwo an einem Punkt kommen da Zweifel auf bei diesen Leuten. Und obwohl sie Gott mega stark erlebt haben, kommen sie an den Punkt, dass sie irgendwann sagen, ah nein, ich glaube nicht, dass es Gott schafft mit uns oder wir mit Gott. Und dann sagen, ah, wir wollen lieber wieder zurück. Und das ist so der Moment, wo Gott sagt, okay gut, dann kann ich mit euch auch nicht weitergehen, wenn ihr nicht wollt. Und der Schreiber da vom Hebräerbrief, der sagt, hey, genau das darf euch nicht passieren. Also wenn ihr Gott erlebt habt in der Vergangenheit, dann ist das super. Das hat aber das Volk Israel auch. Mhm. Ihr müsst den Weg auch weitergehen.
4: Es ist noch spannend, dass er sozusagen die Geschichte braucht, die ja schon damals sehr, sehr weit weg war. Also jetzt einfach rein von der Zeit durch her, um sich an das zu erinnern. Warum macht er das? Warum verweist er eigentlich auf die Israeliten, die aus Ägypten ausziehen?
6: Ja, um sie daran erinnern, dass das ihre Vorfahren die Ermahnung auch schon gebraucht haben und dass sie auch nicht besser gewesen sind. Ich würde schon noch einen Schritt weiter gehen und sagen, es geht auch schon auf den Garten Eden zurück. Wenn ich das Wort abwenden höre, dann ist da vorne ja auch irgendwo durch eine Zuwendung gewesen, auch etwas anderes, oder, von dem du dich jetzt abwendest. Und es hat mich irgendwie erinnert an ja, die Eva im Garten, wo ihr Blick sich von Gott abwendet und sie hat Gott erlebt. Sie ist in dem Garten mit ihm ja, unterwegs gewesen. Sie hat das krass erlebt, was er gemacht hat und sie wendet sich ab von dem und ja, etwas zu, was ihr nicht gut tut und gehorcht dem anderen. Oder? Und es geht ihr dann nicht gut in dem hinein. Also es ist ja mit einer mega Warnung

0: auch den Blick wirklich auf ihn behalten.
1: Das Problem ist dort, dass wir halt mega schnell vergessen.
0: Mhm.
1: Also allgemein so im Leben drin, aber eben auch ganz schnell vergessen, wenn wir irgendwo etwas Gutes erlebt haben oder etwas mit Gott erlebt haben. Das merke ich ja selber. Dann bist du irgendwo da und am Abend irgendwie tauschst du in der Familie aus, was hast du heute erlebt? Und dann merkst du, warte mal schnell, was habe ich heute eigentlich erlebt? Was ist heute eigentlich gewesen? Und wenn es ja nur schon für den einen Tag ist, wie viel mehr ist aufs ganze Leben? Und ich glaube, genau darum ist der Hebräerbrief eben so, schafft er ganz viel mit der Vergangenheit, weil das bekannte Geschichten sind,
2: mhm.
1: Zu dieser Zeit für seine Hörerschaft. Wo er sagt, ich kenne doch die Geschichten und ihr seid genau gleich. Also, ihr seid nicht anders als die Generation, die aus Ägypten rausgekommen ist als Menschen. Natürlich habt ihr nicht das Gleiche erlebt, aber grundsätzlich habt ihr auch erlebt, dass Gott da ist, dass er mit euch auf dem Weg ist. Und eben, ihr seid jetzt vielleicht nicht durch das Schilfmeer durchgezogen und habt gesehen, wie da Wasser senkrecht steht, links und rechts, aber ihr habt auch Sachen erlebt und vergesset die nicht.
0: Darum finde ich auch den nächsten Vers gerade so spannend, wo eigentlich mega daraus herauskommt, auch warum er Gemeinschaft geschaffen hat. Und dort heisst es, ermutigt einander und bleibt näher an Gott. Weil ich glaube, gerade weil wir so vergesslich sind, sind wir in eine Gemeinschaft eingebettet oder sollten wir in eine Gemeinschaft eingebettet sein, die uns auch täglich daran erinnern kann, hey, weisst du noch, und damals, und vergiss das nicht und bleib dran. Weil ich glaube, mal brauche ich es und mal bin ich die, die ermutigt. Ich glaube, das ist, da liegt auch ein mega Segen auf dieser Gemeinschaft, um uns genau auch immer wieder zu ermahnen, den Blick auf Jesus zu behalten.
1: Voll.
2: Darum sind Geschichten auch so wichtig, oder? Mhm. Weil es das genau wieder auch vor Augen führt, wo sie ist, oder auch nicht nur in unserem eigenen Leben.
1: Voll. Also so, dass immer wieder dranbleiben, und das ist ja auch ein Teil aus der Geschichte von Israel, wo man lernt, dass Gott unglaublich geduldig ist, aber dass es doch irgendwo einen Punkt gibt, wo Gott sagt, jetzt ist aber gleich fertig.
2: Mhm.
1: Jetzt ist fertig. Und da der Hebräerbrief immer wieder darauf kommt und sagt, ich wüsste nicht, wann der Punkt ist. Ich wüsste nicht, wann Gott sagt, jetzt ist genug. Es kann sein, dass er nochmal einen Tag Geduld hat. Es kann sein, dass er nochmal 100 Jahre Geduld hat. Aber ich wüsste es nicht. Also lebt nicht so, wie wenn es einfach egal ist. Und ja, das erlebe ich eh nicht mehr, dass Gott da jetzt gross eingreift. Oder eben jetzt letztes Gericht oder Jesus, der wiederkommt oder so. Das kommt dann irgendwann dann schon mal oder so. Wir wissen es nicht.
2: Man muss aber jetzt ernst nehmen. So.
1: Ja, genau.
2: Ich habe das noch spannend gefunden, dass da das Wort Töricht gebraucht wird. Ich weiß nicht, das ist jetzt nicht das Wort, das ich mega in meinem aktiven Wortschatz drin habe oder viel brauche, aber ich finde, es ist eigentlich noch ein schönes Wort, dass er dann auch sagt, es ist eben, also es sind nicht töricht und im Sinn von, es ist eben unvernünftig oder unklug, sich von Gott abzuwenden. Und ich habe das noch spannend, die Wortwahl gefunden, weil man manchmal ja so ein bisschen die Vorstellung hat, oder dass die Geister damals so ein bisschen dass man eher Vernunft muss abstellen zum Glauben. Wie seht ihr das? Ist euch das irgendwie auch aufgefallen?
1: Ich würde auch wieder mit der Geschichte argumentieren und sagen, vernünftig ist, sich so zu verhalten, wie das, was man bis jetzt erlebt hat. Das ist vernünftig. Und wenn du erlebt hast, dass Gott in dein Leben eingreift, dann ist es vernünftig, damit zu rechnen, dass Gott auch in Zukunft wird eingreifen. Und das ist, glaube ich, da, wo man darauf anspielt und sagt, hey, also ihr wisst es doch. Also ihr seid nicht Anfänger im Glauben.
2: Yeah.
1: Oder darum, es ist kein Anfängertext, sondern er richtet sich an Leute, die schon lange irgendwo Gott kennen, mit Gott unterwegs sind. Und da sagt, hey, also wäre doch jetzt dumm, wenn er jetzt alles über Bord werfen würde, jetzt wegen dem nächsten Problem. Okay, vielleicht ist das grösste Problem, das du bis jetzt erlebt hast, und alles andere bis jetzt kleiner gewesen, aber du hast doch erlebt, dass Gott mit diesen kleineren Sachen klargekommen ist. Also lebt doch dementsprechend.
2: Ja, vielleicht können wir das jetzt auch noch auf uns beziehen. Was heisst die Aufforderung für uns persönlich? Also du hast vorher schon darüber geredet, dass es eben auch darum geht, sich gegenseitig ermahnen und ermutigen. Haben es auch schon so Momente gegeben, wo ihr so etwas, ja, so Ermahnung gebraucht habt oder sehr froh gewesen sind, dass die einfach gekommen ist? Man fragt ja nicht immer danach in diesem Moment. Oder wie erlebt ihr das?
0: Ja, voll. Also, ja und Amen dazu. Ich glaube, ich brauche das irgendwie täglich. Ich bin froh, um Leute zu haben in meinem Umfeld, die auch glauben und die manchmal auch für mich glauben können. Und gleichzeitig darf auch, dass ich immer wieder für meine Mitmenschen sein. Aber ich finde das etwas vom Schönsten, wenn man merkt, wo das Umfeld trägt. Und am Umfeld ist es auch wichtig, wo ich stehe. So ist es auch mir wichtig, dass meine Mitmenschen näher an Jesus bleiben. Es dient mir irgendwo durch

0: auch wieder am Ende des Tages. Und gleichzeitig ist es einfach das Beste, was einem Menschen passieren kann.
1: Ich komme nachher zu dir, aber noch mal nachfragen, was heisst das ganz konkret? Weißt du, wie machst du dir einen Reminder und sagst, ah, dieser Person sollte ich vielleicht mal wieder? Oder, also, oder ist das einfach etwas, das entsteht? Ja?
0: Es ist beides, würde ich sagen. Mir poppen immer wieder Menschen einfach auf im Alltag, wo ich merke, ah, weißt du, vielleicht schreibe ich der mal wieder. Also vielleicht so. Und manchmal passiert es auch einfach im Gespräch, wo ich irgendwie mit jemandem rede und dann wie plötzlich merke, oh, es ist mega hoffnungslos in den Minen. Und dann einfach anbieten, komm, lass uns zusammen jetzt einfach die Hilfe von Jesus in Anspruch nehmen, lass uns zusammen beten, lass uns zusammen auf Jesus schauen. Ich weiss das auch nicht, aber ich weiss, wo wir zusammen hin können. Weil das ist die beste Adresse. Mhm. Und darum, komm, lass uns das jetzt zusammen machen.
2: Für mich sind es eigentlich so zwei Sachen. Das eine ist, mir wirklich aufschreiben, festhalten, was habe ich denn mit Gott erlebt. Ich mache das nicht, leider nicht so regelmäßig, wie ich das gerne würde. Aber es hilft mir mega, dann meine Notizen durchzuschauen und dann zu merken, oh ja, stimmt. Ja, stimmt. Das habe ich schon alles erlebt. Das ist das eine. Und das andere ist wirklich der Austausch mit anderen Menschen, die mit Jesus unterwegs sind. Es hat so eine Zeit gegeben in meinem Leben. Wir haben dort gerade mehrere Kinder verloren, nacheinander. Und das war für mich sehr, sehr schwierig, weil es für mich genauso die Frage gestellt hat, die eigentlich ganz zentral im christlichen Glauben ist, Christus, der den Tod überwindet. Und das dann in Frage, für mich war das eine ganz starke Frage gewesen, ja, stimmt das dann, weil ich erlebe es nicht so. Mhm. Und dort dann mit anderen Menschen können unterwegs sein, die vielleicht Ähnliches erlebt haben, die vielleicht ganz anders erlebt haben, aber wo wir dort durch sind und wir können zusprechen, Gott hat es mit mir geschafft. Und ich mich wie an den Glauben der anderen kann dranhängen und sage, okay, Gott, wenn du es mit denen geschafft hast, dann will ich mich daran festhalten, dass du es auch mit mir schaffst.
1: Mhm. Ich glaube, da müssen wir nicht mehr ganz. Das war jetzt ein sehr schönes Schlusswort. Ja. Und vielleicht Erinnerung an euch mal wieder aufschreiben oder mal sich in Erinnerung rufen, auch draussen, wo ist mir Gott wie begegnet. Und ja, ich danke euch vielmals fürs Zuhören und euch auch fürs Teilen, auch ganz persönlich teilen. 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
1: Heute geht es die Bibelstelle Johannes 8, Vers 12. Und die Gedanken dazu gibt es von Lorena Marti und Pascal Götz.
2: Ein andermal sagte Jesus zu den Menschen, die ihm zuhörten: Ich bin das Licht der Welt. Wer mir nachfolgt, wird nicht mehr in der Dunkelheit umherirren, sondern folgt dem Licht, das ihn zum Leben führt.
3: Ja, der Vers ist aus dem Johannes raus und es ist spannend, wenn man so den ganzen Johannes liest, dann merkt man, zieht sich eigentlich so das Thema Licht und Tag oder Nacht und Dunkelheit so ein bisschen durch das ganze Buch durch. Er schafft sehr stark in diesen Bildern und in diesem Vergleich. Und was eigentlich deutlich wird, ist, dass er manchmal von einer geistlichen Dimension redet.
4: Ich glaube, da ist dann wichtig, sich so das vor Augen zu halten. Dunkelheit, wenn ich in der Dunkelheit unterwegs bin, dann muss ich immer damit rechnen, dass ich irgendetwas nicht sehe, dass ich irgendwo drüber gehe, dass ich mich muss umtasche. Das heisst, ich bin sehr eingeschränkt in meiner Bewegung, in dem, wie ich meinen Weg, mein Leben kann gestalten. Und Licht ist das, was mir die Möglichkeit gibt, zum klar zu sehen. Und das ist das, was Jesus da verspricht und sagt, wenn du dein Leben an mir ausrichtest, dann siehst du eben klar, ich werde dir zeigen, wo es durchgeht. Da eben mit dem Versprechen, oder, dass das Licht vom Leben, das Licht, das zum Leben anführt und nicht nur einfach so eben Leben oder Tod, sondern Leben so eben im vollen Ausmaß, ein gutes Leben, nicht nur einfach so gerade irgendwie ich hocke am Tropf und ich schaffe es gerade noch so, sondern Leben im Überfluss, das ist ein anderes Thema, das bei Jesus immer wieder vorkommt.
3: Ja, und wenn man auch etwas sieht oder am Tag, dann hat man irgendwie auch keine Angst. Man sieht Dinge, was so um einen herum passiert, man hat eine gewisse Sicherheit, man ist trittsicher. Im Vergleich zu der Nacht, das finde ich auch ein sehr schönes Bild in dem inne, wo er wie sagt, hey, ich bin das Licht und ja, wenn du auf mich schaust, dann hast du die Sicherheit und den Frieden und dann gebe ich dir den Halt, den du brauchst.
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1: In der 2-Minuten-Bibel lesen wir heute im 1. Johannes 5, Vers 18. Und dazu gibt es ein paar Gedanken von der Lorena Marti und dem Pascal Götz.
2: Wer ein Kind Gottes ist, der sündigt nicht. Das wissen wir. Und wir wissen auch, dass Gott seine Kinder bewahrt, damit der Satan sie nicht zu Fall bringt.
3: Das ist so typisch Johannes, einfach schwarz-weiß, zack, voll reingehauen. Wenn du zu Gott gehörst, dann lebst du so, wie es Gott gut findet. Du lebst so, wie Jesus gelebt hat. Und wenn dein Leben etwas anderes zeigt, wenn eben die Sünde, also wenn du nicht aus dem Guten heraus lebst, dann gehörst du einfach nicht zu Gott. Und das finde ich schon sehr krass. Und in der Bibel steht natürlich auch noch viel anders. Aber so das manchmal auch einfach so sitzen zu lassen und zu sagen, ja voll, es geht wirklich um viel, wenn es darum geht, wie gestalte ich mein Leben.
4: Mhm. Also nehmen wir das ernst und halten wir das einfach aus, dass gewisse Texte ja also fast schwarz-weiß sind oder eben Licht und Dunkel. Ja, auch wenn er wie sagt, sündigen nicht. Ja, was ist denn Sünde? Und ich glaube, Sünde ist immer dort, wo wir gegen Gott rebellieren, wo wir selber machen wollen, was wir wollen, oder wo wir Gott wie nicht auf den Thron setzen. Und ja, überall dort, wo wir nicht lieben. Wo es gibt so einen Spruch, wo es wie, wenn du Menschen über den Weg läufst, kannst du sagen, oh Achtung, das Ebenbild Gottes kommt dir entgegen. Und es ist wie so, hey, bist du dir bewusst, ja, wer die Nächsten ist und dass der Jesus genauso liebt wie dich.
3: Ich finde es auch noch schön, dass es am Schluss da auch nicht drin ist, es geht jetzt um deine Anstrengung und du musst einfach dich doppelt so fest anstrengen, sondern Johannes sagt, Gott wird dich bewahren vor allem, wo dir irgendwo im Leben an Bösem kann begegnen, in dir und außerhalb von dir.
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2: In der 2 Minuten Bibel lesen wir im Buch vom Jesaja im Kapitel 60, der Vers 16. Und dazu gibt es Gedanken von der Lorena Marti und Pascal Götz.
3: Die Völker und ihre Könige werden für dich sorgen wie eine Mutter, die ihren Säugling stillt. Dann wirst du erkennen, dass ich der Herr, dein Retter bin, der dich befreit, der starke Gott Israels.
4: Ja, da ist Israel angesprochen, wo sie im Exil sind in Babylon. Das heisst, sie haben einen Krieg hinter sich und haben den verloren und haben erlebt, dass die Völker ihnen nicht wohltun, sondern dass sie zerstören. Und Gott sagt da, das ist nicht so, wie es für immer wird sein, sondern es wird der Moment kommen, wo sich das komplett umdreht und die, die du jetzt eben als deine grössten Feinde wahrnimmst, die, die dir volles Leid werken, das werden die sein, die schauen, dass du ein gutes Leben hast. Und ich glaube, das ist ultra stark, weil man sich das in dem Moment ja gar nicht vorstellen kann.
5: In dem Sinne ist auch das Bild von dieser Mutter, die ihren Säugling stillt, irgendwie so ein schönes Bild oder so ein intimes Bild. Es zeigt ihnen einfach eine Zuneigung und eine unglaubliche Liebe. Und im Kontrast dazu steht dann wie so der starke Gott Israels. Es wird wie so auch die Schere recht aufgemacht. Ein Gott, der sich auch in mega beides hineinversetzen kann und sich einfach umsorgt um sein Volk, um seine neue Kirche.
4: Und ich glaube, dort ist so das Thema Hoffnung mega, mega wichtig. Weil gerade eben, wenn du erlebst, dass die Leute um dich herum gegen dich sind, wenn du Schicksalsschläge erlebst, dann ist es ganz schnell, dass der Horizont mega klein wird und du das Gefühl hast, so bleibt es für immer. Und das hört nie mehr auf. Und ich glaube, das ist fast das Schlimmste in so einem Moment, dass man wie das Gefühl hat, ich sehe nicht, dass das ein Ende hat. Und dann so die Zusage haben von Gott, der sagt, nein, es wird sich etwas ändern. Du wirst auch wieder Gutes erleben und du wirst wieder glücklich sein.
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1: Heute hören wir die Bibelstelle aus dem Hebräer 3, Kapitel 12. Dazu gibt es Gedanken von der Lorena Marti und dem Pascal Götz.
2: Achtet deshalb darauf, liebe Brüder, dass ihr nicht ebenso töricht und voller Unglauben seid und euch wie eure Väter von dem lebendigen Gott abwendet.
3: Da geht es ums Volk Israel, wo Gott aus Ägypten heraus befreit hat. Das heisst, es geht um Menschen, die hier als Beispiel genommen werden, die erlebt haben, dass Gott mächtig eingreift in die Geschichte, wo sie befreit aus der Sklaverei, wo sie versorgt, sogar in der Wüste drin, wo dann aber an den Punkt kommen, wo sie irgendwann Gott nicht mehr vertrauen, wo sie, obwohl sie Gott erlebt haben, dann sagen, ah, okay, das schafft Gott nicht. Und wie nicht mehr den Mut haben, mit Gott weiterzugehen. Und Gott nimmt das wie ernst und das ist eigentlich wie die Strafe, dass Gott sagt, okay, wenn ihr nicht weiter ziehen wollt in das versprochene Land, dann gehe ich auch nicht einfach weiter mit euch ins versprochene Land. Und die Generation stirbt dort in der Wüste. Und das nachher zu sehen als Warnung und zu sagen, hey, bleib dran mit Gott, finde ich mega stark.
4: Ja, mega, das wollte ich gerade auch sagen. So, auch die grossen Wunder von der Vergangenheit bringen dir nichts. Du bist täglich herausgefordert, bei Jesus dran zu bleiben. Und für mich hat der Vers, auch wenn er endet mit dem Wort abwenden, auch mega viel damit zu tun, wo schaust du. Und man merkt auch beim Volk Israel, wenn sie auf Gott geschaut haben und auf den Mose, den sie geführt hat, durch Gott durch, dann irgendwie ist es nicht gut gegangen. Dann haben sie zu essen gehabt, dann haben sie zu trinken gehabt, dann haben sie ein Land gehabt und einen Ort. Und wenn sie eben ihren Blick wie abgewendet haben von dem, dann haben sie auf sich selber geschaut und dann haben sie Gott ersetzt durch einen Götz und dann haben sie einfach etwas anderes angebetet und dann ist es ihnen auch nicht gut gegangen. Und ich glaube, ja, wir sind schon täglich herausgefordert, auch ja, nicht jetzt einfach uns auf unsere Vergangenheit zu bauen und auf das Krasse, was wir mit Gott erlebt haben, sondern täglich dran zu bleiben und auf Gott zu schauen und ihm im Kleinen treu zu sein, weil dann wird es uns gut gehen.
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1: Die Nachrichten von SRF um 5 Uhr mit Livia Schmid. Guten Morgen. Zuerst blicken wir auf den Bürgenstock. Dort wurde bis in die Nacht hinein verhandelt. Jetzt steht ein Fahrplan für ein Friedensabkommen zwischen den USA und dem Iran. Dann schauen wir nach Tschechien. Dort haben am Abend Tausende protestiert gegen Pläne der Regierung, die Rundfunkgebühren abzuschaffen. Dann blicken wir nach Kolumbien. Dort wurde gewählt. Der neue Präsident dürfte Abel Daro de la Espriella heißen. Er holt nach einer ersten Auszählung eine hauchdünne Mehrheit der Stimmen. Und noch der Blick aufs Wetter. Sonnig ist es heute und heiß. In den Bergen gibt's vereinzelt Platzregen und Gewitter. Wir beginnen die Sendung mit den Gesprächen zwischen dem Iran und den USA auf dem Bürgenstock im Kanton Nidwalden. Diese sind zu Ende gegangen, das schreiben die Vermittler Pakistan und Katar. Und in der gemeinsamen Mitteilung sagen sie auch, was vereinbart wurde. Silvan Zemp.
2: Bei den Gesprächen hätten die Kriegsparteien USA und der Iran vereinbart, dass es einen Gesprächskanal gebe, um Missverständnisse oder Zwischenfälle in der Straße von Hormuz zu vermeiden. Weiter wollten die USA und der Iran eine sogenannte Konfliktvermeidungsstelle einrichten, um dafür zu sorgen, dass die Waffenruhe auch im Libanon eingehalten wird. Außerdem habe man sich auf einen Fahrplan geeinigt, der in den nächsten 60 Tagen zu einem endgültigen Friedensabkommen führen soll. Die Gespräche seien zwar beendet, es werde aber weiter verhandelt auf technischer Ebene. Es werde unter anderem Arbeitsgruppen zu Irans Atomprogramm und den westlichen Sanktionen geben. Noch gestern hatte es Berichte gegeben, wonach der Iran angekündigt habe, die Schweiz noch am Abend zu verlassen. Dies, nachdem US-Präsident Donald Trump während der Gespräche auf seiner Social-Media-Plattform drohte, der Iran müsse seine Verbündeten im Libanon davon abhalten, Unruhe zu stiften. Ansonsten würden die USA den Iran erneut sehr hart treffen.
1: In Tschechien plant die Regierung, die Rundfunkgebühren abzuschaffen. Dagegen haben am Abend tausende Menschen demonstriert. Sie versammelten sich in der Hauptstadt Prag und warnten vor einem Verlust der Pressefreiheit und einer unabhängigen Berichterstattung. Tschechiens Regierungschef Andrej Babiš will öffentlich-rechtliche Medien künftig direkt aus dem Staatshaushalt finanzieren. Außerdem sollen rund 15% der finanziellen Mittel gekürzt werden. Für heute Montag haben Angestellte öffentlich-rechtlicher Radio- und Fernsehsender aus Protest gegen die Pläne einen Warnstreik angekündigt. Nach Kolumbien. Dort dürfte es zu einem Rechtsruck kommen. Bei den Präsidentschaftswahlen hat Abelardo de Espriella die Stichwahl gewonnen, nach der Erstauszählung fast aller Stimmen. Der von US-Präsident Donald Trump unterstützte Rechtsaußenkandidat kam auf knapp 49,7% der Stimmen. Der linke Senator Ivan Cepeda kam auf 48,7%. Der Anwalt und Unternehmer de la Espriella warb während des Wahlkampfs unter anderem für einen harten Kurs gegen organisierte Kriminalität. Aus Bogota, SRF Südamerika-Korrespondentin Teresa Delgado.
3: Hier in Bogota feiern die Anhängerinnen und Anhänger von Abelardo de la Espriella. Es ist ein lautes Hubkonzert. Mit weniger als 1 Prozentpunkt Vorsprung gewinnt der Rechtsaußenkandidat die Präsidentschaftswahlen in Kolumbien. Es ist das knappste Wahlresultat bisher überhaupt. Aber die Erstauszählung gilt in Kolumbien als sehr zuverlässig. In den nächsten Tagen wird das Resultat noch offiziell mit einer Zweitauszählung bestätigt. Die weicht aber normalerweise um nicht mehr als 0,02% von der Erstauszählung ab. Damit ist de la Espriella mathematisch als Gewinner gesetzt. Wenn auch hauchdünn. Das zeigt, wie polarisiert das Land derzeit ist.
1: Südamerika-Korrespondentin Teresa Delgado hat berichtet. In Basel haben Spezialisten der Armee eine Handgranate kontrolliert gesprengt. Ein Taucher hatte den Blindgänger am Nachmittag im Rhein gefunden, in der Nähe der Drei-Rosen-Brücke. Das hat die Basler Kantonspolizei mitgeteilt. Der Taucher habe die Granate am Ufer abgelegt. Die Polizei errichtete daraufhin eine Sperrzone. Am Abend war die Schifffahrt auf dem Rhein wegen der Sprengung in beiden Richtungen unterbrochen. Wir bleiben gleich in Basel. Dort ist die diesjährige Ausgabe der Art Basel zu Ende gegangen. Insgesamt zog die Kunstmesse 90.000 Besucherinnen und Besucher an, wie es in einer Mitteilung heißt. An der Messe hätten knapp 300 Galerien aus über 40 Ländern teilgenommen. Dann noch zum Sport, zur Fußball-Weltmeisterschaft der Männer. Ägypten hat gegen Neuseeland gewonnen mit 3:1. Uruguay und Kap Verde spielten unentschieden 2:2. Ebenfalls unentschieden endete die Partie zwischen Belgien und dem Iran mit 0:0. Zuvor hatte Spanien gegen Saudi-Arabien mit 4:0 gewonnen. Bleibt der Blick aufs Wetter. Es ist sonnig heute. Über den Bergen bilden sich Quellwolken. Dort sind am Nachmittag lokale Platzregen oder Gewitter möglich. Es wird heiß mit 32 bis 36 Grad. Das waren Nachrichten von Radio SRF. Verantwortlich Livia Schmid.
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1: Die Nachrichten von SRF um 6 Uhr mit Dominik Rolli. Nach 18 Stunden Verhandlungen auf dem Bürgenstock, die USA und der Iran einigen sich auf die nächsten Schritte auf dem Weg zu einem endgültigen Abkommen. Und in Kolumbien kommt es zum Machtwechsel. Der Rechtsaußenkandidat Abelardo de la Espriella gewinnt die Stichwahl um das Präsidentschaftsamt. Das Wetter, es geht sonnig und heiß weiter mit 33 bis 36 Grad. In den Bergen einzelne Platzregen. Die Gespräche zwischen dem Iran und den USA auf dem Bürgenstock sind zu Ende. Das schreiben die Vermittler Pakistan und Katar. In der Mitteilung sagen sie auch, was vereinbart wurde. Silvan Zemp.
2: Bei den Gesprächen hätten die Kriegsparteien USA und der Iran vereinbart, dass es einen Gesprächskanal gebe, um Missverständnisse oder Zwischenfälle in der Straße von Hormuz zu vermeiden. Weiter wollten die USA und der Iran eine sogenannte Konfliktvermeidungsstelle einrichten, um dafür zu sorgen, dass die Waffenruhe auch im Libanon eingehalten wird. Außerdem habe man sich auf einen Fahrplan geeinigt, der in den nächsten 60 Tagen zu einem endgültigen Friedensabkommen führen soll. Die Gespräche seien zwar beendet, es werde aber weiter verhandelt auf technischer Ebene. Es werde unter anderem Arbeitsgruppen zu Irans Atomprogramm und den westlichen Sanktionen geben. Noch gestern hatte es Berichte gegeben, wonach der Iran angekündigt habe, die Schweiz noch am Abend zu verlassen. Dies, nachdem US-Präsident Donald Trump während der Gespräche auf seiner Social-Media-Plattform drohte, der Iran müsse seine Verbündeten im Libanon davon abhalten, Unruhe zu stiften. Ansonsten würden die USA den Iran erneut sehr hart treffen.
1: In Tschechien plant die Regierung, die Rundfunkgebühren abzuschaffen. Dagegen haben am Abend tausende Menschen demonstriert. Sie versammelten sich in der Hauptstadt Prag und warnten, dass die unabhängige Berichterstattung in Gefahr sei. Tschechiens Regierungschef Andrej Babiš will öffentlich-rechtliche Medien künftig direkt aus dem Staatshaushalt finanzieren. Außerdem sollen rund 15% der finanziellen Mittel gekürzt werden. Für heute Montag haben Angestellte öffentlich-rechtlicher Radio- und Fernsehsender aus Protest gegen die Pläne einen Warnstreik angekündigt. Der neue Präsident Kolumbiens heißt wohl Abelardo de la Espriella. Der Rechtsaußenkandidat hat die Stichwahl um das Präsidentenamt gewonnen. Er kam auf knapp 50% der Stimmen. Der linke Senator Ivan Cepeda kam auf 48,7%. Der Anwalt und Unternehmer de la Espriella warb während des Wahlkampfs unter anderem für einen harten Kurs gegen organisierte Kriminalität. SRF Südamerika-Korrespondentin Teresa Delgado.
3: Hier in Bogotá feiern die Anhängerinnen und Anhänger von Abelardo de la Espriella. Es ist ein lautes Hubkonzert. Mit weniger als 1 Prozentpunkt Vorsprung gewinnt der Rechtsaußenkandidat die Präsidentschaftswahlen in Kolumbien. Es ist das knappste Wahlresultat bisher überhaupt. Aber die Erstauszählung gilt in Kolumbien als sehr zuverlässig. In den nächsten Tagen wird das Resultat noch offiziell mit einer Zweitauszählung bestätigt. Die weicht aber normalerweise um nicht mehr als 0,02% von der Erstauszählung ab. Damit ist de la Espriella mathematisch als Gewinner gesetzt, wenn auch hauchdünn. Das zeigt, wie polarisiert das Land derzeit ist.
1: Zwei Meldungen aus der Schweiz, genauer aus Basel. Dort haben Spezialisten der Armee eine Handgranate kontrolliert gesprengt. Ein Taucher hatte den Blindgänger gestern Nachmittag im Rhein gefunden, in der Nähe der Drei-Rosen-Brücke. Die Polizei errichtete daraufhin eine Sperrzone, wie sie mitteilte. Am Abend war die Schifffahrt auf dem Rhein wegen der Sprengung in beiden Richtungen unterbrochen. Und die Kunstmesse Art Basel ist zu Ende gegangen. Insgesamt kamen dieses Jahr 90.000 Besucherinnen und Besucher. Die Galerien hätten starke Verkäufe gemeldet, heißt es in einer Mitteilung. So wechselte an der Art Basel etwa ein Picasso-Gemälde den Besitzer für 35 Millionen Franken. Dann noch zum Sport, zur Fußball-Weltmeisterschaft der Männer. Ägypten hat gegen Neuseeland gewonnen mit 3:1. Uruguay und Kap Verde spielten unentschieden 2:2. Ebenfalls unentschieden endete die Partie zwischen Belgien und dem Iran 0:0. Und Spanien hat gegen Saudi-Arabien mit 4:0 gewonnen. Die Börsendaten von SIX, der Nikkei-Index in Tokio, steigt um 2,1%. Der Euro wird zu 92,59 gehandelt, der Dollar zu 80,83. Das waren die Nachrichten von Radio SRF, verantwortlich Aaron.
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4: Montag, 22. Juni, neue Woche. Und für viele heisst es heute auch zurück zur Arbeit. Mhm. Und wir reden als nächstes auch gerade über neue Arten von Arbeit.
5: Neudeutsch New Work. Und da geht es neben Homeoffice oder Remote Office auch um sogenannte Plattformarbeit.
4: Das scheint auch eine beliebte Variante vom Arbeiten zu sein. Warum das beliebt ist, darüber reden wir am 4. ab. Am Mic begleitet dort Julia Anniker
5: und der Georg Hoffmann.
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0: Happy für Aisha Woods haben wir da gehört. Montagmorgen heisst für ganz viele Menschen Start in eine neue Arbeitswoche. Und so gehen wir gerade auf das Thema ein. Homeoffice, Remote Office und so weiter. Es gibt mittlerweile viele Wege, um sich den Arbeitsalltag zu verschönern.
1: New Work, neue Arten vom Arbeiten und Jobben ist da auch so ein Stichwort. Und dazu zähle ich auch gerne mehr die sogenannte Plattformarbeit. Also im Wesentlichen sind das Arbeitsaufträge und Dienstleistungen, die man über Apps anbieten kann oder die auch über digitale Plattformen vermittelt werden.
0: Darum heisst es ja auch Plattformarbeit.
1: Genau, und da redet man auch von Gig Economy oder Gig Work. Und die Gigs bekommt man zum Beispiel als Freelancer, also als freischaffender Anbieter über, von Diensten.
0: Also vielleicht temporär Jobs, da kann man über so Plattformen Aufträge erledigen für jemanden.
1: Genau, und Caroline Straub ist an der Berner Fachhochschule Professorin für Human Resource Management am Institut für das New Work. Und sie beobachtet so ein bisschen die Entwicklung und zu den Vorteilen, sagt sie.
2: Also, dass es wirklich Leuten viel Autonomie auch schenkt in ihrem Erwerbsleben. Immer mal wieder was Neues auszuprobieren, sich in neue Sachen einzuarbeiten. Und wir haben schon gemerkt, das sind Leute, die sind wahnsinnig neugierig. Das sind viele Leute, die auch gelangweilt sind von ihren Festanstellungen, da so ein bisschen ausbrechen wollen. Und dann ist das eine super Plattform, um einfach mal sich an was Neues ranzutrauen.
1: Zu diesem Thema gibt es auch Studien mittlerweile, wo aber auch Nachteile unter die Lupe genommen werden, wie die fehlende soziale Absicherung manchmal oder auch prekäre Arbeitsbedingungen. Das war gerade auch das Bern-Thema an der 6. Nationalen Tagung zu Zusammenhängen zwischen Arbeit und Gesundheit.
0: Mehr dazu bringen wir dann auch noch in einem Bericht diese Woche. Und wir wünschen einen guten Start in diesem Ende, egal ob jetzt daheim oder draussen irgendwo.
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0: But I can't complain. Can't complain, Reliant K. Es ist 6:30.
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0: Heute ist es die meiste Zeit sonnig. Über dem Jura und den Alpen können sich im Verlauf des Tages aber auch Quellwolken bilden, die zu Platzregen und teils auch Gewitter führen. Die Temperaturen sind heute bei um die 32 bis 35 Grad.
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0: Jetzt ist ja dann gleich wieder Ferienzeit und da kommen dann ja auch Touristen die wunderschöne Schweiz anschauen. Georg, du hast sicher auch Leute aus dem Ausland, die dich immer mal wieder besuchen, oder?
2: Ja, schon. Immer mal wieder Leute gehabt, von Amerika, Europa, Nahen Osten und so weiter, also eigentlich aus aller Welt.
0: Ja, natürlich bei so einem Besuch gibt es immer die quasi obligatorische Frage, was ist typisch Schweiz? Mhm. Und was sagst du deinen Gästen
2: da? Ja, da kommt dann schnell das, was sie eigentlich schon fast wissen, oder? Also Schock, Uhren, Pünktlichkeit, Käse, alles typisch für die Schweiz.
0: Ja, und was würdest du sagen, was sind so typische Produkte von der Schweiz?
2: Dort wird es fast ein bisschen schwieriger, aber man kann schon sagen, so vielleicht Rivella, Ofenmaltine, Ricola, Willisauer, Ringli, Basler, Leckerli und so weiter. Wobei auch nicht ganz alle Firmen reine Schweizer Hand sind mehr. Oder?
0: Mhm. Und eins, so ein Produkt, das auch noch ganz typisch Schweiz ist, hast du nicht aufgezählt. Mhm. Und das hat in letzter Zeit eben auch gerade grosse Wellen in den Medien geschlagen. Was das für ein Produkt ist, das hören wir dann gerade um die 15:45 aus dem Leben.

0: Der Song «Friends» von «For All Seasons» war das. Schön, dass ich zu da auf Live Channel.
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0: Heute mit Christoph Giesel.
2: Dass sich Medien mit einem Gewürzmittel beschäftigen, erstaunt auf den ersten Blick. Weil es sich aber um Schweizer Aromat handelt, wo in fremde Hände kommt, ist der Medienwirbel nachvollziehbar. Das 1953 entwickelte Universalwürzmittel von der Schweizer Firma Knorr gehört schliesslich zu der DNA der Schweiz, so wie Ricola und das Alpern. Aber jetzt hat Unilever seine Lebensmittelsparte für 44,8 Milliarden Dollar an den amerikanischen Konzern McCormick verkauft. Und damit aus Aromat. Ein Tiefschlag für jeden aufrichtigen Schweizer. Nach dem Verlust von der Swissair und der Credit Suisse scheint ein weiteres Stück Schweiz verloren zu gehen. Die Empörung ist gross. Gut Schweizerisch ist eine Unterschriftensammlung gegen eine mögliche Verlagerung von der Aromatproduktion ins Ausland lanciert wurde, mit dem Slogan «Aromat gehört der Schweiz». Das Aromat ist schliesslich Schweizer Kulturgeschichte, hat alle Modetrends und Ernährungswellen überlebt. Das kann man doch nicht einfach aufgeben. Die unterhaltsame Aromatdiskussion hat mich aber auch nachdenklich gemacht. Gäbe es nicht noch wichtigere Sachen zu konservieren? Edlere Werte zu schützen? Existenziellere DNA zu bewahren? Zum Beispiel humanitäres Engagement in dieser verrückten Welt? Oder Nächstenliebe? Vielleicht gibt es wirklich Wichtigeres wie Aromat. Und wenn ich an die DNA von uns Christen denke, an die Liebe, an der wir als Christen erkannt werden, dann stimmt's. Es gibt Wichtigeres als Aromat.
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0: ऐसी सीपनी है।
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2: Die Nachrichten von SRF um 7 Uhr mit Dominik Rolli. Nach den Gesprächen auf dem Birkenstock, die USA und der Iran einigen sich auf weitere Schritte auf dem Weg zu einem endgültigen Abkommen. Und ein Rechter löst den linken Präsidenten ab. In Kolumbien gewinnt der Trump-Fan Abelardo de la Espriella die Stichwahl. Das Wetter, es geht sonnig und heiß weiter mit 33 bis 36 Grad. In den Bergen einzelne Platzregen. Am frühen Morgen ist die erste Verhandlungsrunde zwischen dem Iran und den USA auf dem Birkenstock zu Ende gegangen. Die Delegationen waren hochkarätig besetzt. Für die USA vor Ort war Vizepräsident J.D. Vance, für den Iran Parlamentspräsident Mohammed Ghalibaf. Die USA und der Iran haben sich auf konkrete Schritte geeinigt, hin zu einem endgültigen Abkommen innerhalb von 60 Tagen. Zum Beispiel wollen sie einen Gesprächskanal einrichten, um Missverständnisse und Zwischenfälle in der Straße von Hormuz zu verhindern. Beide Seiten hätten ein Interesse daran, im Dialog zu bleiben, sagt Auslandredaktor Philipp Scholkmann.
3: Für die US-Seite ist entscheidend, die Straße von Hormuz möglichst schnell wieder vollständig aufzukriegen. Da hängt zu viel dran für die amerikanische und die Weltwirtschaft. Für das iranische Regime winken als Gegenleistung internationale Anerkennung und Milliarden zur Stabilisierung der eigenen Herrschaft. Das sind starke Anreize, was nicht heißt, dass dieser Dialog zwischen Erzfeinden nicht bei nächster Gelegenheit schon wieder aus der Bahn geworfen werden könnte.
2: Bis Ende Woche soll auf dem Birkenstock in Arbeitsgruppen weiter verhandelt werden. Dabei geht es vor allem auch um das iranische Atomprogramm. Der neue Präsident Kolumbiens heißt wohl Abelardo de la Espriella. Der Rechtsaußenkandidat hat die Stichwahl um das Präsidentenamt gewonnen. Er kam auf knapp 50% der Stimmen. Der linke Senator Ivan Cepeda kam auf 48,7%. Der Anwalt und Unternehmer de la Espriella warb während des Wahlkampfs unter anderem für einen harten Kurs gegen organisierte Kriminalität. SRF Südamerika-Korrespondentin Teresa Delgado.
4: Das linke Experiment in Kolumbien scheint vorbei. Der 63-jährige Menschenrechtsaktivist Ivan Cepeda, Kandidat der Regierungspartei von Gustavo Petro, unterliegt in der Stichwahl. Laut der ersten Auszählung mit weniger als einem Prozentpunkt Differenz. Ein äußerst knappes Resultat, welches zeigt, wie polarisiert das Land ist.
5: Lo reconocemos como un dato que es aún no oficial.
4: Ich erkenne das Resultat an, auch wenn es noch nicht offiziell ist, sagte Cepeda. Der 47-jährige Abelardo de la Espriella wäre nicht nur der rechteste Präsident Kolumbiens seit 70 Jahren. Der Anwalt und Geschäftsmann wäre auch der erste kolumbianische Präsident, der mehrere Staatsbürgerschaften innehat. De la Espriella ist Kolumbianer, Italiener und US-Amerikaner. Unterstützt wurde de la Espriellas Kandidatur denn auch lautstark von Donald Trump. Während ein Teil der Kolumbianer eine wachsende Abhängigkeit von den USA fürchtet, sehen andere in engeren Beziehungen zur größten Militärmacht der Welt eine Chance. Die Chance, den schon über 60 Jahre andauernden bewaffneten internen Konflikt im Land zu beenden. Militärisch, mit Unterstützung der USA, nachdem die Friedensverhandlungen der Linksregierung von Gustavo Petro mit verschiedenen Rebellengruppen scheiterten.
2: Zu zwei Meldungen aus Basel. Dort haben Spezialisten der Armee eine Handgranate kontrolliert gesprengt. Ein Taucher hatte den Blindgänger gestern Nachmittag im Rhein gefunden, in der Nähe der Drei-Rosen-Brücke. Die Polizei errichtete daraufhin eine Sperrzone, wie sie mitteilte. Am Abend war die Schifffahrt auf dem Rhein wegen der Sprengung in beiden Richtungen unterbrochen. Und die Kunstmesse Art Basel ist zu Ende gegangen. Insgesamt kamen dieses Jahr 90.000 Besucherinnen und Besucher. Die Galerien hätten starke Verkäufe gemeldet, heißt es in einer Mitteilung. So wechselte an der Art Basel etwa ein Picasso-Gemälde den Besitzer für 35 Millionen Franken. zur Fußballweltmeisterschaft der Männer. Ägypten hat gegen Neuseeland gewonnen mit 3:1. Uruguay und Kap Verde spielten unentschieden 2:2. Ebenfalls unentschieden endete die Partie zwischen Belgien und dem Iran mit 0:0. Und Spanien hat gegen Saudi-Arabien mit 4:0 gewonnen. Die Börsendaten mitgeteilt von SIX. Der Nikkei-Index in Tokio steigt um 1,7%. Der Euro wird zu 92,62 gehandelt, der Dollar zu 80,85. Das waren die Nachrichten von Radio SRF. Verantwortlich Adrian.
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0: Sommer, Tage sind länger, viel verbringt man Zeit draussen, macht Ausflüge oder viele gehen jetzt auch in die Ferien.
6: Und zur Einstimmung auf die Sommerferien sind uns gerade so ein paar Ferienthemen begegnet, die wir jetzt für diese Stunde aufgreifen.
0: Ja, einerseits mit der Handynutzung im Ausland, dass es dann nicht zu der teuren Rechnung kommt. Dann beschäftigen wir uns auch mit Mücken, die leider auch zum Sommer gehören. Und als letztes, Georg, haben wir noch...
6: Da geht es auch noch um Tiere als Reiseattraktion, dass sie die aber... Ja, Reiseerlebnisse, die auch hinterfragt werden.
0: Es gibt also viel zu besprechen. Anfangen wir um die 4 Uhr ab. Und wir, das sind...
6: Der Georg Hoffmann.
0: Und ich bin Julia Anliker.

0: Gute Zeiten, Johannes Fagner.
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0: Sommer und Sonne ist angesagt und für viele Leute ist jetzt auch wieder Ferienzeit. Und so haben wir für heute auch gerade ein paar Themen aufgegriffen von den Ferien.
2: Mhm. Und eins, so ein, sagen wir für uns Schweizer, ein Leidungsthema, das uns begegnet ist, das sind die Kosten, die Handynutzung im Ausland kann verursachen kann.
0: Ja, also entweder man hat ein Abo für Nutzung im Ausland oder der kommt eine höhere Rechnung im Nachhinein.
2: So kann man es kurz zusammengefasst vielleicht sagen. Noch ein bisschen genauer wissen, hat das aber das Meinungsforschungsinstitut YouGov und da hat man so ein bisschen die Erfahrung und Erkenntnis versammeln von Schweizerinnen und Schweizer. Die da an einer Umfrage haben mitgemacht, sie waren so zwischen 18 und 80 und was gerade eben andere Länder zu Europa weniger kennen, das ist doch vielen von uns aus Schweizer Perspektive noch so ein bisschen im Weg. Roaming-Kosten.
0: Ja, viele haben aber doch mittlerweile ein Abo, wo Kosten für Surfen im Ausland eingeschlossen sind.
2: Ja, schon.

0: Das kommt auch raus aus dieser Umfrage, aber gleich fragt man sich doch vor einer Reise, was habe ich jetzt schon wieder alles inklusiv? Mir geht es so. Und viele Schweizer sind ja gerne noch so ein bisschen gespalten bei diesem Thema. Zum Teil macht man sich auch Sorgen wegen der höheren Rechnungen, die einem dann noch überraschen könnten, wenn man aus der Ferien zurückkommt.
1: Ja, und dann macht es vielleicht schon auch Sinn, mal kurz noch beim Anbieter nachfragen, was jetzt alles in diesem Abo inbegriffen ist.
0: Ja, und ein Abo mit mobilem Server für das Ausland, und könnte man ja dort gerade noch abschließen. Das wäre jetzt gerade eine Strategie zum Vermeiden von Überraschungen. Und zu diesen Strategien gegen höhere Roamingkosten erwähnt YouGov-Umfrage, dass einer von 5 Befragten mittlerweile auch einen Weg sucht, wie zum Beispiel eine lokale eSIM.
1: Also das ist ein Abo im Ausland, dort wo man dann eben herreist und wo man digital aufs Handy laden kann.
0: Und so quasi ein Mobilfunkprofil im Ausland zum Telefonieren und im Netz surfen. Oder man kann das Surfen natürlich auch im eigenen Abo einfach mal reduzieren während der Ferien. Das ist eine Strategie, die gut 37% der Befragten haben angegeben. Und sie brauchen dann hauptsächlich Wi-Fi, also WLAN im Ausland. Und gut 31% schalten die mobilen Daten komplett aus und verzichten also so quasi auf internetbasierte Dienste.
1: Also könnte heissen, dass man das Telefon dann nur noch zum Telefonieren braucht in dem Moment und nicht mehr fürs Internet.
0: Klingt doch irgendwie auch noch ein bisschen entspannend, oder? Mal so ein bisschen offline.
1: Gut, ja, einfach ein bisschen weniger Komfort. Ja, und apropos entspannend, oder sagen wir besser angespannt, der Gemütszustand löst unser nächstes Sommerthema aus, die Mucke. Mehr dazu kurz nach dem Halbi. 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
1: Es gibt einen sehr sonnigen Tag, einfach über den Alpen und im Jura können sich im Verlauf des Tages Quellwolken bilden, die dann zu Platzregen und teils auch Gewitter führen. Die Temperaturen liegen heute bei um die 32 bis 35 Grad.
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1: Kennst du so? Hockst du jetzt bei diesen warmen Sommernächten draussen oder hast das Fenster offen in der Nacht und dann surrt es um deine Ohren herum und dann spürst du kurz darauf aber auch noch einen kleinen Stich.
3: Mucke, Bremen, Bienen, Wespe, die alle können einem so unangenehme Nebenwirkungen bringen zum sonst doch schönen heissen Sommer.
1: Ja, aber dann gäbe es ja da Mittel wie Muckenspray.
3: Ja, mit synthetischen Wirkstoffen, die nicht nur gegen Mucken, sondern auch gegen Zecken oder andere Insekten sollen wirken. Darüber geschrieben hat er gerade erst 20 Minuten online. Und dort aber auch über ein nicht so erfreuliche Erkenntnis aus der Forschung, weil französische Forschende haben herausgefunden, dass sich Mucken auch an so abstoßende Gerüche nicht gewöhnen. Vor allem, wenn die Wirkung vom Spray mal dann ein bisschen anlässt.
1: Ja, das ist jetzt eine schlechte Nachricht. Und soll also erklären, warum dass man trotz Muckenschutz dann auch gestochen werden kann.
3: Ja, und die Forschung erklärt es mit der Verbindung, die scheinbar doch auch die Mucken machen, nämlich, dass der Geruch für Stechmucken auch Nahrung können bedeuten können, sprich Blut. Also, dass die quasi den Link machen. Mm. Und besonders, wenn die Konzentration eben vom Spray dann mal nachlässt, dann ist auch die Abschreckung nicht mehr so gross, heisst es im Bericht.
1: Also, gehen wieder Spray auftragen, Würfel kaufen.
3: Steht im Bericht so weiter auch, ja. Und gleichzeitig sind gewisse Sprays quasi chemische Keule. Und nicht nur für die Mucke, sondern auch für uns Menschen. Und eben auch nicht gegen nur das Beste für uns.
1: Dann wären wir dann auch bald wieder bei der Frage, ging es so mit natürlichen Mitteln?
3: Ja, die einen schwören drauf. Und da werden im Bericht auch ein paar Mittel erwähnt, wo man auch gemerkt hat, dass es helfen kann. Also, klar, schützen kann man sich auch mit Kleidung, wird da erinnert, oder? Und manchmal können auch Ventilator helfen, um die unliebsamen Zeitgenossen wie eben Stechmucken zu verscheuchen, weil die haben so Windgebläse gar nicht so gerne.
1: Ja, oder Mucken jetzt am Fenster wäre auch noch eine Idee.
3: Wäre auch noch eine Idee, ja. Und dann schreibt Watson im jüngsten Artikel zum Thema auch noch von den altbewährten Mitteln wie ätherischen Öl und dort speziell erwähnt werden Lavendel oder auch Zitronella.
1: Ein Kollege aus unserer Online-Redaktion schwört auch noch auf Zitronen mit Nägeln. Mhm. Vielleicht etwas, das man auf dem Balkon oder im Wohnzimmer könnte aufstellen könnte und so dann hoffentlich gemütlich zum Beispiel ein WM-Spiel schauen kann.
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0: Runs in the Blood von Cochrane & Company haben wir auch gehört. Schön, hörst du zu.
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0: Beim Sammeln von Sommerthemen und Ferienthemen sind wir noch auf eins gekommen, wo bei Reiseplanung könnte helfen. Oder sagen wir einem die Augen auftun.
2: Und zwar ist doch in vielen Feriendestinationen unter dem Angebot vielleicht auch eins, das zuerst noch so verlockend tönt. Oder so Erlebnisse, wo man möglichst nahe auch an Wildtiere herkommt. Vielleicht so ein Selfie mit einem Tiger bei einer Afrika-Reise oder vielleicht mit den Elefanten gehen spielen beim Elefantenbad während der Asienreise und so weiter.
0: Ja, man muss ja auch gar nicht so weit. Es gibt ja so Angebote quasi auch vor der Haustür.
2: Ja, vielleicht Eselritten oder ein Delfinarium besuchen. So Angebot gibt es ja auch zu Europa. Und wir haben darüber auch einen Bericht gefunden auf dem Presseportal. Da hat die Tierschutzorganisation Vier Pfoten, die auch häufig von problematische Tierattraktionen.
0: Und problematisch ist es, weil für die Menschen ist es vielleicht lustig, aber für Tiere häufig leider nicht so.
2: Ja, im Bericht betont wird da eben auch das Tierleid, weil auch wenn Aufführungen mit wilden Tieren, Shows oder auch sonstige Erlebnisse mit Tieren zwar spektakulär aussehen, schadet das den vielen Tieren am Ende doch auch. Sie leiden unter Verhaltensstörungen häufig, weil sie unnatürlich gehalten werden, teils auch isoliert und ja, so Gespässe mit menschlichen Touristen die auch unter Zwang müssen über sich lassen gehen.
0: Es wäre auf alle Fälle gut, dass man in der Ferien so Angebote auch mal mit einem kritischen Auge anschaut.
2: Vielleicht auch ein Ausritten mit Ross oder Kamel, je nachdem, wo dass man unterwegs ist. Im Vordergrund steht, sollte eigentlich auch gern, das Tierwohl.
0: Die globale Tierschutzorganisation Vier Pfoten will aber auch nicht nur eine Spassbremse sein. Und sie geben auch Tipps für tierfreundliche Reiseerlebnisse.
2: Ja, und so wie es in der Kampagne heisst, sei die beste Art, Tier zu erleben, doch eben durch Beobachtung in der freien Natur, ob jetzt bei einer Wanderung oder beim Tauchen und Schnorcheln oder auch auf einer Safari. Wichtig ist einfach, dass man Tiere nicht bedrängt und nicht füttert und sie nach einem Zeitchen doch auch einfach mal wieder in Ruhe lässt.
0: Ja, da kann man sich bei Erlebnisanbietern ja dann auch erkundigen über ihre Tierschutzrichtlinien.
2: Und auch gäbe es ja seriöse Tierschutzzentren, wo Tiere nicht gezüchtet werden, sondern medizinisch versorgt und wo auch nicht gegen einen direkten Kontakt mit Touristen passiert. Es braucht aber schon ein bisschen auch Recherchen nach seriösen Anbietern. Das betont man auch bei Vier Pfoten. Und als gutes Beispiel aus Sicht der Tierschützer erwähnt wird zum Beispiel bei uns in der Schweiz das Arosa Bärenland. Da erfahre ich Besuchende wissenswert zum Tierschutz und es gibt auch eine Verbindung zu Tourismus und Entwicklung. So schaffe ich mir da quasi eine Win-Win-Situation, also für Tier und auch für eine Region, die vom Tourismus lebt.
0: Tierfreundliches Reisen ist also möglich, braucht einfach von den Reisenden selber auch ein bisschen Bewusstsein und dass sie bewusst die Angebote wählen, wo das Tierwohl im Vordergrund steht.
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0: Es ist 8 Uhr.
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2: Die Nachrichten von SRF um 8 Uhr mit Dominik Rolli. Die USA und der Iran einigen sich auf weitere Schritte zu einem endgültigen Abkommen. Die Vermittler sprechen von Fortschritten auf dem Bürgerstock. Und in Kolumbien übernimmt bald der rechteste Präsident seit 70 Jahren. Abelardo de la Espriella gewinnt die Stichwahl knapp. Das Wetter, es geht sonnig und heiß weiter mit 33 bis 36 Grad. Am frühen Morgen ist die erste Verhandlungsrunde zwischen dem Iran und den USA auf dem Bürgerstock zu Ende gegangen. Die Delegationen waren hochkarätig besetzt. Für die USA vor Ort war Vizepräsident J.D. Vance, für den Iran Parlamentspräsident Mohammed Ghalibaf. Es seien ermutigende Fortschritte erzielt worden, heißt es in einer gemeinsamen Mitteilung der Vermittler Pakistan und Katar. Die USA und der Iran haben sich auf konkrete Schritte geeinigt hin zu einem endgültigen Abkommen innerhalb von 60 Tagen. Zum Beispiel wollen sie einen Gesprächskanal einrichten, um Missverständnisse und Zwischenfälle in der Straße von Hormuz zu verhindern. Beide Seiten hätten ein Interesse daran, im Dialog zu bleiben, sagt Auslandredaktor Philipp Scholkmann.
3: Für die US-Seite ist entscheidend, die Straße von Hormuz möglichst schnell wieder vollständig aufzukriegen. Da hängt zu viel dran für die amerikanische und die Weltwirtschaft. Für das iranische Regime winken als Gegenleistung internationale Anerkennung und Milliarden zur Stabilisierung der eigenen Herrschaft. Das sind starke Anreize, was nicht heißt, dass dieser Dialog zwischen Erzfeinden nicht bei nächster Gelegenheit schon wieder aus der Bahn geworfen werden könnte.
2: Bis Ende Woche soll auf dem Bürgerstock in Arbeitsgruppen weiter verhandelt werden. Dabei geht es vor allem auch um das iranische Atomprogramm. Der neue Präsident Kolumbiens heißt wohl Abelardo de la Espriella. Der Rechtsaußenkandidat hat die Stichwahl um das Präsidentenamt gewonnen. Er kam auf knapp 50% der Stimmen. Der linke Senator Iván Zepeda kam auf 48,7%. Der Anwalt und Unternehmer de la Espriella warb während des Wahlkampfs unter anderem für einen harten Kurs gegen organisierte Kriminalität. Teresa Delgado berichtet.
4: Das linke Experiment in Kolumbien scheint vorbei. Der 63-jährige Menschenrechtsaktivist Iván Zepeda, Kandidat der Regierungspartei von Gustavo Petro, unterliegt in der Stichwahl. Laut der ersten Auszählung mit weniger als einem Prozentpunkt Differenz. Ein äußerst knappes Resultat, welches zeigt, wie polarisiert das Land ist.
5: Lo reconocemos como un dato que es aún no oficial.
4: Ich erkenne das Resultat an, auch wenn es noch nicht offiziell ist, sagte Cepeda. Der 47-jährige Abelardo de la Espriella wäre nicht nur der rechteste Präsident Kolumbiens seit 70 Jahren. Der Anwalt und Geschäftsmann wäre auch der erste kolumbianische Präsident, der mehrere Staatsbürgerschaften innehat. De la Espriella ist Kolumbianer, Italiener und US-Amerikaner. Unterstützt wurde de la Espriellas Kandidatur denn auch lautstark von Donald Trump. Während ein Teil der Kolumbianer eine wachsende Abhängigkeit von den USA fürchtet, sehen andere in engeren Beziehungen zur größten Militärmacht der Welt eine Chance. Die Chance, den schon über 60 Jahre andauernden bewaffneten internen Konflikt im Land zu beenden. Militärisch, mit Unterstützung der USA, nachdem die Friedensverhandlungen der Linksregierung von Gustavo Petro mit verschiedenen Rebellengruppen scheiterten.
2: Zu weiteren Kurzmeldungen. Im Schwarzen Meer ist ein Frachtschiff in Brand geraten. Laut ukrainischen Angaben war das Schiff zuvor von einer russischen Drohne getroffen worden. Dabei sei ein Besatzungsmitglied des Schiffs getötet worden. Die 8 anderen hätten gerettet werden können. In Katar ist es zu einer Explosion gekommen in einer Erdgasanlage. Nach der Explosion brach ein Feuer aus. Gemäß Behörden werden 18 Menschen vermisst, 54 weitere seien verletzt. Die Explosion ereignete sich in einem Industriegebiet in einer Anlage für den Export von flüssigem Erdgas. Und in Australien hat die Polizei den größten Kokainfund in der Geschichte des Landes gemacht. Sie entdeckte 2,7 Tonnen der Droge in einem Vorort von Sydney. Zwei Verdächtige wollten zunächst fliehen, wurden dann aber festgenommen. Bei einer Verurteilung droht ihnen lebenslange Haft. Die Resultate der Fußballweltmeisterschaft der Männer. Ägypten hat gegen Neuseeland gewonnen mit 3:1. Uruguay und Kap Verde spielten unentschieden 2:2. Ebenfalls unentschieden endete die Partie zwischen Belgien und dem Iran mit 0:0. Und Spanien hat gegen Saudi-Arabien mit 4:0 gewonnen. Die Börsendaten von SIX. Der Nikkei-Index in Tokio steigt um 1,6%. Den Euro gibt es für 92,58 Rappen und den Dollar für 80,82 Rappen. Das waren die Nachrichten von Radio SRF, verantwortlich Adrian Huber.
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0: Die Tage werden jetzt schon wieder kürzer.
6: Ja, ab heute, 22. Juni, weil gestern, 21. Juni, war der kalendarische Sommeranfang und damit auch der längste Tag vom Jahr. Und heisst also, jetzt geht es wieder in die andere Richtung, die Tage werden wieder kürzer.
0: Ja, bei so heissen Temperaturen sind da vielleicht auch nicht alle so unglücklich drüber.
6: Kann sein. Diese Woche soll es ja jeden Tag über 30 Grad warm werden, mit höchsten Temperaturen von teils sogar um die 36 Grad.
0: Ja, schon noch sehr warm. Da ist der beste Aufenthaltsort auch schon fast das Wasser.
6: Ich würde auch sagen, ja, tut halt auch gut, wenn man sich zwischendrin mal ein bisschen abkühlen kann.
0: Absolut. Und egal, wo ihr euch diese Woche aufhaltet, wir wünschen einen guten Start in die warme Woche. Mikrofon, Julia Anliker.
6: Und Georg Hoffmann.
0: Guten Morgen.

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0: Heute geht es um die Bibelstelle Hebräer 3, Vers 14 und die Gedanken dazu gibt es von Miriam Merz und Thomas Zink.
2: Denn nur wenn wir wirklich bis zuletzt im Glauben festbleiben, gehören wir zu Christus.
3: Wir sind im 3. Kapitel vom Hebräerbrief und das fängt an oder ist überschrieben mit «Jesus steht über Mose». Das ist echt so eine Erinnerung daran, dass die Menschen in der Zeit von Mose sich gegen Gott aufgelehnt haben oder verstockt gewesen sind. Und eigentlich ist der Hebräer-Schreiber, wo man ja nicht ganz genau weiss, wer das war, schreibt da, hey, sind nicht wie die Leute, wo sich gegen Gott aufgelehnt haben oder wo sich verstockt haben, wendet euch nicht ab, sondern wendet euch Gott zu.
4: Ja, und es geht darin nicht einfach nur darum, irgendeine Leistung aufrechtzuerhalten, sondern einfach auch in wirklich schwierigen Situationen und Prüfungen einfach sagen, hey, und ich bleibe trotzdem bei Gott dran. Und ich denke, das ist auch etwas, was man heutzutage mitnehmen könnte, immer wieder sagen, hey, auch in diesen Momenten, wo es schwierig wird im Leben oder vielleicht manchmal auch schwierig wird im Glauben, trotzdem an Jesus festzuheben.
3: Ja, voll. Also ich glaube, das ist eine der grossen Herausforderungen, dass man manchmal so das Gefühl hat, ja, ich bin doch Christ und ich bin doch mit Gott unterwegs, jetzt muss es doch gut laufen. Und dass das halt nicht immer so ist, aber irgendwie dann die Ermahnung oder vielleicht auch Ermutigung, ein bisschen positives Wort, irgendwie trotzdem dran zu bleiben, weil die Alternativen ja auch nicht besser sind. Also es ist uns ja nie nichts anderes irgendwie etwas versprochen, wie auch Gott nicht verspricht, dass es einfach gut wird, oder? Aber mit Gott haben wir halt die Perspektiven und können irgendwie, oder ja, werden da auch ermutigen, um irgendwie dranbleiben an dem Glauben, so gut es geht.
4: Ja, und ich finde, etwas, was am wertvollsten ist, eigentlich, wir merken, hey, wir haben einen Gott, der eben genau in diesen Zeiten mit uns ist und nicht uns einfach allein lässt, in unserem schwierigen Lot drin sein.
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0: Dancing with Dragons, Good Weather Forecast.
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0: Es wird warm und sonnig heute mit Temperaturen von um die 32 bis 35 Grad. Einfach über dem Jura und den Alpen können sich im Verlauf des Tages Quellwolken bilden, die dann zu Platzregen und teils auch Gewitter führen.
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0: Im Moment ist die Fußball-WM zum täglichen Begleiter geworden. Mhm. Und also wir haben am Wochenende Besuch aus Deutschland gehabt und da war der Deutschland-Match schon Pflicht.
2: Ja klar, das Spiel gegen Elfenbeinküste ist bei uns auch gelaufen, weil die Junioren das Heizprogramm haben bestimmt. Und im Gespräch mit den Jungs lernen die Alpen noch so der ein oder andere Fun-Fact zur WM, mhm, aus den vorderen Tagen. Zum Beispiel auch über den Goalie von Cap Verde, der ja schon 40 Siege, oder? Mhm. Und im Spiel gegen Spanien zum Spieler des Abends ist geworden, weil er Cap Verde sensationell über die Runde gerettet bei dem 0:0.
0: Ja, er hat alles gehabt gegen die Spanier und ist ja darauf auch zum Instagram-Star geworden. Ja. Von um die 50'000 Follower ist er dann gerade auf über 10 Millionen gekommen nach dem Spiel.
2: Habe ich auch so gehört und bin jetzt kurz auf Insta schauen und die Zahl ist jetzt schon bei über 15 Millionen Follower. Und ja, dann habe ich daheim bei uns im Lift-Alben so eine News-Push-Meldung auf dem Display und auf dem Ende ist am Wochenende Meldung gekommen, dass das Spiel von Japan gegen Tunesien, dass das 1000. WM-Spiel vor Geschichte war.
0: Ja, das hat der Fußballverband FIFA offiziell vermeldet und ist ja schon crazy. 1000 WM-Spiele.
2: Ja, und über diese 1000er Marke sind wir jetzt also drüber. Und auch noch interessant habe ich gefunden, im Diskutieren über die WM, dass jetzt ja eigentlich alle Gastgeberländer in ihrer Gruppe auf dem ersten Tabellenplatz sind. Also in der Gruppe D ist es die USA, in der Gruppe A Mexiko und in der Gruppe B Kanada.
0: Ja, in dieser Gruppe ist die Schweiz gerade hinter Kanada Tabelle 2. Und wir dürfen gespannt sein auf den Mittwoch, weil dann stößt sich die Schweiz und Kanada gegen.

0: Wait for me vom Zach Williams und Ben Fuller haben wir da gehört auf Live Channel. Schön, bist du mit dabei und lass es zu.
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0: Zwischen Wickeln und Schöppeln, Aufräumen und Waschen, genau dort ist das neue Album von Tori Kelly entstanden. Sie ist gerade zum ersten Mal Mami geworden. Und was hat das mit ihrem Sound gemacht? Dieser Frage nachgegangen ist Janine Wasmer.
2: Es ist ihr 6. Studioalbum. Und es fängt im Intro mit 2 Elementen an, die sich einmal inhaltlich durch das ganze Album ziehen. Mit Gospelklang und Geräusch von einem Baby. God must really love me. Und nein, es ist kein Gospel-Album, aber es geht inhaltlich bei diesem Album um Glauben, wie wir das ja beim Gospel auch kennen. Und es geht um Elternschaft und auch noch um Liebe, wie Tori Kelly selber sagt. Das Album God Must Really Love Me zeige ich alles, was ich ausmache. Glauben, Liebe und eben neuerdings auch Mutterschaft. Zusammengefasst in 14 soligen Pop-Songs. Tori Kelly liefert ein unglaublich persönliches Album ab. Seit ihrem letzten Album ist sie eben Mami geworden und das habe ich alles auf den Kopf gestellt. Control zum Beispiel sei ein Song, der nach so einem richtig strengen, chaotischen Tag entstanden sei. Sie hat sich zu Hause aus Versehen ausbeschlossen mit einem hungrigen Baby, hat überlegt, wie sie das mit der Musik in Zukunft überhaupt machen soll als Mami und am Abend im Studio ist dann einfach alles rausgesprudelt. Fragen, Zweifel, Chaos, aber eben auch das Vertrauen. Traue in Gott, dass alles gut kommt, wenn sie lernt, Kontrollen abgeben. Tori Kelly wünscht sich mit dem Album God Must Really Love Me, dass man sich beim Hören die Erlaubnis gibt zum Runterfahren. Einfach sein, nicht immer leisten, krampfen, sondern auch ruben. Ihre Songs tönen darum auch ruhiger. Tori Kelly ist bekannt für ihre krasse Stimme mit einem Range, wo man einfach nur staunen kann. Aber auf diesem Album nimmt sie sich bewusst zurück, lässt den Songs mehr Raum und die hallen nach. Egal, ob es um den Alltag mit Familie geht, um Liebe oder Glauben an Gott, wo ihr Halt gibt. Wenn man sich Tori Kelly gewöhnt ist, kennt man vielleicht im ersten Moment ein bisschen enttäuscht sein vom Album. Zu ruhig, sie bricht nicht so aus und liefert nicht so krasse Pop-Bangers wie früher. Aber wenn man sich Zeit nimmt, um genauer anzuhören, merkt man, dass ihr neuer Sound so viel tiefer geht. Ihre Stimme kommt viel mehr zur Geltung, ihre Texte haben mehr Tiefgang und sie tönt, als wäre sie angekommen bei sich.
0: 14 Songs direkt aus dem Leben von Tori Kelly. God Must Really Love Me heisst das Album. Eine persönliche Empfehlung von unserem Musikchef.
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0: Und da kommt noch einer von diesen Songs von dem neuen Album, Tori Kelly mit Control.

0: Es ist 9 Uhr. 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
1: Die Nachrichten von SRF um 9 Uhr mit Dominik Rolli. Die USA und der Iran vereinbaren konkrete Schritte hin zu einem endgültigen Abkommen. Was auf dem Bürgerstock beschlossen wurde, sagen wir gleich. Und die linke Ära in Kolumbien ist vorerst vorbei. Der Rechtsaußenkandidat und Trump-Fan Abelardo de la Espriella gewinnt die Stichwahl ums Präsidentenamt. Das Wetter auch heute sonnig und heiß, 33 bis 36 Grad. 18 Stunden lang dauerten die Gespräche zwischen dem Iran und den USA auf dem Birkenstock. Für die USA vor Ort war unter anderem Vizepräsident J.D. Vance, für den Iran Parlamentspräsident Mohammed Ghalibaf. Es seien ermutigende Fortschritte erzielt worden, heißt es in einer gemeinsamen Mitteilung der Vermittler Pakistan und Katar. Nach dem Treffen auf dem Birkenstock gibt es jetzt auch konkrete Beschlüsse. Auslandredaktor Philipp Scholkmann.
2: Zum einen ein Fahrplan, wie das Rahmenabkommen mit konkreten Inhalten gefüllt werden könnte. Die beiden Seiten hatten sich dafür ja eine Frist von 60 Tagen gesetzt, als sie das Rahmenabkommen letzte Woche unterschrieben. Wie diese Detailarbeit jetzt laufen soll in all den komplizierten Dossiers, darauf habe man sich verständigt, melden die beiden Vermittler Katar und Pakistan jetzt in einer gemeinsamen Erklärung.
1: Beide Seiten hätten ein Interesse daran, den Dialog aufrechtzuerhalten. Die USA hoffen auf eine vollständige Öffnung der Straße von Hormuz. Und der Iran dagegen verspricht sich Lockerungen bei den Sanktionen, dass also zum Beispiel eingefrorene Gelder wieder freigegeben werden. Der neue Präsident Kolumbiens heißt wohl Abelardo de la Espriella. Der Rechtsaußenkandidat hat die Stichwahl um das Präsidentenamt gewonnen. Er kam auf knapp 50% der Stimmen. Der linke Senator Ivan Zepeda kam auf 48,7%. Der Anwalt und Unternehmer de la Espriella warb während des Wahlkampfs unter anderem für einen harten Kurs gegen organisierte Kriminalität. Südamerika-Korrespondentin Teresa Delgado.
3: Das linke Experiment in Kolumbien scheint vorbei. Der 63-jährige Menschenrechtsaktivist Ivan Zepeda, Kandidat der Regierungspartei von Gustavo Petro, unterliegt in der Stichwahl. Laut der ersten Auszählung mit weniger als einem Prozentpunkt Differenz. Ein äußerst knappes Resultat, welches zeigt, wie polarisiert das Land ist.
4: Lo reconocemos como un dato que es aún
3: Ich erkenne das Resultat an, auch wenn es noch nicht offiziell ist, sagte Cepeda. Der 47-jährige Abelardo de la Espriella wäre nicht nur der rechteste Präsident Kolumbiens seit 70 Jahren. Der Anwalt und Geschäftsmann wäre auch der erste kolumbianische Präsident, der mehrere Staatsbürgerschaften innehat. De la Espriella ist Kolumbianer, Italiener und US-Amerikaner. Unterstützt wurde de la Espriellas Kandidatur denn auch lautstark von Donald Trump. Während ein Teil der Kolumbianer eine wachsende Abhängigkeit von den USA fürchtet, sehen andere in engeren Beziehungen zur größten Militärmacht der Welt eine Chance. Die Chance, den schon über 60 Jahre andauernden bewaffneten internen Konflikt im Land zu beenden. Militärisch, mit Unterstützung der USA. Nachdem die Friedensverhandlungen der Linksregierung von Gustavo Petro mit verschiedenen Rebellengruppen scheiterten.
1: Im Schwarzen Meer ist ein Frachtschiff in Brand geraten. Die ukrainischen Behörden sagen, das Schiff sei von einer russischen Drohne getroffen worden. Dabei sei ein Besatzungsmitglied des Schiffs getötet worden, die 8 anderen hätten gerettet werden können. Laut der Internetseite Marine Traffic war das Schiff von einem türkischen Hafen gestartet und unterwegs nach Rumänien. Russland hat sich bisher nicht dazu geäußert. In Australien hat die Polizei den größten Kokainfund in der Geschichte des Landes gemacht. Sie entdeckte 2,7 Tonnen der Droge in einem Vorort von Sydney. Das Kokain befand sich in falschen Böden unter Schiffscontainern. Die Polizei hat 2 Verdächtige festgenommen, die zunächst versucht hätten zu fliehen. Ihnen droht bei einer Verurteilung lebenslange Haft. Woher das Kokain stammt, wird nun untersucht. Die Börsendaten von SIX: Der Euro wird zu 92,59 Rappen gehandelt, der Dollar zu 80,79 Rappen. Und das Wetter, heute ist es sonnig, über den Bergen bilden sich Quellwolken und am Nachmittag sind dort lokale Platzregen oder Gewitter möglich. Es wird heiß mit 32 bis 36 Grad. Das waren die Nachrichten von Radio SRF, verantwortlich Adrian Huber.
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5: So ein Mail mit einem Link drinnen und von einem Absender, den ich nicht kenne, ja, die lösche ich abends gerade löschen. Oder auch, wenn ich es schon nur am E-Mail-Begriff sehe, dass das ein bisschen suspekt ist, dann auch. Ich hätte ja nicht, dass der da irgendwelche wichtigen Infos, wie zum Beispiel von meiner Kreditkarte, gestohlen werden. Und um so E-Mails geht es jetzt auch um die Viertel ab und auf was man sich bei so E-Mails so achten soll. Dass eben, ja, nachher nichts Blödes passiert. Im Studio Julia Anliker.

0: Runaway Sarah Reeves. Vielleicht hast du sie auch schon gesehen, unterwegs im ÖV oder draussen an einem Ort nehmen. Die neue Kampagne gegen Phishing und dann der Spruch «Linda schützt vor Phishing». Phishing, das heisst, dass Betrüger zum Beispiel deine Kreditkarteninfos fischen wollen und damit auch an dein Geld kommen. Und Linda, das ist ein Konzept, wie man sich dagegen wehren kann. Das kommt vom Verein Card Security. Der Pascal Simmen, Chef Prävention Kantonspolizei Schweiz, ist dort im Vorstand. Er sagt, sich die Sicherheitskampagne richtet sich an alle Altersgruppen.
1: Natürlich, je mehr man Karten benutzt und je mehr verschiedene Kartenmittel man zum Einsatz bringt, grösser ist auch das Risiko, dass man irgendwann selber mal betroffen ist von einem Negativereignis. Aber es sind bereits schon ja ganz junge Leute, die Online-Bestellungen machen, die vielleicht auf irgendwelchen betrügerischen Bestellseiten oder gefakten Webshops etwas bestellen, ihre Daten eingeben und dann halt so auf die Art und Weise bereits Betrugsopfer werden. Auch schon bei kleinen Bestellbeträgen. Ja.
0: Phishen die Betrügerinnen und Betrüger zum Beispiel per E-Mail oder auch per Telefon. Und zum Schutz hat man in der aktuellen Kampagne jetzt als einfaches Mittelskonzept mit Namen Linda. Das ist eine Abkürzung für folgende Begriffe. L steht für Links- und Anhängenmisstrauen. I steht für Inhalte kritisch prüfen. Und der Buchstabe I ist für Pascal Simmen eigentlich der wichtigste.
1: Egal, was für eine Nachricht dass ich überkomme, ob das SMS, ob das WhatsApp, ob das ein Mail ist oder sonst auch eine Aufforderung über das Telefon, dass man so eine gewisse kritische Grundhaltung hat. Vielleicht mal auch fragt sich selber, habe ich überhaupt eine Verbindung zu dieser Organisation, die mich kontaktiert, die etwas will von mir. Habe ich vielleicht eine Bestellung gemacht und jetzt das DHL oder das

0: weh oder die Post etwas von mir will. Und wenn man vielleicht dann eben ein komisches Bauchgefühl hat oder eine Unsicherheit hat, dass man das kritisch überprüft, bevor man irgendeine Aktivität macht.
1: Das wäre also das L für links und I für Inhalte kritisch prüfen. Dann kommt das N, neutrale Anrede anzweifeln. D für Dringlichkeit hinterfragen. Und A, Absender überprüfen. Jeder Buchstabe von Linda bedeutet also einen Merksatz. Am besten telefoniert man direkt an eine Firma, die da als Absender angegeben wird, ob die einen wirklich kontaktiert haben, bevor das man reingeht. Also bevor etwas passiert, wäre das jetzt noch im besten Fall. Und sonst, wenn etwas passiert, muss man mit der Kreditkartenfirma oder mit der Bank den Kontakt aufnehmen.
0: So, wenn man nach einer Aktivität, die man gemacht hat, plötzlich ein komisches Bauchgefühl hat, es ist vielleicht plötzlich der Kontakt, der abbricht, es kommt ein Bestätigungsmail oder auf dem Smartphone dreht ein Rädchen und merkt, du, könnte irgendwie etwas faul sein, ist wirklich so die dringende Empfehlung, dass man sofort über das Institut von Kredit- oder Debitkarten, die haben 24/7 eine Hotline, wo man entweder im App anrufen oder auch auf der Webseite, dass man dort anruft und dann einfach das Zahlungsinstrument sperren sofort. Vielleicht, dass man durch das die Zahlung kann verhindern kann, zulasten von einem selber, oder dass weitere Schäden einfach durch das können abgewendet werden.
1: Der Pascal Simmen vom Verein Card Security. Wie der Weg weitergehen kann, wenn von Betrüger schon ein

0: Luca Aprile, Traveler.
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0: Wir haben sonnig und warm, Temperaturen sind bei um die 32 bis 35 Grad. Es bleibt im Großen und Ganzen trocken. Im Verlauf des Tages können sich einfach über den Alpen und Jura Quellwochen bilden, die dann zu Platzregen und teils auch Gewitter führen.
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0: Bei all diesen Möglichkeiten mit Online-Shopping und so weiter, da kann es geben, dass man übers Ohr gehauen wird. Und wenn man bei einer Buchung mit einer Kredit- oder Debitkarte unsicher ist und technisch aber ein bisschen rauskommt, dann kann man über Apps die Karte sperren oder man kann am Finanzinstitut dahinter anrufen. Der Pascal Simon von Card Security sagt:
2: Ich glaube, die meisten haben sicher die Möglichkeit, auch wenn kein Internet ist, halt anzuläuten auf die Hotline und dann sperren und dann irgendwo zu Bürozeiten, dass man dann schaut, wie geht es weiter, braucht es eine neue Karte, ist wirklich etwas schon abgebucht worden, dass man dort den Support bekommt von den Finanzinstitutionen, wie es dann weitergeht.
0: Zahlen tut man heute ja aber auch nicht mehr nur mit Bargeld oder Karte, sondern auch gängig mehr mit dem Handy. Stichwort QR-Code. Denn QR können wir ja auch nicht überall trauen, wenn jetzt jemand anders mit einem gefälschten Code und Kleber einen auf Phishing-Sites locken.
2: Bei der QR-Code-Zahlung ist es wirklich so, dass das kann sein im öffentlichen Raum, dass die überklebt werden, die Betrüger ist und dass man so auf eine falsche Plattform geführt wird. Dort ist die Empfehlung, dass man zuerst die App aufmacht, wo eigentlich vorgegeben wird, also ob das ein Parking-App ist oder ein Twin-App ist, dass man aufs App geht und dort über das App den QR-Code einlesen. Wenn dort der überklebt ist, in aller Regel müsste eine Fehlermeldung kommen.
0: Also besser nicht mit einer Foto-App oder mit der Handykamera direkt auf den QR-Code, sondern über die App von einem Anbieter. Die soll man zuerst aufmachen, sodass man am rechten Ort landet.
2: Zum Beispiel die Twin-App oder das Parking-Pay-App und erst dann der QR-Code-List. Wenn der nachher gefaked ist, sollte es nachher eine Fehlermeldung geben, dass eine Zahlung gar nicht möglich ist.
0: Der Pascal Simmern aus dem Vorstand vom Verein Card Security und Chef Prävention bei der Kantonspolizei Schweiz. Mehr zur Kampagne «Linda schützt vor Phishing» gibt es bei uns auch online auf livechannel.ch.

0: Far from Hollywood haben wir da gehört vom Ismail. Ruth Stutz, wir leben in einer mega schnellen Welt. Immer busy, immer online, immer das Gefühl, ich sollte noch schnell.
1: Ja, und sogar das Wochenende ist manchmal ein Stress, oder? Weil man dann auch möglichst viel drin hineindrücken will. Mhm. Vielleicht kennst du das ja auch. Aber wie wäre es, wenn wir einfach mal würdet aufhören? Wenn wir einfach mal würdet den Pausenknopf drücken? Wäre schön, oder?
0: Mhm.
1: Mhm. Dem sagt man Sabbat. Sabbat bedeutet wirklich aufhören.
0: Sabbat, ein Wort aus der Bibel, ein uraltes Konzept, tausende von Jahren alt. Warum sollte uns das heute helfen?
1: Ja, vielleicht eben gerade darum, weil es schon so alt ist. Mhm. Du hast recht, Sabbat ist ein altes Konzept, das man aus dem Schöpfungsbericht kennt und übrigens sogar aus den Zehn Geboten. Ganz am Anfang steht in der Bibel, dass Gott uns beauftragt, wir sollen die Erde bebauen und bewahren und wir sollen einen Tag Pause machen. Das Prinzip hat sich bewährt, einmal 7-Tage-Woche, und es scheint gesund zu sein. Aber seien wir ehrlich, wer macht denn heute noch diesen Tag Pause?
0: Du redest mit der psychosozialen Beraterin Janine Oesch und sie macht den Sabbat ja schon eine längere Zeit. Du erlebst das mega gut.
1: Mega. Sie feiert das richtig und sie will nie mehr zurück, sagt sie. Sie versteht den Sabbat als ein Geheimnis für ein gesundes Leben. Es geht darum, sich zu sammeln, eben wirklich zur Ruhe zu kommen und wieder fähig zu werden, ein stabiler und gesunder Teil von der Gesellschaft zu werden. Mhm. Janine erzählt, wie sie den Sabbat ganz praktisch lebt. Es geht dahinter ganz fest um die Frage, hey, was tut meiner Seele wirklich gut? Wie erhole ich mich richtig? Und Sabbat ist darum auch mega individuell. Stille, spazieren, schlafen, ein Gebet, malen, Freunde treffen, gute Gespräche, einfach Sachen machen, die nicht wieder irgendein Ziel haben müssen. Sie dürfen einfach zweckfrei sein und gut tun. Man darf einfach mal sein. Keine religiöse Pflichtübung, kein neues To-Do des Sabbat, sondern eben ein Gegenmittel zu dem krassen Tempo, wo wir damit leben. Ich habe es mega inspirierend gefunden und bin motiviert, um so einen Tag einzuplanen, auch wenn das wirklich auch Organisation braucht.
0: Ja, das sagt ja auch Janine Oesch. 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

0: Es ist Zani.
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2: Die Nachrichten von SRF um 10 mit Manuel Risi. Und wir beginnen in der Schweiz. Der Bundesrat will die Schweizer Kandidatur für die Olympischen Winterspiele im Jahr 2038 finanziell unterstützen. Und das kommt bei Kantonen, Verbänden und den Parteien mehrheitlich gut an. Das zeigt das Resultat der Vernehmlassung. Der Bund will für die Olympischen Winterspiele 2038 maximal 200 Millionen Franken beisteuern. Die Spiele sollen dezentral stattfinden, sagte Sportminister Martin Pfister am Morgen vor den Medien. Finanziert werden sollen sie weitgehend privat. Dies habe in der Vernehmlassung mehrheitlich überzeugt. Es gebe aber auch kritische Stimmen.
3: Es gab hingegen vereinzelt Forderungen, dass die Bevölkerung über dieses Vorhaben abstimmen soll. Der Bundesrat ist der Auffassung, dass es für diese Kandidatur keine eidgenössische Volksabstimmung braucht. Das finanzielle Engagement des Bundes ist deutlich kleiner als bei früheren Kandidaturen und die Risiken erscheinen kontrollierbar.
2: Bekommt die Schweiz den Zuschlag, wäre sie das erste Gastgeberland Olympischer Winterspiele. Bisher fanden die Spiele jeweils in einer Gastgeberstadt bzw. Region statt. Für die Spiele sollen bereits bestehende Sportanlagen genutzt werden. Der Tourismus wächst. Neue provisorische Zahlen des Bundesamts für Statistik zeigen, sowohl die Ausgaben der Schweizer Bevölkerung für Reisen ins Ausland nehmen zu, als auch die Einnahmen durch ausländische Touristen in der Schweiz. Diese hätten letztes Jahr rund 20,5 Milliarden Franken für Reisen in die Schweiz ausgegeben. Das sind 1,6% mehr als im Jahr davor. Schweizerinnen und Schweizer gaben knapp 2% mehr für Auslandreisen aus. Unter dem Strich bleibt die sogenannte Fremdenverkehrsbilanz für die Schweiz positiv. Das heisst, ausländische Reisende bringen mehr Geld in die Schweiz, als Schweizer Reisende im Ausland ausgeben.

0: gesamten Verkehrsbilanz für die Schweiz positiv. Das heißt, ausländische Reisende bringen mehr Geld in die Schweiz, als Schweizer Reisende im Ausland ausgeben. Ins Ausland. In Südkorea ist ein ehemaliger Justizminister zu einer 25-jährigen Haftstrafe verurteilt worden. Hintergrund ist seine Rolle in der Staatskrise vor 1,5 Jahren. Der damalige Präsident Yoon Suk-yeol hatte den Ausnahmezustand und das Kriegsrecht in Südkorea ausgerufen. Yoon wurde deshalb bereits im Februar verurteilt zu lebenslanger Haft. Er hat dagegen Berufung eingelegt. Auch der nun verurteilte Justizminister kann das Urteil noch anfechten. Der Blick zur Börse. Der Swiss Market Index liegt im Moment bei 13.738 Punkten, minus 0,3%. Der Euro wird zu 92,55 gehandelt, der Dollar zu 80,87. Die Daten stammen von SIX. Und die Wetteraussichten. Es ist sonnig und heiß bei 32 bis 36 Grad. In den Bergen kann es lokal Platzregen oder Gewitter geben. Das waren Nachrichten von Radio SRF. Verantwortlich Adrian Huber.
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2: Jetzt ist ja wieder Ferienzeit und da kommen amigs auch Touristen die wunderschöne Schweiz anschauen. Und egal von wo der Besuch kommt, es gibt quasi eine obligatorische Frage, die kommt. 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Und um eins, so ein typisches Schweizer Produkt, geht es jetzt auch aus dem Leben. Was das für eins ist und wieso das in letzter Zeit Wellen in den Medien geschlagen hat, das hörst du um die 4 Uhr ab. Am Mikrofon Julia Anliker.

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2: Heute mit dem Christoph Giesel.
3: Dass sich Medien mit einem Gewürzmittel beschäftigen, erstaunt auf den ersten Blick. Weil es sich aber um Schweizer Aromat handelt, wo in fremde Hände kommt, ist der Medienwirbel nachvollziehbar. Das 1953 entwickelte Universalwürzmittel von der Schweizer Firma Knorr gehört schliesslich zu der DNA der Schweiz, so wie Ricola und das Alpern. Aber jetzt hat Unilever seine Lebensmittelsparte für 44,8 Milliarden Dollar an den amerikanischen Konzern McCormick verkauft. Und damit aus Aromat. Ein Tiefschlag für jeden aufrichtigen Schweizer. Nach dem Verlust von der Swissair und der Credit Suisse scheint der Widerstück Schweiz verloren zu gehen. Die Empörung ist gross. Gut Schweizerisch ist eine Unterschriftensammlung gegen eine mögliche Verlagerung von der Aromatproduktion ins Ausland lanciert worden, mit dem Slogan «Aromat gehört der Schweiz». Das Aromat ist schliesslich Schweizer Kulturgeschichte, hat alle Modetrends und Ernährungswellen überlebt. Das kann man doch nicht einfach aufgeben. Die unterhaltsame Aromatdiskussion hat mich aber auch nachdenklich gemacht. Gäbe es nicht noch wichtigere Sachen zu konservieren? Edlere Werte zu schützen? Existenziellere DNA zu bewahren? Zum Beispiel humanitäres Engagement in dieser verrückten Welt? Oder Nächstenliebe? Vielleicht gibt es wirklich Wichtigeres wie Aromat. Und wenn ich an die DNA von uns Christen denke, an die Liebe, an der wir als Christen erkannt werden, dann stimmt's. Es gibt Wichtigeres als Aromat.
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1: Es wird warm und sonnig heute mit Temperaturen von um die 32 bis 35 Grad. Einfach über dem Jura und den Alpen können sich im Verlauf des Tages Quellwolken bilden, die dann zu Platzregen und teils auch Gewitter führen.
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1: Im Moment ist die Fußball-WM zum täglichen Begleiter geworden. Mhm. Und also wir hatten am Wochenende Besuch aus Deutschland gehabt, und dann war der Deutschland-Match schon Pflicht.
2: Ja klar, das Spiel gegen Elfenbeinküste ist bei uns auch gelaufen, weil die Junioren das Heizprogramm haben bestimmt. Und im Gespräch mit den Jungs lernen die Alpen noch so der ein oder andere Fun-Fact zur WM, mhm, aus den vorderen Tagen. Zum Beispiel auch über den Goalie von Cap Verde, der ja schon 40 Siege, oder? Mhm. Und im Spiel gegen Spanien zum Spieler des Abends ist geworden, weil er Cap Verde sensationell über die Runde hat gerettet bei dem 0:0.
1: Ja, er hat alles gehabt gegen die Spanier und ist ja dann darauf runter auch zum Instagram-Star geworden. Ja. Von um die 50'000 Follower ist er dann gerade auf über 10 Millionen gekommen nach dem Spiel.
2: Habe ich auch so gehört und bin jetzt kurz auf Insta schauen und die Zahl ist jetzt schon bei über 15 Millionen Follower. Und ja, dann habe ich daheim bei uns im Lift-Album so eine News-Push-Meldung auf dem Display und auf dem Ende ist am Wochenende die Meldung gekommen, dass das Spiel von Japan gegen Tunesien, dass das das 1000. WM-Spiel vor Geschichte war.
1: Ja, das hat der Fußballverband FIFA offiziell vermeldet und ist ja schon crazy. 1000 WM-Spiele.
2: Ja, und über diese 1000er Marke sind wir jetzt also drüber. Und auch noch interessant habe ich gefunden, im Diskutieren über die WM, dass jetzt ja eigentlich alle Gastgeberländer in ihren Gruppen auf dem ersten Tabellenplatz sind. Also in der Gruppe D ist es die USA, in der Gruppe A Mexiko und in der Gruppe B Kanada.
1: Ja, in dieser Gruppe ist die Schweiz gerade hinter Kanada Tabelle zweit. Und wir dürfen gespannt sein auf den Mittwoch, weil dann stößt sich die Schweiz und Kanada gegenüber.

0: Montagmorgen heisst für ganz viele Menschen Start in eine neue Arbeitswoche. Und so gehen wir gerade auf das Thema ein. Homeoffice, Remote Office und so weiter. Es gibt mittlerweile viele Wege, um sich den Arbeitsalltag zu verschönern.
1: New Work, neue Arten vom Arbeiten und Jobben ist da auch so ein Stichwort. Und dazu zähle ich auch gerne mehr die sogenannte Plattformarbeit. Also im Wesentlichen sind das Arbeitsaufträge und Dienstleistungen, die man über Apps anbieten kann oder die auch über digitale Plattformen vermittelt werden.
0: Darum heisst es ja auch Plattformarbeit.
1: Genau, und da redet man auch von Gig Economy oder Gig Work. Und die Gigs bekommt man zum Beispiel als Freelancer, also als freischaffender Anbieter über von Diensten.
0: Also vielleicht temporär Jobs, da kann man über so Plattformen Aufträge erledigen für jemanden.
1: Genau, und Caroline Straub ist an der Berner Fachhochschule Professorin für Human Resource Management am Institut für das New Work. Und sie beobachtet so ein bisschen die Entwicklung und zu den Vorteilen, sagt sie.
2: Also, dass es wirklich Leuten viel Autonomie auch schenkt in ihrem Erwerbsleben. Immer mal wieder was Neues auszuprobieren, sich in neue Sachen einzuarbeiten. Und wir haben schon gemerkt, das sind Leute, die sind wahnsinnig neugierig. Das sind viele Leute, die auch gelangweilt sind von ihren Festanstellungen, da so ein bisschen ausbrechen wollen. Und dann ist das eine super Plattform, um einfach mal sich an was Neues ranzutrauen.
1: Zu diesem Thema gibt es auch Studien mittlerweile, wo dann aber auch Nachteile unter die Lupe genommen werden, wie die fehlende soziale Absicherung manchmal oder auch prekäre Arbeitsbedingungen. Das war gerade auch das Bern-Thema an der 6. Nationalen Tagung zu Zusammenhängen zwischen Arbeit und Gesundheit.
0: Mehr dazu bringen wir dann auch noch in einem Bericht diese Woche. Und wir wünschen einen guten Start in diesem Ende, egal ob jetzt daheim oder draussen irgendwo.
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0: Es ist 11 Uhr.
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2: Die Nachrichten von SRF um 11 mit Manuel Risi. Und wir beginnen in Großbritannien. Der britische Premierminister Keir Starmer tritt zurück. Er gibt sein Amt als Regierungschef und als Chef der Labour-Partei ab. Er ziehe damit die Konsequenzen aus den anhaltend schlechten Zustimmungswerten, sagte Starmer vor den Medien am Regierungssitz in London. Jede Entscheidung, die er getroffen habe, habe er für das Land, das er liebe, getroffen.
3: Every decision I've taken has been about putting the country I love first. That is why I will resign as leader of the Labour Party. I have spoken to His Majesty the King this morning to inform him of my decision.
2: Er habe den König am Morgen über seinen Rücktritt informiert. Er bleibe im Amt, bis seine Partei einen Nachfolger oder eine Nachfolgerin für ihn bestimmt hat. Dies solle rasch geschehen, sagte Starmer. Ein neuer Parteivorsitzender solle bis im September im Amt sein, wenn das Parlament seine Arbeit nach der Sommerpause wieder aufnimmt. Nach den Verhandlungen zwischen den USA und dem Iran auf dem Birkenstock sollen die Gespräche auf tieferer Ebene fortgesetzt werden. Mit dem Fahrplan, auf den sich die Parteien geeinigt hätten, könne es sofort mit technischen Gesprächen weitergehen, teilt das Schweizer Außendepartement mit. Der Fahrplan ziele darauf ab, sich innerhalb 60 Tagen endgültig zu einigen. Die Schweiz begrüße die konstruktiven Fortschritte, die bei den Verhandlungen auf dem Birkenstock erzielt worden seien, und sie sei weiterhin bereit, diesen Prozess zu unterstützen. Der Bundesrat will die Schweizer Kandidatur für die Olympischen Winterspiele im Jahr 2038 finanziell unterstützen, und das kommt bei Kantonen, Verbänden und den Parteien mehrheitlich gut an. Das zeigt das Resultat der Vernehmlassung. Der Bund will für die Olympischen Winterspiele 2038 maximal 200 Millionen Franken beisteuern. Die Spiele sollen dezentral stattfinden, sagte Sportminister Martin Pfister am Morgen vor den Medien. Finanziert werden sollen sie weitgehend privat. Dies habe in der Vernehmlassung mehrheitlich überzeugt. Es gebe aber auch kritische Stimmen.
4: Es gab hingegen vereinzelt Forderungen, dass die Bevölkerung über dieses Vorhaben abstimmen soll. Der Bundesrat ist der Auffassung, dass es für diese Kandidatur keine eidgenössische Volksabstimmung braucht. Das finanzielle Engagement des Bundes ist deutlich kleiner als bei früheren Kandidaturen und die Risiken erscheinen kontrollierbar.
2: Bekommt die Schweiz den Zuschlag, wäre sie das erste Gastgeberland Olympischer Winterspiele. Bisher finden die Spiele jeweils in einer Gastgeberstadt bzw. Region statt. Für die Spiele sollen bereits bestehende Sportanlagen genutzt werden. Die Wetteraussichten: Es ist sonnig und heiß heute bei 32 bis 36 Grad. In den Bergen sind einzelne Platzregen oder Gewitter möglich. Das waren Nachrichten von Radio SRF. Verantwortlich Tobias Meyer.
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6: Stress im Familienalltag und dann läuft es dein. Das Fass überläuft und du tickst aus, du kommst völlig an deine Grenzen. Eigentlich hat man da auch entgegenwirken können, bevor es klopft. Und um das geht es diese Stunde. Am Mikrofon Julia Anliker.

0: Words von Otti haben wir gehört.
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0: Die Kinder wollen ihre Ämter nicht machen, stellen sich gegen die Abmachungen, die man hatte, und man merkt, der Stress in einem steigt an. Gewissermassen macht sich das Gefühl von Überforderung breit. Man wird laut als Eltern und kommt an seine Grenzen. Laut der psychosozialen Beraterin Verena Farni gäbe es immer wieder die gleichen Themen, die einem überkochen, die einem triggern. Wie kann man denn frühzeitig merken, dass man an so einen Punkt kommt, dass einem jetzt etwas zum Explodieren bringen kann?
2: Eigentlich wäre ja wirklich frühzeitig wäre auch schön, wenn man sich ja schon vor der Familienplanung vielleicht ein bisschen damit auseinandersetzen würde. Weil ich glaube, oder so ist das bei uns auch mal gesehen, frischmutig drauf los, das ist ja auch schön. Also ich meine, es ist ja auch eine Stärke, dass man das machen kann. Und gleich ist es wichtig, dass man sich auch dort schon bewusst ist, wie viel mögen wir zusammen stemmen. Wie richten wir das ein? Weil ich glaube, wir tun viel so die Familienarbeit schon unterschätzen in ihrem Wert.
0: Also, dass man da so höherrüge Gewichte und zum Beispiel eben nicht einfach ums Schaffen um eine Planung zusammen besprechen, wie man die Familienarbeit kann stemmen, wie man das angehen will.
2: Das ist ja auch etwas, was gut ist, wenn man das ein bisschen herausfindet. Was bin ich für ein Typ? Mag ich viel stemmen? Mein Mann mag unglaublich viel stemmen. Der holt sich auch in Situationen, wo er mit vielen Leuten zusammen ist. Oder ich glaube, ihm ist das auch viel ringer gegangen, sich mit den Kindern zusammen zu erholen. Und das ist wichtig. Das wäre auch so etwas frühzeitig, wo man herausfinden kann, was bin ich eigentlich für ein Typ? Wie erhole ich mich eigentlich? Was brauche ich? Was tut mir gut? Und dass man das schon darf einplanen.
0: Also es sei klar auch eine Typenfrage, die man auch auf sich acht geben muss, erklärt Expertin Dodo Albrecht.
2: Wenn man sich jetzt wirklich schöner erholt, wenn man allein ist. Aber in der Familienzeit bist du fast nie mehr allein.
3: Nein, unmöglich fast.
2: Und dann machst du ja viel auch noch. Am Wochenende machst du mit anderen Familien ab oder so. Und dann kann man das ein Zeitchen durchmachen und plötzlich merkt man vielleicht, hey, ich mag gar nicht. Und dort ist schon mega wichtig, das herauszufinden. Ah, ich erhole mich ja allein. Also wie gestalte ich denn meine Erholungszeiten?
0: Jetzt gibt es das aber. Man ist in so einer Situation, wo es fast überläuft. Wie reagieren die Leute da? Das hören wir dann kurz nach dem Halbi.
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0: If I ever needed grace, Jimmy Needham, es ist 11:30.
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0: Es ist sonnig und bleibt grösstenteils so trocken, einfach über den Alpen und gegen Osten kann es am Abend Hitzegewitter geben. Die Temperaturen sind bei um die 32 bis 35 Grad.
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0: Hey, schön, hörst du zu an diesem Montagmittag hier auf Live Channel.
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0: Es ist einem im Familienalltag gerade alles zu viel. Die Kinder machen die Ämter wieder nicht und dann überläuft es fast. Der Stress wird zu viel. Wie Leute in so einer Situation reagieren, das erklärt die psychosoziale Beraterin Verena Farni.
2: Das ist allgemein auch bekannt. Also wenn du gewartet hast, bis es fast voll ist, mir ist das mal erklärt worden mit so einer Pfanne, wo Wasser kocht. Und dann, wenn du halt wartest, bis der Deckel läuft und es überläuft, dann hast du keinen Einfluss mehr. Das ist eben wirklich Scheibe. Weil dann, gerade wenn man sehr schwierige Prägungen hat oder Trauma hat im Hintergrund, du kannst dann nicht mehr mit deinem kreativen Denken, du hast keinen Zugang dann mehr. Also dann hast du eigentlich die Situation verloren.
0: Also man kann sich nicht mehr regulieren, dann kann man sagen. Was in so einer Stresssituation im Körper passiert, erklärt Expertinnen so.
2: Unser autonomes Nervensystem reagiert auf Stress und tut uns eigentlich alles zur Verfügung stellen, was wir brauchen, um mit Stress umzugehen, um mit einer bedrohlichen Situation umzugehen. Das sind Hormone, Cortisol, Adrenalin, die dann freigesetzt werden. Der Blutdruck steigt, der Puls steigt. Mega viel Kräfte mobilisieren sich in uns innen, damit wir mit einer schwierigen Situation, also mit einer überfordernden Situation umgehen können.
0: Was einem in so einer Situation helfen kann, das hören wir dann gerade um die 4 Uhr ab.
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0: Momente von Chris haben wir da gehört.
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0: Wenn man im Familienalltag gestresst ist und merkt, jetzt überläuft es fast gleich, dann können einem da die Kinder ja auch eher weniger helfen. Sie sind vielleicht auch noch der Grund, warum man gestresst ist. Vielleicht haben sie ein Ämter nicht gemacht oder streiten zum Beispiel gegen. Kann dann da der Partner oder Partnerin etwas helfen? Psychosoziale Beraterin Verena Farni.
2: Also es sind sehr schwierige Situationen, muss ich auch sagen, weil mir ist ja dann nicht einfach so easy, als schön wäre ja, als Kind so, ja, du brauchst Hilfe und das ist, ich helfe dir jetzt. Der Ehepartner hat eigentlich auch keinen Zugang, wenn er nicht Bescheid weiss, wie das abläuft. Dann, oder dann sagt man noch viel Zeug, wo ja angriffig ist, auch noch gegen Ehepartner und dann steigst du als Ehepartner ja fast noch, also steigst ja darauf ein, musst dich ja verteidigen und ja, sehr schwierig.
0: Das sind alles Sachen, die man besprechen müsse, wenn man Ruhe hat und nicht im Moment drin.
2: Wenn du Ruhe hast, dann musst du über so Sachen können reden und das ist ja auch nicht immer einfach, weil dann sehr viele Verletzungen passiert sind. Und ich glaube gerade, also wenn es wirklich so heftige Sachen sind, wie es bei mir gewesen sind, kommt man manchmal, also ich hätte das gar nicht allein geschafft zu checken, warum reagiere ich immer so völlig over the top? Warum kann ich mich nicht mehr unter Kontrolle? Also da bin ich wirklich sehr verloren gewesen.
0: Und da habe ich sie auch Hilfe gebraucht.
2: Ich bin dann auch in eine psychosoziale Beratung gegangen und habe wirklich die Hilfe gebraucht. Und es hat mir unglaublich geholfen, das anfangen zu verstehen, warum ich so übermässig reagiere. Und dann auch, ja, dann hat das Zeug auch mal alles rauskommen, oder? Da war ja viel Zeug, das raus wollte und dann immer in diesen blödsten Situationen raus ist. Und dort einen Raum geben, wo das raus darf kommen, in einer angepassten Situation, wo es halt darf.
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0: Es ist 12 Uhr.
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2: Die Nachrichten von SRF um 12 mit Manuel Risi. Wir beginnen in Großbritannien. Dort hat Keir Starmer seinen Rücktritt bekannt gegeben als Chef der Labour-Partei und damit auch als Premierminister. Lukas Siegfried.
3: Seit Monaten durchlebt Keir Starmer eine politische Krise. Seine Umfragewerte sind schlecht und auch innerhalb der Labour-Partei steht Starmer unter Druck. Zuletzt verlor Labour im Mai bei den Kommunal- und Regionalwahlen in England, Schottland und Wales. Seine Partei stelle die Frage, ob er der Richtige sei, um sie in die nächsten Wahlen zu führen, sagte der 63-jährige Starmer vor den Medien am Regierungssitz in London. Er habe die Antwort gehört und er akzeptiere diese mit Würde. Jede Entscheidung, die er getroffen habe, habe er für das Land, das er liebe, getroffen.
4: Every decision I've taken has been about putting the country I love first. That is why I will resign as leader of the Labour Party. I have spoken to His Majesty the King this morning to inform him of my decision.
3: Er habe den König am Morgen über seinen Rücktritt informiert. Er bleibe im Amt, bis seine Partei einen Nachfolger oder eine Nachfolgerin für ihn bestimmt habe. Dies solle rasch geschehen, sagte Starmer, nämlich bis im September, wenn das Parlament seine Arbeit nach der Sommerpause wieder aufnimmt.
2: Deutschland und Frankreich wollen sich künftig gemeinsam am Rüstungsunternehmen KNDS beteiligen und das zu gleichen Teilen. Das heißt es in einer gemeinsamen Mitteilung der beiden Regierungen. KNDS stellt vor allem Waffensysteme her, die am Boden eingesetzt werden, zum Beispiel die Leopard 2 Kampfpanzer. Bei der gemeinsamen Beteiligung am Rüstungsunternehmen gehe es darum, die Verteidigungsfähigkeit und die Souveränität Europas zu stärken, heißt es. In die Schweiz. Wer vom Flughafen Zürich abfliegt, kommt bald einfacher durch die Sicherheitskontrolle. Ab Freitag sind Flüssigkeiten in Behältern von bis zu 2 Litern erlaubt. Außerdem müssen die Flüssigkeiten beim Sicherheitscheck auch nicht mehr aus dem Gepäck genommen werden, wie der Flughafen Zürich schreibt. Das Gleiche gilt für elektronische Geräte wie Laptops oder Powerbanks. Der Flughafen hat neue Scanner, die Flüssigkeiten und elektronischen Geräte besser kontrollieren können. Unterdessen sind nun alle Sicherheitskontrollen für Abflüge in Zürich mit den neuen Geräten ausgerüstet. Für alle, die bloß in Zürich umsteigen, gelten aber noch die alten Regeln. Die Börsendaten von SIX, der Swiss Market Index, liegt im Moment bei 13.717 Punkten, minus 0,4%. Der Euro wird zu 92,52 Rappen gehandelt, der Dollar zu 80,77 Rappen. Die Wetteraussichten: Es ist sonnig und heiß bei 32 bis 36 Grad. Vor allem in den Bergen sind Hitzegewitter möglich. Das waren Nachrichten von Radio SRF, verantwortlich Tobias Meyer.
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5: Ein Sportfest, das hat es gestern Sonntag an verschiedenen Standorten im Kanton Zürich gegeben.
6: Zum 10. Mal schon. Und ich habe gewusst davon, weil es in der Nähe vom Wohnort auch so ein Angebot hat gegeben, mit verschiedenen Disziplinen, die man testen konnte. Und was ich gehört habe, sind die Leute da schon für sportliche Aktivität begeistert worden. Einfach ein bisschen zu heiss. Sei es für die einen gewesen, also für mich auch.
5: Ja, aber insgesamt, und wenn man das Wetter bedenkt, ist es doch auch ein gut besuchter Event gewesen am Sonntag. Ja. Wir haben eine Bilanz in unseren Good News am 4. ab. Wir begleiten durch den Mittag. Am Mic Julia Anniker
6: und Greg Kaufmann.

0: Wasteland, Need to Breathe.
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0: Die drei Nachrichten haben uns heute gefreut. Georg Hoffmann.
2: Pilgern, das ist nicht nur zu Fuß, sondern neu auch mit Rollstuhl möglich. Der Jakobsweg, ein Pilgerweg, führt ja schon quer durch die Schweiz und da werden jetzt nach und nach auch Routen und Etappen abgesteckt, die für Rollstühle befahrbar sind. So soll es für Rollstuhlfahrerinnen und Fahrer eben möglich sein, nach dem Motto vom Projekt auf vier Rädern durch die Schweiz zu gehen. Und jetzt hat man da gerade eine neue Etappe können eröffnen und feiern, und zwar am Standort vom Kloster Einsiedeln, für Pilger ein wichtiger Ort. Der Projektleiter Mischa Fava hat uns mehr dazu erzählt.
3: Das Einsiedeln ist der Weg komplett und auch aufgeschaltet auf der Homepage, wo jeder das kann abrufen. Jetzt haben wir gerade die Einweihung vom zweiten Teil vom Weg von Einsiedeln bis Genf. Den haben wir jetzt so weit, dass man mal vorgefahren ist. Wir sind Probe gefahren. Wir haben die ganze Strecke aufgenommen. Wir können jetzt daran hergehen und nach dem genauen Beschreib dann auch einen Führer, so wie einen Wanderleiter zusammenstellen. Wie man es halt kennt, etwa Grösse A6, wo man drin blättern kann, wo mit Bildern und Text und der Route komplett sichtbar ist.
2: Nebst dem, was man also auch auf der Homepage sieht, am Ende soll es ein durchgängiges Wegnetz sein, von Konstanz am Bodensee bis Genf am Genfersee. Online findet man dazu Infos auf jakobswegplus.ch. Wenn schon alt werden, dann lieber gut und gesund. Das ist für viele ein Wunsch und da gibt es auch Mittel, dass das gelingen kann. Dazu zähle ich auch Kunst und Kultur, zum Beispiel, so wie das University College von London aufzeigen mit einer Studie. Gemerkt hat man beim Auswerten von Fragebögen und bei Blutwerten, die man hat genommen hat, bei über 3'500 Teilnehmenden, dass dort ist aufgefallen, die Werte von Menschen, die mindestens einmal pro Woche etwas Kulturelles unternehmen oder Kunst anschauen, dass es denen besser geht. Der Kunstbegriff sei da auch bewusst breit gefasst, kann sogar also von Lesen über Musik hören bis zu einem Besuch im Museum. So schreibt auch Deutschlandfunk Nova zu dieser Studie. Die Forschenden gehen davon aus, dass es hilft beim Stressabbauen oder auch bei Werten wie Bluthochdruck oder auch, dass man Herzkrankheiten vorbeugen kann. Am besten in einer Kombi von Bewegung, Sport, Kultur und auch sozialen Beziehungen oder auch Denkaufgaben helfe beim guten Altern. Im Kanton Zürich konnte gestern Sonntag das 10. Zürcher Sportfest durchgeführt werden. Und zum 10. Jubiläum von diesem beliebten Breitensportanlass konnte man das parallel machen in mehreren Zürcher Gemeinden. Was auch dank teilnehmenden Vereine und Sportbegeisterten konnte umgesetzt werden und zum fröhlichen Sportfest eben werden, schreiben die Veranstalter ihre Bilanz. Organisiert haben das zusammen das Sportamt vom Kanton Zürich und der Zürcher Kantonalverband für Sport. Und wie vielfältig das Sportaktivitäten können sein können, ist mit verschiedenen Sportarten, die eben auch dort demonstriert wurden, hat man da können als Besucher testen. Und gegangen ist das von bekannten Disziplinen wie Fußball oder Tennis oder Rudern über Kampfsport bis zu Geschicklichkeitsparcours und Paddel. Also auch jüngere Sportarten. Zürcherinnen und Zürcher bewegen und für Sport begeistern, das sei gelungen und es zeige sich, dass Vereine verbinden. So wird der Sportminister Mario Fehr zitiert. Teilgenommen haben an dem Zürcher Sportfest um die 2'800 Besucherinnen und Besucher, verteilt über die vier Standorte Dietikon, Rafz, Regensdorf und Stäfa.
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0: Give Him Jesus, Shaki Velasquez.
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0: Es ist sonnig und bleibt weitestgehend auch trocken. Einfach über den Alpen und gegen Osten kann es Hitzegewitter geben. Die Temperaturen sind bei um die 32 bis 35 Grad.
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0: Musik war am Neumann seine Leidenschaft, aber nach einer intensiven Zeit, als er um die Welt gereist, hat er die Freude daran verloren. Er hat aufgehört, Musik zu machen. Nach 2 Jahren hat es ihn aber doch wieder gepackt, das mal aber mit dem Fokus auf Songwriting. Für ihn hat sich geändert, wie er mit dem Druck umgeht. Er hat für sich gelernt, dass nicht alles auf einmal gemacht sein muss, wie er an Angela Albrecht im Music Loft Podcast erzählt.
2: Dass wir mehr Ruhezeiten gehen, mehr Pausen. Sag mal, mir sagen, hey, heute mache ich nicht das und das auch noch, wenn ich schon einen Tag gemacht habe, sondern das kann ich auch noch warten, kann ich noch mal machen. Mhm. Dann gehen die für heute Sauna oder so. Ja, das ist meine Ruhepol übrigens, meine Ruheoase. Mhm. Ja. Immer nach dem Gym gehe ich mit Sauna, das ist für mich so, wow, so hast du so kein Handy, keine Technik.
0: Der Fokus ist auch nicht mehr auf dem grossen Erfolg. Sein Ziel vom Leben ist es anders.
2: Inneren Frieden finden, im Herz.
3: Wie findet man das? Oder... Wie findest du
2: das? Du hast hat meistens eine Aktion, kaufst du das Bündel Frieden.
3: Endlich sagt das mal jemand.
2: Nein, was das genau könnte sein, meinst du?
3: Für dich?
2: Für mich, innerer Frieden. Innerer Frieden kommt auch mit innerer Ruhe. Weil für mich jetzt. Sind Selbstwert kennen, woher hole ich meine woher definiere ich mich? Anhand von was definiere ich mich?
0: Wie er zu dieser Sicht gekommen ist, das sagt er.
2: Jeder Mensch, glaube ich, muss wie verschiedene Dinge erleben. Dann vielleicht mehr in diesem Bereich, dann ein bisschen weniger in dem Bereich, dafür dann noch mehr in diesem Bereich. Um das und das zu verstehen. Und das hat es bei mir gebraucht, in dem Bereich, um das und das zu verstehen. Ich glaube mehr so an, dass aus allem Schlechtem kannst du etwas Gutes mitnehmen.
0: Das hat er auch aus seinen vergangenen Musikerjahren. Er sei dankbar für grosse Auftritte, die er hatte, für gewisse Begegnungen mit Menschen, fürs Reisen und so weiter. Aber heute ist seine Sicht anders. Inwiefern, das hörst du gerade als nächstes.

0: Das war der Song «One Deed» von Tony Vincent hier auf Live Channel. Der Neumann ist als Musiker auf der Welt umgereist. Er sei dankbar für all das, was er schon durfte erleben, sei es fürs Reisen oder auch für grosse Shows, die er schon durfte spielen. Aber heute ist das nicht mehr das Wichtigste. Seine Sicht hat sich da verändert, erzählt er Angela Albrecht beim Musicloft Podcast.
1: Jetzt habe ich mehr den Eindruck, oder verstehe ich mehr, ich bin nur ein kleiner Fliegenkack in diesem Universum, auf dieser Erde, wo so klein ist. Und es ist eigentlich so egoistisch, warum es eigentlich um mich geht. Und ich mache mir zum Beispiel auch nicht mehr so Sorgen. Ich habe das Gefühl, so seit 2-3 Jahren mache ich mir viel weniger Sorgen und lebe mehr im Tag, wenn ich frei habe. Das ist mir nicht mehr so wichtig, irgendwie mit seiner Frage, oh, was passiert, ich muss keine Erwartung, ich viel weniger Erwartung in meinem Leben.
0: Und der Fokus, den er sich bei seiner Musik gesetzt hat, ist jetzt eben mehr Songwriting, selber Lieder schreiben und akustische Musik rausbringen. Was ihn da inspiriert, sei sein Alltag.
1: Es ist immer so, was du gerade im Leben erlebst, schreibe ich. Und macht mir auch Sinn. Also irgendwas Fiktives würde ich nie schreiben oder so, was nicht von selber erlebt hättest. In dieser Zeit habe ich, glaube ich, gerade vor dem Training durchgemacht und dann... genau, und dann ist ein Song so aus dem aus entstanden. Und ein Song ist auch noch ein bisschen von einer frühen Phase gewesen, auch von so 5-6 Jahren zuvor. Und genau.
0: Ob ihm Songwriting geholfen hat, die vergangenen Jahre und auch die Pause, die er als Musiker hatte, zu verarbeiten, das sagt er.
1: Ich weiß nicht, ob es dagegen würde sprechen, aber mega verarbeiten. Vielleicht hätte ich es auch sonst auch. Ich weiß nicht, ob es jetzt wirklich mir. Weiß es nicht, ob das wirklich so ist. Aber es hat sicher nicht gut da.
2: Nicht gut da.
1: Genau. Es hat sicher nicht schlecht da.
0: Ja, dann würde ich sagen, lassen wir doch gerade in einen von seinen Akustik-Songs rein. Das ist Supermodel vom Neumann.
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0: Das ist der Song «Tomorrow» vom UK Singer und Songwriter Jake Isaac featuring The Kingdom Choir. Wir haben jetzt 8:08, die meisten haben bald die Mittagspause auch hinter sich. Für mich startet sie jetzt, darum gibt es für die Musik nonstop bis 4 Uhr. Super Musik, ich wünsche dir einen ganz schönen Namen. Am Mikrofon war Julia Andlicker.
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0: es ist eins.
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2: Die Nachrichten von SRF um 1 mit Corinna Heinzmann. In Großbritannien kommt es zu einem Wechsel an der Regierungsspitze. Keir Starmer hat seinen Rücktritt als Chef der Labour-Partei und damit auch als Premierminister angekündigt. Starmer ist seit knapp 2 Jahren im Amt. Seit Monaten durchlebt der Labour-Politiker eine politische Krise. Seine Umfragewerte sind schlecht und auch innerhalb seiner Partei stand er zuletzt immer mehr unter Druck. SRF Großbritannien-Korrespondent Michael Gerber sagt:
3: Keir Starmer hat das Vertrauen verloren eines breiten Teils der Bevölkerung schon länger, eines wesentlichen Teils seiner Labour-Fraktion im Unterhaus in den letzten Wochen und nun auch von Schlüsselfiguren in seiner Regierung. In den letzten Tagen hat es offenbar wachsenden Druck gegeben aus verschiedenen Ministerien, dass Keir Starmer einen Fahrplan offenlegt für seinen Abgang. Sie haben offenbar damit gedroht, ihre Ämter niederzulegen und da wäre es dann zu einem Machtvakuum gekommen. Starmers Position noch vor dem Wochenende hat er gesagt, er werde weiterkämpfen und sich einer allfälligen Kampfwahl stellen. Diese Position ist nicht mehr haltbar jetzt.
2: Keir Starmer bleibt Regierungschef, bis seine Labour-Partei einen Nachfolger und eine Nachfolgerin gewählt hat. Als Favorit gilt Andy Burnham. Burnham hat bereits angekündigt, dass er Labour-Parteichef und somit auch für das Amt des Premierministers kandidieren wird. Wer vom Flughafen Zürich abfliegt, kommt bald einfacher durch die Sicherheitskontrolle. Ab Freitag sind im Handgepäck Flüssigkeiten in Behältern von bis zu 2 Litern erlaubt. Außerdem müssen die Flüssigkeiten beim Sicherheitscheck auch nicht mehr aus dem Gepäck genommen werden, wie der Flughafen Zürich schreibt. Das Gleiche gilt für elektronische Geräte wie Laptops oder Powerbanks. Der Flughafen hat neue Scanner, die Flüssigkeiten und elektronische Geräte besser kontrollieren können. Unterdessen sind nun alle Sicherheitskontrollen für Abflüge in Zürich mit den neuen Geräten ausgerüstet. Für alle, die bloß in Zürich umsteigen, gelten aber noch die alten Regeln. Deutschland und Frankreich wollen sich künftig gemeinsam am Rüstungsunternehmen KNDS beteiligen. Und das zu gleichen Teilen. Das heißt es in einer gemeinsamen Mitteilung der beiden Regierungen. KNDS stellt vor allem Waffensysteme her, die am Boden eingesetzt werden. Zum Beispiel die Leopard 2 Kampfpanzer. Bei der gemeinsamen Beteiligung am Rüstungsunternehmen gehe es darum, die Verteidigungsfähigkeit und die Souveränität Europas zu stärken, heißt es. Dann noch das Wetter. Es ist weiterhin sonnig und heiß bei 32 bis 36 Grad. Vor allem in den Bergen gibt es einzelne Hitzegewitter. Das waren Nachrichten von Radio SRF. Verantwortlich Tobias Mayer.
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0: Es ist 2.
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2: Die Nachrichten von SRF um 2 mit Simon Richle und diesen Themen. Nach den Nahostgesprächen auf dem Birkenstock äußert sich erstmals US-Vizepräsident J.D. Vance. Und der britische Premierminister Starmer tritt zurück. Unser Korrespondent spricht über die Gründe. Das Wetter, es bleibt sonnig und heiß. US-Vizepräsident J.D. Vance hat sich geäußert nach den Verhandlungen zwischen den USA und dem Iran auf dem Birkenstock im Kanton Nidwalden. Vance sagt, die Gespräche hätten eine gute Basis gelegt für eine definitive Einigung und ein Ende des Krieges. Der Iran habe außerdem zugesagt, wieder Inspektoren der Internationalen Atomenergieagentur IAEA ins Land zu lassen. Dies sei ein bedeutender Meilenstein, um die Entwicklung von Atomwaffen im Iran zu stoppen, sagt J.D. Vance weiter. Bis Ende dieser Woche soll auf dem Birkenstock in Arbeitsgruppen weiter verhandelt werden. In Großbritannien kommt es zu einem Wechsel an der Regierungsspitze. Premierminister Keir Starmer tritt zurück. Starmer ist seit knapp 2 Jahren im Amt. Seit Monaten durchlebt der Labour-Politiker eine politische Krise. Seine Umfragewerte sind schlecht und auch innerhalb seiner Partei stand er zuletzt immer mehr unter Druck. SRF-Großbritannien-Korrespondent Michael Gerber sagt:
3: Keir Starmer hat eine sehr pragmatische Politik verfolgt mit Augenmaß. Doch seinem linken Flügel hat das nicht gefallen. Er konnte seine Partei und die Leute nicht mitreißen. Er hat sich wohl auch ein bisschen zu wenig erklärt, was er genau erreichen will. Und das ist ihm nun zum Verhängnis geworden.
2: Keir Starmer bleibt Regierungschef, bis seine Labour-Partei einen Nachfolger oder eine Nachfolgerin gewählt hat. Als Favorit gilt Andy Burnham. Burnham hat bereits angekündigt, dass er als Labour-Parteichef und somit auch für das Amt des Premierministers kandidiert.
3: Andy Burnham ist eine warmherzige, charismatische Figur. Er kann es gut mit Leuten. Und als Bürgermeister von Manchester hat er in den letzten 9 Jahren eine traditionell linke Politik gemacht. Er hat den öffentlichen Verkehr stark ausgebaut. Er hat mehr Sozialwohnungen gebaut. Er verspricht jetzt auch auf nationaler Ebene einen starken Servicepublik bei Verkehr, Energie und Wasser zum Beispiel. Er will eine aktive Industriepolitik machen, will wirtschaftlich schwache Gebiete reindustrialisieren, will die spitalexterne Pflege stark ausbauen, um nur ein paar Dinge herauszupicken. Und all das gefällt dem linken Flügel seiner Partei. Doch bei den eingemitteten Labour-Leuten und vor allem aber bei Finanzexperten ruft das große Sorgenfalten auf ihre Stirnen, weil sich die Frage stellt, wie will er das alles bezahlen? Will er die Steuern erhöhen? Will er mehr sparen? Oder will er neue Schulden machen? Andy Burnham ist heute zwar gut gestartet, ganz charmant, ein Sunnyboy, doch es gibt viele Fragezeichen um ihn und seine Positionen.
2: So die Einschätzung von SRF Großbritannien-Korrespondent Michael Gerber. Und jetzt in die Schweiz. Wer vom Flughafen Zürich abfliegt, kommt bald einfacher durch die Sicherheitskontrolle. Ab Freitag sind im Handgepäck Flüssigkeiten in Behältern von bis zu 2 Litern erlaubt. Außerdem müssen die Flüssigkeiten beim Sicherheitscheck auch nicht mehr aus dem Gepäck genommen werden, wie der Flughafen Zürich schreibt. Das Gleiche gilt für elektronische Geräte wie Laptops oder Powerbanks. Der Flughafen hat neue Scanner, die Flüssigkeiten und elektronische Geräte besser kontrollieren können. Unterdessen sind nun alle Sicherheitskontrollen für Abflüge in Zürich mit diesen neuen Geräten ausgerüstet. Für alle, die bloß in Zürich umsteigen, gelten aber noch die alten Regeln. Und noch 2 weitere Meldungen aus der Schweiz. Im Kanton Basel-Stadt können Menschen ab sofort einfacher in Gebärdensprache mit den Behörden kommunizieren, dank einer Dolmetscherin, die bei Behördenbesuchen per Videocall zugeschaltet werden kann. Das funktioniert zum Beispiel bei verschiedenen Ämtern, bei allen Polizeiposten und der Sanität. Laut Mitteilung ist Basel-Stadt der erste Schweizer Kanton, der einen solchen Dienst anbietet. Und im Kronberggebiet im Kanton Appenzell-Innerrhoden hat es am Wochenende zwei Gleitschirmunfälle gegeben. Ein Flugschüler ist in die Tragseile der Kronberg Luftseilbahn geflogen und hat sich mit dem Schirm darin verfangen. Der Mann blieb unverletzt, musste laut Polizei aber von Spezialisten der alpinen Rettung aufwendig geborgen und abgeseilt werden. Eine Gleitschirmschülerin ist zudem beim Startversuch mehrfach auf den Boden aufgeschlagen und hat sich an den Beinen verletzt. Das Ebola-Virus hat sich in Kongo-Kinshasa in Zentralafrika weiter ausgebreitet. Die Behörden haben inzwischen mehr als 1000 bestätigte Ansteckungen registriert, seit die Krankheit erneut ausgebrochen ist. Rund jede vierte Ansteckung endet tödlich. 254 Menschen seien seit dem neuesten Ebola-Ausbruch gestorben, schreibt das zuständige Ministerium. Die Zahl der Betroffenen könnte noch weiter steigen, denn der Ausbruch war wochenlang unentdeckt geblieben. Gegen die Ebola-Variante, die momentan vorherrscht, gibt es weder einen Impfstoff noch eine spezielle Therapie. Zu den Börsendaten von SIX. Der Swiss Market Index liegt im Moment bei 13.761 Punkten, ein Minus von 0,1%. Der Euro wird zu 92,59 Rappen gehandelt und der Dollar kostet 80,81 Rappen. Das Wetter heute und morgen recht sonnig und heiß mit Temperaturen bis 36 Grad. Jeweils am Nachmittag gibt es über den Alpen Wolken und vereinzelt auch Regen oder Gewitter. Das waren Nachrichten von Radio SRF. Verantwortlich war Lukas Siegfried.
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1: Die Nachrichten von SRF um 3 mit Simon Richle. Die Gespräche zwischen den USA und dem Iran auf dem Birkenstock im Kanton Nidwalden hätten eine gute Grundlage geschaffen für eine definitive Einigung und ein Ende des Krieges. Das sagt US-Vizepräsident J.D. Vance zum Abschluss seines Aufenthalts in der Zentralschweiz. Der Iran sei außerdem einverstanden, wieder Inspektoren der Internationalen Atomenergieagentur IAEA ins Land zu lassen.
2: The Iranians have agreed to invite IAEA inspectors back into their country. That is a major milestone for the American people and the first step in permanently denuclearizing or permanently ending a nuclear weapons program in Iran.
1: Das sei ein bedeutender Meilenstein, um die Entwicklung von Atomwaffen im Iran zu stoppen, sagt J.D. Vance. Bis Ende dieser Woche soll auf dem Birkenstock in Arbeitsgruppen weiter verhandelt werden. Schon länger steht die linke Regierung in Spanien unter Druck wegen mehrerer Korruptionsaffären. Nun ist ein ehemals enger Vertrauter von Regierungschef Pedro Sanchez verurteilt worden. Der frühere Verkehrsminister José Luis Ábalos ist vom obersten spanischen Gerichtshof zu mehr als 24 Jahren Haft verurteilt worden wegen Korruption. Die Vorwürfe stehen im Zusammenhang mit der Beschaffung von Schutzmasken während der Corona-Pandemie. Ábalos hat gemäß Urteil unter anderem eine kriminelle Organisation gebildet, um sich illegal zu bereichern, dies gemeinsam mit seinem damaligen Berater und einem Unternehmer. Das Ebola-Virus hat sich in Kongo-Kinshasa in Zentralafrika weiter ausgebreitet. Die Behörden haben inzwischen mehr als 1000 bestätigte Ansteckungen registriert, seit die Krankheit erneut ausgebrochen ist. Rund jede vierte Ansteckung endet tödlich. 254 Menschen seien seit dem neuesten Ebola-Ausbruch gestorben, schreibt das zuständige Ministerium. Die Zahl der Betroffenen könnte noch weiter steigen, denn der Ausbruch war wochenlang unentdeckt geblieben. Gegen die Ebola-Variante, die momentan vorherrscht, gibt es weder einen Impfstoff noch eine spezielle Therapie. Die momentane Hitzewelle in der Schweiz führt dazu, dass der Bund in weiteren Regionen die höchste Warnstufe verhängt hat. Neu gilt auch in Teilen der Westschweiz, nämlich am Genfersee, am Neuenburger See und am Bielersee, sowie in Teilen des Wallis die Stufe 4 von 4 für hohe Gefahr. Das bedeutet, dass es an mindestens 3 Tagen hintereinander keine nennenswerte Abkühlung gibt. Bisher galt in der Region rund um Basel die höchste Hitzewarnstufe. Und jetzt zu den aktuellen Wetterprognosen. Es bleibt eben weiterhin sonnig und heiß. Heute und morgen gibt es 32 bis 36 Grad. Vor allem in den Bergen gibt es auch einzelne Gewitter. Das waren Nachrichten von Radio SRF. Verantwortlich war Lukas Siegfried.
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1: Die Nachrichten von SRF um 4 mit Simon Rechle und diesen Schwerpunkten. US-Vizepräsident J.D. Vance spricht über die Verhandlungen auf dem Bürgenstock. Und Bundesrat Martin Pfister spricht über ausländische Spione in der Schweiz. Das Wetter weiterhin sonnig und heiß. Die Gespräche zwischen den USA und dem Iran auf dem Bürgenstock im Kanton Nidwalden hätten eine gute Grundlage geschaffen für eine definitive Einigung und ein Ende des Krieges. Das sagt US-Vizepräsident J.D. Vance zum Abschluss seines Aufenthalts in der Zentralschweiz. Der Iran sei außerdem einverstanden, wieder Inspektoren der Internationalen Atomenergieagentur IAEA ins Land zu lassen.
2: The Iranians have agreed to invite IAEA inspectors back into their country. That is a major milestone for the American people and the first step in permanently denuclearizing or permanently ending a nuclear weapons program in Iran.
1: Das sei ein bedeutender Meilenstein, um die Entwicklung von Atomwaffen im Iran zu stoppen, so J.D. Vance. Bis Ende dieser Woche soll auf dem Birkenstock in Arbeitsgruppen weiterverhandelt werden. In der Schweiz hat die Zahl der aktiven Spioninnen und Spione in den letzten Jahren stark zugenommen. Das sagt Verteidigungsminister Martin Pfister im Tagesgespräch von SRF. Die Spione stammten dabei aus allen Ländern, insbesondere aber aus Russland und China.
3: Man hat letztes Jahr davon geredet, dass etwa 80 russische Spione in der Schweiz hat. Das sind so Informationen, die mal kursiert sind, aber letztlich weiss man es nicht genau. Aber es ist sicher eine grössere Zahl, wo da tätig ist.
1: Die Schweiz werde auch täglich Ziel von Cyberangriffen und Desinformation. Besonders betroffen seien Unternehmen und Forschungseinrichtungen. Ziel sei es oft, Wissen abzuziehen oder Firmen zu schwächen.
3: Aber wir haben auch im Sicherheitsbereich Cyberangriffe. Wir nehmen Versuche, zum Beispiel Energieinfrastrukturen außer Kraft zu setzen. Wir haben auch bereits Überflüge von Drohnen. Das ist jetzt nicht Cyber, aber es gilt auch als hybride Kriegsführung.
1: Mit den Drohnen werde etwa kritische Infrastruktur ausgekundschaftet, so Martin Pfister. Das ganze Gespräch mit dem Bundesrat gibt es auf srf.ch/audio. Und nun zwei Meldungen kurz zusammengefasst. Mitte-Nationalrat Philipp Kutter will in die Zürcher Kantonsregierung. Die Findungskommission der Kantonalpartei schlägt Kutter als Kandidaten vor. Er soll den Sitz von Silvia Steiner verteidigen, die bei den kantonalen Wahlen im nächsten Jahr nicht mehr antritt. Und zwischen Olten und Sissach können die Züge zurzeit nicht wie geplant fahren. Wegen eines Gleisschadens rechnet die SBB mit Verspätungen und Ausfällen bis um 17.30 Uhr. Betroffen sind die Intercity-Linien, die Brieg bzw. Interlaken mit Liestal und Basel verbinden. Schon länger steht die linke Regierung in Spanien unter Druck, wegen mehrerer Korruptionsaffären. Nun ist ein ehemals enger Vertrauter von Regierungschef Pedro Sánchez verurteilt worden. Der frühere Verkehrsminister José Luis Ábalos ist vom obersten spanischen Gerichtshof zu mehr als 24 Jahren Haft verurteilt worden, wegen Korruption. Die Vorwürfe stehen im Zusammenhang mit der Beschaffung von Schutzmasken während der Corona-Pandemie. Ábalos hat gemäß Urteil unter anderem eine kriminelle Organisation gebildet, um sich illegal zu bereichern. Dies gemeinsam mit seinem damaligen Berater und einem Unternehmer. Junge Menschen in der Schweiz geht es alles in allem gut. Sie sind gesund, sie bewegen sich mehr, ernähren sich gesünder und trinken auch weniger Alkohol. Das zeigt das neue nationale Monitoring-System für die Gesundheit von Kindern und Jugendlichen. Mit diesem hat der Bund analysiert, wie sich 100 Indikatoren über die letzten 10 Jahre entwickelt haben. Dabei gibt es aber auch einige negative Tendenzen. Tobias Meyer.
4: Knapp ein Viertel aller Indikatoren sind im Bericht rot eingefärbt. Und wie so oft heißt die Farbe rot auch hier nichts Gutes. Negative Tendenzen gibt es zum Beispiel bei der psychischen Gesundheit von Jugendlichen und bei chronischen Beschwerden und Erkrankungen. Depressive Symptome und psychische Belastungen nehmen zu, genauso wie körperliche Beschwerden, die damit zusammenhängen, wie Rücken-, Kopf- oder Bauchschmerzen. Besonders davon betroffen seien junge Frauen und Jugendliche, die finanziell und sozial benachteiligt sind, heißt es. Soziale Belastungen wie Mobbing oder Stress in der Schule nehmen zu, während die psychische Belastbarkeit der Jugendlichen abnehme. Auch wenn viele negative Tendenzen erkennbar sind, für den Bund liefert das neue nationale Monitoring wichtige Informationen. Die darin erkennbaren Entwicklungen würden insbesondere in die nationalen Präventionsstrategien einfließen, verspricht das Bundesamt für Gesundheit.
1: Der Beitrag von Tobias Mayer. Zu den Börsendaten von SIX. Der Swiss Market Index liegt im Moment bei 13.804 Punkten, plus 0,2%. Der Dow Jones Index in New York steigt um 0,6%. Der Euro wird zu 92,52 gehandelt und der Dollar zu 80,97. Soweit die Meldungen. Und noch die Wetterprognosen. Heute und morgen ist es sonnig und heiß mit Temperaturen zwischen 32 und 36 Grad. Jeweils am Nachmittag gibt es über den Alpen mehr Wolken und vereinzelt auch Regen oder Gewitter. Das waren Nachrichten von Radio SRF. Verantwortlich war Lukas Siegfried.
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5: Sommer, Tage sind länger, viel verbringt man Zeit draussen, macht Ausflüge oder viele gehen jetzt auch in die Ferien. Ja, und gerade zum Thema Sommerferien sind uns so ein paar Ferienthemen begegnet, die wir für diese Stunde aufgreifen. Einerseits mit der Handynutzung im Ausland, dass es dann nicht zur teuren Rechnung kommt. Dann reden wir auch noch über Mücken, die leider auch zum Sommer gehören. Und als letztes geht es dann noch um Tiere als Reiseattraktion. Das sind dann aber Reiseerlebnisse, die hinterfragt werden. Es gibt also viel zu besprechen. Anfangen wir um die Viertel ab im Studio Julia Anliker.

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1: Sommer und Sonne ist angesagt und für viele Leute ist jetzt auch wieder Ferienzeit. Und so haben wir für heute auch gerade ein paar Themen aufgegriffen von den Ferien.
2: Mhm. Und eins, so ein, sagen wir für uns Schweizer, ein Leidungsthema, das uns begegnet ist, dass sie Kosten, die Handynutzung im Ausland kann verursachen kann.
1: Ja, also entweder man hat ein Abo für Nutzung im Ausland oder der kommt eine höhere Rechnung im Nachhinein.
2: So kann man es kurz zusammengefasst vielleicht sagen. Noch etwas genauer wissen hat das aber das Meinungsforschungsinstitut YouGov. Und da hat man so ein bisschen die Erfahrung und Erkenntnisse versammeln von Schweizerinnen und Schweizer. Die da an einer Umfrage haben mitgemacht, sind so zwischen 18 und 80 gewesen. Und was gerade eben andere Länder zu Europa weniger kennen, das ist doch vielen von uns aus Schweiz-Perspektive noch so ein bisschen im Weg. Roaming-Kosten.
1: Ja, viele haben aber doch mittlerweile ein Abo, wo Kosten für Surfen im Ausland eingeschlossen sind.
2: Ja, schon. Und das kommt auch raus aus dieser Umfrage. Aber gleich fragt man sich doch vor einer Reise, was habe ich jetzt schon wieder alles inklusiv? Einmal mehr geht es so. Und viele Schweizer sind ja gerne noch so ein bisschen gespalten bei diesem Thema. Zum Teil macht man sich auch Sorgen wegen der höheren Rechnungen, die einem dann noch überraschen könnten, wenn man aus der Ferien zurückkommt.
1: Ja, und dann macht es vielleicht schon auch Sinn, mal kurz noch beim Anbieter nachfragen, was jetzt alles in diesem Abo inbegriffen ist.
2: Ja, und ein Abo mit mobilem Surfen für das Ausland könnte man ja dort gerade noch abschließen. Das wäre jetzt gerade eine Strategie zum Vermeiden von Überraschungen. Und zu diesen Strategien gegen höhere Roamingkosten erwähnt YouGov-Umfrage, dass einer von 5 Befragten mittlerweile auch einen Weg sucht, wie zum Beispiel eine lokale eSIM.
1: Also das ist ein Abo im Ausland, dort wo man dann eben herreist und wo man digital aufs Handy laden kann.
2: Und so quasi ein Mobilfunkprofil im Ausland zum Telefonieren und im Netz surfen. Oder man kann das Surfen natürlich auch im eigenen Abo einfach mal reduzieren während der Ferien. Das ist eine Strategie, die gut 37% der Befragten haben angegeben. Und sie brauchen dann hauptsächlich Wi-Fi, also WLAN im Ausland. Und gut 31% schalten die mobilen Daten komplett aus und verzichten also so quasi auf internetbasierte Dienste.
1: Also könnte heissen, dass man das Telefon dann nur noch zum Telefonieren braucht in dem Moment und nicht mehr fürs Internet.
2: Klingt doch irgendwie auch noch ein bisschen entspannend, oder? Mal so ein bisschen offline.
1: Gut, ja, einfach ein bisschen weniger Komfort. Ja, und apropos entspannend, oder sagen wir besser angespannt, der Gemütszustand löst unser nächstes Sommerthema aus, die Mucke. Mehr dazu kurz nach dem Halbi.
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1: Es ist sonnig und bleibt weitestgehend trocken. Einfach über den Alpen und gegen Osten kann es Hitzegewitter geben. Temperaturen liegen bei 32 bis 35 Grad.
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1: Kennst du es so? Hockst du jetzt bei diesen warmen Sommernächten draussen oder hast das Fenster offen in der Nacht und dann surrt es um deine Ohren herum und dann spürst du kurz darauf aber auch noch einen kleinen Stich.
2: Mucke, Bremen, Bienen, Wespe, die alle können einem so unangenehme Nebenwirkungen bringen zum sonst doch schön heißen Sommer.
1: Ja, aber dann gäbe es ja da Mittel wie Muckenspray.
2: Ja, mit synthetischen Wirkstoffen, die nicht nur gegen Mucken, sondern auch gegen Zecken oder andere Insekten sollen wirken. Darüber geschrieben hat er gerade erst 20 Minuten online. Und dort aber auch über ein nicht so erfreuliche Erkenntnis aus der Forschung, weil französische Forschende haben herausgefunden, dass sich Mucken auch an so abstoßende Gerüche nicht gewöhnen. Vor allem, wenn die Wirkung vom Spray mal dann ein bisschen anlässt.
1: Ja, das ist jetzt eine schlechte Nachricht. Und soll also erklären, warum dass man trotz Muckenschutz dann auch gestochen werden kann.
2: Ja, und die Forschung erklärt es mit der Verbindung, die scheinbar doch auch die Mucken machen, nämlich, dass der Geruch für Stechmucken auch Nahrung können bedeuten können, sprich Blut. Also, dass die quasi den Link machen. Mm. Und besonders, wenn die Konzentration eben vom Spray dann mal nachlässt, dann ist auch die Abschreckung nicht mehr so gross, heisst es im Bericht.
1: Also, gehen wieder Sprayaufträge würfelig kaufen.
2: Steht im Bericht so weiter auch, ja. Und gleichzeitig sind gewisse Sprays quasi chemische Keule. Und nicht nur für die Mucke, sondern auch für uns Menschen. Und eben auch nicht nur das Beste für uns.
1: Dann wären wir dann auch bald wieder bei der Frage, ging es so mit natürlichen Mitteln?
2: Ja, die einen schwören drauf. Und da werden im Bericht auch ein paar Mittel erwähnt, wo man auch gemerkt hat, dass es helfen kann. Also klar, schützen kann man sich auch mit Kleidung, wird da erinnert. Oder? Und manchmal können auch ein Ventilator helfen, um die unliebsamen Zeitgenossen wie eben Stechmucken zu verscheuchen, weil die haben so Windgebläse gar nicht so gerne.
1: Ja, oder Mucken jetzt am Fenster wäre auch noch eine Idee.
2: Wäre auch noch eine Idee, ja. Und dann schreibt Watson in einem jüngsten Artikel zum Thema auch noch von den altbewährten Mitteln wie ätherischen Öl. Und dort speziell erwähnt werden Lavendel oder auch Zitronella.
1: Ein Kollege aus unserer Online-Redaktion schwört auch noch auf Zitronen mit Nägeln. Mhm. Vielleicht etwas, das man auf dem Balkon oder im Wohnzimmer könnte aufstellen und so dann hoffentlich gemütlich zum Beispiel ein WM-Spiel schauen kann.
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1: Beim Sammeln von Sommerthemen und Ferienthemen sind wir noch auf eins gekommen, wo bei Reiseplanung könnte helfen. Oder sagen wir eben die Augen auftun.
2: Und zwar ist doch in vielen Feriendestinationen unter den Angeboten vielleicht auch eins, das zuerst noch so verlockend tönt. Oder so Erlebnisse, wo man möglichst nahe auch an Wildtier herkommt. Vielleicht so ein Selfie mit einem Tiger bei einer Afrika-Reise oder vielleicht mit den Elefanten spielen beim Elefantenbad während der Asienreise und so weiter.
1: Ja, man muss ja auch gar nicht so weit. Es gibt ja so Angebote quasi auch vor der Haustür.
2: Ja, vielleicht Eselritte oder ein Delfinarium besuchen. So Angebot gibt es ja auch zu Europa. Und wir haben darüber auch einen Bericht gefunden auf dem Presseportal. Da hat die Tierschutzorganisation Vier Pfoten, die auch häufig von problematische Tierattraktionen.
1: Und problematisch ist es, weil für die Menschen ist es vielleicht lustig, aber für Tiere häufig leider nicht so.
2: Ja, im Bericht betont wird da eben auch das Tierleid, weil auch wenn Aufführungen mit wilden Tieren, Shows oder auch sonstige Erlebnisse mit Tieren zwar spektakulär aussehen, schadet das den vielen Tieren am Ende doch auch. Sie leiden unter Verhaltensstörungen häufig, weil sie unnatürlich gehalten werden, teils auch isoliert und ja, so Gespräche mit menschlichen Touristen die auch unter Zwängen müssen über sich gehen.
1: Es wäre auf alle Fälle gut, dass man in der Ferien so Angebote auch mal mit einem kritischen Auge anschaut.
2: Vielleicht auch ein Ausritten mit Ross oder Kamel, je nachdem, wo dass man unterwegs ist. Im Vordergrund stehen sollte eigentlich auch gerne das Tierwohl.
1: Die globale Tierschutzorganisation Vier Pfoten will aber auch nicht nur eine Spassbremse sein. Und sie geben auch Tipps für tierfreundliche Reiseerlebnisse.
2: Ja, und so wie es in der Kampagne heisst, sei die beste Art, Tier zu erleben, doch eben durch Beobachtung in freier Natur, ob jetzt bei einer Wanderung oder beim Tauchen und Schnorcheln oder auch auf einer Safari. Wichtig ist einfach, dass man Tiere nicht bedrängt und nicht füttert und sie nach einem Zeitchen doch auch einfach mal wieder in Ruhe lässt.
1: Ja, da kann man sich bei Erlebnisanbietern ja dann auch erkundigen über ihre Tierschutzrichtlinie.
2: Und auch gäbe es ja seriöse Tierschutzzentren, wo Tiere nicht gezüchtet werden, sondern medizinisch versorgt und wo auch nicht einen direkten Kontakt mit Touristen passiert. Es braucht aber schon ein bisschen ja, auch Recherchen nach seriösen Anbietern, das betont man auch bei Vier Pfoten. Und als gutes Beispiel aus Sicht der Tierschützer erwähnt wird zum Beispiel bei uns in der Schweiz das Arosa Bärenland. Da erfahre ich Besuchende wissenswert zum Tierschutz und es gibt auch eine Verbindung zu Tourismus und Entwicklung. So schaffe ich mir da quasi eine Win-Win-Situation, also für Tier und auch für eine Region, die vom Tourismus lebt.
1: Tierfreundliches Reisen ist also möglich, braucht einfach von den Reisenden selber auch ein bisschen Bewusstsein und dass sie bewusst die Angebote wählen, wo das Tierwohl im Vordergrund steht.
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1: Die Nachrichten von SRF um 17 Uhr mit Olivia Limacher. Mehr Spione und Spioninnen, mehr Cyberangriffe. Bundesrat Martin Pfister warnt vor Spionagefällen in der Schweiz. Kein Unterricht bei 30 Grad im Schulzimmer. Der Dachverband der Lehrerinnen und Lehrer Schweiz verlangt klare Hitzeregeln. Das Wetter weiterhin sonnig und heiß bei 32 bis 36 Grad. Vor allem in den Bergen gibt es einzelne Gewitter. In der Schweiz hat die Zahl der aktiven Spioninnen und Spione in den letzten Jahren stark zugenommen. Das sagt Verteidigungsminister Martin Pfister im Tagesgespräch von SRF. Die Spione stammten dabei aus allen Ländern, insbesondere aber aus Russland und China.
2: Wir haben das letzte Jahr davon geredet, dass etwa 80 russische Spione in der Schweiz hat. Das sind so Informationen, die mal kursiert sind, aber letztlich weiss man es nicht genau. Aber es ist sicher eine grössere Zahl, wo da tätig ist.
1: Die Schweiz werde auch täglich Ziel von Cyberangriffen und Desinformation. Besonders betroffen seien Unternehmen und Forschungseinrichtungen. Ziel sei es oft, Wissen abzuziehen oder Firmen zu schwächen.
2: Aber wir haben auch im Sicherheitsbereich Cyberangriffe. Wir haben versucht, zum Beispiel Energieinfrastrukturen außer Kraft zu setzen. Wir haben auch bereits Überflüge von Drohnen. Das ist jetzt nicht Cyber, aber es gilt auch als hybride Kriegsführung.
1: Mit den Drohnen werde etwa kritische Infrastruktur ausgekundschaftet, sagt Pfister. Das ganze Gespräch mit Bundesrat Martin Pfister gibt es auf srf.ch/audio. Nach der Rücktrittsankündigung des britischen Premierministers Keir Starmer am Vormittag verschiebt die EU ein Gipfeltreffen mit Großbritannien. Dieses wäre am 22. Juli in Brüssel geplant gewesen. Nun müsse man es vertagen, sagt EU-Ratspräsident Antonio Costa. Im Hinblick auf Starmers Nachfolge hofft Costa, dass Großbritannien auch künftig einen EU-freundlichen Kurs fahre. Keir Starmer hat seinen Rücktritt am Vormittag bekannt gegeben, nachdem er in den vergangenen Wochen auch parteiintern zunehmend unbeliebt geworden war. Als Favorit für seine Nachfolge gilt Andy Burnham, der bisherige Präsident der Region Manchester. Am Nachmittag ist Burnham als Abgeordneter im britischen Unterhaus vereidigt worden. Das ist eine Voraussetzung, damit Burnham Chef von Labour und damit Premierminister werden kann. Die momentane Hitzewelle macht auch vor den Schulzimmern nicht Halt. An Schulen fehlen bislang aber verbindliche Grenzwerte für Hitzetage. Der Dachverband der Schweizer Lehrpersonen fordert nun landesweite Regeln zum Schulunterricht bei hohen Temperaturen. Denn Messungen zeigten, bereits am Mittag seien in Schulzimmern an Sommertagen Temperaturen von 30 Grad Celsius möglich. In einem Positionspapier schlägt der Dachverband Lehrerinnen und Lehrer Schweiz deshalb einen mehrstufigen Hitzeschutzplan vor. Bei bis zu 26 Grad in Schulzimmern soll der Unterricht normal stattfinden. Bei höheren Temperaturen sollen Stundenpläne angepasst und kühlere Räume genutzt werden. Ab einer Temperatur von 30 Grad im Schulzimmer müsse der Unterricht ausgesetzt werden. Zwei Meldungen kurz zusammengefasst. Mitte-Nationalrat Philipp Kutter will in die Zürcher Kantonsregierung. Die Findungskommission der Kantonalpartei schlägt Kutter als Kandidaten vor. Er soll den Sitz von Silvia Steiner verteidigen, die bei den kantonalen Wahlen im nächsten Jahr nicht mehr antritt. In Liestal im Kanton Basel-Land ist die Decke des Regierungszimmers im Regierungsgebäude des Kantons eingestürzt. In diesem Zimmer tagt unter anderem das Kantonsparlament. Verletzt wurde niemand, heißt es vom Kanton. Die Deckenverkleidung löste sich demnach über Mittag, als niemand im Zimmer war. Das Gebäude war vor 2 Jahren renoviert worden. Jungen Menschen in der Schweiz geht es alles in allem gut. Sie sind gesund. Sie bewegen sich mehr, ernähren sich gesünder und trinken auch weniger Alkohol. Das zeigt das neue nationale Monitoring-System für die Gesundheit von Kindern und Jugendlichen. Mit diesem hat der Bund analysiert, wie sich 100 Indikatoren über die letzten 10 Jahre entwickelt haben. Dabei gibt es aber auch einige negative Tendenzen. Tobias Meyer.
3: Knapp ein Viertel aller Indikatoren sind im Bericht rot eingefärbt. Und wie so oft heißt die Farbe rot auch hier nichts Gutes. Negative Tendenzen gibt es zum Beispiel bei der psychischen Gesundheit von Jugendlichen und bei chronischen Beschwerden und Erkrankungen. Depressive Symptome und psychische Belastungen nehmen zu, genauso wie körperliche Beschwerden, die damit zusammenhängen, wie Rücken-, Kopf- oder Bauchschmerzen. Besonders davon betroffen seien junge Frauen und Jugendliche, die finanziell und sozial benachteiligt sind, heißt es. Soziale Belastungen wie Mobbing oder Stress in der Schule nehmen zu, während die psychische Belastbarkeit der Jugendlichen abnehme. Auch wenn viele negative Tendenzen erkennbar sind, für den Bund liefert das neue nationale Monitoring wichtige Informationen. Die darin erkennbaren Entwicklungen würden insbesondere in die nationalen Präventionsstrategien einfließen, verspricht das Bundesamt für Gesundheit.
1: Tobias Mayer. Die Börsendaten von SIX. Der Swiss Market Index liegt im Moment bei 13.825 Punkten plus 0,4%. Der Dow Jones Index in New York steigt um 0,3%. Der Euro wird zu 92,46 gehandelt, der Dollar zu 80,73. Und die Wetteraussichten. Am Abend wird der Sonnenschein stellenweise durch Gewitterwolken getrübt. Morgen ist es wieder sonnig und heiß mit Temperaturen zwischen 32 bis 36 Grad. Morgen Nachmittag gibt es Quellwolken über den Alpen und vereinzelt bilden sich Regengüsse oder Gewitter. Das waren Nachrichten von Radio SRF. Verantwortlich Lukas Siegfried.
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4: Florida Zimmermann ist im Libanon geboren. Mit 10 ist sie zu einer radikal-islamischen Miliz gekommen. Wie das genau abgelaufen ist und ob sie selber gemerkt hat, dass sie ins immer extremistischere hineingeht, das hörst du gerade als nächstes. Am Mikrofon Julia Anliker.
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0: geöffnet, in diese Richtung zu gehen.
1: Es habe ganz schleichend angefangen, dass sie in diesen Extremismus hineingerutscht. Sie sei einfach auch begeistert von der Aufmerksamkeit, die sie dort bekommen hat, erzählt Florida Zimmermann.
0: Meine ganze Minderwertigkeit, die ich drin war, und die Einsamkeit, wenn sich da eine Tür auftut, wo mein eigenes Ich eigentlich sich wie anfängt zu entfalten, ein Sicherheitsgefühl bekommt, man ist ja dann auch in einer Gemeinschaft drin, wo alle wie gleich denken. Und das hilft einem natürlich. Es gibt eben Bestätigung, man bekommt Anerkennung, man merkt, also man wird bestätigt in dem, was man immer wieder sagt.
1: Es sei auch so, desto extremer man werde, desto mehr bekäme die Anerkennung.
0: Und ich glaube, der Bedeutungsdrang, auch jemand dürfen sein, wenn man gerade so mit dem Manko halt kommt, dann habe ich das Gefühl, ist das eigentlich schon ganz ein guter Nährboden dafür.
1: Sie haben das auch nicht bewusst wahrgenommen, dass sie da gerade so abrutschen in eine extremistische Gruppe.
0: Also ich war ja damals sehr jung, aber das merkt man vermutlich auch, wenn man älter ist, nicht ganz so schnell. Es ist ja mehr das Gefühl von sich sicher fühlen, sich angenommen fühlen. Das ist, glaube ich, im Vordergrund, und sich dazugehörig fühlen.
1: Was an Florida Zimmermann geholfen hat, die nicht in so eine extremistische Gruppe reinzurutschen, das hörst du gerade kurz nach dem Halbi.

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1: Es ist sonnig und bleibt weitestgehend trocken. Einfach über den Alpen und gegen Osten kann es Hitzegewitter geben. Temperaturen liegen bei 32 bis 35 Grad.
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1: Die Florida Zimmermann ist im Libanon aufgewachsen und dort mit 8 in eine radikale islamische Miliz gekommen. Sie ist immer extremistischer geworden. Es gibt zum Beispiel auch Bilder, wo sie Waffen hat, und das mit 8. Was ihr dann mal geholfen hätte, nicht in so eine extremistische Gruppe reinzurutschen, das sagt sie.
2: Ich denke sicher, wenn ich wie ein Wert hätte, auch sonst, also ohne den Sieg, müssen wir irgendwo anpassen. Aber das, meine Gedanken oder meine Hinterfragen, ich denke, ich bin darum wirklich jemand gewesen, der hinterfragt hat. Aber dass das auch wie Raum hat bekommen, dass ich wie in dem auch gefördert wurde, meine eigene Meinung dürfen zu sagen und nicht einfach Bestätigung nur zu bekommen für das, was ich sage, wenn es passt. Ich denke, das hat sicher schon sehr viel geholfen, dass das wie Platz hätte gehabt.
1: Zum Extremismus auch präventiv begegnen, würde sie mitgeben.
2: Für mich ist es ganz wichtig, dass auch gerade unsere Jugendlichen, mit denen, wo ich unterwegs bin, immer lernen zu hinterfragen. Ich denke, Jugendliche zu motivieren, zu hinterfragen und nicht einfach immer alles eins zu eins zu glauben, ist ganz, ganz wichtig. Und auch ihnen Gedanken wie Raum zu geben. Das andere ist auch, ich denke, wir leben hier in der Schweiz in einer ganz, ganz anderen Kultur. Das kann man sich vielleicht gar nicht so recht vorstellen. Und das ist etwas, wo man halt, glaube ich, auch darf fördern, ist die Empathie empfinden.
1: Je nach Geschichte, die man selber hege, hat man gelernt überleben und da gehört Empathie und Selbstreflexion nicht so dazu. Die Florida Zimmermann hege sich zwar schon sehr viele Gedanken über das Leben gemacht, aber es sei nicht als Stärke angeschaut worden.
2: Schon nur eben Empathie zu haben, bevor man radikal wird, hat man ein Empfinden, wie sich jemand anders könnte fühlen, wenn ich so radikal eine Grenze überschreite. Und das vergeht halt durch das Radikale, durch den Radikalismus. Und ich habe das Gefühl, das können wir am besten so machen, indem dass wir wirklich Jugendliche, junge Menschen auch fördern mit dem Hinterfragen und Reflektieren von ihren eigenen Gedanken, aber auch von allem, was neu an sie herkommt.
1: Wir haben eine ganze Podcast-Folge herausgebracht, wo es stark auch um religiösen Extremismus geht. Die findest du auf erfmedia.ch/podcast und überall, wo es Podcasts gibt.

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1: Die drei Nachrichten haben uns heute gefreut. Georg Hoffmann.
2: Pilgern, das ist nicht nur zu Fuß, sondern neu auch mit Rollstuhl möglich. Der Jakobsweg, ein Pilgerweg, führt ja schon quer durch die Schweiz. Und da werden jetzt nadis nach alle Routen und Etappen abgesteckt, die für Rollstuhl befahrbar sind. So soll es für Rollstuhlfahrerinnen und Fahrer eben möglich sein, nach dem Motto vom Projekt auf vier Rädern durch die Schweiz zu gehen. Und jetzt hat man da gerade eine neue Etappe können eröffnen und feiern, und zwar am Standort vom Kloster Einsiedeln, für Pilger ein wichtiger Ort. Der Projektleiter Mischa Fava hat uns mehr dazu erzählt.
3: Das Einsiedeln ist der Weg komplett und auch aufgeschaltet auf der Homepage, wo jeder das kann abprüfen. Jetzt haben wir gerade die Einweihung vom zweiten Teil vom Weg von Einsiedeln bis Genf. Den haben wir jetzt so weit, dass man mal vorgefahren ist. Wir sind Probe gefahren. Wir haben die ganze Strecke aufgenommen. Wir können jetzt daran hergehen und nach dem genauen Beschreib dann auch einen Führer, so wie einen Wanderleiter zusammenstellen. Wie man es halt kennt, etwa Grösse A6, wo man drin blättern kann, wo mit Bildern und Text und der Route komplett sichtbar ist.
2: Nebst dem, was man also auch auf der Homepage sieht, am Ende soll es ein durchgängiges Wegnetz sein, von Konstanz am Bodensee bis Genf am Genfersee. Online findet man dazu Infos auf jakobswegplus.ch. Wenn schon alt werden, dann lieber gut und gesund. Das ist für viele ein Wunsch, und da gibt es auch Mittel, dass das gelingen kann. Dazu zähle ich auch Kunst und Kultur, zum Beispiel, so wie das University College von London aufzeigen mit einer Studie. Gemerkt hat man beim Auswerten von Fragebögen und bei Blutwerten, die man hat genommen hat, bei über 3'500 Teilnehmenden, dass dort ist aufgefallen, die Werte von Menschen, die mindestens einmal pro Woche etwas Kulturelles unternehmen oder Kunst anschauen, dass es denen besser geht. Der Kunstbegriff sei da auch bewusst breit gefasst, kann sogar von Lesen über Musik hören bis zu einem Besuch im Museum. So schreibt da Deutschlandfunk Nova zu dieser Studie. Die Forschenden gehen davon aus, dass es hilft beim Stressabbauen oder auch bei Werten wie Bluthochdruck oder auch, dass man Herzkrankheiten vorbeugen kann. Am besten in einer Kombi von Bewegung, Sport, Kultur und auch sozialen Beziehungen oder auch Denkaufgaben helfe beim guten Altern. Im Kanton Zürich konnte gestern Sonntag das 10. Zürcher Sportfest durchgeführt werden. Und zum 10. Jubiläum von diesem beliebten Breitensportanlass konnte man das parallel machen in mehreren Zürcher Gemeinden. Was auch dank teilnehmenden Vereine und Sportbegeisterten konnte umgesetzt werden und zum fröhlichen Sportfest eben werden, schreiben die Veranstalter ihre Bilanz. Organisiert haben das zusammen das Sportamt vom Kanton Zürich und der Zürcher Kantonalverband für Sport. Und wie vielfältig das Sportaktivitäten können sein können, ist mit verschiedenen Sportarten, die eben auch dort demonstriert wurden, hat man da können als Besucher testen. Und gegangen ist das von bekannten Disziplinen wie Fußball oder Tennis oder Rudern über Kampfsport bis zu Geschicklichkeitsparcours und Paddel. Also auch jüngere Sportarten. Zürcherinnen und Zürcher bewegen und für Sport begeistern, das sei gelungen, und es zeige sich, dass Vereine verbinden. So wird der Sportminister Mario Fehr zitiert. Teilgenommen haben an dem Zürcher Sportfest um die 2'800 Besucherinnen und Besucher, verteilt über die vier Standorte Dietikon, Rafz, Regensdorf und Stäfa.
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2: Die Nachrichten von SRF um 6 mit Simon Richle. Es gebe deutlich mehr Spione in der Schweiz als früher, das sagt Verteidigungsminister Martin Pfister. Und die heutige Jugend lebt insgesamt gesünder als noch vor ein paar Jahren, das zeigt eine Auswertung des Bundes. Das Wetter, es bleibt sonnig und heiß. In der Schweiz hat die Zahl der aktiven Spioninnen und Spione in den letzten Jahren stark zugenommen, sagt Verteidigungsminister Martin Pfister im Tagesgespräch von SRF. Die Spione stammten dabei aus verschiedensten Ländern, insbesondere aber aus Russland und China.
3: Man hat letztes Jahr davon geredet, dass etwa 80 russische Spione in der Schweiz hat. Das sind so Informationen, die mal kursiert sind, aber letztlich weiss man es nicht genau. Aber es ist sicher eine grössere Zahl, wo tätig ist.
2: Die Schweiz werde auch täglich Ziel von Cyberangriffen und Desinformation. Besonders betroffen seien Unternehmen und Forschungseinrichtungen. Ziel sei es oft, Wissen abzuziehen oder Firmen zu schwächen.
3: Aber wir haben auch im Sicherheitsbereich Cyberangriffe, indem man versucht, zum Beispiel Energieinfrastrukturen außer Kraft zu setzen. Wir haben auch bereits Überflüge von Drohnen. Das ist jetzt nicht Cyber, aber es gilt auch als hybride Kriegsführung.
2: Mit den Drohnen werde etwa kritische Infrastruktur ausgekundschaftet, sagt Pfister. Das ganze Gespräch mit Bundesrat Martin Pfister gibt es auf srf.ch/audio. In Liestal im Kanton Basel-Land ist die Decke des Regierungszimmers im Regierungsgebäude des Kantons eingestürzt. In diesem Zimmer tagt unter anderem das Kantonsparlament. Verletzt wurde niemand, heißt es vom Kanton. Die Deckenverkleidung löste sich demnach über Mittag, als niemand im Zimmer war. Das Gebäude war vor 2 Jahren renoviert worden. Jungen Menschen in der Schweiz geht es alles in allem gut. Sie sind gesund, sie bewegen sich mehr, ernähren sich gesünder und trinken auch weniger Alkohol. Das zeigt das neue nationale Monitoring-System für die Gesundheit von Kindern und Jugendlichen. Mit diesem hat der Bund analysiert, wie sich 100 Indikatoren über die letzten 10 Jahre entwickelt haben. Dabei gibt es aber auch einige negative Tendenzen. Tobias Meyer.
4: Knapp ein Viertel aller Indikatoren sind im Bericht rot eingefärbt. Und wie so oft heißt die Farbe rot auch hier nichts Gutes. Negative Tendenzen gibt es zum Beispiel bei der psychischen Gesundheit von Jugendlichen und bei chronischen Beschwerden und Erkrankungen. Depressive Symptome und psychische Belastungen nehmen zu, genauso wie körperliche Beschwerden, die damit zusammenhängen, wie Rücken-, Kopf- oder Bauchschmerzen. Besonders davon betroffen seien junge Frauen und Jugendliche, die finanziell und sozial benachteiligt sind, heißt es. Soziale Belastungen wie Mobbing oder Stress in der Schule nehmen zu, während die psychische Belastbarkeit der Jugendlichen abnehme. Auch wenn viele negative Tendenzen erkennbar sind, für den Bund liefert das neue nationale Monitoring wichtige Informationen. Die darin erkennbaren Entwicklungen würden insbesondere in die nationalen Präventionsstrategien einfließen, verspricht das Bundesamt für Gesundheit.
2: Nach der Rücktrittsankündigung des britischen Premierministers Keir Starmer heute Vormittag verschiebt die EU ein Gipfeltreffen mit Großbritannien. Dieses wäre am 22. Juli in Brüssel geplant gewesen. Nun müsse man es vertagen, sagt EU-Ratspräsident Antonio Costa. Im Hinblick auf Starmers Nachfolge hofft Costa, dass Großbritannien auch künftig einen EU-freundlichen Kurs fahre. Keir Starmer hat seinen Rücktritt am Vormittag bekannt gegeben, nachdem er in den vergangenen Wochen auch parteiintern zunehmend unbeliebt geworden war. Als Favorit für seine Nachfolge gilt Andy Burnham, der bisherige Präsident der Region Greater Manchester. Am Nachmittag war Burnham als Abgeordneter im britischen Unterhaus vereidigt worden. Das ist eine Voraussetzung, damit Burnham Chef der Labour-Partei und damit auch Premierminister werden kann. Und jetzt noch 2 kürzere Meldungen. Bei der Explosion in einer Anlage zur Verarbeitung von Flüssiggas in Katar sind 13 Menschen ums Leben gekommen. Dutzende weitere wurden verletzt. Bei den Toten handelt es sich um indische und pakistanische Staatsangehörige, sagte der Energieminister. Es habe sich um einen technischen Unfall und keinen feindlichen Akt gehandelt. Und der langjährige frühere Chef der US-Notenbank, Alan Greenspan, ist im Alter von 100 Jahren gestorben. Das teilte seine Familie mit. Greenspan war von 1987 bis 2006 Chef der US-Notenbank Fed und gilt als Architekt der modernen US-Finanzpolitik. Und nun der Blick auf die Börsendaten von SIX. Der Swiss Market Index schließt bei 13.849 Punkten plus 0,5%. Der Dow Jones Index in New York steigt um 0,3%. Der Euro wird zu 92,51 Rappen gehandelt und der Dollar kostet 80,94 Rappen. Soweit die Meldungen. Und der Blick aufs Wetter. Heute Abend ziehen lokal Gewitterwolken auf. Morgen ist es dann wieder sonnig und heiß mit Temperaturen zwischen 32 und 36 Grad. Am Nachmittag gibt es Quellwolken über den Alpen und vereinzelte Regengüsse oder Gewitter. Das waren Nachrichten von Radio SRF. Verantwortlich war Konrad Muschk.
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0: Stress im Familienalltag und dann läuft es dich. Das Fass überläuft und du tickst aus, du kommst völlig an deine Grenzen. Eigentlich hat man da auch entgegenwirken, bevor es klopft. Und um das geht es diese Stunde. Am Mikrofon Julia Anliker.

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1: Über den Alpen und gegen Osten kann es Hitzegewitter geben, sonst bleibt es aber sonnig und trocken. Temperaturen liegen bei warmen 32 bis 35 Grad. Und morgen geht es warm weiter mit Temperaturen von um die 33 bis 36 Grad. Morgen sieht das Wetter ähnlich aus wie heute. Es ist sonnig, einfach über den Alpen hat es Quellwolken und es kann Hitzegewitter geben.
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1: Es ist einem im Familienalltag gerade alles zu viel. Die Kinder machen die Ämter wieder nicht und dann überläuft es fast. Der Stress wird zu viel. Wie Leute in so einer Situation reagieren, das erklärt die psychosoziale Beraterin Verena Forni.
2: Das ist allgemein auch bekannt. Also wenn du gewartet hast, bis es fast voll ist, mir ist das mal erklärt worden mit so einer Pfanne, wo Wasser kocht. Und dann, wenn du halt wartest, bis der Deckel läuft und es überläuft, dann hast du keinen Einfluss mehr. Das ist eben wirklich Scheibe. Weil dann, gerade wenn man sehr schwierige Prägungen hat oder Trauma hat im Hintergrund, du kannst dann nicht mehr mit deinem kreativen Denken, du hast keinen Zugang dann mehr. Also dann hast du eigentlich die Situation verloren.
1: Also man kann sich nicht mehr regulieren, dann kann man sagen. Was in so einer Stresssituation im Körper passiert, erklärt Expertinnen so.
2: Unser autonomes Nervensystem reagiert auf Stress und tut uns eigentlich alles zur Verfügung stellen, was wir brauchen, um mit Stress umzugehen, um mit einer bedrohlichen Situation umzugehen. Das sind Hormone, Cortisol, Adrenalin, die dann freigesetzt werden. Der Blutdruck steigt, der Puls steigt. Mega viel Kräfte mobilisieren sich in uns innen, damit wir mit einer schwierigen Situation, also mit einer überfordernden Situation umgehen können.
1: Was einem in so einer Situation helfen kann, das hören wir dann gerade um die 4 Uhr ab.
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1: Wenn man im Familienalltag gestresst ist und merkt, jetzt überläuft es fast grad, dann können einem da die Kinder ja auch eher weniger helfen. Sie sind vielleicht auch noch der Grund, warum man gestresst ist. Vielleicht haben sie ein Ämter nicht gemacht oder streiten zum Beispiel gegen. Kann da der Partner oder die Partnerin etwas helfen? Psychosoziale Beraterin Verena Farni.
2: Also es sind sehr schwierige Situationen, muss ich auch sagen. Weil mir ist ja dann nicht einfach so easy, als schön wäre ja, als Kind so, ja, du brauchst Hilfe und es ist, ich helfe dir jetzt. Der Ehepartner hat eigentlich auch keinen Zugang, wenn er nicht Bescheid weiss, wie das abläuft. Dann sagt man noch viel Zeug, wo ja angriffig ist, auch noch gegen den Ehepartner. Und dann steigst du als Ehepartner ja fast noch, also steigst ja darauf ein, musst dich ja verteidigen. Und ja, sehr schwierig.
1: Das sind alles Sachen, die man besprechen müssen, wenn man Ruhe hat und nicht im Moment drin.
2: Wenn du Ruhe hast, dann musst du über solche Sachen reden können. Und das ist ja auch nicht immer einfach, weil es dann sehr viele Verletzungen passiert sind. Und ich glaube gerade, also wenn es wirklich so heftige Sachen sind, wie es bei mir gewesen sind, kommt man manchmal, also ich hätte das gar nicht allein geschafft zu checken, warum reagiere ich immer so völlig over the top? Warum kann ich mich nicht mehr unter Kontrolle? Also da bin ich wirklich sehr verloren gewesen.
1: Und da habe ich sie auch Hilfe gebraucht.
2: Ich bin dann auch in eine psychosoziale Beratung gegangen und habe wirklich die Hilfe gebraucht. Und es hat mir unglaublich geholfen, das anfangen zu verstehen, warum ich so übermässig reagiere. Und dann auch, ja, dann hat das Zeug auch mal alles dürfen rauskommen, oder? Da ist ja viel Zeug gesehen, wo raus hat wollen und dann immer in diesen blödsten Situationen raus ist und dort einen Raum geben, wo das raus darf kommen in einer angepassten Situation, wo es halt darf.
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1: Die Nachrichten von SRF um 19 Uhr mit Olivia Limacher. Noch bis vor einigen Tagen haben die USA den Iran mit einer Seeblockade am Ölhandel gehindert. Jetzt hat Washington die jahrzehntealten Sanktionen auf iranischem Öl gelockert. Das US-Finanzministerium hat eine Erlaubnis ausgestellt, welche bisherige US-Verbote vorübergehend aufhebt für Produktion und Verkauf von Öl und Ölprodukten bis zum 21. August. Der Schritt ist Teil der Bemühungen der US-Regierung um ein Friedensabkommen mit dem Iran. Zuvor hatte US-Vizepräsident J.D. Vance erklärt, Iran werde Inspektionsteams der Internationalen Atomenergiebehörde wieder ins Land lassen. Der Sprecher des Außenministeriums in Teheran erklärte hingegen, man habe bei den Gesprächen am Sonntag auf dem Bürgerstock in der Atomfrage keine weiteren Zugeständnisse gemacht. Die Zusammenarbeit mit der IAEA werde gemäß den geltenden Verfahren fortgesetzt, sofern das iranische Parlament und der oberste nationale Sicherheitsrat zustimmten. Zu zwei kürzeren Meldungen. Bei der Explosion in einer Anlage zur Verarbeitung von Flüssiggas in Katar sind 13 Menschen ums Leben gekommen, Dutzende weitere wurden verletzt. Bei den Toten handle es sich um indische und pakistanische Staatsangehörige, sagte der Energieminister. Es habe sich um einen technischen Unfall und keinen feindlichen Akt gehandelt. Der langjährige frühere Chef der US-Notenbank Alan Greenspan ist im Alter von 100 Jahren gestorben. Das teilte seine Familie mit. Greenspan war von 1987 bis 2006 Chef der US-Notenbank Fed und gilt als Architekt der modernen US-Finanzpolitik. Der neue ungarische Regierungschef Peter Modzsor hat eine neue Verfassung für das Land angekündigt. Die Debatte darüber solle im September beginnen und am Ende von einer Volksabstimmung gebilligt werden, sagt Modzsor. Außerdem will er mit einer neuen Behörde die Korruption bekämpfen. Die geplanten Verfassungsänderungen sollen es laut Modzsor auch möglich machen, hohe Amtsträger zu entlassen, die noch von seinem Vorgänger Viktor Orban eingesetzt wurden. Dazu zählen neben Staatspräsident Tamás Suljok auch die Präsidenten des Obersten Gerichts und des Verfassungsgerichts Ungarns. Er galt als Entdecker der US-Sängerin Whitney Houston und orchestrierte maßgeblich die Karrieren von Aretha Franklin, Bruce Springsteen oder Santana. Nun ist der US-Musikproduzent Clive Davis im Alter von 94 Jahren gestorben, wie seine Familie mitteilt. Davis war als Chef der Musikfirma Columbia für über 300 Platz-1-Hits verantwortlich und gewann 5 Grammys. Die Wetteraussichten. Es ist weiterhin sonnig und heiß bei 32 bis 36 Grad. Vor allem in den Bergen gibt es einzelne Gewitter. Das waren Nachrichten von Radio SRF. Verantwortlich Konrad Muschk.
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2: Die Tage werden ab heute schon wieder kürzer. Gestern am 21. Juni war der längste Tag des Jahres. Das ist der kalendarische Start des Sommers. Und ja, das heisst, jetzt geht es wieder in die andere Richtung. Die Tage werden eben wieder kürzer. Bei so heissen Temperaturen sind da vielleicht auch nicht ganz alle gerade so unglücklich drüber. Die Woche soll es ja jeden Tag über 30 Grad warm werden, mit Höchsttemperaturen von teils um die 36 Grad. Es ist schon sehr warm. Da ist der beste Aufenthaltsort auch schon fast das Wasser. Angenehm, um sich abkühlen. Aber egal, wo du diese Woche aufhaltest, ich wünsche dir auch eine gute Zeit in dieser warmen Woche. Am Mikrofon Julia Anker.

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1: Heute geht es um die Bibelstelle Hebräer 3, Vers 14. Und die Gedanken dazu gibt es von Miriam Merz und Thomas Zink.
2: Denn nur wenn wir wirklich bis zuletzt im Glauben festbleiben, gehören wir zu Christus.
3: Wir sind im dritten Kapitel vom Hebräerbrief und das fängt an oder ist überschrieben mit Jesus steht über Mose. Das ist eigentlich so eine Erinnerung daran, dass die Menschen in der Zeit von Mose sich gegen Gott aufgelehnt haben oder verstockt gewesen sind. Und eigentlich ist der Hebräer-Schreiber, wo man ja nicht ganz genau weiss, wer das war, schreibt da, hey, sind nicht wie die Leute, die sich gegen Gott aufgelehnt haben oder die sich verstockt haben, wendet euch nicht ab, sondern wendet euch Gott zu.
4: Ja, und es geht ja darin nicht einfach nur darum, irgendeine Leistung aufrechtzuerhalten, sondern einfach auch in wirklich schwierigen Situationen und Prüfungen einfach sagen, hey, und ich bleibe trotzdem bei Gott dran. Und ich denke, das ist auch etwas, was man heutzutage mitnehmen könnte, immer wieder sagen, hey, auch in diesen Momenten, wo es schwierig wird im Leben oder vielleicht manchmal schon schwierig wird im Glauben, trotzdem an Jesus festzuheben.
3: Ja, voll. Also ich glaube, das ist eine der grossen Herausforderungen, dass man manchmal so das Gefühl hat, ja, ich bin doch Christ und ich bin doch mit Gott unterwegs, jetzt muss es doch gut laufen. Und dass das halt nicht immer so ist, aber irgendwie dann die Ermahnung oder vielleicht auch Ermutigung, ein bisschen positives Wort, irgendwie trotzdem dran zu bleiben, weil die Alternativen ja auch nicht besser sind. Also es ist ja uns ja nie anders irgendwie etwas versprochen. Wie auch Gott nicht verspricht, dass es einfach gut wird, oder? Aber mit Gott haben wir halt Perspektiven und können irgendwie, oder ja, werden da auch ermutigen, um irgendwie dranbleiben an dem Glauben, so gut es geht.
4: Ja, und ich finde, etwas, was am wertvollsten ist, eigentlich, wir merken, hey, wir haben einen Gott, der eben genau in diesen Zeiten mit uns ist und nicht uns einfach allein lässt, in unserem schwierigen Lot drin sein.
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1: Über den Alpen und gegen Osten kann es Hitzegewitter geben, sonst bleibt es aber sonnig und trocken. Die Temperaturen liegen bei warmen 32 bis 35 Grad. Und morgen geht es warm weiter mit Temperaturen von um die 33 bis 36 Grad. Morgen sieht das Wetter ähnlich aus wie heute. Es ist sonnig, einfach über den Alpen hat es Quellwochen und es kann Hitzegewitter geben.
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1: Zwischen Wickeln und Schöppeln, Aufräumen und Waschen, genau dort ist das neue Album von Tori Kelly entstanden. Sie ist gerade zum ersten Mal Mami geworden. Und was hat das mit ihrem Sound gemacht? Dieser Frage nachgegangen ist Janine Wasmer.
2: Es ist ihr sechstes Studioalbum. Und es fängt im Intro mit zwei Elementen an, die sich einmal inhaltlich durch das ganze Album ziehen. Mit Gospelklang und Geräusch von einem Baby. God must really love me. Und nein, es ist kein Gospel-Album, aber es geht inhaltlich bei diesem Album um Glauben, wie wir das ja beim Gospel auch kennen. Und es geht um Elternschaft und auch noch um Liebe, wie Tori Kelly selber sagt. Das Album «God must really love me» zeige ich alles, was ich ausmache. Glauben, Liebe und eben

0: Tori Kelly liefert ein unglaublich persönliches Album ab. Seit ihrem letzten Album ist sie eben Mami geworden und das habe ich alles auf den Kopf gestellt. «Control» zum Beispiel sei ein Song, der nach so einem richtig strengen, chaotischen Tag entstanden sei. Sie hat sich zuhause aus Versehen ausbeschlossen mit einem hungrigen Baby, hat überlegt, wie sie das mit der Musik in Zukunft überhaupt machen soll als Mami, und Abend im Studio ist dann einfach alles rausgesprudelt. Fragen, Zweifel, Chaos, aber eben auch das Vertrauen in Gott, dass alles gut kommt, wenn sie lernt, Kontrollen abgeben. Tori Kelly wünscht sich mit dem Album «God Must Really Love Me», dass man sich beim Hören die Erlaubnis gibt zum Runterfahren. Einfach sein, nicht immer leisten, krampfen, sondern auch ruben. Ihre Songs tönen darum auch ruhiger. Tori Kelly ist bekannt für ihre krasse Stimme mit einem Range, wo man einfach nur staunen kann. Aber auf diesem Album nimmt sie sich bewusst zurück, lässt den Songs mehr Raum und die hallen nach. Egal, ob es um den Alltag mit Familie geht, um Liebe oder Glauben an Gott, wo ihr Halt gibt. Wenn man sich Tori Kelly gewöhnt ist, kennt man vielleicht im ersten Moment ein bisschen enttäuscht sein vom Album. Zu ruhig, sie bricht nicht so aus und liefert nicht so krasse Pop-Bangers wie früher. Aber wenn man sich Zeit nimmt, um genauer anzuhören, merkt man, dass ihr neuer Sound so viel tiefer geht. Ihre Stimme kommt viel mehr zur Geltung, ihre Texte haben mehr Tiefgang und sie tönt, als wäre sie angekommen bei sich.
1: 14 Songs direkt aus dem Leben von Tori Kelly. «God Must Really Love Me» heisst das Album, eine persönliche Empfehlung von unserer Musikchefin.
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1: Und da kommt noch einer von diesen Songs von dem neuen Album, Tori Kelly mit «Control».

0: Ruth Stutz, wir leben in einer mega schnellen Welt. Immer busy, immer online, immer das Gefühl, ich sollte noch schnell.
1: Ja, und sogar das Wochenende ist manchmal ein Stress, oder? Weil man dann auch möglichst viel drin hineindrücken will. Mhm. Vielleicht kennst du das ja auch. Aber wie wäre es, wenn wir einfach mal würdet aufhören? Wenn wir einfach mal würdet den Pausenknopf drücken? Wäre schön, oder?
0: Mhm.
1: Mhm. Dem sagt man Sabbat. Sabbat bedeutet wirklich aufhören.
0: Sabbat, ein Wort aus der Bibel, ein uraltes Konzept, tausende von Jahren alt. Warum sollte uns das heute helfen?
1: Ja, vielleicht eben gerade darum, weil es schon so alt ist. Mhm. Du hast recht, Sabbat ist ein altes Konzept, das man aus dem Schöpfungsbericht kennt und übrigens sogar aus den Zehn Geboten. Ganz am Anfang steht in der Bibel, dass Gott uns beauftragt, wir sollen die Erde bebauen und bewahren und wir sollen einen Tag Pause machen. Das Prinzip hat sich bewährt, einmal 7-Tage-Woche, und es scheint gesund zu sein. Aber seien wir ehrlich, wer macht denn heute noch diesen Tag Pause?
0: Du redest mit der psychosozialen Beraterin Janine Oesch und sie macht den Sabbat ja schon eine längere Zeit. Du erlebst das mega gut.
1: Mega. Sie feiert das richtig und sie will nie mehr zurück, sagt sie. Sie versteht den Sabbat als ein Geheimnis für ein gesundes Leben. Es geht darum, sich zu sammeln, eben wirklich zur Ruhe zu kommen und wieder fähig zu werden, ein stabiler und gesunder Teil von der Gesellschaft zu werden. Mhm. Janine erzählt, wie sie den Sabbat ganz praktisch lebt. Es geht dahinter ganz fest um die Frage, hey, was tut meiner Seele wirklich gut? Wie erhole ich mich richtig? Und Sabbat ist darum auch mega individuell. Stille, spazieren, schlafen, ein Gebet, malen, Freunde treffen, gute Gespräche, einfach Sachen machen, die nicht wieder irgendein Ziel haben müssen. Sie dürfen einfach zweckfrei sein und gut tun. Man darf einfach mal sein. Keine religiöse Pflichtübung, kein neues To-Do des Sabbat, sondern eben ein Gegenmittel zu dem krassen Tempo, wo wir damit leben. Ich habe es mega inspirierend gefunden und bin motiviert, um so einen Tag einzuplanen, auch wenn das wirklich auch Organisation braucht.
0: Ja, das sagt ja auch Janine Oesch. 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Ich verabschiede mich vorher aber noch, hab noch einen schönen Hinweis. Am Mikrofon war Julia Anfiger.
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1: Die Nachrichten von SRF um 8 mit Olivia Limacher. Noch bis vor einigen Tagen haben die USA den Iran mit einer Seeblockade am Ölhandel gehindert. Jetzt hat Washington die jahrzehntealten Sanktionen auf iranischem Öl gelockert. Das US-Finanzministerium hat eine Erlaubnis ausgestellt, welche bisherige US-Verbote vorübergehend aufhebt für Produktion und Verkauf von Öl und Ölprodukten bis zum 21. August. Der Schritt ist Teil der Bemühungen der US-Regierung um ein Friedensabkommen mit dem Iran. Zuvor hatte US-Vizepräsident J.D. Vance erklärt, Iran werde Inspektionsteams der Internationalen Atomenergiebehörde IAEA wieder ins Land lassen. Der Sprecher des Außenministeriums in Teheran erklärte hingegen, man habe bei den Gesprächen am Sonntag auf dem Bürgerstock in der Atomfrage keine weiteren Zugeständnisse gemacht. Die Zusammenarbeit mit der IAEA werde gemäß den geltenden Verfahren fortgesetzt, sofern das iranische Parlament und der oberste nationale Sicherheitsrat zustimmten. In der russischen Stadt Woronesch sind bei einem ukrainischen Raketenangriff auf eine Industrieanlage 5 Menschen getötet und mehrere Dutzende weitere verletzt worden. Das teilt der Gouverneur der Region mit. Eine Fabrik sei durch den Beschuss in Brand geraten. Laut dem ukrainischen Militär galt der Angriff einem Werk, in dem elektronische Bauteile für Raketen und Marschflugkörper hergestellt werden. Woronesch liegt knapp 200 Kilometer von der ukrainischen Grenze entfernt. In letzter Zeit hat die Ukraine mehrfach militärische Ziele im Innern Russlands angegriffen. Sexueller Missbrauch von Kindern findet oft auch online statt. Das will die EU künftig strenger bestrafen. Unterhändler des Europaparlaments und der Mitgliedstaaten haben sich auf neue Regeln geeinigt. Künftig soll es EU-weit einheitlich strafbar sein, KI-generiertes Missbrauchsmaterial zu erwerben, zu besitzen oder zu verbreiten. Zudem sollen Anleitungen zu sexuellem Kindesmissbrauch und das sogenannte Grooming, also die Kontaktaufnahme zu Kindern für sexuelle Zwecke, europaweit strafbar sein. Auch strafbar werden soll, für den Zugriff auf Livestreams von sexuellem Kindesmissbrauch zu bezahlen. Die neuen Regeln sehen außerdem längere Verjährungsfristen und einen besseren Schutz der Opfer vor. Die Einigung muss noch formell bestätigt werden. Er galt als Entdecker der US-Sängerin Whitney Houston und orchestrierte maßgeblich die Karrieren von Aretha Franklin, Bruce Springsteen oder Santana. Nun ist der US-Musikproduzent Clive Davis im Alter von 94 Jahren gestorben, wie seine Familie mitteilt. Davis war als Chef der Musikfirma Columbia für über 300 Platz-1-Hits verantwortlich und gewann 5 Grammys. Das Wetter. Morgen ist es meist sonnig und am Nachmittag 32 bis 36 Grad heiß. Das waren Nachrichten von Radio SRF. Verantwortlich Konrad Muschk.
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3: Nur jetzt zu Hause aufs Sofa hocken und sagen, ich mache nichts, das nützt wie noch nichts. Weil selbst wenn wir dann unsere To-Do-Listen durchgehen, dann führt das nicht in die Ruhe rein. Und darum lohnt sich ganz, ganz fest mal für uns wie zu fragen, hey, also erstens, habe ich überhaupt Sehnsucht nach mehr Ruhe? Weil von was schützt mich vielleicht auch mein Beschäftigtsein? Und dann, ja, und bei was finde ich dann Ruhe? Was tut mir wirklich gut? Und das ist für mich im Fall tatsächlich eine riesengroße Frage.
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5: Kennst du das auch? Immer busy, immer online, immer das Gefühl, ich sollte noch schnell, auch am Wochenende, denn wenn wir uns eigentlich könnten erholen. Wie wäre es, wenn du einfach mal auf Pausentaste würdest drücken? Um das geht es nämlich genau beim Sabbat. Genau, ein Wort, das wir heute nicht mehr so kennen. Es kommt aus der Bibel. Gott gibt dort am Menschen den Auftrag, er soll die Erde bebauen und bewahren und gleichzeitig soll er auch einen Tag Pause machen. Ein uraltes Prinzip, das sich bis heute bewährt hat und eigentlich scheint es gesund zu sein. Eigentlich, weil, sind wir ehrlich, wer macht denn heute noch den Tag Pause? Ich rede heute mit der psychosozialen Beraterin, der Janine Oesch, über den Sabbat. Nicht als religiöse Pflicht, sondern als Gegenmittel zu unserem krassen Tempo, wo wir heute leben. Wie schaffen wir es wieder, den Pausenknopf zu drücken? Nicht nur 10 Minuten, sondern einen ganzen Tag lang. Ich bin Ruth Stutz. Janine Oesch, ich freue mich mega, dass ich wieder mal bei dir sein darf, in Luzern, in dem schönen Luzern, bei dem herrlichen Wetter. Und man muss sagen, so ein bisschen in der Vorbereitung zu dem ganzen Podcast, wir haben den Termin verschoben, gell, wegen mir, weil es ist echt drunter und drüber gegangen bei mir im Moment. Ja, einmal etwas nicht aufgeschrieben, oder? Und zack, ist es weg. Und wir haben es vergessen und du hast jetzt darunter leiden. Ich bin sehr froh, bist so flexibel.
6: Ja, ist doch schön, bist du da.
5: Genau, aber es hat ein bisschen mit dem Thema zu tun, oder, wo wir drin sind. Einfach, dass viele, die wir haben schon mal über Mental Load geredet, ja, übrigens genau. Ganz eine coole Folge, die ihr euch gerne mal anhören dürft. Einfach, wir haben sehr viel im Kopf, wir hasten vom einen Termin zum anderen, wir wollen ganz viel schaffen und erreichen und hey, ja, kennst du das?
6: Ja, ich glaube, also ich habe den Eindruck, wir alle kennen das in einer Form oder der anderen. Ich finde es schon spannend, wenn ich so über das Nachdenken, so das Beschäftigtsein oder das Viele haben, wie sich das über die Generationen auch wie so ein bisschen verändert hat. Ich weiss nicht, wie du aufgewachsen bist, aber für mich ist zum Beispiel so der Satz, zuerst Arbeit und dann das Vergnügen.
5: Stimmt.
6: Der ist mir extrem drin. Und dann habe ich das Gefühl, hat es irgendwann so ein bisschen einen Shift gegeben, so als ich in die Lehre gekommen bin. Also ich bin Millennial von meinem Alter her, oder? Und als ich in die Lehre gekommen bin, hat man so ein bisschen angefangen, über Work-Life-Balance zu reden. Hat man plötzlich gemerkt, aha, ja gut, nur Arbeit kann es nicht sein, sondern irgendwo muss man sich auch noch ein bisschen erholen. Mhm. Und jetzt so die jüngere Generation, finde ich, die leben ja eigentlich schon vor allem für die Freizeit. Also ich tue jetzt natürlich voll stigmatisieren, aber dort hat dann oft die Arbeit ist sehr zweitrangig und man schafft einfach, damit man sich eben die Freizeit eigentlich kann leisten kann. Mhm. Und spannend ist aber, dass die jüngere Generation nicht weniger unter dem beschäftigt sind und unter dem fehlen wie leidet, sondern ich habe wieder den Eindruck, sie haben es einfach verschoben. Sie haben den Stress von der Arbeit in die Freizeit verschoben und leiden darunter, eben, dass man alles muss erlebt haben, alles muss gesehen haben, so ein bisschen die psychologischen Begriffe von FOMO, also Fear of Missing Out, die Angst, etwas zu verpassen und FOBO, Fear of Better Option, die Angst, dass noch etwas eine bessere Option könnte kommen. Oder? Man hat es wie verschoben. Ja, aber egal, in welchem Alter das wir sind, mit welcher Generation und mit welchen so ein bisschen Glaubenssätzen wir geboren sind, ich habe den Eindruck, dass ja, uns das alle irgendwo betrifft. Und eben also mich auf jeden Fall eingeschlossen.
5: Ja, und auch das pausenlos erreichbar sein, das merke ich schon, das macht mich mega müde. Also weißt du, so, auch Social Media, egal ob jetzt da, manchmal bin ich noch kurz, und hast dort wieder Inputs, einfach so die ständigen Inputs eigentlich von überall. Ja, auch das finde ich recht anstrengend.
6: Ja, wir haben heute Zugang zu ganz vielem. Eben, wir sind, oder früher, ich bin auch aufgewachsen mit einem Festnetztelefon, wo, wenn es besetzt war, ist besetzt gewesen. Dann hat nicht jemand anders von der Familie auch noch können telefonieren. Und heute genau die Erreichbarkeit. Und das Gemeine ist ja, es sagt dir niemand, Ruth, mach jetzt mal Pause.
5: Nein, genau. Ja, das stimmt.
6: Sondern das ist wirklich, das liegt vollkommen in unserer Eigenverantwortung. Und das ist unheimlich schwierig, sich da gesunde Grenzen zu setzen, sich auch zu getrauen, nicht immer eben erreichbar zu sein. Mich hat das auch viel gekostet. Also ich habe zum Beispiel auf meinem Nattel habe ich alle Notifications abgestellt. Also wenn ein WhatsApp kommt, sehe ich das nicht. Ich muss wirklich aufs Icon klicken und reingehen, um zu schauen, ob ich neue Nachrichten habe. Ich habe mein Nattel 2 Morgen in der Woche wirklich ausgeschaltet, also auf stumm geschaltet, dass nichts durchkommt. Aber eben die Grenzen muss ich mir setzen. Die setzt niemand für mich, sondern eigentlich die Welt oder all die Möglichkeiten, oder? Die
7: ja,
6: sagen,
7: genau.
6: Du bist erreichbar.
7: Und auch das perfekt müssen machen, das merke ich viel. Das Treiben sein von dem, es muss doch besser sein. Oder auch als Mami, ich muss es mega gut machen. Nicht nur mega gut, sondern perfekt. Den Haushalt einrichten, es hört ja nicht auf. Man weiss irgendwo schon, hey Ruth, es ist schon gut. Und gleich treibt einem da etwas in das ständige Machen funktionieren.
6: Also hast du den Eindruck, das ist, weil man so viel von anderen mitbekommt?
7: Vielleicht eben, vielleicht auch, dass Bilder, eben, die du siehst im Internet, ich weiss es nicht. Ja, ja. Ich habe das Gefühl, wir sind umgeben vom Perfekten oder der Wunsch oder, ja, oder es gibt noch mehr, komm, such noch nach mehr.
6: Ja.
7: Das mehr, habe ich das Gefühl, das nehme ich ganz fest wahr. Vielleicht ist es gar nicht unbedingt das Wort perfekt, aber immer mehr müssen.
6: Ja, hohe Erwartungen, oder? Und es ist so viel sichtbar, wie ein Leben auch noch gelebt werden kann.
7: Stimmt, ja.
6: Und natürlich früher, wo wir uns einfach, also eben noch zurück in meine Kindheit, ich habe gesehen, was meine Klassengespänli anhaben. Und dann ist irgendwie ein Jelmoli-Katalog heimgekommen mit den neuesten Mode.
7: Ja, hast du angeschaut.
6: Das war das, gewesen, oder, wo man so gesehen hat, ah, so könnte man sich kleiden. Und das ist natürlich heute, eben, das ist ein ganz kleines Beispiel, aber das ist ja beim Essen so, das ist bei der, also eben bei der Ernährung, beim Fitness, bei der Kleidung, bei Erlebnissen. Man hat Zugang zu der ganzen Welt und sieht, was andere Leute machen. Und ja, das tut natürlich auch den Maßstab von dem, wo müsst erlebt werden sein, sehr umsetzen. Wo man,
7: mega.
6: Ja, aber jetzt ohne eben sagen, früher war alles besser gewesen. Früher sind die Herausforderungen noch immer anders gewesen.
7: Ja, ich habe sogar gelesen, dass wir jeden Tag bis zu 4'000 Anzeigen sehen, die uns zeigen, was wir alles brauchen. Das ist ja Wahnsinn, oder? Und es ist wirklich ein Wunder, dass man so in eine Ruhelosigkeit hineinkommt. Oder man sagt ja auch Rastlosigkeit. Das finde ich, ja, das ist eigentlich kein Wunder, oder? Und manchmal wünscht man sich ja auch, man hätte mehr Stunden vom Tag. Die Frage wäre ja, wie wäre das die Lösung?
6: Mehr Stunden
7: ja,
6: am Tag?
7: Manchmal wünscht man sich, hätte noch ein bisschen mehr Zeit.
6: Ja, ich befürchte tatsächlich, dass das eine Illusion ist. Ist ja noch spannend, wenn wir jetzt wie so mal drauf gehen, oder? Unsere Woche hat 7 Tage. Das ist irgendwo wie definiert worden. Und ich finde das noch spannend, weil es macht bei eigentlich keinen Sinn, dass das genau 7 Tage ist.
7: Mhm.
6: Also viele andere, so dass ein Monat zum Beispiel, der ist definiert durch den Mondzyklus, oder? Die 30 Tage. Dann das Jahr ist definiert durch die Erdumlaufbahn und die Sonne. Aber für die 7 Tage gibt es wirklich kein Argument eigentlich. Ausser, und das finde ich eben extrem spannend, dass das eigentlich in der Bibel, so im Schöpfungsbericht, sind die 7 Tage so verwurzelt.
7: Mhm.
6: Und man hat mal probiert, anscheinend, das habe ich irgendwo gelesen, im Zug von der Französischen Revolution hat man mal probiert, eine 10-Tages-Woche zu machen, um eben die Produktivität zu steigern. Das, was du jetzt wie sagst, ja, wir bräuchten ja wie mehr Stunden, oder?
7: Genau.
6: Dass wir mehr wieder runterbringen. Und das ist anscheinend ziemlich in die Hose, der Versuch, weil die Menschen nicht produktiver geworden sind, sondern im Gegenteil, sie sind ausgelaugter geworden. Es hat anscheinend eine Häufung von Suizid, von Erkrankungen. Also irgendwie scheint schon der gene Rhythmus von 6 Tagen arbeiten, wo sie ja so ein bisschen, jetzt wenn von der Bibel her kommt, verankert ist und einen Tag Pause, das scheint irgendwie wie gesund zu sein. Ja, und doch ist das natürlich, ja, ich weiss nicht, ob du einen Tag Pause
7: hast. Hey, genau, das ist so ein bisschen die Frage, oder? Das ist so auch, wieso? Das ist schon uns abhanden gekommen, oder?
6: Mm-hmm.
7: Also, du hast vorher gesagt, wer sagt dir schon, mach mal Pause? Ja, vielleicht sagt man das Ganze mit dem Achtsamkeit, oder hat man gemerkt, ja, hock mal her mit dem Kaffee, schau, wie der schmeckt und so. Das kennt man ja fängli, aber so ein Tag Pause machen ist ja recht übertrieben, könnte man meinen, oder? Wir können doch nicht, also was heisst das überhaupt? Das wollen wir eben anschauen, gell?
6: Ja.
7: Also heute, weil wir haben das Thema Sabbat, ein Wort, wo wir heute gar nicht mehr so viel damit anfangen können. In die Hektik inne von der heutigen Zeit, das Wort Sabbat. Also komm, wir schauen das mal ein bisschen genauer an. Wir sind ja nicht per Zufall auf das Thema gekommen. Lustig war, wir sind immer am überlegen, über was könnten wir reden. Und dann haben wir gemerkt, hey, das beschäftigt uns beide fest. Ich bin erst seit Neuem auf das Thema gekommen und du hast gesagt, hey, du praktizierst das schon länger in deinem Leben. Und darum finde ich es mega cool, mit dir über das können reden. Das ist ja jetzt ein Wort, das überhaupt nicht geläufig ist. Das kommt aus der Bibel. Kannst du uns das mal ein bisschen aufschlüsseln?
3: Ja, also Sabbat, das Wort genau, das ist ja Sabbat, verbinden wir vielleicht mit Juden, die das immer noch sehr leben. Sabbat heisst eigentlich nichts anderes als einfach mal stoppen, aufhören und fertig sein. Und das erste Mal, eben, wenn wir jetzt wie so ein bisschen mal auf die Bibel schauen, begegnet uns das eigentlich schon im Schöpfungsbericht, also ganz am Anfang von der Bibel, wo wir haben die Schöpfung von der Erde, Gott erschafft die Welt und dann am siebten Tag haltet eigentlich Gott Sabbat, er stoppt, er hört auf, er ist fertig. Und das, ja, das finde ich schon mal etwas mega Spannendes, wenn ich wie denke, ja, brauchen wir den Tag Pause? Ich denke, ja, okay, wenn wir jetzt wie von dem Schöpfungsbericht ausgehen und selbst Gott hat sich den Tag Pause gegönnt, dann ja, wäre es vielleicht etwas, wo ich mir doch auch überlegen dürfte, wie ich das auch wie könnte irgendwie praktizieren.
7: Quasi, wenn es Gott braucht oder es eigentlich nicht nötig hätte. Ja, warum denn
3: nicht? Und gleichzeitig wie zu merken, also ich weiss nicht, wie es dir geht, aber für mich hat das so etwas, das Wort ist für mich so etwas Langweiliges. Also es macht mich jetzt nicht so einen Tag nichts machen. Mhm. Und dann eben wie die Frage, die du vorher gestellt hast, ja, was ist denn Sabbat und wie kann man denn das gestalten?
7: Genau.
3: Und zu was soll denn der Freitag dienen? Weil einfach nichts machen, das halten wir ja fast nicht aus, oder? Nichts, das muss ja auch irgendwie oder darf irgendwie gefüllt werden. Und wie kann man dann das sinnvoll füllen?
7: Ist ja noch spannend eigentlich, dass man auch in der Kirche eigentlich fast nicht über das redet. Also ich persönlich gehe jetzt in eine Kirche. Ich finde, das ist nie ein Thema bei uns. Mhm. Kann man das auch sagen, dass das wirklich auch die Kirche vergessen hat?
3: Ich weiß, also ich kann jetzt wie nicht für...
7: Ich höre auch sonst sehr wenig, weißt du darum? Also wenn ich so rumhöre, habe ich das Gefühl, das ist jetzt nicht so ein mega Thema bis jetzt gewesen. Es kommt jetzt ein bisschen.
3: Kommt halt darauf an, was man damit meint. Ich habe den Eindruck, also man geht am Sonntag in die Kirche, das ist ja schon mal ein Akt von Sabbat, oder? Man setzt sich wie an einem Gottesdienst aus, man nimmt sich einmal in der Woche Zeit. Jetzt, wenn man das so lebt, eben, dass man irgendwie dort zur Ruhe kommt und sich bewusst wie Gott oder anderen Menschen aussetzt. Und ich habe sogar den Eindruck, auch in unserer Gesellschaft, dass wir sind ja schon sehr privilegiert jetzt in der Schweiz, wo ja der Sonntag als gesetzlich verankerter Freitag an vielen Orten wie gültig ist. Eben logisch, es gibt immer mehr Ausnahmen, es gibt Geschäfte, die zunehmend offen haben, aber eigentlich von der Struktur her ist bei uns ja schon der Sonntag noch sehr fest auch gesellschaftlich verankert als der Tag, wo nichts läuft. Mhm. Also ich habe den Eindruck, dass wir eigentlich hätten wir da gute Voraussetzungen, um uns, eben, ob es dann der Sonntag ist, es gibt ja viele Leute, die unregelmässig arbeiten, aber es ist uns strukturell schon mal möglich, irgendetwas so wie rauszunehmen.
7: Mhm.
3: Ob es jetzt ein Thema ist, eben, ich glaube, das Thema, das dann eben vielleicht manchmal nicht so angesprochen ist, ist wirklich, wie gestaltet man denn das so, dass es eben nicht einfach, oh, jetzt darf ich nichts oder sollte ich nichts und einfach langweilig ist. Weil das, glaube ich, ist wirklich nicht der Punkt vom Sabbat, von dem Tag.
7: Ja, du musst uns nachher sagen, wie du es machst. Es sind mir noch Wunder. Du hast jetzt fest von der Bibel geredet. Eben, es ist ja ein Wort, das man von der Bibel kennt. Mhm. Jetzt, wenn jemand ein Null irgendwie, oder wenn man jetzt findet, ja, so Bibel, also das hat jetzt ja nichts mit meinem Leben zu tun. Findest du, es ist trotzdem relevant, auch wenn die Bibel sonst keinen Stellenwert hat im Leben?
3: Ja, auf jeden Fall. Mich begeistert eben, wie ich entdecke da so ein riesen Konzept dahinter, wo ich extrem relevant finde für unser Leben und wo ich denken, dass eben wir merken, ja, auch sonst eben, hey, Burnout-Raten sind mega hoch. Viele Leute, die wirklich unter dem zu viel leiden, wo ich denke, ja, es lohnt sich ja schon wirklich, sich zu überlegen, ob man das jetzt von der Bibel hernimmt oder ob man einfach sonst sich wirklich Pause im Alltag einbaut. Es ist so oder so ein Thema. Und ich entdecke aber halt in der Bibel, dass es wirklich so ganzheitlich neu mit gesund eingesetzt ist. Wir lesen eben im Schöpfungsbericht, oder von dort kommt ja das Konzept oder sagt auch, wie Gott beauftragt die Menschen, um die Erde zu bebauen und zu bewahren. Also das ist ein Arbeitsauftrag, oder? Arbeit, die sehr verankert ist, die wie so für 6 Tage definiert ist. Und nachher aber an einem Tag sollen wir Pause machen. Und das finde ich schon ein Konzept, das sich ja eigentlich bis heute durchgesetzt hat und wo irgendwie gesund zu sein scheint. Das scheint ein Rhythmus, der uns gut tut, eine Rhythmisierung, die irgendwo uns auch wieder nachher, eben, es geht ja wie nicht darum, einfach nichts zu machen, sondern es geht ja wirklich auch darum, um sich wieder sammeln, um wieder wie fähig werden, nachher wirklich ein tragfähiger Teil von einer Gemeinschaft, von einer Gesellschaft zu sein. Für mich ist das so ein bisschen wie der Blick, den ich mitnehme. Mhm. Und was ich eben auch noch spannend finde, ist, dass Gott hat dem Volk Israels damals auch ganz viel fester aufgebrummt, quasi, wo sie leben sollen. Also durchaus nachher auch etwas Freudiges, etwas Schönes, etwas Geselliges, das reinkommt und eben nicht einfach nur wie so, was mache ich jetzt heute? Und wie fühle ich jetzt den Tag, den ich ja gar nicht fühlen darf, sondern sollte nichts machen.
7: Ja, genau, so also die Ruhe, die ja, auch wieder fast Arbeit kann sein kann, hast du wie gesagt im Vorgespräch. Nicht, dass es dann wieder aus dieser Ruhe, dass es wieder eine Verpflichtung gibt, oder, wo dann wieder mühsam ist. Oder?
3: Ja, genau. Ja. Und gleichzeitig finde ich schon auch noch den Aspekt spannend, dass Gott hat den Sabbat als eines der 10 Gebote gegeben. Also, ja, oder? Für uns ist ganz klar, ja, wir versuchen nicht zu lügen, wir versuchen schon gar nicht jemanden umzubringen, was da in den 10 Geboten sonst noch drin ist, wo uns vielleicht so ein bisschen geläufig ist. Aber Sabbatgebot, das ignorieren wir recht selbstverständlich und nehmen das wie nicht so ernst. Und offensichtlich ist das aber jetzt zumindest aus biblischer Perspektive etwas, was sehr wichtig ist. Mhm. Und wo ich wirklich überzeugt bin, lohnt sich, um mal anzuschauen, ja, was hat denn das, wie kann man denn den Tag fühlen und was ist denn da dahinter?
7: Hey, komm, wir werden ein bisschen konkret und schauen mal an, wie denn der Sabbat konkret aussehen kann im Alltag. Ich persönlich habe das Buch von John Mark Comer mega cool gefunden, wo es darum geht, eben so ein bisschen die Rastlosigkeit loszuwerden. Und dort sagt er, hey, etwas mega Gutes, was einem helfen kann, ist eben der Sabbat. Und er sagt auch so ein bisschen, der Sabbat ist so ein bisschen wie eine Übung für mehr Gelassenheit im ganzen Leben, also ein Tag, der quasi den Rest der Woche verändert. Also er hat das jetzt zum Beispiel mega fest so erlebt, dass er braucht und sehnt sich nach dem Tag, dass er wie anders kann sein Leben leben. Mhm. Ist das bei dir auch so? Weil du machst ja das auch, den Sabbat.
3: Ja, also ich versuche mir einfach wie bewusst zu sein, dass der Sonntag, bei mir ist es jetzt wirklich so der Sonntag, bei anderen kann es wie ein anderer Tag sein oder andere 24 Stunden, dass ich dort wirklich einfach in eine Ruhe, in eine Freude und in eine Gelassenheit hineinkomme. Für mich hat das einerseits, mache ich mir da selber ein bisschen Regeln, dass ich wirklich, ich mache nicht Haushalt im Sinn von, also ich mache nicht noch schnelle Wäsche oder ich hole nicht die Sachen nach, die unter der Woche liegen geblieben sind, sondern ich tue wirklich das, was ich muss machen, das tue ich auf die anderen 6 Tage liegen. Der Sonntag ist für mich, der Sabbat ist für mich ein Moment, wo ich ganz vieles darf machen. Und jetzt gehe ich bei Mami von 4 Kindern, du bist auch Mami. Es ist wie klar, ja, ich kann nicht einfach mich ganz rausnehmen und sagen, ich koche heute nicht oder ich mache wie gar nichts. Also ich kämpfe vielleicht schon, aber ich würde es wahrscheinlich spätestens
7: ein paar
3: Stunden bitter zahlen. Aber wie gleich, ich merke, hey, selbst das Essen und das Kochen, wo unter der Woche jetzt bei unserer Familie so ein bisschen, ja, eben, es muss um 12 Uhr muss etwas auf dem Tisch sein, alle gehen wieder in die Schule nachher. Es hat am Sonntag ganz einen anderen Charakter. Der Charakter liegt mehr auf der Gemeinschaft, auf wir machen etwas zusammen. Wir tun vielleicht auch wie zusammen überlegen, hey, was machen wir heute? Wir machen zum Beispiel viel Pizza oder irgendwie so Mexican Night, wo irgendwie alle involviert sind. Also bei uns hat sich wirklich so etabliert, Sonntagabend, das ist unsere Familie.

0: mega schön.
1: Ja.
0: Es klingt wirklich nach Ruhe. Also ich kann es gerade spüren.
1: Ja, und ich merke, es ist ja mehr eine Haltungsfrage, weil das, was wir machen, ist vielleicht nicht einmal anders, als wenn wir am Mittag unter der Woche essen. Aber es kommt einen anderen Charakter über, weil es aus einer Ruhe heraus passiert und nicht so im Alltag durchgetaktet ist. Und es kommt dann eben nicht darauf an, ob wir jetzt eine Stunde früher oder eine Stunde später. Und es ist wie klar definiert, die Zeit gehört einfach uns.
0: Und gerade Kinder spüren das sicher ganz fest.
1: Ja, oder? Da müssen wir jetzt natürlich sie fragen. Nein. Wir haben das nicht so deklariert, ja. Sondern das ist wie einfach etwas, was wir wie so leben. Etwas anderes, was für mich ganz, ganz fest zum Sabbat gehört, ist auch einfach können Zeit zu haben, wo darf gefüllt werden, aber nicht muss gefüllt werden. Also so der Sonntagnachmittag ist bei uns oft so, je nach Wetter, ich gehe auch gerne raus einfach in die Natur. Entweder joggen oder spazieren, manchmal mit Menschen, manchmal alleine. Ich bin jemand, ich tanke auf mit Menschen, andere tanken vielleicht eher auf in der Einsamkeit, wenn sie wirklich alleine sind. Aber für mich ist wie so, die unkomplizierte Gemeinschaft, das ist für mich etwas, was ich extrem auftanke. Und draussen in der Natur, wenn es schön ist, wenn es nicht schön ist, einfach zu Hause ein Buch lesen. Einfach etwas für mich, das irgendwie so zweckfrei ist. Nicht etwas, wo das Buch muss ich noch lesen, weil nächste Woche habe ich noch das und das Gespräch oder so, wo schon wieder so eine Leistung reinkommt oder eine Anforderung reinkommt, sondern wirklich, wo ich einfach darf. Das ist für mich ganz, ganz ein grosser Punkt.
0: Das finde ich jetzt auch mega cool mit dem zweckfrei. Weil ich habe ganz viel das Gefühl, jetzt gerade zum Beispiel das Thema Kreativität, Malen, habe ich mal überlegt, wenn jetzt einfach anhockst und wie Kind, die malen die einfach.
1: Ja.
0: Das haben wir wie verlernt. Oder weil, wenn ich male, für was denn? Also ich habe viel die Frage im Hinterkopf, was bringt das? Das ist ja nicht mal schön am Schluss.
1: Ja genau.
0: Leider, oder?
1: Ja.
0: Aber so, das haben wir wirklich, also ich merke, ich habe das ein bisschen verlernt. Das finde ich sehr einen schönen Punkt.
1: Ja, ja, und ich entdecke das wirklich, Sabbat, eben, ich möchte dem wirklich einen Charakter geben von einer Freude, wo Erneuerung reinkommt. Wo eine neue Perspektive, wo wieder wie etwas Frisches wieder reinkommt. Und eben nicht einfach, jetzt muss ich irgendwie still sein einen Tag und Ruhe aushalten. Und wie schon wieder ein Anspruch, dass dann irgendwie Sachen passieren müssen.
0: Ja, genau.
1: Ja, wo ja dann manchmal, oder? Wir tun oft schon wieder einen Anspruch dran setzen. Aber ich erlebe Sabbat eher als etwas, wo ein Angebot ist an uns. Und nicht nochmal ein Anspruch. Und so versuche ich das wie jetzt zu gestalten.
0: Aber das muss man ganz neu lernen, nicht? Wir sind ja gar nicht mehr so getrimmt, oder? Dass wir das wie vielleicht auch fast nicht aushalten können zuerst, kann ich mir vorstellen. Hast du das gerade von Anfang an gut geschafft?
1: Nein, für mich ist das tatsächlich, also und ich schaffe das auch nicht immer. Also da wollte ich jetzt auch ganz ehrlich sein. Das klingt jetzt natürlich sehr gut und das ist wie das, was ich versuche zu leben. Und ja, manchmal kommt dann das Leben dazwischen. Mein Mann ist Pfarrer. Für ihn ist oft der Sonntag noch ein Arbeitstag oder einmal Teil ein Arbeitstag. Das bringt natürlich auch noch mal etwas anderes rein. Ich habe mir auch überlegt, soll ich den Montag, also soll ich irgendwie so Sonntagmittag bis Montagmittag das machen. Habe aber wie gemerkt, nein, für mich ist wirklich Sonntag schon mal können ausschlafen. Das finde ich eben auch so spannend. Die Juden, die finden ja, der Sabbat, der fängt am Freitagabend an, eigentlich mit Ruhe, mit Schlaf, mit einfach mal wirklich in die Ruhe reinkommen. Und das ist für mich ja auch ein wichtiger Teil, wo ich es jetzt für mich so definiert habe, nein, ich nehme wirklich einfach so den Sonntag. Auch wenn es manchmal nicht ganz nur lebbar ist oder eben bei uns auch ein Teil ist für mich tatsächlich in die Kirche zu gehen, mich einfach aussetzen, Gedanken, die andere sich gemacht haben über Gott, Gemeinschaft mit anderen Leuten, einen guten Austausch, das gehört für mich auch dazu. Oder für mich etwas, wenn ich jetzt nicht in die Kirche gehe, für mich etwas in der Bibel lesen und mich wirklich dem aussetzen und ganz bewusst auch in die Gemeinschaft hineingehen mit anderen Christen oder mit Gott, das gehört für mich durchaus auch dazu.
0: Mhm.
1: Aber eben nicht nur. Mhm. Da kommt auch noch anderes rein.
0: Mhm. Also kann es auch wie helfen, sich zu fragen, was tut denn meiner Seele gut? Also wo tanke ich wirklich auf?
1: Mhm.
0: Können so Fragen helfen?
1: Ja, und was bedeutet dann für mich in die Ruhe hineinkommen? Weil ich glaube schon, um das geht es ja wirklich mal, wie der Lärm von der Welt, wie einen Tag ein bisschen abstellen können, so weit wie es geht, und wirklich innerlich in eine Ruhe reinkommen. Und Ruhe

0: kann mega laut sein.
1: Mega, ja.
0: Oder?
1: Das ist Herausforderung.
0: Das ist wirklich Herausforderung. Und ich glaube, wir haben auch sehr Respekt vor dem. Oder mir geht es zumindest so. Weil beschäftigt sein, das gibt uns ja auch ein bisschen Freiheit. Beschäftigt sein, ja, macht ja auch, dass wir eben vielleicht nicht hinschauen müssen, dass wir eben all die Gedanken, die dann plötzlich in der Ruhe hochkommen, die vielleicht ja nicht nur angenehm sind, wo wir uns vielleicht auch Sachen stellen müssen, die wir uns nicht gerne stellen. Ja, da kann natürlich beschäftigt sein, wie helfen, dass wir gar nicht an den Punkt kommen.
1: Genau.
0: Ja, und es ist tatsächlich, es lohnt sich extrem fest herauszufinden, hey, welche Arten führen meine Seele wirklich in die Ruhe? Wenn, bei was fühle ich mich erholt? Es gibt mega spannende Studien, wo wir sagen, wenn du zuhause auf der Couch hockst, auf deinem Sofa hockst und du denkst über die Arbeit nach, dann tut das in deinem Hirn genau den gleichen Bereich aktivieren, wie wenn du effektiv an der Arbeit hockst. Also nur jetzt zuhause aufs Sofa hocken und sagen, ich mache nichts, das nützt wie noch nichts.
1: Genau.
0: Weil selbst wenn wir dann unsere To-Do-Listen durchgehen, dann führt das nicht in die Ruhe rein. Im Gegenteil, dann fühlen wir uns immer noch gestresst. Und darum lohnt sich ganz, ganz fest mal für uns wie zu fragen, hey, also erstens, habe ich überhaupt Sehnsucht nach mehr Ruhe? Weil von was schützt mich vielleicht auch mein Beschäftigtsein?
1: Mhm.
0: Und dann, ja, und bei was finde ich dann Ruhe? Was tut mir wirklich gut? Und das ist für mich im Fall tatsächlich eine riesengroße Frage.
1: Ja, vielleicht auch, weil du hast vier Kinder und dann ist man ständig eh beschäftigt, oder?
0: Ja, oder man wird so gelebt.
1: Ja, genau.
0: Also weißt du jetzt so, es hat ja immer jemanden Anspruch an mich.
1: Egal ob Mami oder nicht.
0: Ja, genau. Und ich weiss, als meine Kinder klein sind, mein Mann hat ab und zu gesagt, hey, ich nehme jetzt Kinderstunde, mach du etwas für dich. Und die Frage hat mich regelmässig überfordert. Ja, mach etwas für mich. Ich habe nicht gewusst, was tut mir dann überhaupt gut.
1: Mhm.
0: Und ich glaube, da braucht es schon mal ganz viel Arbeit wieder und Disziplin, um überhaupt an den Punkt zu kommen, zu wissen, hey, was tut meiner Seele gut? Was ist es denn, wo ich für mich wirklich in eine tiefe Entspannung und Erholung hineinkomme?
1: Und manchmal hat man das Gefühl, das ist einfach Netflix, oder? Weil das ist so ein bisschen das Einfachste. Mhm. Da liege ich ja auch und dann habe ich auch das Gefühl, oh, jetzt kann ich mal abschalten. Ist das auch gemeint?
0: Hey, ich denke, es kann durchaus, für mich hat es im Sabbat wirklich unterschiedliche Teile. Eins Teil ist für mich, weil ich Christin bin und weil ich wirklich auch an dem biblischen Prinzip von Sabbat möchte festhalten, ist es wirklich auch in die Ruhe kommen vor Gott. Mich prägen zu lassen von Gott, meine Gedanken erneuern lassen von ihm, wirklich mich aussetzen dem, was er über mich denkt. Und das passiert bei mir tatsächlich im Gebet, in der Stille, in dem ich einen Gottesdienst besuche. Dann ist für mich aber auch ein Aspekt, dass ich in die Gemeinschaft hineingehe, dass ich so die Gelassenheit, die Freude, dass die darf in mein Leben hineinkommen mit Menschen, die mir gut tun. Ja, wirklich mit den Gemeinschaftsgedanken.
1: Also wie erlebst du denn das mit dieser Gemeinschaft? Laden dir dann auch Leute ein? Oder
0: wir laden jetzt tatsächlich weniger Leute ein am Sonntag, weil eben für meinen Mann ist es ein Arbeitstag und wir versuchen das wie so ein bisschen, wir merken, dann mögen wir manchmal nicht. Für uns ist wirklich Familienzeit am Abend, das, was ich vorher beschrieben
1: genau.
0: habe. Das ist für mich wirklich Gemeinschaft mit lieben Menschen, wo unkompliziert ist, wo einfach schön ist, wo vieles darf entstehen, aber Sachen nicht müssen sein. Und der dritte Teil für mich ist wirklich Zeit für mich. Etwas, was mir einfach gut tut, was meiner Seele gut tut. Eben, für mich ist das ganz oft Bewegung, rausgehen oder eben für mich ein Buch lesen, das, was ich auch vorher so ein bisschen angetönt habe. Für mich sind wie so vor allem so ein bisschen wie die drei Elemente. Gemeinschaft mit Gott, Gemeinschaft mit anderen Menschen und wirklich Zeit für mich.
1: Mhm. Und die Gemeinschaft mit anderen Menschen, das meinst du, das hast du bei dem Kirchenbesuch, dass du in einen Gottesdienst gehst?
0: Nein, oder eben in der Familie am Abend.
1: Also,
0: ja, genau. Ja. Ja, okay. Ja, und für uns ist schon auch, wir haben wirklich gute Freunde, die wir regelmässig treffen. Das ist für mich auch, das ist jetzt nicht bei uns so klassisch in dem Sabbat rein, oder in dieser Zeit, die wir für uns definiert haben, sondern das ist oft am Freitagabend, wo wir wirklich uns treffen und eine unbeschwerte gute Zeit haben. Ja, sicher. Eben, und für andere Leute ist es dann vielleicht eben unsere Umstände, gell? Ich glaube, das ist ja ganz, ganz fest, dass man auch muss schauen muss, hey, was erlauben unsere Umstände. Mein Mann macht zum Beispiel Sabbat oft bis, also vom dann nach dem Arbeiten bis am Montagmittag. Er geht zum Beispiel mega gerne in die Sauna. Das ist für ihn, ist das wirklich einfach sein, etwas für ihn können machen. Genau, er hat da wie andere Teile noch drin, wie ich drin habe.
1: Ja, und jetzt gerade, wenn Mami bist, zum Beispiel von kleinen Kindern, dann würde mich an sich so fest und gern wollen erholen. Also ja. Da ist ein riesen Wunsch rum. Aber es ist dann einfach in der Praxis eigentlich nicht möglich. Vielleicht hört jetzt das, was Mami zu uns sagt, ja, das ist schön, was ihr überlegt, genau. Aber nicht umsetzbar für mich. Weißt du, ich könnte dann so jemand das machen.
0: Ja, hey, vielleicht ist da tatsächlich der Anspruch an 24 Stunden, die da sollten jetzt so gelebt werden, wie zu hoch. Vielleicht ist das tatsächlich nicht möglich. Oder einmal aus meiner Erfahrung ist das schon jetzt, wo, ja, ich glaube, es gibt schon Formen, wo man leben kann, wo man auch als Paar, wenn man einen Partner hat, vielleicht wirklich einander auch ein bisschen entlasten kann. Aber ich möchte ja wie auch meine Familie nicht nur als etwas sehen, was ich jetzt auch noch muss, sondern die Kinder dürfen ja durchaus wie mit einbezogen sein. Und vielleicht schließt man sich mit einer anderen Familie zusammen, weil man merkt, boah, dann kommt man vielleicht eher mal noch wie auch zu einem guten Austausch, der einem gut tut. Oder eben vielleicht, ich kenne auch wie Leute, die ein Elternteil manchmal für sich einfach geht einen Kaffee trinken in der Dorfbäckerei eine Stunde. Ich glaube, eben wichtig ist, und das hat mir tatsächlich selber ein bisschen gefehlt, sich bewusst werden, wie komme ich für mich, auch wenn es nur ein Moment ist, in die tiefe Erholung rein, wo ich einfach mal darf sein. Für mich ist wieso das die Frage, wo kann ich einfach mal sein, staunen, geniessen, vielleicht kreativ tätig sein, etwas, was mir einfach Freude macht. Und das andere, was ich aber auch nicht schönreden will, ich glaube, ja, es braucht mega feste Planung, für das so ein Sabbat kann möglich werden.
1: Das habe ich eben
0: es braucht
1: fragen,
0: eine riesen Organisation und es braucht auch, eben gerade wenn man jetzt nicht einfach nur für sich das Leben kann leben und gestalten, oder? Weil noch andere Menschen involviert sind. Ja, es braucht auch, dass das wie ausgesprochen ist, hey, dass wenn wir als Familie zum Beispiel so leben und darum machen wir halt einen Einkaufsplan, organisieren am Freitag alles fürs Wochenende, gehen nicht am Samstag noch Post oder also was auch immer, oder? Aber ich glaube ja, es braucht Organisation, es braucht auch, dass vielleicht Sachen wegfallen, dass man also oder man kann ja nicht einfach sagen, ich mache 24 Stunden in der Woche Pause und lebt aber genau gleich weiter, wie wenn man das nicht macht, sondern ja, dann fehlt einem ja am Tag. Was darf vielleicht auch wie mal wegfallen? Welche Ansprüche muss man oder darf man vielleicht ein bisschen reduzieren? Also, ich will das über, es klingt so romantisch, oder? Mega, aber ja. Ich glaube, es ist wirklich ein Durchdenken von, okay, wenn das soll möglich werden, und da braucht es ja zuerst eine Überzeugung, dass das wirklich zutiefst gesund ist, sich einen Tag in der Woche zu schenken, dann bedeutet das auch Verzicht in anderen Bereichen und es bedeutet, dass man sich darauf vorbereitet.
1: Mhm. Hey Janine, komm, ganz praktisch, wie kann ich denn Sabbat leben?
0: Ja, ich glaube, das Erste ist, wieso der Sabbat muss geplant werden. Also zuerst mir vorgängig überlegen, hey, wie müssen wir irgendwie Arbeiten vielleicht aufteilen vorher, damit sie eben nicht auf den Sabbat fallen. Was müssen wir einkaufen? Was für ein Menü planen wir? Wieso, das ist wieso der Grundrahmen, wie vorgängig wie geplant ist, damit man das eben nachher nicht im Moment irgendwie noch muss machen. Nachher auch eben, was für Aktivitäten sollen dann wie dort reinkommen, wenn wir vielleicht uns bewusst als Familie Zeit nehmen, wo wir irgendwie miteinander beten, wo wir etwas zusammen in der Bibel lesen, wo wir sonst eine Geschichte lesen. Wie können wir Dankbarkeit ausdrücken während dem Sabbat? Eben, wo schiften wir unseren Fokus wirklich bewusst auf Dankbarkeit? Vielleicht feiern wir einen Gottesdienst, vielleicht gehen wir spazieren, vielleicht ist es einfach auch Ausruhen, Schlafen ist ein grosser Teil, darf das auch sein wie vom Sabbat. Sexualität, Sex ist ein Teil vom Sabbat. Tun wir etwas lesen, vielleicht auch die Bibel studieren, Zeit allein mit Gott verbringen, Zeit mit Familie oder Freunden verbringen. Was für Elemente sollen wie Teil sein von diesem Sabbat? Und dann auch einfach Tempo rausnehmen. Stress und Freude sind ganz oft leider nicht kompatibel. Also wo kann ich wie bewusst das Tempo rausnehmen am Sabbat? Was wird eben auch nicht am Sabbat? Das hilft manchmal auch zu definieren. Grenzen um meinen Tag herumziehen. Ich glaube wirklich, hey, ja, ich muss zu Sachen aktiv Nein sagen, damit ich zu anderen Sachen kann Ja sagen. Vielleicht hilft es mir, hat es mega geholfen, eine Liste zu machen, wo ich aufgeschrieben habe, was mache ich am Sabbat, was will ich machen und aber auch, was will ich nicht machen am Sabbat. Mhm. Das hilft es manchmal auch, zu definieren. Und dann auch, für mich ist eben Sabbat so ein freudiger Tag. Wie kann ich mir selber eine Freude erlauben am Sabbat? Was sind Sachen, die wie so ein bisschen speziell vielleicht wie sind, wo ich mir wirklich auch aufspare für den Sabbat? Manchmal ist es vielleicht auswärts eine Pizza essen, ein Glas essen, ein Spiel machen als Familie, ein feines Dessert machen, eben Gemeinschaft haben mit gewissen Menschen oder eben Sex haben, in die Natur rauszugehen. Was sind so spezielle Sachen, die am Sabbat dürfen und sollen möglich werden? Das ist für mich so ganz praktisch das, was mir hilft, am Sabbat zu leben.
1: Jetzt hast du das ja schon, machst du das wirklich schon länger, schon ein Zeitchen? Mhm. Was merkst denn du oder vielleicht merkst du es auch in der Familie? Was bringt denn das, dass du dran bist? Weil ich selber habe auch angefangen. Ich finde es mega schwierig zum Durchziehen. Ja. Es braucht schon Disziplin.
0: Ja, es braucht mega Disziplin, ja. Und ich ziehe es durch, weil ich so einen Gewinn dahinter sehe. Dass ich, eben, ich komme sehr mit dem Glaubenssatz, zuerst Arbeit und dann das Vergnügen. Und ich merke, das Vergnügen ist ja wie nie gekommen. Weil es gibt immer etwas zu tun. Es gibt auch zuhause, ich habe relativ hohe Ansprüche, so an Haushalt und so. Und mich entlastet das, dass ich mir selber den Tag schenken darf. Dass ich sage, hey, heute muss nichts sein. Und es hilft mir aber auch, an den anderen 6 Tagen, mir wirklich auch manchmal zu sagen, hey, mal, und heute ist Arbeit. Und ich bin geschaffen zum Bebauen und Bewahren. Und Arbeit ist etwas Gutes. Arbeit ist nicht etwas Schlechtes. Arbeit ist auch nicht nur etwas, was ich muss, sondern ich darf gestalten und ich darf da etwas bewerkstelligen. Aber ich darf nachher auch einen Tag Pause machen. Mir hilft die Rhythmisierung, hilft mir irgendwie, habe ich wirklich zu tief das Gefühl, und darum lebe ich das auch so, dass ich innerlich gesund bleibe. Dass beides wie seine Zeit hat.
1: Mega cool, also eine Vorfreude auch unter der Woche, voll. Weil du wie weißt, hey, aber dann, es kommt ja.
0: Ja, genau.
1: Es ist ja dann nicht einfach für immer.
0: Arbeit. Ja, ja, und das heisst ja nicht, dass es unter der Woche die Momente nicht gibt, wo ich mich freue, das überhaupt nicht. Aber wie so den Tag zu definieren, wo wirklich so die Pause, das Durchschnaufen, das finde ich etwas Gewaltiges.
1: Du hast es selber gesagt, du bist gar nie wirklich in die Zufriedenheit reinkommen, oder? Das ist ja wie eine Erwiese. Also unser Glücklichkeitsfaktor, der ist nicht immer sich am Steigern.
0: Nein, also ich glaube, unser persönliche nicht, oder? So, wir haben recht viele Ansprüche an was wir alles brauchen. So erlebe ich das zumindest, zum glücklich sein. Und hey, ich überlege das manchmal, wir besitzen so viele Sachen, wir haben so viele Möglichkeiten. Es gibt Studien, die sagen, wir besitzen 3-mal mehr Sachen, als unsere Vorfahren. Also ich weiss nicht, ich kann schon nur an, also mein Mann, seine Mami zum Beispiel, ist in einer Bauernfamilie im Wallis aufgewachsen, es sind glaube ich 9 oder 10 Kinder gewesen und die haben einfach 2 Schlafzimmer gehabt. 1 für das Mädchen, 1 für die Buben, also 3 und 1 für die Eltern.
1: Ja.
0: Aber, oder? Und Wahnsinn. Bei uns, wir wohnen jetzt, ich habe 4 Kinder, wir wohnen in einem Pfarrhaus. Jedes von unseren Kindern ist ein Riesengeschenk, hat sein eigenes Zimmer. Das ist nicht, oder? Das ist wie, aber das sind so unsere Ansprüche. Das ist wie so, wie man heute wie denkt, müssen wir leben. Aber was mega spannend ist, wir sind ja nicht glücklicher. Sozialforscher haben wie gesagt, das Glückslevel im Westen, also in westlichen Ländern, in den 50er Jahren einen Höhepunkt erreicht hat und dass es seit dann immer mehr abnimmt. Mega krass, obwohl wir ja heute eigentlich allen Grund hätten, zum glücklich sein. Und wir meinen nachher, dass wir mit noch mehr kaufen, oder? Wir brauchen noch einen Pool, dann wäre ich noch ein bisschen glücklicher. Also, oder wir meinen, dass wir wie mit Konsum uns eigentlich glücklicher machen können. Aber das ist ja alles auch Stress. Hey, nachher musst du den Pool ja auch noch pflegen. Und das ist ja, das ist nachher nicht nur lässig, sondern das ist ja auch wieder mit Stress verbunden. Also irgendwie ist es ein bisschen wie unsere Haltung. Wir meinen, mit Konsum wie etwas können zu machen. Aber eigentlich begeben wir uns voll irgendwie wie eine Gefangenschaft von dem Konsum rein und kommen fast nicht mehr raus, oder? Und dann haben wir eben am Sonntag nicht noch Pause, sondern noch mehr zu tun, weil das Auto muss noch gesucht werden, das Haus muss noch putzen, oder? Und es wird immer alles grösser, weiter, noch mehr. Und da glaube ich, ja, da sind wir vielleicht ein bisschen an einem Trugschluss wie auf den Leim gegangen, wo ich nicht aufgeht. Immer mehr ist nicht besser, sondern es klafft uns schlussendlich.
1: Ich finde das mega spannend, aber weißt du, jetzt auch noch eine persönliche Frage. Ich zum Beispiel liebe das, die Vorstellung. Mein Mann ist einer, der es liebt, am Wochenende eine Freiheit, Sachen zu erledigen.
0: Ja.
1: Oder?
0: Ja.
1: Und das ist ja dann nicht die Vorstellung eigentlich von Sabbat, aber für ihn ist das etwas, das ihn erholt.
0: Ja.
1: Was sagst du zu dem?
0: Ja, ich glaube tatsächlich, es ist etwas, das extrem persönlich ist. Wie komme ich in die Erholung? Für jemand anders wäre irgendwie 10 Kilometer gut joggen, das wäre eine Qual. Oder? Das wäre wie etwas, genau. Nein, jetzt muss ich das noch. Mhm. Für mich ist das ist Erholung. Hey, boah, ich darf mich bewegen, ich darf mich spüren. Das ist, dann fühle ich mich lebendig, dann fühle ich mich auch verbunden mit der Schöpfung, mit der Natur. Das ist für mich ist das Auftanken. Für jemand anderes wäre das die Horrorvorstellung. Und darum glaube ich eben nicht, es gibt richtig und falsch.
1: So individuell.
0: Da ist man so unterschiedlich und ich glaube, da geht es ja wirklich darum, um zu spüren, wie kann Sabbat für mich aussehen. Ich behaupte jetzt, für die meisten Frauen ist Wäschewaschen nicht. Nicht das, was in eine tiefe Erholung kommt. Aber ich kenne tatsächlich Frauen, die erholen sich beim Bügeln. Also weißt du, man definiert es ja für sich wie anders. Und ich habe den Eindruck, das dürfen wir auch.
1: Mhm. Ich habe es vorher schon gesagt, ich bin total motiviert an das hergegangen. Aha. Und mittlerweile, muss ich sagen, habe ich doch wieder sehr viel angefangen zu machen an diesem Tag. Hey, das ist ein riesen Frust und wenn du jetzt redest, merke ich, hey, nein, ich bräuchte das eigentlich so fest und es würde mir so gut tun. Ist das etwas, wo man wie kann damit rechnen, dass es abflaut, die Motivation mit dem Sabbat?
0: Ja, wahrscheinlich schon, oder? Also ja, wenn es wieder in ein Müssen reinkommt, von oh, das sollte jetzt auch noch leben und wieder ein Burden ist und wenn man wie nicht den Gewinn dahinter sieht, ja, dann ist ja ja, dann fällt es einem wahrscheinlich schwer, da diszipliniert zu sein. Und ich weiss auch nicht, an was es liegt, dass es mich jetzt wirklich gepackt hat. Und ich merke mal, das tut so gut. Und ich bin überzeugt, dass Gott es auch gut meint mit uns und uns das Gebot gegeben hat, nicht um uns irgendwo einsperren, sondern im Gegenteil, um uns freisetzen, eben, dass wir gesund bleiben. Das ist für mich irgendwie so klar, dass es, ja, dass Gott das wie gut meint und dass das etwas ist, was uns schlussendlich auch wie befähigt, eben, dass wir nach der wieder mögen. Aber wie man Sabbat lebt, ich glaube, das ist wirklich sehr individuell. Vielleicht hilft ja schon nur der Gedanke, hey, lebe ich 7 Tage in der Woche eigentlich ganz gleich und lasse ich mich leben, von außen wie diktieren, was ich noch sollte? Oder darf da auch schon nur ein Bewusstsein reinkommen von, hey, der Tag Pause, von der Erneuerung, vom einfach mal sein, der ist gesund und der darf sein. Mhm. Aber ich habe schon den Eindruck, ja, es ist ja auch ein Sabbatleben, das ist auch ein bisschen wie ein Akt vom Widerstand, oder? Da kommen ganz viele Sachen von außen. Unsere Gesellschaft ist nicht ausgelegt auf Sabbat, oder? Das ist wie nicht etwas, wo jetzt gross wie drinnen ist. Eben, man kann immer mehr. Und auch in uns drinnen ist es ja schwierig. Wir sehen, was andere haben. Wir streben nach dem mehr. Wir werden irgendwie bitter. Wir vergleichen uns. Und da braucht es auch viel, um zu sagen, hey, nein, aber ich nehme mich jetzt trotzdem raus. Ich gönne mir die Pause. Auch wenn ich dann halt tatsächlich gewisse Sachen nicht gemacht habe oder nicht dazukomme. Aber ich habe mir den Wert gegeben. Für mich hat das ganz viel auch mit dem zu tun. Ich gebe mir den Wert und ich achte auch auf mich, dass ich wirklich gesund bleibe.
1: Hat auch mit Selbstliebe zu tun eigentlich?
0: Für mich total. Total. Ja, genau. Und eben wie in ein grosses Ganzes gesetzt, es auch von einem Gott, der mich liebt und der es gut meint. Für mich ist auch wirklich Sabbat ist für mich ein fröhlicher Tag. Ist ein Tag, wo ganz vieles möglich wird und darf sein.
1: Ja, du hast vorhin mal noch so schön gesagt, mit diesen Festern, das ist mir geblieben. Also kann das auch wie ein Fest sein? Oder weißt du, so, du hast vorhin gesagt, Gott hat den Israeliten Fester gegeben.
0: Ja, genau. Ich entdecke halt auch da ein bisschen wie eine Rhythmisierung. Und ich bin mal eingeladen gewesen, an einem Passafest von messianischen Juden. Also das sind Juden, die wie glauben, dass der Messias, dass Jesus schon gekommen ist und die aber gleich noch in den jüdischen Traditionen leben. Und die haben das Passafest gemacht und es ist im Fass so ausgelassen und lustig gewesen und so fröhlich gewesen. Und das ist mir so inne, wo ich gedacht habe, aha, hey, es ist eben nicht immer nur, Sabbat ist nicht nur Ruhe und andächtig, sondern Sabbat darf auch ausgelassen und laut und so richtig so die tiefe Lebensfreude, so sich so tief spüren, das finde ich so etwas Schönes. Mhm. In dieser Gemeinschaft mit Gott, die so lebensbejahend ist und in der Gemeinschaft mit anderen Menschen. Wirklich so die Freude, das finde ich etwas Gewaltiges.
1: Ja, und das ist ja etwas, was einem mega anmacht, um das zu erleben.
0: Ja,
1: oder?
0: Genau. Mhm. Ja.
1: Mega schön. Und das auch herausfinden, oder? Was tut mir gut? Was könnte ich noch machen? Wer könnte ich einladen? Ja, genau. Das auch. Ich finde auch, es gehört dazu.
0: Ja,
1: glaub, sich kennenlernen.
0: Sich kennenlernen und sich wirklich freuen an dem, was einfach mal ist. Und da kommt wieder wie deine Dankbarkeit auch rein, wo ich finde, ja, mal, genau, Dankbarkeit auf jeden Fall. Man sagt so, dass von den Gedanken, die wir denken, 14 Gedanken oder Sachen, die wir uns damit beschäftigen, sind eigentlich negative Sachen.
1: Wirklich?
0: Nur etwas im Verhältnis ist positiv. Und ja, das finde ich so wahnsinnig. Und Sabbat auch da als Tag, wo einfach wie auch die Freude wieder im Mittelpunkt stehen, wo ich mal wie den Alltag hinter mir lade, wo ich mich bewusst ein Stück weit wie rauszoome und mich ganz bewusst auf etwas anderes ausrichte. Mhm. Das ist für mich Sabbat. Das,
1: und auch für den Tag einstehen, oder? Dass ich
0: genau.
1: Jetzt darf geniessen,
0: ja,
1: und
0: genau.
1: Leben.
0: Ja, und das ist für mich wirklich, wirklich der Gewinn von Sabbat. Hey, ich nehme mich raus, ich lasse mich erneuern, ich lasse mich erfüllen, ich suche die Gemeinschaft mit Gott, mit Menschen. Ich darf einfach mal sein.
1: Mhm. Hey, Janine, danke vielmals. So viel guter Input. Ich bin total motiviert. Geh jetzt wieder Sabbat machen. Danke dir vielmals.
0: Danke dir vielmals.
1: Janine Oesch, psychosoziale Beraterin mit eigener Praxis Torf, gerade bei Luzern. Wenn du mehr zu ihrer Arbeit wissen willst, dann schau vorbei bei uns in den Shownotes. Danke dir fürs Dabeisein und danke dir fürs Mittragen von unserer Leidenschaft, Podcasts zu machen, wo Menschen im Alltag in den Herausforderungen helfen können, sie können begleiten und ermutigen. 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Ich bin Ruth Stutz und wir hören uns hoffentlich bald wieder.
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1: Die Nachrichten von SRF um 21 Uhr mit Olivia Limacher. Noch bis vor einigen Tagen haben die USA den Iran mit einer Seeblockade am Ölhandel gehindert. Jetzt hat Washington die jahrzehntealten Sanktionen auf iranischem Öl gelockert. Das US-Finanzministerium hat eine Erlaubnis ausgestellt, welche bisherige US-Verbote vorübergehend aufhebt für Produktion und Verkauf von Öl und Ölprodukten bis zum 21. August. Der Schritt ist Teil der Bemühungen der US-Regierung um ein Friedensabkommen mit dem Iran. Zuvor hatte US-Vizepräsident J.D. Vance erklärt, Iran werde Inspektionsteams der Internationalen Atomenergiebehörde wieder ins Land lassen. Der Sprecher des Außenministeriums in Teheran erklärte hingegen, man habe bei den Gesprächen am Sonntag auf dem Bürgerstock in der Atomfrage keine weiteren Zugeständnisse gemacht. Die Zusammenarbeit mit der IAEA werde gemäß den geltenden Verfahren fortgesetzt, sofern das iranische Parlament und der oberste nationale Sicherheitsrat zustimmten. In der russischen Stadt Woronesch sind bei einem ukrainischen Raketenangriff auf eine Industrieanlage 5 Menschen getötet und mehrere Dutzend weitere verletzt worden. Das teilt der Gouverneur der Region mit. Eine Fabrik sei durch den Beschuss in Brand geraten. Laut dem ukrainischen Militär galt der Angriff einem Werk, in dem elektronische Bauteile für Raketen und Marschflugkörper hergestellt werden. Woronesch liegt knapp 200 Kilometer von der ukrainischen Grenze entfernt. In letzter Zeit hat die Ukraine mehrfach militärische Ziele im Innern Russlands angegriffen. Sexueller Missbrauch von Kindern findet oft auch online statt. Das will die EU künftig strenger bestrafen. Unterhändler des Europaparlaments und der Mitgliedstaaten haben sich auf neue Regeln geeinigt. Künftig soll es EU-weit einheitlich strafbar sein, KI-generiertes Missbrauchsmaterial zu erwerben, zu besitzen oder zu verbreiten. Zudem sollen Anleitungen zu sexuellem Kindesmissbrauch und das sogenannte Grooming, also die Kontaktaufnahme zu Kindern für sexuelle Zwecke, europaweit strafbar sein. Auch strafbar werden soll, für den Zugriff auf Livestreams von sexuellem Kindesmissbrauch zu bezahlen. Die neuen Regeln sehen außerdem längere Verjährungsfristen und einen besseren Schutz der Opfer vor. Die Einigung muss noch formell bestätigt werden. Und noch zur Fußball-Weltmeisterschaft der Herren. Dort hat Argentinien Österreich besiegt mit 2:0. Der argentinische Stürmer Lionel Messi steht mit seinen 2 Toren aus dieser Partie nun bei 18 WM-Treffern. Er überholt damit den deutschen Miroslav Klose und ist der alleinige Rekordtorschütze bei Fußball-Weltmeisterschaften. Der Blick aufs Wetter. Morgen ist es meist sonnig und am Nachmittag 32 bis 36 Grad heiß. Das waren Nachrichten von Radio SRF. Verantwortlich Konrad Muschk.
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2: Ein Knündel auf dem Rollbrett durch Kanalisation. Genau das habe ich auch gemacht.
3: Aber mit dem Rollbrett nicht. Wir sind einfach durch Kanalisation.
2: Ich mit dem Rollbrett.
3: Ah, doch, sicher.
2: Total.
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5: Willkommen bei Song Reaction, der Podcast, wo wir über die Songs reden, die uns irgendwie bewegt haben, beschäftigt haben, wo man richtig gut kann zwischen den Zielen lesen, darüber diskutieren. Das heisst, es ist einfach unsere Meinung und muss natürlich nicht zwingend die Meinung von der Künstlerin oder dem Künstler hinter dem Song sein. Wir schwätzen einfach frei raus, was wir hören beim Hören von diesen Songs. Und die Hosts für diese Folge sind Simon, Juni und ich. Janine.
6: Hallo.
7: Hallo.
5: Und wir starten mit Donald, so heisst der Song, kommt von Carly, ein nostalgischer Song über die Freiheit und Unbeschwertheit von der Kindheit.
6: Ja.
5: Ist eure Kindheit auch so unbeschwert gewesen? Habt ihr euch gefunden in
3: dem Song? Ja, also, und zwar in jeder zweiten Line. Also,
5: erzähl
6: wenn nicht fast jeder.
3: Also, wir haben, also er schreibt, er geht schon los, wir sind am Bahnhof gestanden vor einem Selektautomat, haben 20er zu Frankl flach geklopft und mit Schlagzeug rausgelassen. Also, das haben wir nie gemacht. Wir haben einfach dem Selektautomat den richtigen Ging
6: gegeben.
3: Und das ist noch gegangen. Dann hast du einen Schutt gegeben und dann hat es gemacht, und dann ist irgendetwas random rausgegeben.
2: Ich habe mir dann einfach überlegt,
6: oh yeah,
2: funktioniert das heute auch noch mit diesen 20 Flachklopfen? Ich glaube, das ist mein nächstes Mittwoch-Nomik-Programm mit meinem Sohn, das mal auszuprobieren.
3: Hallo?
2: Nein, eine super Idee.
3: Super Idee, ja?
6: Solange du überhaupt noch ein paar Geld reinrühren,
2: ja, es gibt schon deren, wo du natürlich noch
6: twinten und so.
3: Aber das geht nicht. Die haben eine Waage. Also es ist nicht nur die Größe.
2: Ich weiß es nicht.
3: Ich finde es also irgendwie spannend.
2: Okay, aber es hat ja meine Fantasie, respektive meine Geschichten von mir selber, das hat mega viel vorgeholt, angeregt. Auch wenn er nachher drin kommt im Vers 2, irgendwie ein Knündel auf dem Rollbrett durch Kanalisation. Genau das habe ich auch gemacht.
3: Aber mit dem Rollbrett nicht. Wir sind einfach durch Kanalisation
2: gelatscht. Ich mit dem Rollbrett.
3: Ah, doch, sicher?
2: Total.
3: So
2: ja,
3: cool.
2: Nein.
3: Nein, so cool.
2: Also jetzt,
6: aber
2: so,
6: wie bist du dort hingekommen?
2: Ja, tolle Deckel auf.
3: Genau, ganz genau, Schachdeckel auf.
2: Du musst einfach in einer Zeit, wo es wenig regnet, yeah, dann gehst du ab.
3: Yeah.
6: Ja, wirklich.
2: Du hast noch ein paar Sachen zum Nachholen, habe ich das Gefühl.
6: Ich habe schon das Gefühl, ja. Weil eben, ich habe mich zurückversetzt gefühlt in meine Kindheit und was ich da gemacht habe. Aber ich kann jetzt bei keiner allein können sagen, genau so habe ich das auch erlebt.
3: Auch
6: das
3: Detektivbüro aufgemacht.
6: Mal
3: stimmt. Das schon. Oder? Wir haben doch alle ein Detektivbüro gehabt. Unser hat Gröckli-Mühe geheissen.
6: Gröckli-Mühe.
3: Bestehend
2: Müller,
3: aus
2: der
3: Müll. Die anderen darf ich jetzt nicht bei Namen nennen. Ich habe sie nicht gefragt vorher. Aber Mühe ist Müller. Ja. Das bin ich gewesen. Ich bin am Schluss gekommen.
2: Aber so cool. Zum Beispiel auch die Line beim Balancieren auf dem Trottoirrand. Ich meine,
3: ja,
2: das ist etwas, das, macht, ja, das habe ich immer wieder gemacht. Das machen meine Kinder heute auch, wenn du am Laufen bist und du tust auf dem Mürli balancieren.
3: Ja.
2: So meine Mami hat mich immer beschwerte Momente.
3: Kommt ein Auto! Bin wieder zurückgerissen.
6: Ja, voll. Eben. Also, ich sehe es jetzt wie so aus der Sicht von meiner Mami, oder? Wo dann so die andere Seite einnimmst. So, du siehst jetzt eigentlich heute so deine Kinder, wie sie all die Sachen machen und wie du dann so die Stimme bist. So, nein, kommst du bitte auf die Kinderseite. Nein, weißt du, es ist so da. Wir sind mega näher dann da.
3: Ja, und also, der ganze Song ist mega schön gewesen für mich zum Hören, weil er verbreitet so die unbeschwerte Stimmung, einmal grundsätzlich.
6: Ja.
2: Schon auch von der Musik.
3: Musikalisch.
2: Oder wenn man ihn hört, schon nur dann kommst du in so einen Feel-Good-Moment rein.
3: Und das richtig schöne Schweizerdeutsch, das er braucht, habe ich übrigens auch sehr erfrischend gefunden. Also es ist, wo ist das da? Da haben wir noch keine Krise gekannt, sind in Allgunten gumpet.
6: Ah, ich habe mich also so gefreut, wir sagen nicht Gunten,
3: aber es ist wahrscheinlich ein Zürichdeutscher Ausdruck, oder? Wenn ich es richtig höre.
6: Also er ist Winterthur. Gunten haben wir eben nicht gesagt.
3: Ich weiß schon, was es ist, aber ich
6: würde
2: in Margau wäre es ein Glunke.
3: Bei uns ist es ein Glunki.
6: Ja.
2: Ein Glunki.
3: Ja, im Baselbiet ist es ein Glunki.
6: Ja.
3: Aber er braucht so eben einen Gunten. Mega schöne Wörter, finde ich. Und dann habe ich gedacht, zuerst habe ich gedacht, hey, da reimt ja nichts. Das fällt irgendwie auf. Er tut keine Ziele reimen. Und dann habe ich das aber, je länger der Song gegangen ist, je cooler gefunden, weil er erzählt wie eine Geschichte.
6: Ja.
3: Es ist nicht so künstlich, jetzt muss noch einen guten Reim machen, sondern er erzählt so die Geschichte als Kind.
6: Ja, wird
3: dann irgendwann schon, merkt man, es kommt ein bisschen Schwere rein. Also er sagt ja, hey, heute sind wir alle nicht mehr so ganz so unbeschwert.
6: Ja, genau.
3: Und also ich habe eigentlich immer darauf gewartet während dem Hören, dass das passiert.
2: Mhm.
3: Und dann hat er aber einen super coolen Twist, weil er sagt, warte, wo ist das? Ich will nicht zurück in die Zeit.
6: In der Bridge, genau.
3: Obwohl er es mega schön gefunden hat.
6: Ja, genau.
3: Ich bin bereit für Neues. Mhm. Und das finde ich super cool. Zurückschauen, es ist so schön gewesen, aber nicht irgendwie das so idealisieren, dass man sagt, ach, wär's doch wieder so heute. Sondern
6: und früher ist alles besser.
3: Früher ist alles besser gewesen. Das macht er nicht.
2: Er sagt dann aber schon gerade in den nächsten Zielen noch, aber ein Teil von mir vermisst das Kind, wo so viel noch nicht weiss. Also irgendwo
3: spürt er das auch nicht.
2: Er merkt so die doch noch ein bisschen, das war doch noch schön gewesen, früher, wie es gewesen ist. Also hat so beide.
3: Ich habe mich dann eben gefragt, weißt du.
6: Wohl, das spüre ich im Fall schon auch.
3: Spüre ich das wirklich? Vermisse ich das Kind?
6: Manchmal ja. Also wenn ich meine Mädchen anschaue, die dann so völlig unbeschwert einfach immer Neues ausprobieren, keine Angst haben vor dem Scheitern, weil sie einfach auch noch nicht so viel gescheitert sind, oder? Und einfach irgendwie das kennen, ja gut, mache ich halt etwas Neues. Sich immer wieder in neue Situationen hineinbegeben, so locker, flockig mal, das vermisse ich schon. Das bin ich früher ja schon gewesen, wo der Verstand noch nicht ganz ausgearbeitet ist.
2: Ja, ich glaube, bei mir ist es weniger das Kind, sondern vielleicht manchmal Zeiten, die unbeschwerter waren.
3: Mhm.
2: vermisse ich manchmal. Oder irgendwie, ich bin jetzt gerade heimgekommen von einem Italien-Trip, wo wir mit dem Zug gefahren sind und so. Auch irgendwie stark vermisst, irgendwie Zeiten, wo man noch miteinander geredet hat im Zug. Das ist jetzt bei mir wieder so krass, ist mir mega krass eingefahren, wie viele Leute sich irgendwie von der Welt entfernen und in ihre kleine Welt eintauchen auf dem Handy und man gar nicht mehr so gross miteinander. Mir sind es, glaube ich, mehr manchmal so die Momente, weniger jetzt die Unbeschwerten in der Kindheit, aber irgendwo so das, wo er da vielleicht noch beschreibt im Chorus, da ist der Donald noch ein Ente gewesen, die Sonne hat geschonnen, also so, ich weiß jetzt nicht, das ist eine Interpretation, der Donald könnte auch ein gewisser Donald Trump sein.
3: Sehr wahrscheinlich.
6: Also meine Gedanken Interpretation, sind auch genau.
2: Würde ihm das nicht ins Maul legen, dass er irgendeine Art politische Note drin hat im Song, aber da ist es noch ein Ende gewesen. Ich meine, wie viele von diesen Comics habe ich von hinten bis vorne durchgelesen?
3: Ja, ja.
2: Von diesen Donald Duck Comics. Aber es erinnert auch so ein bisschen für mich an eine Zeit, wo unbeschwerter war, ist doch auch noch am einen oder anderen Ort. Und die sehen immer manchmal schon zurück.
6: Ja.
3: Ich hatte so einen Moment gehabt, jetzt gerade am vergangenen Wochenende, wo ich, weiß nicht, ob ihr das kennt, irgendwie aufgestanden und überhaupt nicht gewusst, was ich mit mir jetzt heute machen soll. Und das ist eigentlich so ein Geschenk, der Tag war so leer gewesen eigentlich. Und als Kind, dort ist mir eben in den Sinn gekommen, als Kind habe ich immer gewusst, was machen.
6: Ja.
3: Dann habe ich eben entweder meine Comics führen genommen, oder ich habe viele gelesen als Kind, oder dann habe ich da mit meinen Stockis, keine Ahnung, eben irgendjemand weiss, was Stockis ist.
2: Nein,
3: das ist nicht. So, oder Megano kennt, das ist so, man kann so zusammenschrübeln, so Blättchen zusammenschrübeln und Rädchen, und dann kannst du ein Fahrzeug machen, oder Kranen, oder whatever. Das habe ich mega gerne, ich habe immer irgendetwas gemacht. Dann, wenn
6: immer,
3: ich, was könnte ich machen, dann habe ich halt
6: das Zimmer umgestellt.
3: Das ja, irgendetwas gemacht.
2: Ja.
3: Und das ist manchmal jetzt so ein bisschen, heute ist eher so, was könnte ich jetzt machen? Dann werde ich fast so ein bisschen, anstatt dankbar zu sein, dass ich jetzt einfach Zeit habe, bin ich irgendwie fast ein bisschen trübsinnig geworden. Dort ist mir das in den Sinn gekommen. Also, das hat er früher nie gesehen.
6: Das hätte es nicht gegeben. Ja, voll. Das stimmt. Ich habe auch spannend gefunden, den Satz, die Welt war keine andere gewesen, aber wir haben sie umarmt. Das hat mich schon so ein bisschen zum Nachdenken gebracht, weil man manchmal schon das Gefühl hat, ja, früher war die Welt ja besser gewesen. Meine Kinder haben noch alle können draussen im Wald spielen, ohne dass sich irgendjemand Sorgen machen musste. Und dann der Satz, bin ich so ein bisschen drüber gestürchelt. Weißt du, könnte ich da sagen, mal voll? Oder, ja.
2: Was ist mit dem umarmt gemeint?
6: Ja, genau.
3: Und auch ein bisschen, also es ist ja auch ein bisschen Behauptung, die Welt ist keine andere gewesen. Man müsste den Karli jetzt fragen, was meinst du genau mit dem? Natürlich, die Welt ist die Welt. Aber irgendwie gibt es viele Menschen, die sagen, ja gut, es hat sich schon wahnsinnig viel verändert. Ich bin in den 80er Jahren gross geworden, das ist mit dem wahnsinnig idealisiert, die 80s. Und dort hat sich, also seit dort hat sich schon sehr viel verändert, würden viele sagen.
6: Ja.
3: Gesellschaftlich oder was
2: auch
6: immer. Grundsätzlich, die Erde ist immer noch da und sie hat dort Probleme gehabt, sie hat heute Probleme, sie haben sich einfach verschoben, sie sind anders.
3: Ja.
6: Und das Bild von, und wir haben sie umarmt, finde ich eigentlich schön, so hey, einfach das umarmen, was ist und dann gleich ein bisschen von dem Unbeschwerten können drin reinholen auch wieder.
3: Hallo Welt.
6: Ja, genau. Ja. Dann gehen wir doch zum Fun Fact.
3: Aber gerne.
6: Ist das gut? Eine Webseite, wo Indie-Künstlerinnen und Künstler abbildet, hat einen Beitrag über den Song Donald von Carly geschrieben. Und der Fun in diesem Fact ist, dass es eine mexikanische Seite ist. Also sprich, der Beitrag ist auf Spanisch geschrieben.
3: Über den Carly.
6: Und ich frage mich einfach, wie sind auf diesen Song gekommen? Wie ist der Song auf dieser Seite gelandet? Und wie haben die den Mundart-Song dann übersetzt, also dass sie ihn überhaupt verstanden haben, um was es im Inhalt
3: ist. Das ist fast etwas, was ausgewandert ist, nicht?
6: Ja, irgendwie so. Also ich habe es wirklich noch lustig von irgendeiner mexikanischen Seite, die sagt, hey.
3: Und die haben einfach gefunden,
6: das ist schon
3: Keibenwitzig. Das Schweizerdeutsch steht Keibenwitzig.
6: Genau. Ich habe jetzt einfach die Webseite und das Musikvideo von Carly in unseren Shownotes verlinkt, oder? Und kannst dort schauen. 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
3: Gracias.
6: Dann gehen wir zum zweiten Song, Isaac Mather. Who You Are Is Who I Love, so heisst der Song. Ein Song, wo es um bedingungslose Liebe geht, egal was für Narben, Makel, Mödeli oder was auch immer ein Mensch hat. Und so ein bisschen von den Lyrics zusammengefasst, ich habe dich immer geliebt, gesehen die Schönheit in deinen Narben, so wie du bist, genau so liebe ich dich, so heisst es im Chorus. Da wäre jetzt so ein bisschen meine erste Frage an euch. Was würdet ihr sagen, an wer ist der Song gerichtet?
3: Hey, also ich habe sofort zwei Blickpunkte.
2: Sag mal, ich habe zwei.
3: Hast du auch zwei?
2: Mhm. Nein,
3: schau mal, wer Gianni nicht sicher 3 bis 4. Nein, ich kann als erstes denke ich, gut, so wie der Song einsteigt, das ist so in einer, das kann gut in einer Partnerschaft gesungen werden. Leute, die sich kennenlernen, unter anderem mag sich möglicherweise nicht so ganz öffnen, weil er oder sie sich vielleicht schämt wegen 2, 3 Sachen und die andere Person sagt, hey, schau, ich liebe dich so, wie du bist. Das könnte ein Ausgangspunkt sein für einen Song. Und ich glaube, der Isaac Mather spielt damit, dass es auch die Ebene könnte sein, wo Gott reinkommt und sagt, schau, ich habe dich gemacht, was du erlebt hast. Ich bin immer dabei gewesen und ich weiss, dass du auch Verletzungen hast. Ich finde dich grossartig. Egal, ob du verletzt bist oder nicht. Und ich bin da für dich. Die zwei.
6: Vor allem auch, wenn man vom Isaac Mather weiss, dass er ein gläubiger Mensch ist.
3: Genau, ganz genau. Ich glaube nicht, dass wir ihm das nur ins Maul legen. Du hast jetzt zwei komplett andere Sichtweisen.
2: Nein, ich bin also voll in diesen zwei Sichtweisen drin.
6: Ja.
2: Mich hat der Song gerade im Vers 1 mega abgeholt, weil er wie eine Person beschreibt, wo ich auch das Gefühl hatte, die leidet mega und die weiss auch nicht so recht, was sie für einen Wert hat. Also wieso? Und dann kommt so der Chorus, der zuspricht, ich habe dich immer geliebt.
3: Ja.
2: So auch so ein bisschen das Gefühl. Und dort drinnen sehe ich die beiden Perspektiven von dir, sage ich mal, von einer Person, die an die andere glaubt und die andere glaubt nicht so an sich. Oder eben ein Gott, der sagt, ich bin da und ich glaube an dich. Egal, wie es dir gerade geht, wie sich das Leben anfühlt, so wie ein Fels in der Brandung. Oder? Und ich habe wirklich beim Hören eine Person vor Augen gehabt, und ich das Gefühl habe, die ist genau in dieser Situation, die struggelt so oft mit sich selber, hat das Gefühl, sie sei nicht geliebt, hat das Gefühl, sie macht alles falsch. Also jemand aus meinem Freundeskreis, und ich merke so, ich habe mir, wo ich den Songs erstmal gehört habe, wieso mir gewünscht, ich singe das wie dieser Person zu, das ist echt das, was ich mir wünschte, dass sie über sich denkt. Dass sie irgendwie gerade ein bisschen den Schmerz für mich gespürt. Mir hat recht abgeholt beim Hören.
3: Ich glaube auch in der Strophe 1 ist der Aspekt von Mensch zu Mensch noch sehr stark, weil es ist so the weight of all the flaws you hide, also das Gewicht von all den Makel, die du versuchst zu verstecken und alles, was du hast wollen sein, also scheinen, who you tried to be, even if it takes my whole life, das kann ja nur ein Mensch singen, weil Gott ist nicht endlich, so wie ich es verstand. I'll prove you, I'll stay.
6: Ich bleibe.
3: Ich bleibe. Genau.
6: Ich würde gerne mal unterbrechen, schnell, weil warum dass ich das überhaupt so frage, hat einen Grund. Ich kann mit dem Isaac Mather können, reden für unser anderes Format Music Loft Update und ich habe gefragt, hey, für wer hast du den Song geschrieben? Weil eben, ich habe also das Gefühl, ich glaube, es ist nicht aus der Sicht irgendwie Gott, sondern es ist so, um wer geht es?
2: Jetzt kommt die Lösung, Achtung.
6: Jetzt kommt die Lösung. Hey, ich habe das ist ein Brief an mein 11-jähriges Ich.
3: Ja, das kannst du natürlich auch machen.
6: Gut. Und ich finde, der Song kommt nochmal ganz eine andere Seite über. Ja, oder? Ich möchte unbedingt die Folge hören mit dem Isaac Mather.
3: Das machen wir.
6: Update, das verlinken wir in den Shownotes. Genau.
3: Super.
6: Er ist wirklich mit Krankheit aufgewachsen und hat Tourette-Syndrom. Ja. Er hat wirklich ganz eine üble Geschichte, jahrelang wirklich gelitten. Er war auch mal im Rollstuhl.
3: Das ist sehr beeindruckend. Ich habe es gelöst, genau.
6: Genau, also es ist wirklich mega krass. Und das ist eigentlich wie eine Art so ein Versöhnungssong für ihn. Und er sagt, hey, und jetzt gehen wir in die Heilung hinein. Ich rede mit dem Bub, der so am Struggle war. Und Ja, ich würde gerne mit euch darüber reden. Also, was macht das mit euch,
2: wenn ihr das gehört? Die dritte Perspektive, die wir nicht auf dem Radar hatten. Also,
3: das ist jetzt, ich
6: habe
3: schon
6: gewusst. Johnny Lind oder? Ja, aber wirklich auch nur.
3: Ja,
6: das ist der Deep Insight.
3: Das ist cool, oder? Ist ja schön, wenn man mit dem Künstler, also, dass du mit dem Künstler kannst über so Sachen reden. Das ist
6: ja,
3: mega cool.
6: Das ist schon mega schön, wenn es dann so
3: ihre Geschichte erzählt. Darum lohnt es sich, in die Updates reinzuhören. Hey, ich habe da einen Trigger drin. Darf ich den teilen mit euch?
6: Mach das.
3: Du hast es eben vorhin gerade so gesagt und der merke ich gerade, bei mir macht es etwas.
2: Mhm.
3: Du würdest der Person gerne zusingen, ich sehe die Schönheit in diesen Narben. Du hast es so ähnlich gesagt. Und ich finde das schwierig, weil Narben sind an und für sich nicht schön in dem Sinn, weil sie stehen für ganz viel Schmerz und für eine lange Zeit, die sie heilen und grosse Prozesse, also das kann jetzt psychisch sein, es kann aber natürlich auch physisch sein. Es gibt Menschen, die haben Narben davon getragen von irgendwelchen Unfällen. Und ich wäre mega froh, manchmal, ich höre die Formulierung viel, die gibt es immer mal wieder. Und ich wäre mega froh, man könnte auch dorthin kommen, dass man sagt, schau, ich sehe deine Narben.
2: Mhm.
3: Ich finde dich schön, trotz dieser Narben. Das hat nichts mit deiner Schönheit zu tun.
6: Und ich finde deine Narben schön.
3: Das ist so, ich finde das manchmal ein bisschen. Ich weiß auch nicht. Ich finde es gerade im christlichen Kontext höre ich es immer mal wieder. Und ich finde es ein bisschen eine Überspiritualisierung von diesen Narben. Oder?
2: Und, also, und alles muss einen Sinn haben, würde dahinter stecken.
3: Das kommt, genau, danke.
2: Dass alles, wo jede Narbe hat einen Sinn.
3: Jetzt ist und etwas Gutes dabei rausgekommen. So.
6: Aber ich finde eben die Formulierung, wie du sagst, die triggert mich dann ein bisschen.
3: Weil es so ist, hey, ich finde deine Narbe wüst, aber hinten dran bist du schön, wegen dem.
6: Ja, genau. Also da würde ich mich jetzt nicht gesehen und geliebt und schön oder weiss ich was fühlen, wenn irgendjemand an meinen Tisch hockt und sagt, hey, ich habe das Essen überhaupt nicht gern, aber weißt du, das ist so, aber
3: ja,
6: ist ja. Trotzdem, weißt du, so,
3: ja, absolut. Ich bin dort
6: und ich finde, das ist auch, ja, jetzt rein auf Narben gesprochen, oder? Das ist einfach so, unser Schönheitsideal hat keine Narbe, aber die können sich ja auch noch mal verschieben. Weißt, wenn wir jetzt wirklich nur vom Äußeren bleiben, ja, Zahnlücke ist heutzutage kein Thema mehr.
3: Absolut.
6: Und es gibt auch Narben, die tatsächlich auf Menschen auch attraktiv wirken, weil du das Gefühl hast, ah, die Person hat nie etwas erlebt.
2: Es gibt sogar Volksstämme, die sich extra Narben
6: haben. Ja, genau.
2: Das wäre die Geschichte.
6: Genau, aber du meinst ja, dass das dahinter liegt, oder?
3: Ja, genau. Es gibt,
2: ja, dass
3: das hinter einer Narbe steckt zum vielmals, würde ich jetzt behaupten, steckt vielmals viel Leid, ob das jetzt psychisch ist oder eine körperliche Verletzung, wo man auch vielleicht versucht ist, schnell drüber zu steigen und das dann noch zu etwas Schönem zu machen, obwohl man nicht kann sagen, wieso ist der Scheiß passiert. Es gibt Scheiß, der einfach passiert, wo ich nicht will, dass es weggeklärt wird. Und nachher gesagt wird, irgendwie, siehst du, es ist etwas Schönes dabei rausgekommen, dass je nachdem, wo der Mensch steht, könnte das ein bisschen flach ankommen. Habe ich einfach den Eindruck. Also.
6: Mhm.
3: Ich weiss, dass das Isaac Mather nicht will. Und grad,
6: es hat sich zu sich selber kann sagen, was er will.
3: Das finde ich jetzt gerade super, dass du das mit ihm geredet hast und das auch erklärt hat. Weil er kann das von sich beurteilen.
2: Ja, das kann er. Ja.
3: Wenn er zurückschaut auf seinen 11-Jährigen und sagt, dann kann er sagen, ich finde es mega schön, was du erlebt hast. Ist gut, weißt, ich bin versöhnt mit dem. Kann er sagen,
6: das
3: sagt
6: selber. Hat er mir gesagt, hey, ich habe immer noch Mühe mit meinem Tourette-Syndrom.
3: Ja.
6: Das ist mega seich. Aber ich bin jetzt heute wie versöhnt damit.
3: Ja.
6: Und ich kann leben damit. Und ich, er würde jetzt auch nicht die Beauty im Tourette-Syndrom und in seinen Ticks sehen, wahrscheinlich. Aber es ist wie so übertreibt halt, wahrscheinlich nicht so wortwörtlich zu nehmen.
3: Nein. Also so kann ich es sowieso grossartig einordnen. Zu sich selber darf er sagen, was er will.
2: Ja, ich finde auch, es bettet es gut, die sich

0: schaut.
1: Ja, sich auseinandersetzt, mit was habe ich dort so Mühe gehabt und wie kann ich dort ins Reine hineinkommen, in den Heiligen hineinkommen.
0: Hey, was ich immer wieder krass finde bei ihm auch, im Interview, darum würde ich euch nochmal ans Herz legen, das Music Loft Update zu hören, wo verlinkt ist hier in den Shownotes. Man hört seine Ticks, wenn er im Interview redet, also seine Tourette-Auswirkungen.
1: Genau, er flucht nicht, das hat man ein häufiges Gefühl. Er klickt immer so Geräusche. Ja, genau.
2: Und das ist im Interview auch so.
0: Immer wieder.
1: Ja. Und er hat das wirklich voll
0: ausgelassen. So krass. Und wieder einmal, und das ist nicht der erste Künstler oder Künstlerin auch mit Tourette, wo einfach flüssigstens singt.
1: Ja, das, so schön.
0: Das ist super. Das ist wirklich
2: also faszinierend, mega faszinierend, oder?
0: Ja. Und ich kann mir vorstellen, dass das auch eine Befreiung ist für ihn, dass er einfach kann auch durchsingen.
1: Ja, und er hat alles sehr persönliche Songs, also dort findet man sich schon noch die einen oder anderen Themen auch von Schmerz oder von Verlust zum Beispiel. Das ist wirklich schön. Schließen wir mit dem Fun Fact. Der Isaac hat lange Mühe gehabt mit seinem Tourette-Syndrom. Mittlerweile hat er aber nicht nur gelernt, damit umzugehen, sondern hat auch das Ganze so ein bisschen leichter zu nehmen und Humor reinzubringen. Er hat zum Beispiel so eine Merch-Linie gemacht mit dem Spruch «Don't take me off, I have Tourette's». Das Wortspiel, das noch schwierig ist, so zum Übersetzen, so ein bisschen «Lass mich nicht austicken, ich habe Tourette-Syndrom». Eben auch immer auf
0: Ticks halt.
1: Ticks, genau.
0: Er darf das
2: auch etwas, er selber darf über sich sagen, wie so in dem Song eigentlich auch, oder? Ja.
1: Oder, was hat er noch? Er hat seine Ticks einfach aufnehmen für Produzenten. Und die kann man dann so als Beats brauchen für Sounds und Audiosachen.
0: Crazy. Okay.
1: Und die Aufnahmen, die heissen Fantastic Vox Jobs. Auch wieder das Wortspiel mit Ticks. Also er nimmt es mit Humor und schafft gleichzeitig Awareness für Tourette-Syndrom. Ja. Und ich habe gelesen, dass mega viele Leute sich wirklich, die selber betroffen sind, wirklich angesprochen fühlen.
0: Ja.
1: Das Leichte, Humorvolle und hey, übrigens, ich habe das und kommt gut. Das
2: wow, coole Socke.
1: Gefällt mir. Schön. Dann wär's das mit dem gewesen von Song Reaction. Wenn du gerne so Gespräche hast über Musik, dann folge uns doch auf auf Spotify. oder wo auch immer du den Podcast hörst, lass eine gute Bewertung da. Am liebsten auch einen Kommentar. Klick den Spendelink an, den wir schon erwähnt haben. Das alles würde uns freuen und unserer Arbeit helfen. Und dann sagen wir danke mal. Tschüss und bis zum nächsten Mal.
0: Ciao zusammen.
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1: Die Nachrichten von SRF um 22 Uhr mit Olivia Limacher. Wechsel an der Regierungsspitze in Großbritannien. Nach Keir Starmers Rücktritt ist dessen Labour-Partei unter Druck. Nach neuen Gesprächen mit dem Iran, die USA lockern Sanktionen auf iranisches Öl vorübergehend. Das Wetter morgen meist sonnig und am Nachmittag 32 bis 36 Grad heiß. Wir beginnen in Großbritannien. Dort hat Premierminister Keir Starmer nach knapp 2 Jahren seinen Rücktritt als Chef der Labour-Partei und damit auch als Premierminister angekündigt. Seine Popularität war zuletzt stark gesunken. Starmer bleibt Regierungschef, bis seine Labour-Partei einen Nachfolger oder eine Nachfolgerin gewählt hat. Als Favorit gilt Andy Burnham, der Stadtpräsident der Region Manchester. Die Hauptgegnerin von Labour ist die Rechtspartei Reform UK von Nigel Farage. Auf die Frage, was der Rücktritt von Starmer für die Parteienlandschaft bedeutet, sagt Großbritannien-Korrespondent Michael Gerber in der Tagesschau.
2: Es bedeutet zuerst einmal einen Neuanfang. Keir Starmer ist es nicht gelungen, die Sorgen und Nöte der Wählerinnen und Wähler abzuholen und sie anzusprechen, ihnen Konzepte vorzulegen, die eben zu Reform UK hinneigen. Es ist ihm nicht gelungen, eine kohärente Migrationspolitik zu machen. Es ist ihm auch nicht gelungen, aufzuzeigen, wie er den Kleinbetrieben helfen will, die von der Wirtschaftskrise besonders stark betroffen sind. Da scheint Andy Burnham Antworten zu haben. Im lokalen Wahlkreis hat er die Menschen dafür begeistert. Ob ihm das auch auf nationaler Ebene gelingen wird, Reform UK auf diesen Politikfeldern zurückzudrängen, wird er zuerst zeigen müssen, falls er denn die Wahl macht. Zum Parteichef und zum Premierminister. Man darf gespannt sein, welche Antworten er da auf nationaler Ebene liefern würde.
1: Sagt Großbritannien-Korrespondent Michael Gerber. Noch bis vor einigen Tagen haben die USA den Iran mit einer Seeblockade am Ölhandel gehindert. Nun hat Washington die jahrzehntealten Sanktionen auf iranischem Öl gelockert. Das US-Finanzministerium hat eine Erlaubnis ausgestellt, welche bisherige US-Verbote vorübergehend aufhebt für Produktion und Verkauf von iranischem Öl und Ölprodukten bis zum 21. August. Der Schritt ist Teil der Bemühungen der US-Regierung um ein Friedensabkommen mit dem Iran. Zuvor hatte US-Vizepräsident J.D. Vance erklärt, Iran werde Inspektionsteams der Internationalen Atomenergiebehörde IAEA wieder ins Land lassen. Der Sprecher des Außenministeriums in Teheran erklärte hingegen, man habe bei den Gesprächen am Sonntag auf dem Bürgerstock in der Atomfrage keine weiteren Zugeständnisse gemacht. Die Zusammenarbeit mit der IAEA werde gemäß dem geltenden Verfahren fortgesetzt, sofern das iranische Parlament und der oberste Nationale Sicherheitsrat zustimmten. Bei einer Schießerei in der kanadischen Stadt Montreal sind 3 Menschen ums Leben gekommen. Unter den Toten sind ein Polizist und der mutmaßliche Täter. Eine weitere Polizistin wurde verletzt. Das bestätigte die Polizei auf der Plattform X. Zuvor hatten die Behörden in einem jüdisch geprägten Quartier vor einem bewaffneten und gefährlichen Verdächtigen gewarnt. Später teilte die Polizei mit, der Verdächtige sei getötet worden. Die Hintergründe der Tat sind bislang unklar. Und noch zur Fußballweltmeisterschaft der Herren. Dort hat Argentinien Österreich besiegt mit 2:0. Argentinien rückt damit als Sieger der Gruppe J in die K.O.-Phase vor. Der argentinische Stürmer Lionel Messi steht mit seinen 2 Toren aus dieser Partie nun bei 18 WM-Treffern. Er überholt damit den deutschen Miroslav Klose und ist der alleinige Rekordtorschütze bei Fußball-Weltmeisterschaften. Nun zu weiteren Meldungen des Tages in der Übersicht. Der Bundesrat will die Schweizer Kandidatur für die Olympischen und Paralympischen Winterspiele im Jahr 2038 mit maximal 200 Millionen Franken unterstützen. Die Spiele sollen dezentral in bestehenden Einrichtungen stattfinden. Finanziert werden sollen sie weitgehend privat. Im zentralafrikanischen Kongo Kinshasa haben die Behörden inzwischen mehr als 1000 bestätigte Ansteckungen mit dem Ebola-Virus registriert. Fachleute gehen von weiter steigenden Zahlen aus. Rund jede 4. Ansteckung endet tödlich. 254 Menschen sind seit dem neuesten Ebola-Ausbruch gestorben. Eine Impfung oder Therapie gegen den aktuellen Virustypen gibt es nicht. In Kolumbien wird aller Voraussicht nach ein Rechtsaußenpolitiker neuer Präsident. Abelardo de la Espriella kommt in der Stichwahl nach der ersten Auszählung auf knapp 50% der Stimmen. Der linke Kandidat Ivan Cepeda liegt weniger als einen Prozentpunkt zurück. Der langjährige frühere Chef der US-Notenbank Alan Greenspan ist im Alter von 100 Jahren gestorben. Das teilte seine Familie mit. Greenspan war von 1987 bis 2006 Chef der US-Notenbank Fed und gilt als Architekt der modernen US-Finanzpolitik. Die Börsendaten von 22.05 Uhr geliefert von SIX. Der Swiss Market Index schließt bei 13.849 Punkten plus 0,5%. Der Dow Jones Index in New York stand kurz vor Schluss bei plus 0,3%. Der Euro wird zu 92,40 Rappen gehandelt, der Dollar zu 80,86 Rappen. Das Wetter. Morgen gibt es viel Sonnenschein. Am Nachmittag bilden sich einige Quellwolken. Am Nordrand der Schweiz und in den Alpen sind lokale Platzregen möglich. Es wird 32 bis 36 Grad heiß. Das waren Nachrichten von Radio SRF. Verantwortlich Konrad Muschk.
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1: Die Nachrichten von SRF um 23 Uhr mit Juliette Schild. Noch bis vor einigen Tagen haben die USA den Iran mit einer Seeblockade am Ölhandel gehindert. Jetzt hat Washington die jahrzehntealten Sanktionen auf iranischem Öl gelockert. Das US-Finanzministerium hat eine Erlaubnis ausgestellt, welche bisherige US-Verbote vorübergehend aufhebt. Für Produktion und Verkauf von iranischem Öl und Ölprodukten bis zum 21. August. Der Schritt ist Teil der Bemühungen der US-Regierung um ein Friedensabkommen mit dem Iran. Zuvor hat der US-Vizepräsident J.D. Vance erklärt, Iran werde Inspektionsteams der Internationalen Atomenergiebehörde wieder ins Land lassen. Der Sprecher des Außenministeriums in Teheran erklärte hingegen, man habe bei den Gesprächen am Sonntag auf dem Birkenstock in der Atomfrage keine weiteren Zugeständnisse gemacht. Bei einer Schießerei in der kanadischen Stadt Montreal sind 3 Menschen ums Leben gekommen. Unter den Toten sind ein Polizist und der mutmaßliche Täter. Eine weitere Polizistin wurde verletzt. Das bestätigte die Polizei auf der Plattform X. Zuvor hatten die Behörden in einem jüdisch geprägten Quartier vor einem bewaffneten und gefährlichen Verdächtigen gewarnt. Später teilte die Polizei mit, der Verdächtige sei getötet worden. Die Hintergründe der Tat sind bislang unklar. In der russischen Stadt Woronesch sind bei einem ukrainischen Raketenangriff auf eine Industrieanlage 5 Menschen getötet und mehrere Dutzend weitere verletzt worden. Das teilte der Gouverneur der Region mit. Eine Fabrik sei durch den Beschuss in Brand geraten. Laut dem ukrainischen Militär galt der Angriff einem Werk, in dem elektronische Bauteile für Raketen und Marschflugkörper hergestellt werden. Woronesch liegt knapp 200 Kilometer von der ukrainischen Grenze entfernt. In letzter Zeit hat die Ukraine mehrfach militärische Ziele im Innern Russlands angegriffen. Zur Fußball-Weltmeisterschaft. Argentinien hat gegen Österreich gewonnen mit 2:0. Argentinien zieht damit in die K.O.-Phase ein. Der argentinische Stürmer Lionel Messi schoss gegen Österreich 2 Tore. Es waren seine WM-Treffer 17 und 18. Damit überholt Messi den deutschen Miroslav Klose. Er ist nun alleiniger Rekordtorschütze bei Fußball-Weltmeisterschaften. Die Börsendaten von SIX. Der Swiss Market Index schließt bei 13.849 Punkten plus 0,5%. Der Dow Jones Index in New York steigt um 0,3%. Der Euro wird zu 92,40 gehandelt und der Dollar zu 80,83. Die Wetteraussichten. Morgen ist es meist sonnig und am Nachmittag gibt es 32 bis 36 Grad. Das waren Nachrichten von Radio SRF. Verantwortlich Juliette Schild.
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1: Die Nachrichten von SRF von Mitternacht mit Julia Schild. In Großbritannien ist die Labour-Partei unter Druck nach dem Wechsel an der Regierungsspitze und Keir Starmers Rücktritt. Und in der EU soll Missbrauch von Kindern im Internet stärker bestraft werden. Mehr zu diesen Themen gleich. Das Wetter, es ist wieder meist sonnig und am Nachmittag gibt es 32 bis 36 Grad. In Großbritannien hat Premierminister Keir Starmer nach knapp 2 Jahren seinen Rücktritt als Chef der Labour-Partei angekündigt und damit auch seinen Rücktritt als Premierminister. Seine Popularität war zuletzt stark gesunken. Starmer bleibt Regierungschef, bis seine Labour-Partei einen Nachfolger oder eine Nachfolgerin gewählt hat. Als Favorit gilt Andy Burnham, der Stadtpräsident der Region Manchester. Die Hauptgegnerin von Labour ist die Rechtspartei Reform UK von Nigel Farage. Auf die Frage, was der Rücktritt von Starmer für die Parteienlandschaft bedeutet, sagt Großbritannien-Korrespondent Michael Gerber in der Tagesschau.
2: Es bedeutet zuerst einmal einen Neuanfang. Keir Starmer ist es nicht gelungen, die Sorgen und Nöte der Wählerinnen und Wähler abzuholen und sie anzusprechen, ihnen Konzepte vorzulegen, die eben zu Reform UK hinneigen. Es ist ihm nicht gelungen, eine kohärente Migrationspolitik zu machen. Es ist ihm auch nicht gelungen, aufzuzeigen, wie er den Kleinbetrieben helfen will, die von der Wirtschaftskrise besonders stark betroffen sind. Da scheint Andy Burnham Antworten zu haben. Im lokalen Wahlkreis hat er die Menschen dafür begeistert. Ob ihm das auch auf nationaler Ebene gelingen wird, Reform UK auf diesen Politikfeldern zurückzudrängen, wird er zuerst zeigen müssen, falls er denn die Wahl macht. Zum Parteichef und zum Premierminister. Man darf gespannt sein, welche Antworten er da auf nationaler Ebene liefern würde.
1: Das sagt Großbritannien-Korrespondent Michael Gerber. Noch bis vor einigen Tagen haben die USA den Iran mit einer Seeblockade am Ölhandel gehindert. Nun hat Washington die jahrzehntealten Sanktionen auf iranischem Öl gelockert. Das US-Finanzministerium hat eine Erlaubnis ausgestellt, welche bisherige US-Verbote vorübergehend aufhebt für Produktion und Verkauf von iranischem Öl und Ölprodukten bis zum 21. August. Der Schritt ist Teil der Bemühungen der US-Regierung um ein Friedensabkommen mit dem Iran. Zuvor hatte US-Vizepräsident J.D. Vance erklärt, Iran werde Inspektionsteams der Internationalen Atomenergiebehörde wieder ins Land lassen. Der Sprecher des Außenministeriums in Teheran erklärte hingegen, man habe bei den Gesprächen am Sonntag auf dem Birkenstock in der Atomfrage keine weiteren Zugeständnisse gemacht. Bei einer Schießerei in der kanadischen Stadt Montreal sind 3 Menschen ums Leben gekommen. Unter den Toten sind ein Polizist und der mutmaßliche Täter. Eine weitere Polizistin wurde verletzt. Das bestätigte die Polizei auf der Plattform X. Zuvor hatten die Behörden in einem jüdisch geprägten Quartier vor einem bewaffneten und gefährlichen Verdächtigen gewarnt. Später teilte die Polizei mit, der Verdächtige sei getötet worden. Die Hintergründe der Tat sind bislang unklar. Sexueller Missbrauch von Kindern findet oft auch online statt. Das will die EU künftig strenger bestrafen. Unterhändler des Europaparlaments und der Mitgliedstaaten haben sich auf neue Regeln geeinigt. Künftig soll es EU-weit einheitlich strafbar sein, KI-generiertes Missbrauchsmaterial zu erwerben, zu besitzen oder zu verbreiten. Zudem sollen Anleitungen zu sexuellem Kindsmissbrauch und das sogenannte Grooming, also die Kontaktaufnahme zu Kindern für sexuelle Zwecke, europaweit strafbar sein. Auch strafbar werden soll, für den Zugriff auf Livestreams von sexuellem Kindermissbrauch zu bezahlen. Die neuen Regeln sehen außerdem längere Verjährungsfristen und einen besseren Schutz der Opfer vor. Die Einigung muss noch formell bestätigt werden. Zu weiteren Meldungen. Der langjährige frühere Chef der US-Notenbank, Alan Greenspan, ist im Alter von 100 Jahren gestorben. Das teilte seine Familie mit. Greenspan war von 1987 bis 2006 Chef der US-Notenbank Fed und er gilt als Architekt der modernen US-Finanzpolitik. Der US-Musikproduzent Clive Davis galt als Entdecker der US-Sängerin Whitney Houston und orchestrierte maßgeblich die Karrieren von Aretha Franklin, Bruce Springsteen oder Santana. Nun ist er im Alter von 94 Jahren gestorben, wie seine Familie mitteilt. Davis war für über 300 Platz-1-Hits verantwortlich und gewann 5 Grammys. Noch zur Fußball-WM und zu einem Resultat vom Abend. Argentinien hat gegen Österreich gewonnen mit 2:0. Argentinien zieht damit in die K.O.-Phase ein. Der argentinische Stürmer Lionel Messi schoss gegen Österreich 2 Tore. Es waren seine WM-Treffer 17 und 18. Damit überholt Messi den deutschen Miroslav Klose. Er ist nun alleiniger Rekordtorschütze bei Fußballweltmeisterschaften. Und noch das Wetter. Es ist wieder sonnig heute. Am Nachmittag bilden sich einige Quellwolken. Am Nordrand der Schweiz und in den Alpen sind lokale Platzregen möglich. Es wird 32 bis 36 Grad heiß. Das waren Nachrichten von Radio SRF. Verantwortlich Juliette Schild.
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6: Kennst du das auch? Immer busy, immer online, immer das Gefühl, ich sollte noch schnell, auch am Wochenende, denn wenn wir uns eigentlich könnten erholen. Wie wär's, wenn du einfach mal auf Pausentaste würdest drücken? Um das geht's nämlich genau beim Sabbat. Genau, ein Wort, das wir heute nicht mehr so kennen. Es kommt aus der Bibel. Gott gibt dort am Menschen den Auftrag, er soll die Erde bebauen und bewahren und gleichzeitig soll er auch einen Tag Pause machen. Ein uraltes Prinzip, das sich bis heute bewährt hat und eigentlich scheint es gesund zu sein. Eigentlich, weil, sind wir ehrlich, wer macht denn heute noch diesen Tag Pause? Ich rede heute mit der psychosozialen Beraterin, der Janine Oesch, über den Sabbat. Nicht als religiöse Pflicht, sondern als Gegenmittel zu unserem krassen Tempo, wo wir heute leben. Wie schaffen wir es wieder, den Pausenknopf zu drücken? Nicht nur 10 Minuten, sondern einen ganzen Tag lang. Ich bin Ruth Stutz. Janine Oesch, ich freue mich mega, dass ich wieder mal bei dir sein darf, in Luzern, in dem schönen Luzern, mit dem herrlichen Wetter. Und man muss sagen, so ein bisschen in der Vorbereitung zu dem ganzen Podcast, wir haben den Termin verschoben, gell, wegen mir, weil es ist echt drunter und drüber gegangen bei mir im Moment. Ja, einmal etwas nicht aufgeschrieben, oder? Und zack, ist es weg. Und wir haben es vergessen und du hast jetzt müssen darunter leiden. Ich bin sehr froh, bist so flexibel.
7: Ja, ist doch schön, bist du da.
6: Genau, aber es hat ein bisschen mit dem Thema zu tun, oder, wo wir drin sind. Einfach, dass viele, die wir haben schon mal über Mental Load geredet, ja, übrigens genau. Ganz eine coole Folge, die ihr euch gerne mal anhören dürft. Einfach, wir haben sehr viel im Kopf, wir hasten vom einen Termin zum anderen, wir wollen ganz viel arbeiten und erreichen und hey, ja, kennst du das?
7: Ja, ich glaube, also ich habe den Eindruck, wir alle kennen das in einer Form oder der anderen. Ich finde es schon spannend, wenn ich so über das Nachdenken, so das Beschäftigtsein oder das Viele haben, wie sich das über die Generationen auch wie so ein bisschen verändert hat. Ich weiss nicht, wie du aufgewachsen bist, aber für mich ist zum Beispiel so der Satz, zuerst Arbeit und dann das Vergnügen.
6: Stimmt.
7: Der ist mir extrem drin. Und dann habe ich das Gefühl, hat es irgendwann so ein Shift gegeben, so, als ich in die Lehre gekommen bin. Also ich bin Millennial von meinem Alter her, oder? Und als ich in die Lehre gekommen bin, hat man so ein bisschen angefangen, über Work-Life-Balance zu reden. Hat man plötzlich gemerkt, ja gut, nur Arbeit kann es nicht sein, sondern irgendwo muss man sich auch noch ein bisschen erholen. Mhm. Und jetzt so die jüngere Generation, finde ich, die leben ja eigentlich schon vor allem für die Freizeit. Also ich tue jetzt natürlich voll stigmatisieren. Aber dort hat dann oft die Arbeit ist sehr zweitrangig und man schafft einfach, damit man sich eben die Freizeit eigentlich kann leisten kann. Mhm. Und spannend ist aber, dass die jüngere Generation nicht weniger unter dem beschäftigt sind und unter dem fehlen wie leidet, sondern ich habe wieder das Eindruck, sie haben es einfach verschoben. Sie haben den Stress von der Arbeit in die Freizeit verschoben und leiden darunter, eben, dass man alles muss erlebt haben, alles muss gesehen haben, so ein bisschen die psychologischen Begriffe von FOMO, also Fear of Missing Out, die Angst, etwas zu verpassen, und FOBO, Fear of Better Option, die Angst, dass noch etwas, eine bessere Option könnte kommen. Oder? Man hat es wie verschoben. Ja, aber egal, in welchem Alter das wir sind, mit welcher Generation und mit welchen so ein bisschen Glaubenssätzen wir geboren sind, ich habe den Eindruck, dass ja, uns das alle irgendwo betrifft. Und mega. Eben also mich auf jeden Fall eingeschlossen.
8: Ja, und auch das pausenlos erreichbar sein, das merke ich schon, das macht mich mega müde. Also weißt du, so, auch Social Media, egal ob jetzt da, manchmal bin ich noch kurz drin, hast du dort wieder Input, einfach so die ständigen Inputs eigentlich von überall. Ja, auch das finde ich recht anstrengend.
7: Ja, wir haben heute Zugang zu ganz vielem. Eben, wir sind, oder früher, ich bin auch aufgewachsen mit einem Festnetztelefon, wo, wenn es besetzt war, ist es besetzt gewesen. Dann hat nicht jemand anders von der Familie auch noch können telefonieren. Und heute genau die Erreichbarkeit. Und das Gemeine ist ja, es sagt dir niemand, Ruth, mach jetzt mal Pause.
8: Nein, genau. Ja, das stimmt.
7: Sondern das ist wirklich, das liegt vollkommen in unserer Eigenverantwortung. Und das ist unheimlich schwierig, sich da gesunde Grenzen zu setzen, sich auch zu getrauen, nicht immer eben erreichbar zu sein. Mich hat das auch viel gekostet. Also ich habe zum Beispiel auf meinem Notel habe ich alle Notifications abgestellt. Also wenn ein WhatsApp kommt, sehe ich das nicht. Ich muss wirklich aufs Icon klicken und reingehen, um zu schauen, ob ich neue Nachrichten habe. Ich habe mein Notel 2 Mürge in der Woche wirklich ausgeschaltet, also auf stumm geschaltet, dass nichts durchkommt. Aber eben die Grenzen muss ich mir setzen. Die setzt niemand für mich, sondern eigentlich die Welt oder all die Möglichkeiten, oder? Die sagen, bis erreichbar.
8: Und auch das perfekt müssen machen, das merke ich viel. Das Treiben sein von dem, es muss doch besser sein, oder auch als Mami, ich muss es mega gut machen, nicht nur mega gut, sondern perfekt, den Haushalt einrichten, das geht ja, das hört ja nicht auf, man weiss irgendwo schon, hey Ruth, das ist schon gut, und gleich treibt einem da etwas in das ständige Machen funktionieren.
7: Also hast du den Eindruck, das ist, weil man so viel von anderen mitbekommt?
8: Vielleicht eben, vielleicht auch, dass Bilder, eben, die du siehst im Internet, ich weiss es nicht. Ja, ich habe das Gefühl, wir sind umgeben vom Perfekten oder der Wunsch oder, ja, oder es gibt noch mehr, komm, such noch nach mehr. Ja. Das mehr, habe ich das Gefühl, das nehme ich ganz fest wahr. Vielleicht ist es gar nicht unbedingt das Wort perfekt, aber immer mehr müssen.
7: Ja, hohe Erwartungen, oder? Und es ist so viel sichtbar, wie ein Leben auch noch gelebt werden kann.
8: Stimmt, ja.
7: Und natürlich früher, wo wir uns einfach, also eben noch zurück in meine Kindheit, ich habe gesehen, was meine Klassengespändli anhaben. Und dann ist irgendwie ein Jelmoli-Katalog heimgekommen mit den neuesten Mode.
8: Ja, hast du auch gehört.
7: Das war das, oder, wo man so gesehen hat, ah, so könnte man sich kleiden. Und das ist natürlich heute, eben, das ist ganz ein kleines Beispiel, aber das ist ja beim Essen so, das ist bei der, also eben bei der Ernährung, beim Fitness, bei der Kleidung, bei Erlebnissen. Man hat Zugang zu der ganzen Welt und sieht, was andere Leute machen. Und ja, das tut natürlich auch den Maßstab von dem, wo müsste erlebt werden sein, sehr umsetzen. Wo man,
8: mega.
7: Ja, aber jetzt ohne eben sagen, früher war alles besser gewesen. Früher sind die Herausforderungen noch immer anders gewesen.
8: Ja, ich habe sogar gelesen, dass wir jeden Tag bis zu 4'000 Anzeigen sehen, die uns zeigen, was wir alles brauchen. Das ist ja Wahnsinn, oder? Und es ist wirklich ein Wunder, dass man so in eine Ruhelosigkeit hineinkommt. Oder man sagt ja auch Rastlosigkeit. Das finde ich, ja, das ist eigentlich kein Wunder, oder? Und manchmal wünscht man sich ja auch, man hätte mehr Stunden vom Tag. Die Frage wäre ja, wie wäre das die Lösung?
4: mehr Stunden am Tag
8: haben. Manchmal wünscht man sich, ist, hätte noch ein bisschen mehr Zeit.
4: Ja, ich befürchte tatsächlich, dass das eine Illusion ist. Ist ja noch spannend, wenn wir jetzt wie so mal drauf gehen, oder? Unsere Woche hat 7 Tage. Das ist irgendwo wie definiert worden. Und ich finde das noch spannend, weil es macht bei eigentlich keinen Sinn, dass das genau 7 Tage ist. Mhm. Also viele andere, so dass ein Monat zum Beispiel, der ist definiert durch den Mondzyklus, oder? Die 30 Tage, dann das Jahr ist definiert durch die Erdumlaufbahn und die Sonne. Aber für die 7 Tage gibt es wirklich kein Argument eigentlich. Ausser, und das finde ich eben extrem spannend, dass das eigentlich in der Bibel, so im Schöpfungsbericht, sind die 7 Tage so verwurzelt. Mhm. Und man hat mal probiert, anscheinend, das habe ich irgendwo gelesen, im Zug von der Französischen Revolution hat man mal probiert, eine 10-Tages-Woche zu machen, um eben die Produktivität zu steigern. Das, was du jetzt wie sagst, ja, wir bräuchten ja wie mehr Stunden, oder? Genau. Dass wir mehr wieder runterbringen. Und das ist anscheinend ziemlich in die Hose, der Versuch, weil die Menschen nicht produktiv geworden sind, sondern im Gegenteil, sie sind ausgelaugter geworden. Es hat anscheinend eine Häufung gegeben von Suizid, von Erkrankungen. Also irgendwie scheint schon der gene Rhythmus von 6 Tagen arbeiten, wo sie ja so ein bisschen, jetzt wenn von der Bibel her kommt, verankert ist und ein Tag Pause, das scheint irgendwie wie gesund zu sein. Ja, und doch ist das natürlich, ja, ich weiss nicht, ob du einen Tag Pause
8: hast. Hey, genau, das ist so ein die Frage, oder? Das ist so auch, wie so, das ist uns abhanden gekommen, oder? Mm. Also, so, du hast vorher gesagt, wer sagt dir schon, mach mal Pause? Ja, vielleicht sagt man das Ganze mit der Achtsamkeit, oder hat man gemerkt, ja, hock mal her mit dem Kaffee, schau, wie der schmeckt und so. Das kennt man ja fänglich, aber so ein Tag Pause machen ist ja recht übertrieben, könnte man meinen, oder? Wir können doch nicht, also was heisst das überhaupt? Das wollen wir eben anschauen, gell? Ja. Also heute, weil wir haben das Thema Sabbat, ein Wort, wo wir heute gar nicht mehr so viel damit anfangen könnten. In die Hektik rein von der heutigen Zeit, das Wort Sabbat. Also komm, wir schauen das mal ein bisschen genauer an. Wir sind ja nicht per Zufall auf das Thema gekommen. Lustig war, wir sind immer am überlegen, über was könnten wir reden. Und dann haben wir gemerkt, hey, das beschäftigt uns beide fest. Ich bin erst seit Neuem auf das Thema gekommen und du hast gesagt, hey, du praktizierst das schon länger in deinem Leben. Mhm. Und darum finde ich es mega cool, mit dir über das zu reden. Das ist ja jetzt ein Wort, das überhaupt nicht geläufig ist, das kommt aus der Bibel. Kannst du uns das mal ein bisschen aufschlüsseln?
4: Ja, also Sabbat, das Wort genau, das ist ja Sabbat, verbinden wir vielleicht mit Juden, die das immer noch sehr leben. Sabbat heisst eigentlich nichts anderes als einfach mal stoppen, aufhören und fertig sein. Und das erste Mal, eben, wenn wir jetzt wie so ein bisschen mal auf die Bibel schauen, begegnet uns das eigentlich schon im Schöpfungsbericht, also ganz am Anfang von der Bibel, wo wir haben die Schöpfung von der Erde, Gott erschafft die Welt und dann am 7. Tag haltet eigentlich Gott Sabbat, er stoppt, er hört auf, er ist fertig. Und das, ja, das finde ich schon mal etwas mega Spannendes, wenn ich denke, ja, brauchen wir den Tag Pause? Ich denke, ja, okay, wenn wir jetzt wie von dem Schöpfungsbericht ausgehen und selbst Gott hat sich den Tag Pause gegönnt, dann ja, wäre es vielleicht etwas, wo ich mir doch auch überlegen dürfte, ob ich das auch wie könnte irgendwie praktizieren.
8: Quasi, wenn es Gott braucht oder es eigentlich nicht nötig hätte. Ja, warum denn
4: nicht? Und gleichzeitig wird es merken, also ich weiss nicht, wie es dir geht, aber für mich hat das so etwas, das Wort ist für mich so etwas Langweiliges. Also es macht mich jetzt nicht so an, einen Tag nichts machen. Mhm. Und dann eben wie die Frage, die du vorher gestellt hast, ja, was ist denn Sabbat und wie kann man denn das gestalten?
8: Genau.
4: Und zu was soll denn der Freitag dienen? Weil einfach nichts machen, das halten wir ja fast nicht aus, oder? Nichts, das muss ja auch irgendwie oder darf irgendwie gefüllt werden und wie kann man dann das sinnvoll füllen?
8: Ist ja noch spannend eigentlich, dass man auch in der Kirche eigentlich fast nicht über das redet. Also ich persönlich gehe jetzt in eine Kirche, ich finde, das ist nie ein Thema bei uns. Mhm. Kann man das auch sagen, dass das wirklich auch die Kirche vergessen hat?
4: Ich kann jetzt wie nicht für
8: ich höre auch sonst sehr wenig. Weißt du, darum? Also wenn ich so rumhöre, habe ich das Gefühl, das ist jetzt nicht so ein mega Thema bis jetzt gewesen. Es kommt jetzt ein bisschen.
4: Kommt halt darauf an, was man damit meint. Ich habe den Eindruck,
7: Also man geht am Sonntag in die Kirche, das ist ja schon mal ein Akt von Sabbat, oder? Man setzt sich wie an einem Gottesdienst aus, man nimmt sich einmal in der Woche Zeit. Jetzt, wenn man das so lebt, eben, dass man irgendwie dort zur Ruhe kommt und sich bewusst wie Gott oder anderen Menschen aussetzt. Und ich habe sogar den Eindruck, auch in unserer Gesellschaft, dass also wir sind ja schon sehr privilegiert jetzt in der Schweiz, wo ja der Sonntag als gesetzlich verankerter Freitag an vielen Orten wie gültig ist. Eben logisch, es gibt immer mehr Ausnahmen, es gibt Geschäfte, die zunehmend offen haben, aber eigentlich von der Struktur her ist bei uns ja schon der Sonntag noch sehr fest auch gesellschaftlich verankert als der Tag, wo nichts läuft. Mhm. Also ich habe den Eindruck, dass wir eigentlich hätten wir da gute Voraussetzungen, um uns, eben, ob es dann der Sonntag ist, es gibt ja viele Leute, die unregelmässig arbeiten, aber es ist uns strukturell schon mal möglich, irgendetwas so wie rauszunehmen. Mhm. Ob es jetzt ein Thema ist, eben, ich glaube, das Thema, das dann eben vielleicht manchmal nicht so angesprochen ist, ist wirklich, wie gestaltet man denn das so, dass es eben nicht einfach, oh, jetzt darf ich nichts oder sollte ich nichts und einfach langweilig ist. Weil das, glaube ich, ist wirklich nicht der Punkt vom Sabbat, von dem Tag.
8: Ja, du musst uns nachher sagen, wie du es machst. Es nimmt mich noch Wunder. Du hast jetzt fest von der Bibel geredet. Eben, es ist ja ein Wort, das man von der Bibel kennt. Mhm. Jetzt, wenn jemand ein Null irgendwie, oder wenn man jetzt findet, ja, so Bibel, also das hat jetzt ja nichts mit meinem Leben zu tun. Findest du, es ist trotzdem relevant, auch wenn die Bibel sonst keinen Stellenwert hat im Leben?
7: Ja, auf jeden Fall. Mich begeistert eben, wie ich entdecke da so ein riesen Konzept dahinter, wo ich extrem relevant finde für unser Leben und wo ich denke, dass eben wir merken, ja, auch sonst eben, hey, Burnout-Raten sind mega hoch. Viele Leute, die wirklich unter dem zu viel leiden, wo ich denke, ja, es lohnt sich ja schon wirklich, sich zu überlegen, ob man das jetzt von der Bibel hernimmt oder ob man einfach sonst sich wirklich Pause im Alltag einbaut. Es ist so oder so ein Thema. Und ich entdecke aber halt in der Bibel, dass es wirklich so ganzheitlich neu mit gesund eingesetzt ist. Wir lesen eben im Schöpfungsbericht, oder von dort kommt ja das Konzept oder sagt auch, wie Gott beauftragt die Menschen, um die Erde zu bebauen und zu bewahren. Also das ist ein Arbeitsauftrag, oder? Arbeit, die sehr verankert ist, die wie so für 6 Tage definiert ist. Und nachher aber an einem Tag sollen wir Pause machen. Und das finde ich schon ein Konzept, das sich ja eigentlich bis heute durchgesetzt hat und wo irgendwie gesund sie scheint. Das scheint ein Rhythmus, der uns gut tut, eine Rhythmisierung, die irgendwo uns auch wieder nachher eben, es geht ja wie nicht darum, einfach nichts zu machen, sondern es geht ja wirklich auch darum, um sich wieder sammeln, um wieder wie fähig werden, nachher wirklich ein tragfähiger Teil von einer Gemeinschaft, von einer Gesellschaft zu sein. Für mich ist das so ein bisschen wie der Blick, den ich mitnehme. Mhm. Und was ich eben auch noch spannend finde, ist, dass Gott hat dem Volk Israels damals auch ganz viel fester aufgebrummt, quasi, wo sie leben sollen. Also durchaus nachher auch etwas Freudiges, etwas Schönes, etwas Geselliges, das reinkommt und eben nicht einfach nur wie so, was mache ich jetzt heute? Und ich fühle jetzt den Tag, den ich ja gar nicht fühlen darf, sondern sollte nichts machen.
8: Ja, genau, also die Ruhe, die ja auch wieder fast Arbeit kann sein kann, hast du mir gesagt im Vorgespräch. Nicht, dass es dann wieder aus dieser Ruhe, dass es wieder eine Verpflichtung gibt, oder, wo dann wieder mühsam ist. Oder?
7: Ja, genau. Ja. Und gleichzeitig finde ich schon auch noch den Aspekt spannend, dass Gott hat den Sabbat als eines der 10 Gebote gegeben. Also, ja, oder? Für uns ist ganz klar, ja, wir versuchen nicht zu lügen, wir versuchen schon gar nicht jemanden umzubringen, was da in den 10 Geboten sonst noch drin ist, wo uns vielleicht so ein bisschen geläufig ist. Aber Sabbatgebot, das ignorieren wir recht selbstverständlich und nehmen das wie nicht so ernst. Und offensichtlich ist das aber jetzt zumindest aus biblischer Perspektive etwas, was sehr gewichtig ist. Mhm. Und wo ich wirklich überzeugt bin, lohnt sich, um mal anzuschauen, ja, was hat denn das, wie kann man denn den Tag fühlen und was ist denn da dahinter?
8: Hey, komm, wir werden ein bisschen konkret und schauen mal, wie denn der Sabbat konkret kann aussehen im Alltag. Ich persönlich habe das Buch von John Mark Comer mega cool gefunden, wo es darum geht, eben so ein bisschen die Rastlosigkeit loszuwerden. Und dort sagt er, hey, etwas mega Gutes, was einem helfen kann, ist eben der Sabbat. Und er sagt auch so ein bisschen, der Sabbat ist so ein bisschen wie eine Übung für mehr Gelassenheit im ganzen Leben. Also ein Tag, der quasi den Rest der Woche verändert. Also er hat das jetzt zum Beispiel mega fest so erlebt, dass er braucht und sehnt sich nach dem Tag, dass er wie anders kann sein Leben leben.
7: Mhm.
8: Ist das bei dir auch so? Weil du machst ja das auch, das Abend.
7: Ja, also ich versuche mir einfach wie bewusst zu sein, dass der Sonntag, bei mir ist es jetzt wirklich so der Sonntag, bei anderen kann es wie ein anderer Tag sein oder andere 24 Stunden, dass ich dort wirklich einfach in eine Ruhe, in eine Freude und in eine Gelassenheit hineinkomme. Für mich hat das einerseits, mache ich mir da selber ein bisschen Regeln, dass ich wirklich, ich mache nicht Haushalt im Sinn von, also ich mache nicht noch schnelle Wäsche oder ich hole nicht die Sachen nach, die unter der Woche liegen geblieben sind, sondern ich tue wirklich das, was ich muss machen, das tue ich auf die anderen 6 Tage legen. Der Sonntag ist für mich, der Sabbat ist für mich ein Moment, wo ich ganz vieles darf machen. Und jetzt gehe ich bei Mami von 4 Kindern, du bist auch Mami. Es ist wie klar, ja, ich kann nicht einfach mich ganz rausnehmen und sagen, ich koche heute nicht oder ich mache wie gar nichts. Also ich kämpfe vielleicht schon, aber ich würde es wahrscheinlich spätestens
8: ein paar
7: Stunden bitter zahlen. Aber wie gleich, ich merke, hey, selbst das Essen und das Kochen, das unter der Woche jetzt bei unserer Familie so ein bisschen, ja, eben, es muss um 12 Uhr muss etwas auf dem Tisch sein, alle gehen wieder in die Schule nachher. Es hat am Sonntag ganz einen anderen Charakter. Der Charakter liegt mehr auf der Gemeinschaft, auf, wir machen etwas zusammen. Wir tun vielleicht auch wie zusammen überlegen, hey, was machen wir heute? Wir machen zum Beispiel viel Pizza oder irgendwie so Mexican Night, wo irgendwie alle involviert sind. Also bei uns hat sich wirklich so etabliert, Sonntagabend

0: Es tönt schon mega schön.
1: Ja.
0: Es tönt wirklich nach Ruhe. Also ich kann es gerade spüren.
1: Ja, und ich merke, es ist ja mehr eine Haltungsfrage, weil das, was wir machen, ist vielleicht nicht einmal anders, als wenn wir am Mittag unter der Woche essen. Aber es kommt einen anderen Charakter über, weil es aus einer Ruhe heraus passiert und nicht so im Alltag durchgetaktet ist. Und es kommt dann eben nicht darauf an, ob wir jetzt eine Stunde früher oder eine Stunde später. Und es ist wie klar definiert, die Zeit gehört einfach uns.
0: Und gerade die Kinder spüren das sicher ganz fest.
1: Ja, oder? Da müssen wir jetzt natürlich sie fragen. Nein. Wir haben das nicht so deklariert, sondern das ist wie einfach etwas, was wir wie so leben. Etwas anderes, was für mich ganz, ganz fest zum Sabbat gehört, ist auch einfach können Zeit zu haben, wo darf gefüllt werden, aber nicht muss gefüllt werden. Also so der Sonntagnachmittag ist bei uns oft so, je nach Wetter. Ich gehe auch gerne raus einfach in die Natur. Entweder joggen oder spazieren. Manchmal mit Menschen, manchmal alleine. Ich bin jemand, ich tanke auf mit Menschen. Andere tanken vielleicht eher auf in der Einsamkeit, wenn sie wirklich alleine sind. Aber für mich ist wie so, die unkomplizierte Gemeinschaft, das ist für mich etwas, was ich extrem auftanke. Und draussen in der Natur, wenn es schön ist, wenn es nicht schön ist, einfach zu Hause ein Buch lesen. Einfach etwas für mich, das irgendwie so zweckfrei ist. Nicht etwas, wo das Buch muss ich noch lesen, weil nächste Woche habe ich noch das und das Gespräch oder so, wo schon wieder so eine Leistung reinkommt oder eine Anforderung reinkommt, sondern wirklich, wo ich einfach darf. Das ist für mich ganz, ganz ein grosser Punkt.
0: Das finde ich jetzt auch mega cool mit dem zweckfrei. Weil ich habe ganz viel das Gefühl, jetzt gerade zum Beispiel das Thema Kreativität, Malen, habe ich mal überlegt, wenn du jetzt einfach anhockst und wie Kind, die malen die einfach.
1: Ja.
0: Das haben wir wie verlernt. Oder weil, wenn ich male, für was denn? Also ich habe viel die Frage im Hinterkopf, was bringt das? Das ist ja nicht mal schön am Schluss.
1: Ja genau.
0: Leider, oder?
1: Ja.
0: Aber so, das haben wir wirklich, also ich merke, ich habe das ein bisschen verlernt. Das finde ich sehr einen schönen Punkt.
1: Ja, ja, und ich entdecke das wirklich, Sabbat, eben, ich möchte dem wirklich einen Charakter geben von einer Freude, von wo Erneuerung reinkommt. Wo eine neue Perspektive, wo wieder wie etwas Frisches wieder reinkommt. Und eben nicht einfach, jetzt muss ich irgendwie still sein einen Tag und Ruhe aushalten. Und wie schon wieder ein Anspruch, dass dann irgendwie Sachen passieren müssen.
0: Ja, genau.
1: Ja, wo ja dann manchmal, oder? Wir tun oft schon wieder einen Anspruch dran setzen. Aber ich erlebe Sabbat eher als etwas, wo ein Angebot ist an uns. Und nicht nochmal ein Anspruch. Und so versuche ich das wie jetzt zu gestalten.
0: Aber das muss man ganz neu lernen, nicht? Wir sind ja gar nicht mehr so getrimmt, oder?
1: Ja.
0: Dass wir das wie vielleicht auch fast nicht aushalten können zuerst, kann ich mir vorstellen. Hast du das gerade von Anfang an gut geschafft?
1: Nein, für mich ist das tatsächlich, also und ich schaffe das auch nicht immer. Also da wollte ich jetzt auch ganz ehrlich sein. Das klingt jetzt natürlich sehr gut und das ist wie das, was ich versuche zu leben. Und ja, manchmal kommt dann das Leben dazwischen. Mein Mann ist Pfarrer. Für ihn ist oft der Sonntag noch ein Arbeitstag oder einmal Teil ein Arbeitstag. Das bringt natürlich auch noch mal etwas anderes rein. Ich habe mir auch überlegt, soll ich den Montag, also soll ich irgendwie so Sonntagmittag bis Montagmittag das machen. Habe aber wie gemerkt, nein, für mich ist wirklich Sonntag schon mal können ausschlafen. Das finde ich eben auch so spannend. Die Juden, die finden ja den Sabbat, der fängt am Freitagabend an, eigentlich mit Ruhe, mit Schlaf, mit einfach mal wirklich in die Ruhe reinkommen. Und das ist für mich ja auch ein wichtiger Teil, wo ich es jetzt für mich so definiert habe, nein, ich nehme wirklich einfach so den Sonntag. Auch wenn es manchmal nicht ganz nur lebbar ist oder eben bei uns auch. Ein Teil ist für mich tatsächlich in die Kirche zu gehen, mich einfach aussetzen, Gedanken, die andere sich gemacht haben über Gott, Gemeinschaft mit anderen Leuten, vielleicht einen guten Austausch. Das gehört für mich auch dazu. Oder für mich etwas, wenn ich jetzt nicht in die Kirche gehe, für mich etwas in der Bibel lesen und mich wirklich dann bei aussetzen und ganz bewusst auch in die Gemeinschaft hineingehen mit anderen Christen oder mit Gott. Das gehört für mich durchaus auch dazu.
0: Mhm.
1: Aber eben nicht nur. Mhm. Da kommt auch noch anderes rein.
0: Mhm. Also kann es auch wie helfen, sich zu fragen, was tut denn meiner Seele gut? Also wo tanke ich wirklich auf? Können so Fragen helfen?
1: Ja, und was bedeutet dann für mich in die Ruhe hineinkommen? Weil ich glaube schon, um das geht es ja wirklich mal, wie der Lärm von der Welt, wie einen Tag ein bisschen abstellen können, so weit wie es geht, und wirklich innerlich in eine Ruhe hineinkommen. Und Ruhe

0: Ja, Ruhe kann auch mega laut sein.
1: Mega, ja.
0: Oder?
1: Das ist Herausforderung.
0: Das ist wirklich Herausforderung. Und ich merke, ich glaube, wir haben da sehr Respekt vor dem. Oder mir geht es zumindest so. Weil beschäftigt sein, das gibt uns ja auch ein bisschen Freiheit. Beschäftigt sein, ja, macht ja auch, dass wir eben vielleicht nicht hinschauen müssen, dass wir eben all die Gedanken, die dann plötzlich in der Ruhe hochkommen wollen, die vielleicht ja nicht nur angenehm sind, wo wir uns vielleicht auch Sachen stellen müssen, die wir uns nicht gerne stellen. Ja, da kann natürlich beschäftigt sein, wie helfen, dass wir gar nicht an den Punkt kommen.
1: Genau.
0: Ja, und es ist tatsächlich, es lohnt sich extrem fest herauszufinden, hey, welche Arten führen meine Seele wirklich in die Ruhe? Wenn, bei was fühle ich mich erholt? Es gibt mega spannende Studien, wo wir sagen, wenn du zuhause auf der Couch hockst, auf deinem Sofa hockst und du denkst über die Arbeit nach, dann tut das in deinem Hirn genau den gleichen Bereich aktivieren, wie wenn du effektiv an der Arbeit hockst. Also nur jetzt zuhause aufs Sofa hocken und sagen, ich mache nichts, das nützt wie noch nichts.
1: Genau.
0: Weil selbst wenn wir dann unsere To-Do-Listen durchgehen, dann führt das nicht in die Ruhe rein. Im Gegenteil, dann fühlen wir uns immer noch gestresst. Und darum lohnt sich ganz, ganz fest mal für uns wie zu fragen, hey, also erstens, habe ich überhaupt Sehnsucht nach mehr Ruhe? Weil von was schützt mich vielleicht auch mein Beschäftigtsein?
1: Mhm.
0: Und dann, ja, und bei was finde ich dann Ruhe? Was tut mir wirklich gut? Und das ist für mich im Fall tatsächlich eine riesengroße Frage.
1: Ja, vielleicht auch, weil du hast vier Kinder und dann ist man ständig eh beschäftigt, oder?
0: Ja, oder man wird so gelebt.
1: Ja, genau.
0: Also weißt du jetzt so, es hat ja immer jemanden Anspruch an mich.
1: Egal ob Mami oder nicht.
0: Ja, genau. Und ich weiss, als meine Kinder klein waren, mein Mann hat ab und zu gesagt, hey, ich nehme jetzt Kinderstunde, mach du etwas für dich. Und die Frage hat mich regelmässig überfordert. Ja, mach etwas für mich. Ich habe nicht gewusst, was tut mir dann überhaupt gut.
1: Mhm.
0: Und ich glaube, da braucht es schon mal ganz viel Arbeit wieder und Disziplin, um überhaupt an den Punkt zu kommen, zum wissen, hey, was tut meiner Seele gut? Was ist es denn, wo ich für mich wirklich in eine tiefe Entspannung und Erholung hineinkomme?
1: Und manchmal hat man ja das Gefühl, das ist einfach Netflix, oder? Weil das ist so ein bisschen das Einfachste. Da liege ich ja auch und dann habe ich auch das Gefühl, oh, jetzt kann ich mal abschalten. Ist das auch gemeint?
0: Hey, ich denke, es kann durchaus, für mich hat es im Sabbat wirklich unterschiedliche Teile. Ein Teil ist für mich, weil ich Christin bin und weil ich wirklich auch an dem biblischen Prinzip von Sabbat möchte festhalten, ist es wirklich auch in die Ruhe kommen vor Gott. Mich prägen zu lassen von Gott, meine Gedanken erneuern lassen von ihm, wirklich mich aussetzen dem, was er über mich denkt. Und das passiert bei mir tatsächlich im Gebet, in der Stille, in dem ich einen Gottesdienst besuche. Dann ist für mich aber auch ein Aspekt, dass ich in die Gemeinschaft hineingehe, dass ich so die Gelassenheit, die Freude, dass die darf in mein Leben hineinkommen mit Menschen, die mir gut tun. Ja, wirklich mit den Gemeinschaftsgedanken.
1: Also wie erlebst du denn das mit dieser Gemeinschaft? Laden dir dann auch Leute ein? Oder
0: wir laden jetzt tatsächlich weniger Leute ein am Sonntag, weil eben für meinen Mann ist es ein Arbeitstag und wir versuchen das wie so ein bisschen, wir merken, wie dann mögen wir manchmal nicht. Für uns ist wirklich Familienzeit am Abend, das, was ich vorher beschrieben
1: genau.
0: habe. Das ist für mich wirklich Gemeinschaft mit lieben Menschen, wo unkompliziert ist, wo einfach schön ist, wo vieles darf entstehen, aber Sachen nicht müssen sein. Und der dritte Teil für mich ist wirklich Zeit für mich. Etwas, was mir einfach gut tut, was meiner Seele gut tut. Eben, für mich ist das ganz oft Bewegung, rausgehen oder eben für mich ein Buch lesen, das, was ich auch vorher ein bisschen angetönt habe. Für mich sind wie so vor allem so ein bisschen wie die drei Elemente. Gemeinschaft mit Gott, Gemeinschaft mit anderen Menschen und wirklich Zeit für mich.
1: Und die Gemeinschaft mit anderen Menschen, das meinst du, das hast du bei dem Kirchenbesuch, dass du in einen Gottesdienst gehst?
0: Nein, oder eben in der Familie am Abend.
1: Also,
0: ja, genau. Ja. Und für uns ist es schon auch, wir haben wirklich gute Freunde, die wir regelmässig treffen. Das ist für mich auch, das ist jetzt nicht bei uns so klassisch in dem Sabbat inne oder in dieser Zeit, die wir für uns definiert haben, sondern das ist oft am Freitagabend, wo wir wirklich uns treffen und eine unbeschwerte gute Zeit haben. Ja, sicher. Eben, und für andere Leute ist es dann vielleicht eben unsere Umstände, gell? Ich glaube, das ist ganz, ganz fest, dass man auch muss schauen muss, hey, was erlauben unsere Umstände. Mein Mann macht zum Beispiel Sabbat oft bis, also vom dann nach dem Arbeiten bis am Montagmittag. Er geht zum Beispiel mega gerne in die Sauna. Das ist für ihn, ist das wirklich einfach sein, etwas für ihn können machen. Genau, er hat da wie andere Teile noch drin, wie ich drin habe.
1: Ja, und jetzt gerade, wenn Mami bist, zum Beispiel von kleinen Kindern, dann würde mich sich so fest und gern wollen erholen. Also da ist ein riesen Wunsch rum. Aber es ist dann einfach in der Praxis eigentlich nicht möglich. Vielleicht hört jetzt das, dass Mami zu uns sagt, ja, das ist schön, was ihr da überlegt, aber nicht umsetzbar für mich. Weißt du, ich könnte dann so jemand das machen.
0: Ja, hey, vielleicht ist da tatsächlich der Anspruch an 24 Stunden, die da sollten jetzt so gelebt werden, wie zu hoch. Vielleicht ist das tatsächlich nicht möglich. Oder einmal aus meiner Erfahrung ist das schon jetzt, wo, ja, ich glaube, es gibt schon Formen, wo man leben kann, wo man auch als Paar, wenn man einen Partner hat, vielleicht wirklich einander auch ein bisschen entlasten kann. Aber ich möchte ja wie auch meine Familie nicht nur als etwas sehen, was ich jetzt auch noch muss, sondern die Kinder dürfen ja durchaus wie mit einbezogen sein. Und vielleicht schließt man sich mit einer anderen Familie zusammen, weil man merkt, boah, dann kommt man vielleicht eher mal noch wie auch zu einem guten Austausch, der einem gut tut. Oder eben vielleicht, ich kenne auch wie Leute, die ein Elternteil manchmal für sich einfach geht einen Kaffee trinken in der Dorfbäckerei eine Stunde. Ich glaube, eben wichtig ist, und das hat mir tatsächlich selber ein bisschen gefehlt, sich bewusst werden, wie komme ich für mich, auch wenn es nur ein Moment ist, in die tiefe Erholung hinein, wo ich einfach mal darf sein. Für mich ist wieso das die Frage, wo kann ich einfach mal sein, staunen, geniessen, vielleicht kreativ tätig sein, etwas, was mir einfach Freude macht. Und das andere, was ich aber auch nicht schönreden will, ich glaube, ja, es braucht mega feste Planung, für das so ein Sabbat kann möglich werden.
1: Das habe ich eben
0: es braucht
1: fragen,
0: eine riesen Organisation und es braucht auch, eben gerade wenn man jetzt nicht einfach nur für sich das Leben kann leben und gestalten, oder? Weil noch andere Menschen involviert sind. Ja, es braucht auch, dass das wie ausgesprochen ist, hey, dass wenn wir als Familie zum Beispiel so leben und darum machen wir halt einen Einkaufsplan, organisieren am Freitag alles fürs Wochenende, gehen nicht am Samstag noch die Post, oder? Also, was auch immer, oder? Aber ich glaube, ja, es braucht Organisation, es braucht auch, dass vielleicht Sachen wegfallen. Dass man, also, oder? Man kann ja nicht einfach sagen, ich mache 24 Stunden in der Woche Pause und lebt aber genau gleich weiter, wie wenn man das nicht macht, sondern ja, dann fehlt einem ja am Tag. Was darf vielleicht auch wie mal wegfallen? Welche Ansprüche muss man oder darf man vielleicht ein bisschen reduzieren? Also, ich will das über, es klingt so romantisch, oder?
1: Mega,
0: aber
1: ja.
0: Ich glaube, es ist wirklich ein Durchdenken von, okay, wenn das soll möglich werden, und da braucht es ja zuerst eine Überzeugung, dass das wirklich zutiefst gesund ist, sich einen Tag in der Woche zu schenken, dann bedeutet das auch Verzicht in anderen Bereichen und es bedeutet, dass man sich darauf vorbereitet.
1: Mhm. Hey Janine, komm, ganz praktisch, wie kann ich denn Sabbat leben?
0: Ja, ich glaube, das Erste ist, wieso der Sabbat muss geplant werden. Also zuerst mir vorgängig überlegen, hey, wie müssen wir irgendwie Arbeiten vielleicht aufteilen vorher, damit sie eben nicht auf den Sabbat fallen. Was müssen wir einkaufen? Was für ein Menü planen wir? Wieso, dass wieso der Grundrahmen wie vorgängig wie geplant ist, damit man das eben nachher nicht im Moment irgendwie noch muss machen. Nachher auch eben, was für Aktivitäten sollen dann wie dort reinkommen, wenn wir vielleicht uns bewusst als Familie Zeit nehmen, wo wir irgendwie miteinander betet, wo wir etwas zusammen in der Bibel lesen, wo wir sonst eine Geschichte lesen. Wie können wir Dankbarkeit ausdrücken während dem Sabbat? Eben, wo schiften wir unseren Fokus wirklich bewusst auf Dankbarkeit? Vielleicht feiern wir einen Gottesdienst, vielleicht gehen wir spazieren, vielleicht ist es einfach auch Ausruhen, Schlafen ist ein grosser Teil, darf das auch sein wie vom Sabbat. Sexualität, Sex ist ein Teil vom Sabbat. Tun wir etwas lesen, vielleicht auch die Bibel studieren, Zeit allein mit Gott verbringen, Zeit mit Familie oder Freunden verbringen. Was für Elemente sollen wie Teil sein von diesem Sabbat? Und dann auch einfach Tempo rausnehmen. Stress und Freude sind ganz oft leider nicht kompatibel. Also wo kann ich wie bewusst das Tempo rausnehmen am Sabbat? Was wird eben auch nicht am Sabbat? Das hilft manchmal auch zu definieren. Grenzen um meinen Tag herumziehen. Ich glaube wirklich, hey, ja, ich muss zu Sachen aktiv Nein sagen, damit ich zu anderen Sachen kann Ja sagen kann. Vielleicht hilft es mir, hat es mega geholfen, eine Liste zu machen, wo ich aufgeschrieben habe, was mache ich am Sabbat, was will ich machen und aber auch, was will ich nicht machen am Sabbat. Mhm. Das hilft es manchmal auch, zu definieren. Und dann auch, für mich ist eben Sabbat so ein freudiger Tag. Wie kann ich mir selber eine Freude erlauben am Sabbat? Was sind Sachen, die wie so ein bisschen speziell vielleicht wie sind, wo ich mir wirklich auch aufspare für den Sabbat? Manchmal ist es vielleicht auswärts eine Pizza essen, ein Glas essen, ein Spiel machen als Familie, ein feines Dessert machen, eben Gemeinschaft haben mit gewissen Menschen oder eben Sex haben, in die Natur rauszugehen. Was sind so spezielle Sachen, die am Sabbat dürfen und sollen möglich werden? Das ist für mich so ganz praktisch das, was mir hilft, Sabbat zu leben.
1: Jetzt hast du das ja schon, machst du das wirklich schon länger, schon ein Zeitchen? Mhm. Was merkst denn du oder vielleicht merkst du es auch in der Familie, was bringt denn das, dass du dran bist? Weil ich selber habe auch angefangen, ich finde es mega schwierig zum Durchziehen. Ja. Es braucht schon Disziplin.
0: Ja, es braucht mega Disziplin, ja. Und ich ziehe es durch, weil ich so ein Gewinn dahinter sehe. Dass ich komme sehr mit dem Glaubenssatz, zuerst Arbeit und dann das Vergnügen. Und ich merke, das Vergnügen ist ja wie nie gekommen. Weil es gibt immer etwas zu tun. Es gibt auch zuhause, ich habe relativ hohe Ansprüche, so an Haushalt und so. Und mich entlastet das, dass ich mir selber den Tag schenken darf. Darf sagen, hey, heute muss nichts sein. Und es hilft mir aber auch, an den anderen 6 Tagen, mir wirklich auch manchmal zu sagen, hey, mal, und heute ist Arbeit. Und ich bin geschaffen, um bebauen und bewahren. Und Arbeit ist etwas Gutes. Arbeit ist nicht etwas Schlechtes. Arbeit ist auch nicht nur etwas, was ich muss, sondern ich darf gestalten. Und ich darf da etwas bewerkstelligen. Aber ich darf nachher auch einen Tag Pause machen. Mir hilft die Rhythmisierung, hilft mir irgendwie, habe ich wirklich zu tief das Gefühl, und darum lebe ich das auch so, dass ich innerlich gesund bleibe. Dass beides wie seine Zeit hat.
1: Mega cool, also eine Vorfreude auch unter der Woche, voll. Weil du wie weißt, hey, aber dann, es kommt ja.
0: Ja, genau.
1: Es ist ja dann nicht einfach für immer.
0: Arbeiten. Ja, ja, und das heisst ja nicht, dass es unter der Woche die Momente nicht gibt, wo ich mich freue, das überhaupt nicht. Aber wie so den Tag zu definieren, wo wirklich so die Pause, das Durchschnaufen, das finde ich etwas Gewaltiges.
1: Du hast es selber gesagt, du bist gar nie wirklich in die Zufriedenheit reinkommen, oder? Das ist ja wie eine Erwiese. Also unser Glücklichkeitsfaktor, der ist nicht immer am Steigern.
0: Nein, also ich glaube, unsere persönliche nicht, oder? So, wir haben recht viele Ansprüche, an was wir alles brauchen, so erlebe ich das zumindest, zum glücklich sein. Und hey, ich überlege das manchmal, wir besitzen so viele Sachen, wir haben so viele Möglichkeiten. Es gibt Studien, die sagen, wir besitzen 3-mal mehr Sachen als unsere Vorfahren. Also ich weiss nicht, ich kann schon nur an, also mein Mann, seine Mami zum Beispiel, ist in einer Bauernfamilie im Wallis aufgewachsen, es sind glaube ich 9 oder 10 Kinder gewesen und die haben einfach 2 Schlafzimmer gehabt. 1 fürs Mädchen, 1 für die Buben, also 3 und 1 für die Eltern.
1: Ja.
0: Aber, oder? Und Wahnsinn. Bei uns, wir wohnen jetzt, ich habe 4 Kinder, wir wohnen in einem Pfarrhaus. Jedes von unseren Kindern ist ein Riesengeschenk, hat sein eigenes Zimmer. Das ist nicht, oder? Das ist wie, aber das sind so unsere Ansprüche. Das ist wie so, wie man heute wie denkt, müssen wir leben. Aber was mega spannend ist, ist, wir sind ja nicht glücklicher. Sozialforscher haben wie gesagt, dass das Glückslevel im Westen, also in westlichen Ländern, in den 50er Jahren einen Höhepunkt erreicht hat und dass es seitdem immer mehr abnimmt. Mega krass, obwohl wir ja heute eigentlich allen Grund hätten, zum glücklich sein. Und wir meinen nachher, dass wir mit noch mehr kaufen, oder wir brauchen noch einen Pool, dann wäre ich noch ein bisschen glücklicher. Also, oder wir meinen, dass wir wie mit Konsum uns eigentlich glücklicher machen können. Aber das ist ja alles auch Stress. Hey, nachher musst du den Pool ja auch noch pflegen. Und das ist ja, das ist nachher nicht nur lässig, sondern das ist ja auch wieder mit Stress verbunden. Also irgendwie ist es ein bisschen wie unsere Haltung. Wir meinen, mit Konsum wie etwas können zu machen. Aber eigentlich begeben wir uns voll irgendwie wie eine Gefangenschaft von dem Konsum rein und kommen fast nicht mehr raus, oder? Und dann haben wir eben am Sonntag nicht noch Pause, sondern noch mehr zu tun, weil das Auto muss noch gesucht werden, das Haus muss noch putzen, oder? Und es wird immer alles grösser, weiter, noch mehr. Und da glaube ich, ja, da sind wir vielleicht ein bisschen an einem Trugschluss wie auf den Leim gegangen, wo ich nicht aufgeht. Immer mehr ist nicht besser, sondern es klafft uns schlussendlich.
1: Ich finde das mega spannend, aber weißt du, jetzt auch noch eine persönliche Frage. Ich zum Beispiel liebe das, die Vorstellung. Mein Mann ist einer, der es liebt, am Wochenende eine Freiheit, Sachen zu erledigen.
0: Ja.
1: Oder?
0: Ja.
1: Und das ist ja dann nicht die Vorstellung eigentlich von Sabbat, aber für ihn ist das etwas, was ihn erholt.
0: Ja.
1: Was sagst du zu dem?
0: Ja, ich glaube tatsächlich, es ist etwas, was extrem persönlich ist. Wie komme ich in die Erholung? Für jemand anders wäre irgendwie 10 Kilometer gut joggen, das wäre eine Qual. Oder? Das wäre wie etwas, genau. Nein, jetzt muss ich das noch. Für mich ist das ist Erholung. Hey, boah, ich darf mich bewegen, ich darf mich spüren. Das ist, dann fühle ich mich lebendig, dann fühle ich mich auch verbunden mit der Schöpfung, mit der Natur. Oder? Das ist, für mich ist das Auftanken. Für jemand anderes wäre das die Horrorvorstellung. Und darum glaube ich eben nicht, es gibt richtig und falsch.
1: So individuell.
0: Da ist man so unterschiedlich und ich glaube, da geht es ja wirklich darum, um zu spüren, wie kann Sabbat für mich aussehen. Ich behaupte jetzt, für die meisten Frauen ist Wäsche nicht. Nicht das, was in eine tiefe Erholung kommt. Aber ich kenne tatsächlich Frauen, die erholen sich beim Bügeln. Also weißt, man definiert es ja für sich wie anders. Und ich habe den Eindruck, das darf man auch.
1: Ich habe es vorher schon gesagt, ich bin total motiviert an das hergegangen. Und mittlerweile, muss ich sagen, habe ich doch wieder sehr viel angefangen zu machen an diesem Tag. Hey, das ist ein riesen Frust. Und wenn du jetzt redest, merke ich, hey, nein, ich bräuchte das eigentlich so fest und es würde mir so gut tun. Ist das etwas, wo man wie damit rechnen kann? Dass es abflaut, die Motivation mit dem Sabbat.
0: Ja, wahrscheinlich schon, oder? Also ja, wenn es wieder in ein Müssen reinkommt, von oh, das sollte jetzt auch noch leben und wieder ein Burden ist und wenn man wie nicht den Gewinn dahinter sieht, ja, dann ist dann fällt es einem wahrscheinlich schwer, da diszipliniert zu sein. Und ich weiss auch nicht, an was das liegt, dass es mich jetzt wirklich gepackt hat. Und ich merke mal, das tut so gut. Und ich bin überzeugt, dass Gott es auch gut meint mit uns und uns das Gebot gegeben hat, nicht um uns irgendwo einsperren, sondern im Gegenteil, um uns freisetzen, eben, dass wir gesund bleiben. Das ist für mich irgendwie so klar, dass es, ja, dass Gott das wie gut meint und dass das etwas ist, was uns schlussendlich auch wie befähigt, eben, dass wir nach der wieder mögen. Aber wie man Sabbat lebt, ich glaube, das ist wirklich sehr individuell. Vielleicht hilft ja schon nur der Gedanke, hey, lebe ich 7 Tage in der Woche eigentlich ganz gleich und lasse ich mich leben, von außen wie diktieren, was ich noch sollte? Oder darf da auch schon nur ein Bewusstsein reinkommen von, hey, der Tag Pause, von der Erneuerung, vom einfach mal sein, der ist gesund und der darf sein. Aber ich habe schon den Eindruck, ja, es ist ja auch ein Sabbat-Leben, das ist auch ein bisschen wie ein Akt vom Widerstand, oder? Da kommen ganz viele Sachen von außen. Unsere Gesellschaft ist nicht ausgelegt auf Sabbat, oder? Das ist wie nicht etwas, wo jetzt gross wie drinnen ist. Eben, man kann immer mehr. Und auch in uns drinnen ist es ja schwierig. Wir sehen, was andere haben. Wir streben nach dem mehr. Wir werden irgendwie bitter. Wir vergleichen uns. Und da braucht es auch viel, um zu sagen, hey, nein, aber ich nehme mich jetzt trotzdem raus. Ich gönne mir die Pause. Auch wenn ich dann halt tatsächlich gewisse Sachen nicht gemacht habe oder nicht dazukomme. Aber ich habe mir den Wert gegeben. Für mich hat das ganz viel auch mit dem zu tun. Ich gebe mir den Wert und ich achte auch auf mich, dass ich wirklich gesund bleibe.
1: Hat auch mit Selbstliebe zu tun eigentlich?
0: Für mich total. Total. Ja, genau. Und eben wie in ein grosses Ganzes gesetzt, auch von einem Gott, der mich liebt und der es gut meint. Für mich ist auch wirklich Sabbat ist für mich ein fröhlicher Tag. Ist ein Tag, wo ganz vieles möglich wird und darf sein.
1: Ja, du hast vorhin mal so schön gesagt, mit diesen Festern, das ist mir geblieben. Also kann das auch wie ein Fest sein? Oder weißt du, so, du hast vorhin gesagt, Gott hat den Israeliten Fester gegeben.
0: Ja, genau. Ich entdecke halt auch da ein bisschen wie eine Rhythmisierung. Und ich bin mal eingeladen gewesen an einem Passafest von messianischen Juden. Also das sind Juden, die wie glauben, dass der Messias, dass Jesus schon gekommen ist und die aber gleich noch in den jüdischen Traditionen leben. Und die haben das Passafest gemacht und es ist im Fall so ausgelassen und lustig gewesen und so fröhlich gewesen. Und das ist mir so inne, wo ich gedacht habe, aha, hey, es ist eben nicht immer nur, Sabbat ist nicht nur Ruhe und andächtig, sondern Sabbat darf auch ausgelassen und laut und so richtig so die tief Lebensfreude, so sich so tief spüren, das finde ich so etwas Schönes. In dieser Gemeinschaft mit Gott, die so lebensbejahend ist und in der Gemeinschaft von mit anderen Menschen. Wirklich so die Freude, das finde ich etwas Gewaltiges.
1: Ja, und das ist ja etwas, was einem mega anmacht, um das zu erleben.
0: Ja,
1: oder?
0: Genau. Mhm. Ja.
1: Mega schön. Und das auch herausfinden, oder? Was tut mir gut? Was könnte ich noch machen? Wer könnte ich einladen? Ja, genau, das auch. Ich finde auch ein Körchen dazu.
0: Ja.
1: Glaub, sich kennenlernen.
0: Sich kennenlernen und sich wirklich freuen an dem, was einfach mal ist. Und da kommt wieder wie deine Dankbarkeit auch rein, wo ich finde, ja, mal, genau, Dankbarkeit auf jeden Fall. Man sagt so, dass von den Gedanken, die wir denken, 14 Gedanken oder Sachen, die wir uns damit beschäftigen, sind eigentlich negative Sachen.
1: Wirklich?
0: Nur etwas im Verhältnis ist positiv. Und ja, das finde ich so wahnsinnig. Und Sabbat auch da als Tag, wo einfach wie auch die Freude im Mittelpunkt stehen, wo ich mal wie den Alltag hinter mir lade, wo ich mich bewusst ein Stück weit wie rauszoome und mich ganz bewusst auf etwas anderes ausrichte. Mhm. Das ist für mich Sabbat. Das,
1: und auch für den Tag einstehen, oder? Dass ich den jetzt darf geniessen und leben.
0: Genau, ja. Und das ist für mich wirklich, wirklich der Gewinn von Sabbat. Hey, ich nehme mich raus, ich lasse mich erneuern, ich lasse mich erfüllen, ich suche die Gemeinschaft mit Gott, mit Menschen. Ich darf einfach mal sein.
1: Mhm. Hey, Janine, danke vielmals. So viel guter Input. Ich bin total motiviert. Ich gehe jetzt wieder Sabbat machen. Danke dir vielmals.
0: Danke dir vielmals.
1: Janine Oesch, psychosoziale Beraterin mit eigener Praxis Torf, gerade bei Luzern. Wenn du mehr zu ihrer Arbeit wissen willst, dann schau vorbei bei uns in den Shownotes. Danke dir fürs Dabeisein und danke dir fürs Mittragen von unserer Leidenschaft, Podcasts zu machen, wo Menschen im Alltag in den Herausforderungen helfen können, sie können begleiten und ermutigen. 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Ich bin Ruth Stutz und wir hören uns hoffentlich bald wieder.
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1: Die Nachrichten von SRF um 1 mit Juliette Schild. Der Kanton Nidwalden hat eine positive Bilanz gezogen nach dem Treffen auf dem Bürgerstock von Delegationen aus den USA, dem Iran und von Vermittlerstaaten. Wie der Kanton mitteilt, sei die Sicherheit während des Anlasses jederzeit gewährleistet gewesen. Die Kantonspolizei Nidwalden leitete den Sicherheitseinsatz zusammen mit anderen Polizeikorps, Bundesbehörden und mit der Armee. Die für die Bevölkerung geltenden Einschränkungen würden nun schrittweise aufgehoben und die Gesamtkosten für den Einsatz würden derzeit ermittelt. Laut der Justiz- und Sicherheitsdirektorin des Kantons Nidwalden, Karin Kaiser-Frutschi, laufen Gespräche mit dem Bund über eine Mitfinanzierung der Kosten. Noch bis vor einigen Tagen haben die USA den Iran mit einer Seeblockade am Ölhandel gehindert. Nun hat Washington die jahrzehntealten Sanktionen auf iranischem Öl gelockert. Das US-Finanzministerium hat eine Erlaubnis ausgestellt, welche bisherige US-Verbote vorübergehend aufhebt für Produktion und Verkauf von iranischem Öl und Ölprodukten bis zum 21. August. Der Schritt ist Teil der Bemühungen der US-Regierung um ein Abkommen mit dem Iran. Zuvor hatte US-Vizepräsident J.D. Vance erklärt, Iran werde Inspektionsteams der Internationalen Atomenergiebehörde wieder ins Land lassen. Der Sprecher des Außenministeriums in Teheran erklärte hingegen, man habe bei den Gesprächen am Sonntag auf dem Bürgerstock in der Atomfrage keine weiteren Zugeständnisse gemacht. Sexueller Missbrauch von Kindern findet oft auch online statt. Das will die EU künftig strenger bestrafen. Unterhändler des Europaparlaments und der Mitgliedstaaten haben sich auf neue Regeln geeinigt. Künftig soll es EU-weit einheitlich strafbar sein, KI-generiertes Missbrauchsmaterial zu erwerben, zu besitzen oder zu verbreiten. Zudem sollen Anleitungen zu sexuellem Kindesmissbrauch und das sogenannte Grooming, also die Kontaktaufnahme zu Kindern für sexuelle Zwecke, europaweit strafbar sein. Die neuen Regeln sehen unter anderem längere Verjährungsfristen vor und einen besseren Schutz der Opfer. Die Einigung muss noch formell bestätigt werden. An der Fußball-Weltmeisterschaft hat Argentinien gegen Österreich gewonnen mit 2:0. Argentinien hat sich damit für die K.O.-Phase qualifiziert. Der argentinische Stürmer Lionel Messi schoss gegen Österreich 2 Tore. Es waren seine WM-Treffer 17 und 18. Damit überholt er den deutschen Miroslav Klose. Messi ist nun alleiniger Rekordtorschütze bei Fußball-Weltmeisterschaften. Das Wetter. Es ist auch heute wieder meist sonnig und heiß. Am Nachmittag gibt es 32 bis 36 Grad. Das waren Nachrichten von Radio SRF, verantwortlich Juliette Schild.
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3: Heute mit mir, der Marlene Kreibich. Extremismus begegnet uns immer wieder in den Medien. Wir lesen und hören von Terroranschlägen, Gewalt oder Hass im Namen von einer Ideologie. Aber was ist genau Extremismus? Wo liegt die Grenze zwischen dieser radikalen Meinung und dieser gefährlichen Haltung? Und warum geraten Menschen in extremistische Kreise? In dieser Ausgabe schauen wir zusammen hinter die Schlagzeilen. Wir reden mit Fachpersonen über die Ursachen und Formen des Extremismus, wie Radikalisierung entsteht und wie man sich davor schützen kann. Außerdem hören wir die Geschichte von einer Frau, die selber Teil von einer extremistischen Bewegung war und den Ausstieg geschafft hat. Was genau ist Extremismus überhaupt? Das hat Angela Albrecht den Dirk Bayer gefragt. Er ist Kriminologe an der Universität Zürich und Leiter vom Institut für Delinquenz und Kriminalprävention an der ZHW. Mit Delinquenz ist ein Verhalten gemeint, das gegen die gesellschaftlichen Normen verstoßen tut. Und der Dirk Bayer sagt, dass es beim Begriff Extremismus keine einheitliche Definition gibt. Je nachdem, wer man fragt, gibt es da eine andere Auslegung.
2: meiner Sicht ist immer ganz nützlich, Extremismus mit zwei Bestandteilen zu definieren. Ein erster Bestandteil ist, das sind Bestrebungen, die versuchen, die Demokratie abzuschaffen. Der zweite Teil von Extremismus ist, dass man das auch mit Gewalt tun möchte. Also man ist bereit, wirklich physische Gewalt insbesondere einzusetzen, gegen Personen, gegen Sachen, um dieses Ziel der Abschaffung der Demokratie zu erreichen.
5: Extremismus, ist das etwas, was schon immer gegeben hat, auch historisch? Oder seit wann redet man da von dem Begriff?
2: Also wenn man das wirklich so eng fasst und als Feind die Demokratie definiert, dann muss man sagen, gibt es Extremismus noch nicht so lange, nämlich so lange, wie es die Demokratie gibt, auch im modernen System. Aber natürlich gibt es schon seit vielen tausend Jahren politisch motivierte Gewalt. Königsmörder gibt es ja beispielsweise.
5: Sie haben jetzt gesagt, seit es Demokratie gibt, also kann man jetzt sagen, irgendwelche andere Formen, die nicht ein demokratisches Prinzip haben, ist das extremistisch?
2: Das ist genau der Punkt. Extremismus ist ein sogenannter normativer Begriff. Das heißt, es geht wirklich darum, dass man die Demokratie angreift. Wenn jemand jetzt, keine Ahnung, in Weißrussland beispielsweise Lukaschenko angreift, dann würde einen autoritären Führer angreifen, ein autoritäres System angreifen. Das würde man nicht als Extremismus einstufen.
5: Okay. Was gibt es für verschiedene Formen von Extremismus?
2: Wir unterscheiden im Wesentlichen die drei bekanntesten Formen. Das ist Linksextremismus, Rechtsextremismus, islamistischer Extremismus. Also alle diese Extremismen richten sich gegen die Demokratie. Alle sind bereit, Gewalt anzuwenden. Der Unterschied liegt darin, was man erreichen möchte. Also Linksextremismus möchte ein anarchistisches System implementieren, Rechtsextremismus einen autoritär-nationalen Staat, Islamismus einen religiösen Staat. Das sind die Hauptextremismen. Es gibt dann beispielsweise sowas noch wie christlichen Fundamentalismus. Das spielt aber so im europäischen Raum keine große Rolle. Von daher ist es mit diesen drei Oberbegriffen eigentlich gut abgedeckt.
5: Wie verbreitet ist der Extremismus in der Schweiz und welche Form vor allem?
2: Das ist gar nicht so einfach zu beantworten, wie verbreitet Extremismus in der Schweiz ist, weil dazu bräuchte es gute Statistiken, gute Daten. Es gibt nur eine Statistik des Nachrichtendienstes des Bundes. Da werden extremistische Gewalttaten aufgeführt und da werden beispielsweise für den Linksextremismus im letzten Jahr 60 Gewalttaten aufgeführt, für den Rechtsextremismus eine Gewalttat aufgeführt. Aber ich habe den Eindruck, die ist nicht ganz sauber, diese Statistik, weil sie beispielsweise auch Sachbeschädigung mitzählt.
5: Sie sagen, es ist ein Begriff, oder nicht ein Begriff, es ist eine Tatsache, die irgendwie nicht ganz so verbreitet ist. Wenn man so ein bisschen die Medien anschaut, dann tönt das ein bisschen anders. Wo sehen Sie da auch den Kern, dass Menschen tendenziell sehr schnell ein bisschen mit dem Begriff um sich werfen?
2: Das hat natürlich damit zu tun, dass es Extremismus auch gibt. Also wir vor zwei Wochen Winterthur ist uns allen im Kopf. Wir haben alle die Bilder. Also es gibt den Extremismus, es gibt eine Gefahr, die von den Extremismen, von allen drei Extremismen ausgeht. Auch Bern im vergangenen Jahr im Oktober, wo viele hundert linksextreme Personen demonstriert haben. Diese Dinge, die sind auffällig und die besorgen uns. Und trotzdem sind es sehr seltene Delikte, deswegen bekommen sie auch so hohe Aufmerksamkeit in der Gesellschaft. Aus meiner Sicht ist es wirklich so, dass wir ein bisschen schnell sind mit dem Label, etwas ist extremistisch. Damit will man dann schnell auch bestimmte Positionen in eine Ecke stellen und damit vielleicht auch irrelevant machen durch so ein Label. Also wir sollten vorsichtiger in jedem Fall sein mit diesem Begriff.
5: Gibt es da irgendwie so eine Richtlinie, an was man sich orientieren kann, ob jetzt etwas wirklich demokratiegefährdend ist oder ob es einfach eine sehr starke Meinung ist, die vielleicht ein bisschen heikel ist, sage ich mal?
2: Meinungen müssen wir zulassen. In der Schweiz ist auch gesetzlich viel zugelassen. Also Meinungsfreiheit ist hier intakt. Immer wieder diese Aussage, man darf ja nichts mehr sagen, was man ja immer wieder hört, das ist eigentlich Unsinn, das ist ein Mythos. Man kann hier viel sagen. Man ist im Wesentlichen durch die Rassismusstrafnorm eingegrenzt. Das heißt, man darf hier nicht, und das ist ja aus meiner Sicht auch völlig richtig, nicht gegen Personen bestimmter Herkunft, einer bestimmten sexuellen Orientierung oder bestimmten Religionsgruppe öffentlich hetzen. Aber jenseits davon darf viel gesagt werden, müssen wir viel aushalten. Aber diejenigen, die vielleicht radikalere Positionen vertreten, die müssen auch damit rechnen, dass ihnen widersprochen wird.
3: Radikal selber sei sich noch nicht problematisch, sagte Dirk Bayer. Das bedeutet übersetzt einfach, man will den Gedanken bis zum Schluss durchdenken. Er sagt auch, dass radikale Gedanken die Gesellschaft auch weiterbringen können. Zum Beispiel war es früher in der Schweiz ein radikaler Gedanke, dass Frauen auch abstimmen dürfen. Heute ist das aber normal. Da ist also aus einem Gedanken, der zuerst radikal war, etwas geworden, das die Gesellschaft weitergebracht hat. Wenn die radikale Meinung aber mit Gewalt verbunden ist, dann reden wir von Extremismus. Wir haben es vorhin gehört, es gibt verschiedene Formen von Extremismus. Das, was uns in den Medien am meisten begegnet, ist der religiös motivierte Extremismus. Gemäss Dirk Bayer vor allem der islamistische Extremismus. Der führt zu Gewalttaten und Terroranschlägen, die uns immer wieder schockieren und auch Angst machen. Wie kommt es dazu, dass religiöse Überzeugungen zu Extremismus werden? Wo sind dort Grenzen und wie häufig ist das Phänomen wirklich? Angela Albrecht hat auch darüber noch mit dem Dirk Bayer geredet.
5: Rechtsextremismus, Linksextremismus und Islamismus. Das sind die drei Formen, die bei uns am meisten beobachtet werden. Beim Islamismus geht es um einen religiösen Extremismus. Dass der im Vergleich zu anderem religiös motivierten Extremismus so gross geworden ist, hat unter anderem stark mit internationalen Akteuren zu tun, die gross sind. Wie zum Beispiel der Terrororganisation IS, sagte Dirk Bayer. Aber man müsse auch das Augenmerk auf andere Religionen haben.
2: Jede Religion oder jede auch Idee hat eine gewisse Gefahr, dass daraus ein Extremismus entstehen kann. Mhm. Dass es also Anhänger gibt, die bereit sind, diese Ziele wirklich auch mit Gewalt umzusetzen. Und das können dann eben Ziel Gottesstaat sein, aber das kann auch ein anderes politisches Regime sein. Also es trägt eigentlich aus meiner Sicht jede Idee in sich. Deswegen sollte man jetzt nicht nur auf den Islam schauen und dem Vorwürfe machen, dass diese Dinge passieren. Auch in den USA sehen wir beispielsweise, dass Evangelikale versuchen, politische Macht zu erreichen, ein Stück weit so eine Art Gottesstaat zu errichten. Also da muss man vorsichtig sein, dass man das jetzt nur dem Islam zuweist. Aber derzeit ist es halt so, dass insbesondere Gefahr von islamistischen Akteuren ausgeht.
5: Der Islamismus ist also der, wo am meisten in der Öffentlichkeit steht bei uns. Wie er sich aber in der Öffentlichkeit zeigt, das hat sich auch verändert.
2: Was sich da in den letzten Jahren schon deutlich verändert hat, also vor 10 Jahren waren solche Terroranschläge noch immer recht große Anschläge. Ich erinnere an Paris beispielsweise mit Hunderten von Toten. Das haben wir nicht mehr und das haben wir deshalb nicht mehr, weil Polizeien und andere Behörden sehr viel bessere Arbeit machen, sehr viel stärker auch diese Gruppierung beobachten, früher solche Organisationen von solchen Anschlägen bemerken. Von daher haben wir jetzt eher so diese kleinen Anschläge, eben so eine Messerangriffe. Das ist zurzeit der islamistische Terrorismus, den wir in westlichen Gesellschaften sehen.
5: Also auch die öffentliche Sicherheit ist besser geworden. Bei so öffentlichen Anschlägen, ob jetzt Islamismus oder anders religiös motiviert, spielt immer auch so ein gewisser Wahrheitsanspruch mit. Also die Überzeugung, dass man die absolute Wahrheit hat und die anderen Menschen rundherum nicht.
2: Auch das gilt im Übrigen nicht nur für Religionsgruppen, so dieser Wahrheitsanspruch. Anspruch, also ganz genau zu wissen, was richtig und falsch ist. Und das ist natürlich in so einer modernen, komplexen Gesellschaft eigentlich schon ein absurder Anspruch, weil natürlich ganz viele Perspektiven, viele Wahrheiten ein Stück weit existieren. Und was aber die Gefahr ist, ist, dass eigentlich damit auch immer ein Freund-Feind-Denken verbunden ist. Also wer die Wahrheit kennt, der weiß, wer dazugehört zu denen, die Wahrheit kennen und wer eigentlich die Feinde der Wahrheit sind. Und dieses Denken ist hochgefährlich, weil daraus im Prinzip eine Bereitschaft resultiert, die Feinde auch anzugreifen.
5: Da ist mir aber noch der Gedanke aufgekommen, dass die Wahrheit haben oder eben von der Wahrheit überzogen sein, dass das sowieso eine grosse Rolle in verschiedenen Religionen spielt. Auch wenn doch jetzt keine extremistische Haltung dahinter ist. Viele Menschen suchen in der Religion eine Orientierung oder auch eine Wahrheit. Da wollte ich von Dirk Bayer wissen, wo jetzt da die gefährliche Grenze liegt.
2: Ja, der Punkt ist, dass gerade Menschen in so modernen Gesellschaften, komplexen Gesellschaften nach Orientierung suchen. Eine gewisse Eindeutigkeit ja auch schon brauchen, um auch ihren Alltag irgendwie bewältigen zu können. Und da kann Religion helfen. Es wird halt immer dann problematisch, wenn es zu absolut gesetzt wird, wenn man nichts neben diesen Ideen zulässt, wenn man andere Menschen im Prinzip davon überzeugen möchte, diese Ideen zu teilen. Und dann immer, wenn es beginnt übergriffig zu werden, wenn es mit zu scharfen Unterscheidungen zwischen Gut und Böse, Zugehörigen und Nichtzugehörigen einhergeht, wenn es andere Bevölkerungsgruppen herabsetzt. Also dann sind Schritte gegangen, wo ich sage, dann wird es gefährlich.
3: Eine Person hat nicht von heute auf morgen eine extremistische Haltung. Häufig fängt es damit an, dass Menschen, die in schwierigen Lebenssituationen sind, nach Orientierung und Halt suchen. Oder sie wollen irgendwo dazugehören. Aber was kann man da machen, dass daraus keine gefährliche Radikalisierung wird? Über das hat Dodo Albrecht mit dem Kaspar Padel von der Fachstelle Radikalisierung und Gewaltprävention von der Stadt Bern geredet. Er sagt, welche Personen am anfälligsten sind, dass sie extremistische Haltungen einnehmen.
6: In der Regel sind es Leute, Personen, die wackelig im Leben stehen. Das sind ganz unterschiedliche Gründe, warum sie wackeln. Das können irgendwelche Krisen sein, akute, das können Traumata sein, das können Verlust von Arbeitsstelle sein, das können Diskriminierungs- und Ausgrenzungserfahrungen sein. Häufig ist es eine Kombination von vielem. Und das Wackelig im Leben stehen, das lässt sie nach Halt suchen, und das sind sogenannte Push-Faktoren, die sie wie so aus der Gesellschaft rausdrücken.
7: Dann gibt es aber auch die sogenannten Pull-Faktoren, also die Sachen, die die jeweilige Religion so attraktiv macht, dass es einem dann dort anzieht.
6: Und dort ist es eben dort schnell in dem Sinn die Ressourcen, die zuerst am Anfang steht, das Positive, nämlich die geben häufig mit klare Handlungsvorgaben in gewissen Situationen. Das ist sehr erleichternd, wenn ich irgendwie in einer schwierigen Situation bin, habe ich fast nicht die Energie, jeden Tag, jeden Schritt zu entscheiden, was muss ich, wie soll ich, was ist richtig und was falsch. Und da komme ich Antworten auch in Ordnungen über. Das ist mal einfach gäbig.
7: Es gibt so natürlich auch eine gewisse Zugehörigkeit zu einer Gemeinschaft, sei das jetzt online oder auch im persönlichen Kontakt. Also Menschen, die sich radikalisieren, die sind laut dem Kaspar Padel häufig in einer persönlichen Krise. Prävention heisst darum nicht nur, dass man jetzt problematische Entwicklungen erkennen muss, sondern dass man vor allem die stabilen Beziehungen und Perspektiven stärkt. Dort ist dann vor allem das Umfeld gefragt.
6: Ich würde es in zwei Teilen. Das eine ist, was kann man im Umgang mit ihnen direkt machen. Das andere ist, die Situationen stärken, die positiv sind, die man erlebt mit ihnen, die Erlebnisse wieder möglichst stärken, ihr umstellen. Und wenn man mit nicht in Austausch geht, in Dialog geht, um vielleicht dort, was Konflikte gibt, unter Religiosität und so. Man probiert interessiert nachzufragen, wirklich zu verstehen, hey, was zieht die dort her? Und wenn man dann die eigene Position benennt, dass man die daneben stellt. Also, wenn man das argumentiert, dass man, anstatt dass man sagt, okay, ja, verstehe ich, aber so und so und so ist richtig, dass man sagt, okay, verstehe ich, und für mich ist es so.
7: Also Familie und Freunde spielen eine grosse Rolle, aber auch die Gesellschaft als Ganzes kann helfen. Prävention, sagt er, die fängt schon an, lang bevor jemand irgendwelche extremistischen Ansichten entwickelt.
6: Gesellschaftlich gesehen würde die sogenannte Primärprävention, also ganz vorgelagert, wo nicht auf einzelne Personen ausgerichtet ist, kann man sicher sagen, dass die politische Bildung in den Schulen, in den Vereinen, was auch immer, kann gestärkt und sollte gestärkt sein, dass junge Leute lernen, mit Widersprüchen umzugehen, lernen zu argumentieren, lernen sich selber irgendwo einzuordnen, Identität zu finden. Das finde ich wichtig. Man kann Social Media und künstliche Intelligenz regulieren, wo sicher ein Treiber ist für so einengende Denkweisen. Und was ich auch wichtig finde, ist, dass die Leute positive Behördenkontakte erleben.
7: Er sagt dem auch Fair Process Effekt und deswegen auch wissenschaftlich gut erforscht. Es geht darum, dass wenn man von einer Behörde einen schlechten Bescheid bekommt, aber den Umgang mit ihnen als wohlwollend empfindet, dann stoss sie einem das nicht gerade ab. Es geht aber nicht nur um die grossen Institutionen, sondern zum Beispiel auch um Vereine. Auch die haben einen Einfluss.
6: Auf der direkt persönlichen Ebene finde ich wichtig, dass im lokalen, kleinen Raum, dass dort gute Netzwerke sind zwischen Sportvereine, Jugendarbeit, Schulsozialarbeit, Gemeinwesenarbeit, dass die verheben, dass man merkt, wo gibt es Leute, die Unterstützung brauchen, Familien, Leute, die wackeln, und dass die dann gleichzeitig gut verknüpft sind mit kantonalen, nationalen Stellen, dann, wenn es nötig ist. Und das ist natürlich klar, oder? Irgendwann gibt es Situationen, wo man weiter muss, wo es eben auch nicht mehr rein präventiv ist, und dann braucht es die Verknüpfung zu anderen Stellen.
7: Besonders wichtig findet er auch, dass man gerade den jungen Menschen vermittelt, wie man mit unterschiedlichen Meinungen und teils eben auch Widersprüchen umgehen kann. Weil genau dort sieht Kaspar Padel einen wichtigen Schutzfaktor gegen Extremismus.
6: Wenn ich irgendwelche Berichterstattungen über das Weltgeschehen anschaue, dann zieht es mich in ganz viele verschiedene Richtungen. Oder denke ich, ja, schon, wow, das auch noch. Und das Lernen aushalten ist wichtig. Das heisst, wir müssen, wenn wir irgendwie die Diskussionskultur in den Blick nehmen, wirklich probieren, aktiv zuzuhören. Und nicht mit seinem eigenen Skript im Kopf zuzulassen und dann, oh, wo kann ich hängen und eins anbringen, sondern aktiv zulassen und überlegen, und wie reagiere ich jetzt auf das Gesagte, was ist meine Meinung? Und dann sind wir wieder dem, was ich vorher gesagt habe, sei es daneben stellen und lehren und miteinander irgendwie das Aushalten lehren. Das denke ich ist sicher wichtig. Wichtig finde ich auch, dass man immer probiert, die Lebenswelten der anderen Person mit einzudenken. Was ist dort alles dahinter, was auch immer die Person zu ihren Ansichten führt?
7: Zeigt das vielleicht, wo das die Person wohnt oder auch andere Umstände, die einen prägen? Auch das müssen wir beachten.
3: Prävention gegen religiösen Extremismus fängt also nicht erst dann an, wenn jemand plötzlich radikale Ansichten hat. Entscheidend sind bei dieser Thematik vor allem Beziehung, die Bildung, der Dialog, aber eben auch die Fähigkeit, dass man unterschiedliche Ansichten kann aushalten. Gleichzeitig sagt der Kaspar Padel von der Fachstelle Radikalisierung und Gewaltprävention von der Stadt Bern, sei es wichtig, dass man auch klare Grenzen setzt, sodass unsere Grundwerte nicht verletzt werden. Nachdem wir viel von Experten gehört haben, haben wir gerne wissen, wie sich das anfühlt, wenn man in extreme Kreise geratet und auch wieder daraus herausfindet. Florida Zimmermann hat das erlebt und das schon in jungen Jahren. Sie ist vor über 50 Jahren im Libanon geboren und ist dort während dem libanesischen Bürgerkrieg in den 1980er Jahren zu einer radikal-islamistischen Miliz gekommen. Da war sie noch ein Kind gewesen. Das erzählt sie am Georg Hofmann im Interview.
8: Ich bin mit der alleinerziehenden Mutter aufgewachsen und war viel alleine gewesen, einsam gewesen, sie war schon viel weg gewesen. Und es hat sich dann ein Mann in unser Leben hineingeschlichen, würde ich jetzt mal so sagen. Und der hat mir das eigentlich gegeben, was ich gebraucht habe. Das ist Abwechslung, das ist Aufmerksamkeit. Er ist für mich so ein bisschen auch wie ein Vaterersatz geworden. Und er war selber halt extremistisch gewesen, in ihrer Partei, in ihrer Miliz. Ja, das hat mir schon einfach die Aufmerksamkeit und die Abwechslung, die sie in meinen Alltag gebracht hat, das hat mir eigentlich wie Türen geöffnet, in die Richtung zu gehen. Mhm. Also es hat ganz schleichend angefangen.
9: Also ihr seid selber Teil von dieser Miliz geworden, nachher schon mit sehr jung, etwa 8.
8: Ja genau, mit 8 bin ich zuerst mal mitgegangen und bin begeistert gewesen, einfach auch über die Aufmerksamkeit, die ich bekommen habe. Ich war sicher die Jüngste gewesen und auch das einzige Mädchen in meinem Alter. Ja, da bin ich so reingeraten.
9: Mit Waffen mit 8-Jährigen oder mit einem Milizenführer oder einem Milizenmitglied gibt es da Bilder, die schon kursiert sind. Die Frage ist dann also im Raum ja, Radikalisierung. Also ihr habt es erlebt, 1:1 und kann jetzt wahrscheinlich nachvollziehen und vielleicht auch jetzt heute gesehen, an anderen Orten schleichend entstanden, sagt ihr, oder? Wie kann das schleichend entstehen, auch sagen wir hier bei uns in der Schweiz?
8: Ich glaube, jetzt bei mir war das so gewesen, meine ganze Minderwertigkeit, die ich drin war und die Einsamkeit, der, wenn sich da eine Tür auftut, wo mein eigenes Ich eigentlich sich wie anfängt zu entfalten, man ein Sicherheitsgefühl bekommt, man ist ja dann auch in einer Gemeinschaft drin, wo alle wie ein bisschen gleich denken. Das hilft einem natürlich, es gibt eben Bestätigung, man bekommt Anerkennung, man merkt, also man wird bestätigt in dem, was man immer wieder sagt und desto extremer man wird, desto mehr bekommt man die Anerkennung und ich glaube, der Bedeutungsdrang, auch jemand dürfen zu sein, wenn man gerade so mit dem Manko halt kommt, habe ich das Gefühl, ist das eigentlich schon ganz ein guter Nährboden dafür.
9: Realisiert man das aber, dass man in extremen Kreisen drin ist oder blendet man das wie aus oder checkt es gar nicht?
8: Nein, ich würde jetzt mal sagen, dass merkt man, also ich war ja damals sehr jung gewesen, aber das merkt man vermutlich auch, wenn man älter ist, nicht ganz so schnell. Es ist ja mehr das Gefühl von sich sicher fühlen, sich angenommen fühlen. Das ist, glaube ich, im Vordergrund und sich dazugehörig fühlen.
9: Und jetzt vom Einfluss her, was hat euch als Kind oder Jugendliche auch geholfen, vielleicht zu irgendeiner Beziehung zu kommen mit Gruppierungen oder mit Menschen, mit anderen Menschen, also, oder eben nicht extremisiert zu werden? Also ist das eben die Anerkennung, die auch hat können im positiven Sinn stattfinden, jetzt als im negativen stattgefunden?
8: Ja, ich denke sicher, wenn ich wie einen Wert hätte, auch sonst, also ohne den Sieg müssen wir irgendwo anpassen, aber dass meine Gedanken oder mein Hinterfragen, ich denke, ich bin darum wirklich jemand gewesen, der hinterfragt hat, aber dass das auch wie Raum hätte bekommen, dass ich in dem auch gefördert wäre, meine eigene Meinung dürfen zu sagen und nicht einfach Bestätigung nur zu bekommen für das, was ich sage, wenn es passt. Ich denke, das hat sicher schon sehr viel geholfen, dass das wie Platz hätte gehabt.
9: Ihr seid dann eines Tages weggekommen vom Islam und zum Christentum, durch eben Migration, durch Aufnahme in einer Familie in der Schweiz auch, aber auch durch langsames Beobachten von dieser Szene, von der christlichen Szene da und vielleicht könnt ihr da auch noch so ein bisschen etwas mit auf den Weg geben? Also vielleicht auch präventiv, egal in welche Richtung es geht. Oder also religiöser Extremismus oder Fundamentalismus, in welcher Form auch immer. Was gibt es da, um das auch verhindern für Möglichkeiten? Oder um dort nicht reingeraten?
8: Für mich ist es ganz wichtig, dass auch gerade unsere Jugendlichen, mit denen, die ich unterwegs bin, immer lernen zu hinterfragen. Ich denke, Jugendliche zu motivieren, zu hinterfragen und nicht einfach immer alles eins zu eins zu glauben, ist ganz, ganz wichtig. Und auch ihnen Gedanken wie Raum zu geben. Das andere ist auch, ich denke, wir leben hier in der Schweiz in einer ganz, ganz anderen Kultur. Das kann man sich vielleicht gar nicht so recht vorstellen. Und das ist etwas, wo man halt, glaube ich, auch darf fördern, ist das Empathieempfinden. Je nach Geschichte, die man selber hat, hat man gelernt, überleben. Und das Empathieempfinden, die Selbstreflexion, die gehört halt oft wie gar nicht so dazu. Ich denke, ich hatte das als Kind irgendwo schon in mir gehabt. Ich habe mir sehr viele Gedanken über das Leben gemacht. Und gleich ist das wie nicht etwas gewesen, wo als Stärke angeschaut worden ist. Schon nur eben Empathie zu haben. Bevor man radikal wird, hat man ein Empfinden, wie sich jemand anders fühlen könnte, wenn ich so radikal eine Grenze überschreite.

0: ausführlicher über ihr Leben erzählt. Zum Beispiel in einer Folge vom Podcast «Vis-à-vis» und in der Fernsehsendung «Fenster zum Sonntag-Talk». Die Links dazu gibt es in den Shownotes zu dem Podcast. Dort verlinken wir euch auch das Buch über die Geschichte von der Florida Zimmermann. Wir sehen, Extremismus entsteht selten von heute auf morgen. Unsere Gespräche haben gezeigt, dass häufig persönliche Krisen das Bedürfnis nach Zugehörigkeit oder die Suche nach Orientierung eine wichtige Rolle spielen. Themen, die uns alle irgendwo durch betreffen. Es ist deutlich geworden, wie wichtig Bildung, Beziehungen, der Dialog und klare gesellschaftliche Werte sind für die Prävention. Und gleichzeitig braucht es auch den Mut, um klare Grenzen zu setzen, wenn Hass und Gewalt gegenüber Menschengruppen im Raum stehen. In dem Sinn könnte man sagen, sich mit Extremismus auseinandersetzen, das ist nicht nur eine Aufgabe von Fachspezialisten oder Behörden, sondern eine Verantwortung, die wir als Gesellschaft zusammentragen. Damit sind wir am Ende dieser Ausgabe. Mitgeschafft haben Angela Albrecht, Georg Hoffmann, Dodo Albrecht und ich, Marlene Kreibich. Wir von Relevant, das Wochenmagazin, meldet uns in 2 Wochen wieder. 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
1: Die Nachrichten von SRF um 2 mit Juliette Schild. In Rumänien ist die Regierungsbildung gescheitert. Das Parlament hat am Abend den Kandidaten für das Amt des Ministerpräsidenten abgelehnt. Adrian Vestea wäre als Regierungschef vorgesehen gewesen. Der liberale Vestea erhielt aber nur 189 Stimmen. Für eine Wahl hätte er 233 Stimmen gebraucht. Nun muss der Staatspräsident Nicu Jordan einen neuen Kandidaten nominieren. Die vorherige proeuropäische Regierungskoalition war Anfang Mai zerbrochen. Damals hatten die Sozialdemokraten das Regierungsbündnis verlassen und die Regierung gemeinsam mit der extremen Rechten per Misstrauensvotum gestürzt. Der Kanton Nidwalden hat eine positive Bilanz gezogen nach dem Treffen auf dem Bürgenstock von Delegationen aus den USA, dem Iran und von Vermittlerstaaten. Wie der Kanton mitteilt, sei die Sicherheit während des Anlasses jederzeit gewährleistet gewesen. Die Kantonspolizei Nidwalden leitete den Sicherheitseinsatz zusammen mit anderen Polizeikorps, Bundesbehörden und mit der Armee. Die für die Bevölkerung geltenden Einschränkungen würden nun schrittweise aufgehoben und die Gesamtkosten für den Einsatz würden derzeit ermittelt. Laut der Justiz- und Sicherheitsdirektorin des Kantons Nidwalden, Karin Kaiser-Frutschi, laufen Gespräche mit dem Bund über eine Mitfinanzierung der Kosten. Weitere Meldungen: Bei der Explosion in einer Anlage zur Verarbeitung von Flüssiggas in Katar sind 13 Menschen ums Leben gekommen. Es handle sich um indische und pakistanische Staatsangehörige, sagte der Energieminister. Es habe sich